0: und westliche Verbündete verkaufen. Und die Straße von Hormuz soll wieder öffnen. Öl- und Gastransporte aus der Region, auch Richtung Europa, wären dann wieder möglich, was die Preise stabilisieren dürfte.
1: In Schleswig-Holstein ist ein Atommülltransport wie geplant im Zwischenlager Brockdorf angekommen. Vom Hafen Brunsbüttel aus wurden 7 Kastoren auf speziellen LKW zum ehemaligen AKW gebracht, nur wenige Kilometer Elbe aufwärts. Der Atommüll wird dort zwischengelagert. Er kommt aus der Aufbereitungsanlage Sellafield in Großbritannien. Die kleineren Proteste gegen den Kastortransport blieben friedlich. Eine große Mehrheit der Menschen in Deutschland fordert von der Politik mehr Schutz für Kinder und Jugendliche im Internet. Das geht aus dem Verbraucherreport 2026 des Verbraucherzentrale Bundesverbandes hervor, der der Rheinischen Post vorliegt. 80% der Befragten wollen strengere Regeln für Tech-Konzerne und Social-Media-Plattformen. Fast 90% bewerten den bisherigen Jugendschutz in sozialen Medien und Computerspielen als schlecht. England ist mit einem Sieg in die Fußball-WM gestartet. Das Team um den deutschen Trainer Thomas Tuchel gewann 4:2 gegen Kroatien. Aus dem ARD-WM-Team Silke Heine.
2: England hat die erste Bewährungsprobe bestanden. Beim Sieg gegen die Kroaten konnten sich die Three Lions mal wieder auf Torjäger Harry Kane verlassen. Der Bayern-Stürmer steuerte 2 Tore zum Auftaktsieg bei und zog mit nun 10 WM-Toren mit Englands bisherigen Rekordhalter Gary Lineker gleich. Dagegen erlebten Cristiano Ronaldos Portugiesen eine bittere Enttäuschung. Gegen den Außenseiter Demokratische Republik Kongo kam der Nations-League-Sieger nicht über ein 1:1 hinaus. Riesenjubel bei den Kongolesen, die ihren ersten WM-Punkt verbuchen.
1: Das waren die Nachrichten. Und das Wetter in Deutschland. Meist trocken, an den Alpen Schauer und Gewitter, Tiefstwerte 18 bis 11 Grad. Tagsüber freundlich in Richtung Osten und in den Bergen einige Schauer und Gewitter, Höchstwerte um 20 Grad auf den Nordseeinseln bis 36 Grad am Oberrhein. Am Freitag heiter, später dichte Wolken, Schauer und teils starke Gewitter, 24 bis 38 Grad. Am Samstag zeitweise heiter, vor allem im Osten Schauer und Gefahr von starken Gewittern. Es ist 2:03 Uhr.
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4: Und in diese Stunde starten wir mit dem Cembalo-Konzert F-Moll von Wilhelm Friedemann Bach. Guy Ponson ist der Solist, Paul Domrecht dirigiert das Orchester Il Fondamento.

Das Cembalo-Konzert F-Moll von Wilhelm Friedemann Bach, gespielt von Guy Ponson und dem Orchester Il Fondamento. Die Leitung hatte Paul Dombrecht. Um 20 Minuten nach zwei haben wir jetzt Kammermusik von George Onslow für Sie. Sein Klaviertrio Nummer 7, Opus 20, in einer Aufnahme mit dem Trio Bamberg. Evgeny Schuck, Violine, Stefan Gerlinghaus, Violoncello und Robert Benz, Klavier.

Das Klaviertrio Nummer 7, D-Moll von George Onslow. Interpretiert von Jewgeni Schuck, Violine, Stefan Gerlinghaus, Violoncello und Robert Benz, Klavier. Im ARD-Nachtkonzert, präsentiert von BR Klassik, haben wir jetzt einen Ausschnitt aus dem Capriccio von Richard Strauss für Sie. Die Szene morgen Mittag um 11. Als Gräfin hören wir Barbara Hendricks. Lawrence Foster dirigiert das Deutsche Symphonieorchester Berlin.

Das Finale der Oper Capriccio von Richard Strauss. In einem Live-Mitschnitt von 1995 aus dem Regentenbau Bad Kissingen. Mit der Sopranistin Barbara Hendricks und dem Deutschen Symphonieorchester Berlin. Die Leitung hatte Lawrence Foster. 3:10 ist es. Auf dem Programm jetzt die Ballszenen Opus 109 von Robert Schumann. Am Klavier Eric Lesage und Denis Pascal.

Eric Lesage und Denis Pascal, 2008, mit den Ballszenen für Klavier zu vier Händen, Opus 109 von Robert Schumann. Zum Abschluss dieser Stunde im ARD-Nachtkonzert hören wir noch an Akiko Meyers mit dem Violinkonzert Nummer 1 von Sergei Prokofjew. Begleitet wird sie vom HR-Sinfonieorchester unter Leitung von Dmitri Kitajenko.

An Akiko Meyers und das HR-Sinfonieorchester mit dem Konzert für Violine und Orchester Nummer 1 D-Dur von Sergei Prokofjew. Der Dirigent dieser Aufnahme von 1995 war Dmitri Kitajenko.

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1: Um 4 Uhr mit Wolfgang Berger. Schneller als erwartet haben die USA und der Iran ihr Abkommen für ein Kriegsende digital unterzeichnet. Das bestätigten sowohl Vertreter der US-Regierung als auch das iranische Außenministerium. Jan Busche aus der Nachrichtenredaktion mit den wichtigsten Vereinbarungen.
2: Das Abkommen sieht vor, dass der Iran seine Vorräte an hoch angereichertem Uran verdünnen muss. Ziel ist es, dass der Bau von Atomwaffen nicht mehr möglich ist. Im Gegenzug wollen die USA unter anderem Ölsanktionen gegen den Iran aufheben. Das Land könnte damit sein Öl wieder an die USA und westliche Verbündete verkaufen. Und die Straße von Hormuz soll wieder öffnen. Öl- und Gastransporte aus der Region, auch Richtung Europa, wären dann wieder möglich, was die Preise stabilisieren dürfte.
1: Die Regierung von Pakistan, die den sogenannten Iran-Deal mitvermittelt hatte, teilte in der Nacht mit, die Öffnung der Straße von Hormuz gelte sofort, die Seeblockaden seien beendet. Im Atommüll zwischen Lager Bruckdorf in Schleswig-Holstein ist ein Castortransport planmäßig angekommen. Kleinere Proteste verliefen friedlich. Aus der Nachrichtenredaktion Betül Sarikaya.
3: Um kurz nach 21 Uhr hat sich der Transport vom Hafen in Brunsbüttel in Bewegung gesetzt. Über die B5 und Kreisstraßen ging es Richtung Brockdorf, wo der Konvoi kurz nach 22 Uhr angekommen ist. Nach einer Kontrolle sollten die Behälter auf den finalen Stellplatz deponiert und an ein Überwachungssystem angeschlossen werden. Die letzten radioaktiven Abfälle aus dem britischen Sellafield waren am Dienstagmorgen per Schiff in Brunsbüttel angekommen.
1: 4 von 5 Menschen im Land fordern mehr Schutz für Kinder und Jugendliche im Internet. Das steht im neuen Verbraucherreport des Bundesverbandes VZBV, der der Rheinischen Post vorliegt. 80% der Befragten wollen strengere Regeln für Tech-Konzerne. Fast 90% bewerten den aktuellen Jugendschutz als schlecht, sowohl auf Social-Media-Plattformen als auch bei Computerspielen. England ist mit einem Sieg in die Fußball-WM gestartet. Das Team um den deutschen Trainer Thomas Tuchel gewann 4:2 gegen Kroatien. 2 Tore erzielte Bayern-Stürmer Harry Kane. Im Außenseiter-Duell zwischen Ghana und Panama setzten sich die Afrikaner mit 1:0 durch. Das Tor fiel erst in der Nachspielzeit. Am frühen Abend hatte Portugal nur ein 1:1 gegen die Demokratische Republik Kongo geschafft. Als letzte Teams starten um 4 Uhr Usbekistan und Kolumbien ins Turnier. Das waren die Nachrichten. Das Wetter in Deutschland. Der Tag wird freundlich, nur im Osten und in den Bergen mal ein Schauer möglich. 20 Grad an der Nordsee bis 36 Grad am Oberrhein. Freitag viel Sonne, später örtlich starke Gewitter, 24 bis 38 Grad. Auch Samstag warm und meist trocken, Gewittergefahr vor allem im Osten, dazu 23 bis 38 Grad. Es ist 4:03 Uhr.
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4: In dieser Stunde mit Musik von Louis Spohr, Watzlaw Pichl und zu Beginn von Ludwig August Lebrun. Wir hören sein Obon-Konzert Nummer 4, B-Dur, gespielt von Bart Schneemann und dem Radio Chamber Orchestra unter Leitung von Jan Willem de Vriend.

Bart Schneemann war der Solist im Oboenkonzert Nummer 4 B-Dur von Ludwig August Lebrun. Jan-Wilhelm de Vriend dirigierte das Radio Chamber Orchestra. ARD-Nachtkonzert jetzt mit der Sonate für Harfe und Flöte C-Moll von Louis Spohr. Wir hören das Duo Capriccio, Nora Koch Harfe und Wolfgang Hendrich Violine.

Cora Koch, Harfe und Wolfgang Hentrich, Violine waren das. Das Duo Capriccio in einer Aufnahme von 2000 aus der Lukaskirche in Dresden mit der Sonate C-Moll von Louis Spohr. 4.38 Uhr ist es, in unserem ARD-Nachtkonzert jetzt Musik von Václav Pichl. Seine Sinfonia B-Dur, gespielt vom Toronto Chamber Orchestra unter Leitung von Kevin Mellon.

Musik von Václav Pichl im ARD-Nachtkonzert. Wir hörten seine Sinfonie in B-Dur in einer Aufnahme mit dem Toronto Chamber Orchestra. Dirigent war Kevin Mellon. Jetzt gleich die 5 Uhr Nachrichten und dann haben wir noch eine weitere Stunde hier im ARD-Nachtkonzert für Sie. Mit Musik von Rossetti, Vivaldi und anderen.

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1: Um 5 Uhr mit Wolfgang Berger. Die USA und der Iran haben eine Absichtserklärung für ein Kriegsende in der Nacht offiziell in Kraft gesetzt. Beide Seiten hätten digital unterzeichnet, hieß es aus Teheran und Washington. Aus der Nachrichtenredaktion Thomas Kuhlmann.
2: US-Präsident Trump unterschrieb bei einem Empfang in Frankreichs Prunkschloss Versailles. Vom Vermittler Pakistan hieß es in der Nacht, der Iran werde die Straße von Hormuz sofort wieder für Schiffe und Tanker öffnen. Die Detailverhandlungen gehen laut Pakistans Premier Sharif aber jetzt erst los, denn viele Fragen sind ungeklärt. So ist das iranische Atomprogramm laut Abkommen immer noch Verhandlungssache. Der Iran bezeichnet sich selbst als Gewinner des Deals mit Trump. Laut Abkommen darf das Regime wieder in unbegrenzter Menge Öl verkaufen und auch alle anderen Sanktionen wollen die USA aufheben.
1: Außenminister Wadephul hat Deutschlands Bereitschaft zu einer Minenräumung in der Straße von Hormuz erneuert. Das sagte der CDU-Politiker der Rheinischen Post. Voraussetzung dafür sind laut Wadephul ein Ende der Kampfhandlungen sowie die Zustimmung aller Konfliktparteien und des Bundestags. Als völkerrechtliche Grundlage kommt nach seinen Worten eine UN-Resolution in Frage. Die Meerenge zwischen Iran und Oman ist seit Beginn des Irankriegs durch iranische Blockaden für die Schifffahrt gesperrt. Durch sie läuft normalerweise rund ein Fünftel des weltweiten Öl- und Flüssiggashandels. Im Atommüll-Zwischenlager Brockdorf in Schleswig-Holstein ist ein Castortransport planmäßig angekommen. Kleinere Proteste verliefen friedlich. Aus der Nachrichtenredaktion Betül Sarikaya.
3: Um kurz nach 21 Uhr hat sich der Transport vom Hafen in Brunsbüttel in Bewegung gesetzt. Über die B5 und Kreisstraßen ging es Richtung Brockdorf, wo der Konvoi kurz nach 22 Uhr angekommen ist. Nach einer Kontrolle sollten die Behälter auf den finalen Stellplatz deponiert und an ein Überwachungssystem angeschlossen werden. Die letzten radioaktiven Abfälle aus dem britischen Sellafield waren am Dienstagmorgen per Schiff in Brunsbüttel angekommen.
1: England ist mit einem Sieg in die Fußball-WM gestartet. Das Team um den deutschen Trainer Thomas Tuchel gewann 4:2 gegen Kroatien. 2 Tore erzielte Bayern-Stürmer Harry Kane. Im Außenseiterduell zwischen Ghana und Panama setzten sich die Afrikaner mit 1:0 durch. Das Tor fiel erst in der Nachspielzeit. Am frühen Abend hatte Portugal nur ein 1:1 gegen die Demokratische Republik Kongo geschafft. Als letzte Teams starteten um 4 Uhr Usbekistan und Kolumbien ins Turnier. Das waren die Nachrichten. Das Wetter in Deutschland. Der Tag wird freundlich. Nur im Osten und in den Bergen mal ein Schauer möglich. 20 Grad an der Nordsee bis 36 Grad am Oberrhein. Freitag viel Sonne, später örtlich starke Gewitter, 24 bis 38 Grad. Auch Samstag warm und meist trocken, Gewittergefahr vor allem im Osten, dazu 23 bis 38 Grad. 5 Uhr.
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4: Herzlich willkommen zu dieser Stunde und einen schönen guten Morgen.

Das Stück Autor Via von Máximo Diego Pujol in einer Aufnahme mit Johannes Tonio Kreusch. Weiter geht es nun mit dem Ballett La Bayadère von Ludwig Minkus. Wir hören den Geiger Erich Grünberg und das London Symphony Orchestra, dirigiert von Richard Bonning.

Erich Grünberg in einer Aufnahme von 1962 mit dem Ballett La Bayadère von Ludwig Minkus. Richard Bonning dirigierte das London Symphony Orchestra. Und damit zu Amédée Rossetti und seinem Trio Nummer 2 für Klavier, Flöte und Fagott. Das Trio Amédée spielt daraus den ersten Satz.

Andrea Lieberknecht Flöte, Dag Jensen Fagott, Jan Philipp Schulze Klavier. Mit dem Kopfsatz aus dem Trio Nummer 2 C-Dur von Amédée Rossetti. 5.29 Uhr wurde es damit. Wir haben jetzt das Violinkonzert Triumphverzeichnis 251 von Antonio Vivaldi für Sie. Eine Aufnahme mit Giuliano Carmignola und dem Venice Baroque Orchestra, Leitung Andrea Marcon.

Giuliano Carmignola war der Solist im Violinkonzert S-Dur, Triumphverzeichnis 251 von Antonio Vivaldi. Das Venice Baroque Orchestra spielt unter Leitung von Andrea Marcon. Sie hören das ARD-Nachtkonzert, präsentiert von BR Classic, jetzt mit einem Satz aus dem Klavierkonzert B-Dur von Antonio Salieri.

Andreas Steyer am Hammerklavier und das Concerto Köln mit dem ersten Satz aus dem Klavierkonzert B-Dur von Antonio Salieri. Zum Abschluss dieses ARD-Nachtkonzerts haben wir noch die Wiener Philharmoniker für Sie in einem Mitschnitt aus dem Neujahrskonzert 2011. Franz Welser-Möst dirigiert die Debütquadrille von Johann Strauss.

Die Wiener Philharmoniker, dirigiert von Franz Welser-Möst, beim Neujahrskonzert 2011. Mit der Debütquadrille Opus 2 von Johann Strauss. Als kleine Zugabe in diesem ARD-Nachtkonzert jetzt noch der slawische Tanz A-Dur von Antonín Dvořák. Ivan Fischer dirigiert das Budapest Festival Orchestra. Wir verabschieden uns und wünschen noch einen schönen Donnerstag.

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1: 6 Uhr. Rahmenabkommen zum Irankrieg ist unterschrieben. Wadeful für Entschädigung von polnischen NS-Opfern. Tödlicher Unfall mit E-Scooter in Hessen. Das Wetter sonnig und teils schwülwarm bei 28 bis 34 Grad. Mein Name ist Katrin Austermann. Guten Morgen. Die USA und der Iran haben überraschend schon das Rahmenabkommen für ein Ende ihres Krieges unterzeichnet. Das haben beide Seiten bestätigt. ARD-Korrespondentin Katharina Fuß.
2: Laut dem Vermittlerstaat Pakistan tritt das Abkommen damit sofort in Kraft. Festgehalten sind darin demnach die Öffnung der Straße von Hormus, das Ende der Seeblockaden und die Einstellung aller Kampfhandlungen, auch im Libanon. Andere Punkte wie die künftige Urananreicherung im Iran sollen noch verhandelt werden. Unklar ist auch, woher die 300 Milliarden Dollar für den Wiederaufbau im Iran genau kommen sollen, die im Raum stehen. US-Präsident Trump betonte, dass kein amerikanisches Geld fließen werde.
1: Bundesaußenminister Wadeful will sich dafür einsetzen, dass polnische NS-Opfer eine Entschädigung bekommen. Er sagte der Deutschen Welle, aus der deutsch-polnischen Geschichte ergebe sich dazu eine Verpflichtung gegenüber den Menschen, die gelitten hätten. Ähnlich hatte sich vorher der polnische Außenminister Sikorski bei seinem Besuch in Berlin geäußert. Die Zahl der noch lebenden NS-Opfer in Polen wird auf rund 50.000 geschätzt. Polen fordert seit Jahren, sie zu entschädigen. Nach einem Urteil des Amtsgerichts Frankfurt steht die hessische Mietpreisbremse auf der Kippe. Das Gericht ist der Ansicht, dass die Regelung wegen einer fehlenden Rechtsgrundlage nicht mehr anwendbar ist. Das könnte Folgen für Mieter in ganz Hessen haben. HR-Reporter Sebastian Jakob.
3: Die alte Verordnung zur Mietpreisbremse war auf 5 Jahre begrenzt und Ende des letzten Jahres ausgelaufen. Nach Informationen der Frankfurter Rundschau hält das Amtsgericht Frankfurt die Verlängerung der hessischen Mieterschutzverordnung für unwirksam. Die Vereinigung Haus und Grund sowie die Grünen sehen in dem Urteil das Ende für die Preisdeckelung bei Mieten insgesamt. Das Wirtschaftsministerium winkt dagegen ab und sagt, es handle sich um eine Einzelfallentscheidung.
1: 2 schwere Unfälle mit E-Scootern in Hessen. Laut Polizei haben die Rollerfahrer in beiden Fällen die Vorfahrt missachtet. HR-Reporter Andreas Gerlach.
4: In Wiesbaden-Nordenstadt ging das Ganze tödlich aus. Ein 13-Jähriger wollte aus einem Feldweg heraus auf die Landstraße Richtung Wallau fahren. Ein 53-jähriger Autofahrer konnte nicht mehr rechtzeitig bremsen und überfuhr den Jugendlichen. In Gernsheim am Rhein ist ein 33-Jähriger schwer verletzt worden. Er ist aus einem Feldweg heraus über die Bundesstraße 426 gefahren und von einem Auto angefahren worden. Der E-Scooter-Fahrer ist mit dem Rettungshubschrauber in die Klinik gekommen.
1: Der Sachverständigenrat für Umweltfragen warnt davor, Regeln für den Umweltschutz aufzuweichen oder abzuschaffen. Das Beratergremium der Bundesregierung sagt, das deutsche Umweltrecht sei grundsätzlich gut, es werde allerdings oft schlecht umgesetzt. Ein Beispiel seien die Werte zur Luftreinhaltung, die in vielen Städten jahrelang überschritten wurden. Die Experten fordern, dass neue Umweltgesetze einfach, präzise und konkret formuliert werden. Außerdem sollte es schon während der Arbeit an den Gesetzestexten in der Praxis getestet werden. England ist mit einem Sieg in die Fußball-WM gestartet. 4:2 gegen Kroatien. Bayern-Star Harry Kane traf gleich 2-mal für sein Team. Portugal hat sich in seinem ersten Spiel schwer getan. Gegen die Demokratische Republik Kongo kam das Team um Cristiano Ronaldo nicht über ein 1:1 hinaus. Und Ghana setzte sich 1:0 gegen Panama durch. Und das passiert heute noch. In Brüssel treffen sich ab dem Abend die Staats- und Regierungschefs der EU zu einem Gipfel. Es geht vor allem um die Kriege in der Ukraine und im Iran und die Beziehungen der EU zu China. Beim Bundesgerichtshof geht es ab heute um den Schufa-Score, konkret um die Frage, wie umfangreich das Unternehmen über das Verfahren dahinter informieren muss. Und in Fulda wird der Schlossgarten wieder eröffnet. Fast 5 Jahre lang war er rekonstruiert worden. Das waren die Nachrichten. Das Wetter. Heute gibt es viel Sonnenschein und nur ein paar lockere Wolken. Es wird sehr warm, teils auch schwül, 28 bis 34 Grad. Morgen wieder überwiegend sonnig, ab dem Nachmittag dann Hitzegewitter bei 32 bis 38 Grad. Die weiteren Aussichten, auch am Wochenende wird es sonnig und heiß, dazu gibt es Hitzegewitter bei maximal 37 Grad. Die Zeit 6.05 Uhr.
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5: Mit Carmen Mikovic, guten Morgen und willkommen dazu.

Eine überschäumende Fülle von Ideen steckt in diesem kleinen Klavierstückchen von Domenico Scarlatti, seiner Sonate G-Dur, Kirkpatrick, Verzeichnis 13. Angela Hewitt hat es mit Lust und Vergnügen gespielt. Um die Scham als Wegweiser dreht sich heute gegen 6:30 unser Zuspruch hier in H2 Kultur, um Sinn und Unsinn von Fußballkonzerten, unsere Kulturkolumne und um die Schöpfung und ihren Schöpfer, das Gedicht von Christa Reinig, das wir als nächstes hören, gleich nach dieser Musik von Ferdinand Ries.

0: Das Scherzo aus der Sinfonie S-Dur von Ferdinand Ries war das. Gespielt hat die Tapiola Sinfonietta unter der Leitung ihres Konzertmeisters Janne Nissonen.
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0: Nichts weniger als das Universum und alles, was in ihm ist, thematisiert Christa Reinig in unserem Gedicht des Tages. Ursula Langrock liest es.
2: Christa Reinig. Gott schuf die Sonne. Ich rufe den Wind. Wind, antworte mir. Ich bin, sagt der Wind, bin bei dir. Ich rufe die Sonne. Sonne, antworte mir. Ich bin, sagt die Sonne, bin bei dir. Ich rufe die Sterne. Antwortet mir. Wir sind, sagen die Sterne, alle bei dir. Ich rufe den Menschen. Antworte mir. Ich rufe. Es schweigt. Nichts antwortet mir.

Musik von Franz Schubert war das. Sein Menuett D-Moll, Deutschverzeichnis 89 Nummer 3, hier gespielt von der Cremerata Baltica. Musik von Johann Sebastian Bach hören wir jetzt in HR2 Kultur am Morgen, den dritten Satz aus seinem Werkeverzeichnis 1060, nicht mit Oboe und Violine im Vordergrund wie im Original, sondern in einer Bearbeitung. Das Solo spielt Richard Galliano am Instrument des Jahres.

Das Finale des Konzerts Werkeverzeichnis 1060 von Johann Sebastian Bach. Gespielt hat der französische Akkordeonist Richard Galliano mit seinem Ensemble. Der Solo-Geiger hier war Sébastien Surel. Richard Galliano wird übrigens demnächst zusammen mit dem HR-Sinfonieorchester zu hören sein beim großen Europa Open Air am Frankfurter Mainufer am 20. August um 20 Uhr auf der Weseler Werft. 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Um 5:10 im Kulturgespräch am Nachmittag.

0: Das war ein kleiner Ausschnitt aus der Zweitverwertung der enorm erfolgreichen Oper Carmen von Georges Bizet. Der erste Teil der Carmen Suite Nummer 2, der Marsch der Schmuggler. Das Orchestre Symphonique de Montréal hat unter der Leitung von Charles Dutoit gespielt. Inzwischen ist es 6:58. Sie hören den Zuspruch von Pfarrer Stefan Krebs aus Langen.
1: Eigentlich ist er ganz sympathisch. Ein älterer Herr, der bei mir in der Nähe wohnt. Ich schätze ihn. Er hat viel erlebt und kann viel erzählen. Allerdings, das tut er oft auch. Und dann ist es manchmal zu viel. Auf einem Straßenfest sehe ich ihn. Er läuft zwischen den Gästen herum, müde und missmutig. Vermutlich, weil sich niemand mit ihm beschäftigt, so denke ich. Auch ich gehe nicht zu ihm, spreche lieber mit anderen. 4 Wochen später höre ich, dass er gestorben ist. Ich erschrecke. Die Situation auf dem Straßenfest fällt mir wieder ein. Das war also mein letzter Kontakt mit ihm. Ich beiße mir auf die Lippe und denke, wenn ich das gewusst hätte, wäre ich natürlich zu ihm gegangen. Vielleicht hätte er mir sogar angedeutet, dass er krank ist. Ich hätte verstanden, warum er so müde und traurig aussah. Stattdessen habe ich ihn links liegen lassen und mir ziemlich deplatzierte Gedanken gemacht über seine Laune. Dafür schäme ich mich nun. Sich zu schämen ist unangenehm, aber Scham ist auch ein Hinweis meines Gewissens. Sie zeigt mir, da war jemand und ich war nicht für ihn da. So möchte ich mit anderen nicht umgehen. Insofern gehört die Scham auch zu meinem inneren Kompass. Deshalb will ich auf sie hören. Ich möchte aufmerksam sein, zugewandt, interessiert. Ich denke an Jesus, der konnte das, auf viele Menschen zugehen, mit Liebe. Allen hat er zugehört, wenn sie das wollten, den Freundlichen und den Feindseligen, den Nervigen und den Naiven. So gut wie er werde ich das niemals schaffen. Muss ich auch nicht, aber wenigstens ein bisschen in diese Richtung. Doch nicht einmal das habe ich bei dem älteren Herrn hinbekommen. Ich versuche mich zu entlasten. Hinterher ist man immer schlauer und der Tod hinterlässt eben immer etwas Unerledigtes. Aber das überzeugt mich nicht. Die Scham bleibt. Ich will sie auch nicht wegdrücken, sondern etwas daraus machen. Ich fasse den Vorsatz, begegne den Menschen immer so, als könnte es das letzte Mal sein. Das klingt stark, aber schnell merke ich, das ist zu intensiv, geradezu übermenschlich und makaber dazu. Dann müsste ich mit allen um mich herum ständig letzte Gespräche führen. Das halte ich im Alltag nicht aus. Aber vielleicht manchmal. Sich ab und zu bewusst machen, dass das Leben endlich ist. Das ist nicht nur erschreckend, es ist auch schön. Denn dabei spüre ich, wie kostbar es ist zu leben und wie schön es ist, das Leben mit anderen zu teilen. Genau das will ich den Menschen sagen, für die ich etwas empfinde. Diejenigen, die ich schätze, sollen wissen, dass ich sie schätze. Diejenigen, die ich liebe, sollen wissen, dass ich sie liebe. Dann ist das Wichtigste schon mal gesagt. Das zählt, das trägt. Alles, was darüber hinaus unerledigt und ungesagt bleibt, kann ich getrost dem Erbarmen Gottes überlassen.

Der vierte Satz aus dem Streichquartett C-Dur Opus 9 Nummer 1 von Joseph Haydn war das mit dem Leipziger Streichquartett. Ja, passend Fußballweltmeisterschaft und Begeisterung für klassische Musik zusammen. Wir erfahren es gleich nach dieser Musik, dem Carnaval de Vienne von Moritz Rosenthal.

0: Der hochvirtuose Pianist Vassilis Varvaressos spielte die Humoreske Carnaval de Vienne von Moritz Rosenthal, ein amüsanter Spaziergang durch die Melodienwelt von Johann Strauss. Und nicht zufällig klingt die Musik dieses polnischen Komponisten ein bisschen nach Chopin. Moritz Rosenthal hat sein pianistisches Handwerk tatsächlich bei einem Schüler Chopins gelernt. Das WM-Fieber, das steigt immer höher. Gucken Sie überhaupt Fußball oder gehen Sie lieber ins Konzert? Manchmal geht ja beides, gehen Fußball und Musik engste Beziehungen ein. Etwa bei den Fußballkonzerten von Stefan von Bodmer, die derzeit in Berlin stattfinden. Albrecht Selge hat eins besucht und sich seine Gedanken dazu gemacht.
1: Fußball-Weltmeisterschaft. Was tun als Musikfreund? Die alte Frage, das alte Dilemma. Bei den gewohnten Tönen bleiben und sich an der Leere im Konzertsaal erfreuen, weil so viele gerade vor der Glotze hängen. Oder die Klassiksegel streichen und einfach mittun beim kollektiven Taumel. In Berlin gibt es derzeit eine dritte Option, sowohl Musik als auch WM. Der Pianist Stefan von Bodmer bietet sogenannte Fußballkonzerte an. An E-Piano und Synthesizern und auch mal mit der Maultrommel begleitet er live improvisierend ausgewählte Spiele. Ich war dabei und muss sagen, das hat richtig Spaß gemacht. Sogar ein pomadiges Match wie das Eröffnungsspiel Mexiko gegen Südafrika wurde da zum höheren ästhetischen Erlebnis. Ein Sinti-Pam bei jedem Ballkontakt, ein sphärisch-trauriges Flibbern, wenn der Freistoß in der Mauer hängen bleibt, harte, kakophone Tontrauben, wenn einem Spieler eine tragische Rottätigkeit unterläuft. Dazwischen trugen angespielte Bach-Fugen, Grieg und Vangelis oder Mein kleiner grüner Kaktus, unterhaltsam auch durch zähe Passagen des Spiels, das rein fußballerisch eher an Sportfreunde Schwenningen gegen Vorwärts Biberach erinnerte als an große Weltmeisterschaft. Rein ästhetisch bringt der Soundtrack das visuelle Ereignis Fußball auf eine andere Ebene. Da entsteht Zusammenhang, wo sonst Zerfahrenheit wirkt. Und alle Register sind da, von Drama bis Slapstick und vor allem Bewegung, der große Bogen. Mit Handball oder Tennis ginge das vermutlich nicht. Nun sind Fußball und Musik ohnehin enge Verwandte. 12 Töne müsst ihr sein, sagte schon Arnold Schönberg, der Sepp Herberger der musikalischen Moderne. Und als Klassikfreund finde ich ohnehin mit Andreas Möller Mozart oder Mendelssohn, Hauptsache Italien. Wenn auch leider nicht bei dieser WM. Der Kunstgenuss Fußballkonzert leistet aber noch mehr. Wir leben und schauen das Turnier in Zeiten, da eine geldgierige FIFA den Ruf des Fußballs systematisch versaubeutelt und das Ausrichterland USA sich in skandalöser Gastfeindschaft ergeht. Bodmers Berliner Fußballkonzerte rufen uns die pure Schönheit des Spiels in Erinnerung. Ein Fußballmatch wird hier quasi zu einem der Stummfilme, wie Bodmer sie sonst landauf, landab begleitet. Ein reines Kunstwerk, das uns daran erinnert, wie schön das alles eigentlich sein könnte und sollte.
0: Über den Sinn und Unsinn von Fußballkonzerten und eine kleine Schelte in dieser Kulturkolumne von Albrecht Selge. Musik von Franz Xaver Richter schließt sich an. Der dritte Satz aus seiner Sinfonie Nummer 56 D-Dur mit den London Mozart Players unter Matthias Barmert.

Musik von Zoltán Kodály war das. Sein Epigramm Nummer 3 für Englischhorn und Streicher, hier gespielt von Lajos Lencsés und den Budapest Strings. Es ist 7:07. In Hingehört nach den Nachrichten geht's heute um die Wurst, wortwörtlich. Eine kleine Kulturgeschichte der Wurst mit Abstecher in die hessische Tradition gibt's dann gegen 7:10.

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2: 7 Uhr. Rahmenabkommen zum Iran-Krieg ist unterschrieben. Mietpreisbremse in Hessen steht möglicherweise vor dem Aus. Rekonstruierter Schlossgarten in Fulda wird wiedereröffnet. Das Wetter sonnig und teils schwül warm bei 28 bis 34 Grad. Mein Name ist Katrin Austermann. Guten Morgen. Die USA und der Iran haben ihre Vereinbarung für ein Kriegsende unterzeichnet. Nach Angaben von Vermittler Pakistan tritt sie damit sofort in Kraft. Trump setzte seine Unterschrift bei einem Dinner im Spiegelsaal von Versailles unter das Rahmenabkommen. Viele Details darin sind noch nicht geklärt. Aus Washington ARD-Korrespondentin Nina Barth.
3: Die Straße von Hormuz soll wieder befahrbar sein, für 60 Tage kostenlos. Was das für die Zeit danach bedeutet, ist nicht klar. Im Gegenzug beginnen die USA damit, ihre Blockade iranischer Häfen aufzuheben. Voraussetzung ist, dass sich die USA und Iran auf ein endgültiges Abkommen einigen. Was die Frage nach dem iranischen Atomprogramm angeht, der Iran bekräftigt in dem Text seine langjährige Position, keine Atomwaffen zu entwickeln.
2: Die Umweltschutzgesetze in Deutschland sind gut, aber oft werden sie nicht gut umgesetzt. So steht es in einem neuen Bericht des Umweltrates, einem Beratergremium der Bundesregierung. ARD-Hauptstadtkorrespondent Jan Zimmermann.
4: Die Ursachen sind vielfältig, heißt es in dem Gutachten. So sollen gesetzliche Regeln oft nur teilweise zu spät oder vom Bundesland zu Bundesland unterschiedlich beachtet werden. Manche Gesetze seien zu kompliziert und zu bürokratisch, um sie richtig anzuwenden. Der Sachverständigenrat fordert die Bundesregierung auf, Gesetze einfach und präzise zu fassen, Praxischecks durchzuführen, Ausnahmen zu vermeiden, strenger zu kontrollieren und Fehlverhalten zu bestrafen.
2: Nach einem Urteil des Amtsgerichts Frankfurt steht die hessische Mietpreisbremse auf der Kippe. Das Gericht ist der Ansicht, dass die Regelung wegen einer fehlenden Rechtsgrundlage nicht mehr anwendbar ist. Das könnte Folgen für Mieter in ganz Hessen haben. HR-Reporter Sebastian Jakob.
5: Die alte Verordnung zur Mietpreisbremse war auf 5 Jahre begrenzt und Ende des letzten Jahres ausgelaufen. Nach Informationen der Frankfurter Rundschau hält das Amtsgericht Frankfurt die Verlängerung der hessischen Mieterschutzverordnung für unwirksam. Die Vereinigung Haus und Grund sowie die Grünen sehen in dem Urteil das Ende für die Preisdeckelung bei Mieten insgesamt. Das Wirtschaftsministerium winkt dagegen ab und sagt, es handle sich um eine Einzelfallentscheidung.
2: Bei einem Unfall in Wiesbaden ist ein Jugendlicher auf einem E-Scooter ums Leben gekommen. Laut Polizei war der 13-Jährige im Stadtteil Nordenstadt von einem Feldweg auf die Landstraße Richtung Wallau abgebogen und hatte dabei die Vorfahrtsregeln nicht beachtet. Ein Autofahrer konnte nicht mehr rechtzeitig bremsen und erfasste den Jugendlichen. Bei einem ähnlichen Unfall in Gernsheim am Rhein wurde ein 33-jähriger E-Scooter-Fahrer schwer verletzt. Nach jahrelangem Umbau wird in Fulda heute der Schlossgarten wiedereröffnet. Die Rekonstruktion hat deutlich länger gedauert als gedacht, wegen verschiedener Hindernisse. HR-Reporter Paul Musbacher.
6: Die Corona-Pandemie, wirtschaftliche Folgen des Ukraine-Kriegs und eine aufwendige Kampfmittelsondierung haben das Projekt immer wieder in die Länge gezogen. Jetzt, fast 5 Jahre nach Baubeginn, sind die Orangerieterrasse, das Schlossgartenparterre und die Kaisersaalterrasse neu gemacht. Oder eher als gemacht. Denn sie wurden so gestaltet, wie sie Ende des 18. Jahrhunderts ausgesehen haben. Das Moderne ist vor allem die verbesserte Barrierefreiheit, wie eine Rampe zum Kaisersaal und ein Tastplan im Parterrebereich.
2: Bei der Fußballweltmeisterschaft ist der erste Gruppenspieltag zu Ende gegangen. Auch die letzten Teams sind in das Turnier gestartet. WM-Reporter Michael Küster.
7: Portugal hat am frühen Abend beim 1:1 gegen die Demokratische Republik Kongo überraschend gepatzt. Rasant wurde es dann im Anschluss zwischen England und Kroatien. Das Team des deutschen Trainers Thomas Tuchel setzte sich am Ende auch dank zweier Tore von Bayern-Stürmer Harry Kane mit 4:2 durch. Außerdem hat Ghana in letzter Minute noch mit 1:0 gegen Panama gewonnen und Kolumbien besiegte am frühen Morgen WM-Neuling Usbekistan mit 3:1.
2: Und das passiert heute noch. In Brüssel beginnt am Abend ein EU-Gipfel. Es geht vor allem um die Kriege in der Ukraine und dem Iran und die Beziehungen der EU zu China. Bundeswirtschaftsministerin Reiche besucht die Türkei. Ziel ihrer Reise ist, die wirtschaftlichen Beziehungen der beiden Länder zu verbessern. Und Filma im Kreis Limburg-Weilburg will wegen akuter Finanzprobleme die Grundsteuer anheben. Die Entscheidung soll am Abend in der Gemeindevertretung fallen. Das waren die Nachrichten. Das Wetter. Heute gibt es viel Sonnenschein und nur ein paar lockere Wolken. Es wird sehr warm, teils schwül, 28 bis 34 Grad. Morgen dann wieder überwiegend sonnig, ab dem Nachmittag aber auch Hitzegewitter bei 32 bis 38 Grad dann. Die weiteren Aussichten auch am Wochenende sonnig und heiß, dazu gibt es Hitzegewitter bei maximal 37 Grad. Die Zeit 7.05 Uhr.
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8: Mit Carmen Mikovic, guten Morgen.

Die Legende G-Moll von Antonín Dvořák war das. Die Bamberger Symphoniker haben hier unter der Leitung von Neeme Järvi gespielt. In dieser Stunde besprechen wir hier in HR2 Kultur den neuen Kinofilm Sechs Wochenamt. Natascha Pflaumbaum erzählt uns, wie ihr Mozarts Oper Così fan tutte in Wiesbaden im Staatstheater gefällt. Wir schauen uns um auf der Art Basel, denn die Stadt ist ab heute für ein paar Tage Kunstwelthauptstadt. Und genauer hingehört wird bei einem Thema, das fast niemandem Wurst ist. Genau. Um die Wurst geht es. Damit kommt man unweigerlich ja schon früh in Kontakt. Jedenfalls war das bei mir so. Als Kind habe ich in der Metzgerei immer ein Scheibchen Gelbwurst zugesteckt bekommen. Das war das Allerbeste am Einkaufen mit der Mama. Hinter jeder Wurstsorte stecken Heimat, Handwerk und Tradition. Und diese Themen beleuchtet gleich Jens Wellhöhner für uns.

0: Musik aus dem Jahr 1932. Das war das Scherzino aus dem Capriccio von Bernhard Säckles. Die Pianistin Monika Gutmann hat hier mit zwei Mitgliedern des HR Sinfonieorchesters gespielt, mit dem Geiger Marat Dickermann und dem Cellisten Laszlo Fenyő. Und jetzt geht's um die Wurst hier in
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0: Ob als Bratwurst, Brühwurst, Leberwurst, Ahlewurst. Seit Jahrhunderten ist die Wurst in Deutschland ein Kulturgut. In vielen Geschmacksrichtungen. Auch bei uns in Hessen gibt es Spezialitäten und eine reiche Tradition von kaiserlichen Tafeln bis zur Frankfurter Rindswurst. Jens Wellhöhner über die Kulturgeschichte der Wurst mit einem Extraschlenker durch die hessische Wurstgeschichte.
2: Wo schmeckt die Wurst besser als in der freien Natur? Das denken sich wohl viele Menschen in Germerode am Hohenmeißner und bestellen sich schon um 11 Uhr morgens eine Hausmacher-Bratwurst im Brötchen.
3: Lassen Sie sich gut schmecken!
2: Silke Berge verkauft die Würstchen aus einem Imbisswagen direkt an einem Wanderweg. Sie ist vom Fach, arbeitet für eine Landmetzgerei. Was macht für Sie eine gute Wurst aus?
3: Darf natürlich auch nicht so fettig sein. Vom Grill immer noch am allerbesten. Und die Farbe. Braun, schön durchgebraten.
2: Ihre Kunden lassen es sich schmecken. Sie haben ganz genaue Vorstellungen, wie eine Wurst zu sein hat.
4: Also ein bisschen würzig, aber auch nicht zu salzig vor allen Dingen.
5: Ja, grob muss es sein und viel Fleischanteil, weniger Fett.
6: Bisschen Mayo an dabei, schönes Brät, ja.
2: Würste gibt es in unzähligen Varianten. Dabei ist das Wurstmachen uralt. Schon der griechische Dichter Homer berichtet, dass die Griechen vor Troja Würste brieten. Hier in Deutschland gibt es die ersten Belege im Mittelalter. Und im 16. Jahrhundert ließ sich Hans Stromer in Nürnberg täglich zwei Würstchen in sein Gefängnis im Schulturm liefern. So kamen im Laufe seiner sehr langen Haft 28.000 Würstchen zusammen. Die Wurst war eben damals schon populär. Ihre Herstellung sollte vor allem eins, Fleisch haltbar machen, erzählt Wurstexperte Gerhard Schneider-Rose aus Bebra.
7: Solche Produkte herzustellen, ist die einzige Möglichkeit, sich von diesen ein, zwei Schlachtungen im Jahr, die man macht, Fleisch für das ganze Jahr zu sichern.
2: Gerhard Schneider-Rose ist Geschäftsführer des Fördervereins Nordhessische Ahle Wurst. Würste wurden früher in vielen Haushalten hergestellt. Jede Region hatte da ihre eigenen Rezepte. Die Nordhessische Ahle Wurst ist sozusagen ein Denkmal an diese Zeit der Hausschlachtungen.
7: Alte Wurst heißt sie, weil sie lange haltbar ist. Bis zu einem Jahr kann man von den dickeren Kalibern, also den größeren, der haben noch sehr gut schmeckende Wurst essen.
2: Sie ist eine Rohwurst aus warm verarbeitetem Muskelfleisch von besonders dicken Schweinen. Bis zu 9 Monate reift sie in speziellen Wurstekammern mit Lehmwänden. Auch die gab es früher in den Dörfern.
7: Und die Warmverarbeitung sorgt dafür, dass die Ahlewurst am Ende einen mürben Biss hat. Also nicht gummiartig wie eine Salami ist, sondern im Mund zerbröselt.
2: Ahlewurst ist eine der bekanntesten hessischen Spezialitäten. Die andere ist das Frankfurter Würstchen. Sie ist wieder ganz anders als die nordhessische Spezialität. Eine Brühwurst im Schafdarm aus ganz fein gehacktem Schweinefleisch. Carsten Koch vom Verband der hessischen Wurst- und Schinkenhersteller in Bruchköbel im Main-Kinzig-Kreis.
8: Original Frankfurter Würstchen dürfen nur im Wirtschaftsraum Frankfurt hergestellt werden. Und der Wirtschaftsraum Frankfurt ist definiert innerhalb Hessens, 50 Kilometer im Radius um den Römer in Frankfurt.
2: Die Frankfurter besteht aus reinem Schweinefleisch. Im Mittelalter gab es in Frankfurt nämlich nur Wurst entweder von Schwein oder Rind. Beides zusammen in einer Wurst war streng verboten. Die Wiener Wurst dagegen wird aus Schweine- und Rindfleisch gemacht. Dagegen grenzen sich die Frankfurter streng ab. Und ihre Wurst ist mittlerweile weltbekannt als schnelle Mahlzeit.
8: Ja, Fastfood hört sich immer so ein bisschen negativ an, aber das ist so eine nette Mahlzeit, die man zu jeder Zeit eben genießen konnte und für Mann und Frau ein passender Snack ist.
2: Genau das ist wohl auch das Erfolgsgeheimnis der Wurst, ob als Ahlewurst, Bratwurst oder Brühwurst. Sie ist eine schnelle Mahlzeit zu jeder Tageszeit. Und wenn man Fleisch mag, ist sie einfach lecker.
0: Und wenn man kein Fleisch mag, kann man sich doch auch ein Tofu- oder Seitanwürstchen grillen. Und ich frage Sie jetzt, welche Wurst steht für Ihre Heimat? Welche Erinnerungen, Familienrituale oder Geschichten verbinden Sie mit ihr? Und worüber wird bei Ihnen besonders leidenschaftlich gestritten? Ich könnte mir vorstellen, um den Reifungsgrad von Ahlerwurst. Die mögen ja die einen weich, die anderen bestehen auf gut abgehangen und salamimäßig hart. Mailen Sie uns gerne unter hr2@hr.de oder rufen Sie an. Ihre Nachricht können Sie aufsprechen unter dieser Nummer 069 155 2225.

Der Trompeter Thomas Pahl Folwy und das Franz Liszt Chamber Orchestra waren das mit dem dritten Satz aus der Sonate für Trompeter und Streicher D-Dur von Georg Philipp Telemann. Und nach diesem gestreckten Galopp geht's im Seabiscuits Rag von William Bolcom ein kleines bisschen gemächlicher zu, obwohl das Stück eine Erinnerung an das legendäre Rennpferd Seabiscuit ist. Es spielt Marc-André Amelin.

0: 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Heute ist Donnerstag, Starttermin für neue Kinofilme. Sechswochenamt ist einer davon. Das Sechswochenamt ist eine katholische Messe, die 6 Wochen nach dem Tod eines Menschen gefeiert wird. Sie markiert das Ende der ersten Trauerphase der Hinterbliebenen. Die Regisseurin Jacqueline Jansen erkundet in ihrem Film Sechswochenamt, wie eine junge Frau diese Wochen nach dem Tod ihrer Mutter erlebt. Der Film hat auf Festivals schon mehrere Preise gewonnen. Das ist umso bemerkenswerter, als er ohne jede öffentliche Förderung entstanden ist. Diese Woche startet Sechswochenamt im Kino. Julia Haungs hat den zarten Film über Abschied und Trauer für uns gesehen.
1: Eine junge Frau steht verloren im Gang des Hospizes.
2: Ich glaube, meine Mama ist tot.
3: Ich gehe mal zu ihr rein. Du wartest bitte hier draußen.
1: Lore ist die Einzige, die die krebskranke Mutter vor ihrem Tod begleitet hat. Und die Mitzwanzigerin ist jetzt auch auf sich allein gestellt, wenn es darum geht, die anstehenden Formalitäten zu erledigen, die Wohnung der Mutter auszuräumen und die Beerdigung zu organisieren. Besonders Letzteres erweist sich als schwierig. Denn die Mutter hat verfügt, dass ihre Asche im Meer verstreut werden soll, obwohl das in Deutschland verboten ist. Lore will ihr diesen letzten Wunsch dennoch erfüllen. Ihre Familie in der niederrheinischen Provinz erweist sich dabei als wenig hilfreich. Ihre Großmutter pocht auf Konventionen und auch Lores Onkel ist genervt, dass seine schon zu Lebzeiten unangepasste Schwester sogar noch nach ihrem Tod durch Extravaganzen auffällt. Von Lores eigener Schwester Sophie ist sowieso keine Hilfe zu erwarten.
2: Wann kommst du eigentlich?
4: Ich bin in der Probezeit. Ich kann mir keinen Urlaub nehmen.
2: Mama ist tot.
4: Es geht gerade nicht. Weißt du eigentlich schon, was die Anzeige kosten soll?
2: 400 oder sowas, wahrscheinlich mehr, wenn wir es farbig machen wollen.
4: 400 für eine Zeitungsanzeige? Geht das nicht günstiger?
2: Ich mach die doch schon selbst.
4: Braucht's die denn überhaupt, wenn die so teuer ist?
2: Natürlich braucht's die.
1: Sechswochenamt ist ein dokumentarisch anmutender Film, in dem Regisseurin Jacqueline Jansen die Zeit nach dem Tod ihrer eigenen Mutter verarbeitet hat. Ihr alter Ego im Film ist die großartige Magdalena Laubisch. Innerlich aufgewühlt, aber äußerlich meist unbewegt, bringt Laubisch Lores Emotionen mit Blicken und kleinen Gesten zum Ausdruck. Wie sie sich in ihrer Trauer alleingelassen fühlt, überfordert von all den Entscheidungen, die sie treffen muss, in einem Moment, in dem sie sich eigentlich nur zurückziehen und weinen will. Für einen würdigen Abschied von ihrer Mutter kämpft Lore gleich an mehreren Fronten. Gegen die Bestattungsbürokratie, die Bedürfnisse der Familie und auch gegen gesellschaftliche Erwartungen über den vermeintlich richtigen Umgang mit dem Tod.
5: Wann soll denn die Beerdigung stattfinden?
2: Also es gibt keine klassische Beerdigung. Meine Mutter wurde verbrannt und wir machen jetzt eine Abschiedsfeier.
5: Verbrannt? Ja, also ich finde das ja menschenunwürdig. Wo wird sie beigesetzt?
2: Sie wird verstreut. Mehr verstreut.
5: Ja, aber ich mache hier jetzt nichts Illegales, ne?
1: Jansen siedelt den Tod von Lores Mutter wenige Tage vor Beginn des ersten Corona-Lockdowns im März 2020 an. So werden die Pandemie-Maßnahmen von geschlossenen Geschäften über Abstandsregeln bis zu Plastiktrennwänden zum Sinnbild für Lores zunehmende Isolierung. Trotz seiner Traurigkeit hat der Film durchaus auch bitterkomische Momente, zum Beispiel wenn der Pfarrer sich weniger dafür interessiert, Lore Trost zu spenden, als dafür, welche Möbel sie für die Gemeinde spenden könnte und bei nächster Gelegenheit auch gleich mit dem Transporter vorfährt.
6: Sag mal, geht's noch? Wirklich, machen die eigentlich alle noch das, was sie wollen? Glauben Sie eigentlich, als Bodenpersonal können Sie sich alles erlauben?
7: Da sind Sie ja.
1: Sechswochenamt ist ein kleiner, leiser Film, der in seiner rohen Authentizität anrührt. Realisiert hat ihn Jacqueline Jansen mit dem Mini-Budget von 96.000 Euro aus Spenden. Alle Filmförderungsstellen hatten ihren Antrag zuvor abgelehnt. Umso schöner, dass der Film mittlerweile mehrere Preise auf Festivals gewonnen hat und diese Woche auch endlich ins Kino kommt.
0: Julia Haungs über Sechswochenamt, den neuen Film von Jacqueline Jansen. Hessen-Premiere war übrigens schon beim diesjährigen Lichter-Festival. Ab heute läuft der Film in Kinos bundesweit.

Die Vals Nummer 1 aus dem Ballett Coppelias von Leo Delibes. 2008 war dieses Stück ein Teil der Filmmusik zu Buddenbrooks. Die Norddeutsche Philharmonie Rostock hat hier unter der Leitung von Frank Strobel gespielt. Es ist 7 Uhr und 31 Minuten, Zeit für die Frühkritik in HR2 Kultur. Natascha Pflaumbaum hat die neue Inszenierung der Oper Così fan tutte von Wolfgang Amadeus Mozart in Wiesbaden gesehen. Und zur Einstimmung gibt's ein paar Takte Musik aus der Ouvertüre, wie sie in der Generalprobe am Staatstheater zu hören war.

0: Ja, so klang die Ouvertüre zu Mozarts Oper Così fan tutte in der Generalprobe zur Neuinszenierung am Staatstheater Wiesbaden. Die Oper gehört zu den vielschichtigsten Werken des Repertoires. Die französische Regisseurin Marie-Ève Signerolle verlegt das Werk in Wiesbaden jetzt in eine Kunsthochschule und verbindet Oper, Film und Performance zu einem Experiment über Liebe und Treue. Natascha Pflaumbaum war bei der Premiere. Moin, Natascha.
1: Guten Morgen.
0: Così fan tutte gilt ja oft und ist ja eine heitere Verwechslungskomödie. Was macht Marie-Ève Signerolle in Wiesbaden daraus?
1: Die Regisseurin macht daraus ein Experiment, und zwar ein Experiment über die Liebe und über Treue. Die Handlung spielt eben nicht mehr in Neapel, sondern in einer Kunsthochschule, wie gesagt. Damit bringt sie die Geschichte richtig in die Gegenwart, denn die Kunsthochschule ist ja so ein Ort, an dem man über Identität, an dem man über Rollenbilder und Selbstinszenierung nachdenkt. Und Don Alfonso ist so eine Art Konzeptkünstler, der entwickelt dann eine Versuchsanordnung, um seine berühmte These zu überprüfen, nämlich: Kein Mensch bleibt auf Dauer treu.
0: Ich nehme an, die anderen Figuren sind dann seine Studierenden. Warum eignet sich denn ausgerechnet eine Kunsthochschule für dieses Stück?
1: Weil hier eigentlich alles hinterfragt wird und weil das popkulturell, denke ich mal, gerade einer der interessantesten Orte ist. Studierende experimentieren ja im Allgemeinen viel mit Identitäten, auch mit ihrer Wahrnehmung. Sie beschäftigen sich mit gesellschaftsrelevanten Themen. Und hier in Wiesbaden auf der Bühne sieht man so eine Art Hörsaal oder das könnte auch ein großes Atelier sein. Hier wird gezeichnet, gemalt. Es geht um Stillleben mit Kirschen, mit Weintrauben. Aber hier stehen eben auch männliche und weibliche Akte ganz nackt Modell. Das kann man dann als moderne Übersetzung nach Mozart lesen, denn auch bei Mozart nehmen ja die Figuren in dieser Oper andere Rollen an. Also sie spinnen Intrigen, sie spielen bewusst mit Verwechslungen, so testen sie ihre Beziehung aus und dabei entdecken sie dann auch so ganz andere Seiten an sich selbst, die sie vorher gar nicht kannten. Und die Inszenierung stellt eigentlich die Frage, wie stabil sind unsere Überzeugungen und unsere Beziehungen in Bezug auf die Liebe, wenn sie unter Druck gerät.
0: Mhm. Und Marie-Ève Signerolle arbeitet ja häufig auch mit anderen Medien, mit Video. Welche Rolle spielt der Film an diesem Abend?
1: Video ist ganz wichtig. Ein Kameramann filmt live das Geschehen im Atelier. Die Kamera macht Nahaufnahmen von Gesichtern, von Blicken, auch Reaktionen. Die Kamera ist also wie so ein Forschungsinstrument in diesem Experiment. Sie beobachtet die Figuren ganz, ganz nah und dadurch entsteht auch so der Eindruck, man befindet sich nicht nur in der Oper, sondern auch in einer wissenschaftlichen Studie.
0: Und gleichzeitig im Hörsaal bzw. Atelier. Und in diesem Atelier auf der Bühne sitzen außerdem Zuschauerinnen und Zuschauer, was hat es denn damit auf sich?
1: Ja, das ist, glaube ich, der Clou der Inszenierung. In diesem Kunsthochschulhörsaal gibt es Bänke, auf denen sitzen Studierende in so weißen Malerkitteln und arbeiten mit Zeichenblock und Stift die ganze Zeit. Das Publikum ist eigentlich fast die ganzen 3 Stunden auf der Bühne. Also nicht wir, wir sitzen im Parkett, aber es gibt eben Ausgewählte, die dürfen auf die Bühne. Und ich habe zunächst gedacht, das sind Statistinnen und Statisten, weil die so natürlich wirken, also wie Theatermenschen und gar nicht wie Publikum. Die hatten auch Kostüme an, so helle Alltag. Aber es gibt auch professionelle Statisten und Statistinnen darunter, die ganz dezent so in verschiedenen Szenen die Spielleitung übernehmen. So habe ich mir das vorgestellt, wie so eine Art Vorspieler. Und das Publikum auf der Bühne wirkt aber nie so fremd. Niemand, also auch ungelenkt, immer so, als wären sie Teil der Inszenierung. Dabei hatten die nie eine Probe. Und das hat mich voll fasziniert. Denn das ist wirklich für Leute gedacht, die mitmachen möchten. Also auch ein Experiment nehmen. Neben dem Spiel, also ein Spiel im Spiel neben dem Experiment auf der Bühne der Geschichte. Das Publikum kann abends um 18 Uhr ins Theater kommen und um 19.30 Uhr sitzt es dann auf der Bühne und macht irgendwie mit. Also wirklich irgendwie, ohne vorher zu wissen, was da auf es zukommt. Und auf diese Weise, und das ist eben sehr interessant, vermischt sich die Realität mit der Bühne. Alles wird zur Bühne, egal wo du sitzt am Ende.
0: Da wäre ich sofort dabei, also wenn ich das Alter hätte, weil ich, das erzähle ich nachher, es gibt ein Angebot für Leute, die gerne auf der Bühne sein wollen. Aber wir kommen jetzt mal zur Handlung von Così fan tutte. Natascha, im Zentrum steht ja die berühmte Behauptung Don Alfonsos, niemand könne dauerhaft treu bleiben. Wie geht denn die Inszenierung damit um?
1: Ja, dieses Experiment findet an verschiedenen Tagen hintereinander statt und pro Tag gibt es immer eine besondere Frage und an der arbeiten sich dann die Figuren ab. Also wie sieht es zum Beispiel mit der Empathie von Fiordilici und Dorabella aus? Diese Treuefrage wird dann auf verschiedenen psychologischen Ebenen durchdiskutiert und auf der Bühne veritabel durchgespielt. Sie werden dann von ihren Partnern in Verkleidung verführt, die beiden Frauen. Sie werden von vielen Männern, also Studierenden im Atelier bezirzt. Oder nehmen wir die Szene des Aktmalens. Da kippt dann plötzlich diese ganze Malsituation, in dem das alles sexualisiert wird. Also Treue wird auf die Probe gestellt und man sieht, aha, das ist ganz schön fragil. So sieht es jedenfalls die Regisseurin.
0: Das ist ja eine eher analytische Sichtweise. Wie kommt denn dann die Musik von Mozart dieser Inszenierung entgegen? Oder vielleicht kontrastiert sie total. Wie klingt das dann?
1: Also sehr lebendig. Der Dirigent Leo McFall dirigiert Mozart schnell, frisch. Wir haben es ein bisschen gehört eben in der Ouvertüre, fast wie eine Barockoper. Die 5 Sängerinnen und Sänger sind stimmlich das Match schlechthin für Mozart, also das perfekte Mozart-Team. Alles sehr weiche, lyrische, schlanke und ästhetisch geführte Mozart-Stimmen. Stimmlich ist das ja und vor allem eben auch spielerisch eine Ohren- und Augenweide. Die 5 Solistinnen und Solisten sind auch als Spieler und Spielerinnen nämlich sehr dynamisch auf der Bühne. Es sind ja 3 Stunden Musik und das in einem mehr oder weniger Einheitsbühnenbild. Und Spiel und Gesang sind aber zum Teil so witzig und unterhaltsam, dass sich diese Geschichte mit der Kunst zur Schule sofort für voll genommen habe. Also ich bin da sehr schnell reingekommen, das passt eben alles und das soll ja der Transfer in die Gegenwart auch sein.
0: Also ich kann es mir schon fast vorstellen, wie dein Fazit ausfällt, Natascha, aber sag mal.
1: Ja, das ist eben eine andere Cousy, eine Art Labor der Liebe. Diese Kunst zur Schule, die Zuschauer auf der Bühne, diese Filmkamera und dann dieses Experiment, das übrigens historische Vorbilder hat. Das funktioniert für mich alles und bringt auch einen neuen Bild auf Mozarts Cousy. Der Abend liefert natürlich keine Antworten, aber er stellt die richtigen Fragen. Wie gut kennen wir uns selbst? Wie stabil sind unsere Beziehungen? Und was ist das eigentlich mit dieser Treue, wenn sie unter Beobachtung gerät? Und das ist total vielschichtig. Und auf verschiedenen Levels und Niveaus durchdiskutiert. Und wer Mut hat, sollte hingehen und mitspielen. Mhm. Dann ist erst das Erlebnis komplett.
0: Danke, Natascha. Così fan tutte am Staatstheater Wiesbaden. 5 Termine gibt es noch. Morgen Abend 19.30 Uhr ist schon der erste und dafür gibt es auch noch Tickets. Und der Clou, das spezielle Angebot, Paare zwischen 18 und 35, die können als Bühnenpublikum bei diesem Opernexperiment mitmischen und zwar für nur 10 € pro Paar.

Der Cellist Daniel Müller-Schott war Solist hier im Chant du Ménestrel Opus 71 von Alexander Glasunow. Das Deutsche Symphonieorchester Berlin hat ihn begleitet unter der Leitung von Assis Schochakimow. Und bevor wir zum aktuellen Nabel der Kunstwelt schauen nach Basel, hören wir eine Gavotte aus der Sinfonie F-Dur von William Boyce mit der Academy of Ancient Music.

0: 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Es gibt Ableger in Miami Beach, Paris, Hongkong oder Katar, aber das Original in der Schweiz gilt nach wie vor als die wichtigste Kunstmesse weltweit. 290 führende internationale Galerien zeigen zur Art Basel ihre Werke. In den Messehallen, aber auch überall in der Stadt. Das beschauliche Basel wird damit für ein paar Tage zum Zentrum der Kunstwelt. Katrin Hondel berichtet.
1: An hohen Metallstangen wehen riesige gemusterte Stoffplanen und bilden eine Art offenes Zelt auf dem Basler Münsterplatz. Ibrahim Mahama, weltweit gefeierter Kunststar aus Ghana und Gewinner des Art Basel-Preises, hat die dekorativ über dem Kopfsteinpflaster schwebenden Textilwände komponiert. Aus traditionellen ghanaischen Kleidern, Material aus einer alten Gummifabrik oder LKW-Planen. Der Gott der kleinen Dinge heißt die monumentale Installation. Eines von ganz vielen Kunstwerken, die auch ohne Art Basel-Ticket überall in der Stadt zu erleben sind. Und XXL ist die Kunst natürlich auch wieder in Messehalle 1, Motto Unlimited. Und für Galerist Thaddeus Ruppertsch einer der Gründe, warum die Art Basel unangefochten die Nummer 1 der Kunstmessen ist.
2: Das ist ein sehr attraktiver Ansatz. Gibt es nur hier in Basel?
1: Thaddeus Ruppertsch präsentiert eine 6 Meter hohe Wandinstallation des Bauhauskünstlers Oskar Schlemmer. Museale Kunst, für die es bereits Interessenten gäbe.
2: Also das sind eben auch fast nur Institutionen, die dafür in Frage kommen. Und wir sprechen bereits mit jemandem in den Vereinigten Staaten.
1: Die weniger kunstbeflissene Seite der USA zeigt sich am Eingang der Unlimited-Halle. Da versperren erstmal 10 überdimensionale amerikanische Polizeiuniformen nebst Schlagstöcken und Waffen die Sicht und den Weg. Ein Werk von Chris Burden aus den 1990ern als Reaktion auf systematische Polizeigewalt in den USA. Auch die Installation von Isa Genzken aus dem Jahr 2018 wirkt beklemmend aktuell. Verloren im Raum stehen da 3 durchgesessene Sitzreihen aus einem Flugzeug. An den Wänden hängen die Fenster des Fliegers. Aber egal, ob deren Sonnenblenden geöffnet, halb oder ganz heruntergezogen sind, zu sehen ist dahinter nur weiße Wand. Kein Traum von über den Wolken verschwindenden Ängsten und Sorgen jedenfalls. Das charmanteste Unlimited-Kunstwerk aber ist ganz klein. The Unspeakable World vom britischen Künstler Ryan Gender. Eine neue, winzige Robotermaus, die vielsagend, nichtssagend aus ihrem Mauseloch schaut.
3: It's not easy language, I mean, using it. Putting ideas into words.
1: Genders computeranimierte Maus plappert müde vor sich hin über Wesen und Sinnlosigkeit der Sprache und darüber, wie schwierig es ist zu sprechen, wenn man nichts zu sagen hat. Ganz wie in unserer hyperdigitalisierten Welt, sagt die Galeristin des Künstlers Courtney Plummer von der Londoner Listen Gallery.
4: So it's a bit of a look at like this.
1: Alles dreht sich um Content. Alle versuchen irgendwas zu sagen, aber niemand hat wirklich etwas zu sagen. Die Maus äfft nach, wie wir reden, um Leere zu füllen, aber dabei eigentlich gar nichts sagen. Und die Galeristin hat natürlich recht, wenn sie sagt, dass die besten Kunstwerke klein sein können. Klein und effizient.
4: The best artworks of art can be small. You know, she's small, but she's very effective.
1: Über Preise und Verkaufszahlen möchte die Galeristin nicht sprechen, aber auch nicht klagen.
4: There's really good energy in the room. No complaints so far.
1: Die Geschäfte mit der Kunst laufen. Laut dem globalen Kunstmarktbericht, den die Bank UBS und die Art Basel jedes Jahr veröffentlichen, ist das Gesamtvolumen der Kunstverkäufe 2025 um 4% gestiegen auf fast 60 Milliarden US-Dollar. Das spürt auch Galerist Thaddeus Ruppertsch. Schon vor der offiziellen Eröffnung der Art Basel hat er mehrere Gemälde, unter anderem von Pierre Soulages und Georg Baselitz, für einstellige Millionenpreise verkauft.
2: Man merkt jetzt eine spürbare Erholung, eine spürbare. Und wenn man halt auch sich so mit Kunst beschäftigen möchte, dass es dann auch die entsprechende Ablenkung ist von all dem, was geopolitisch so schief geht. Die Kunst muss ja in der Lage sein, uns da rauszuholen, auch wenn es nur für einen Moment ist.
3: It's not easy language. I mean, using it.
1: Zum Beispiel für einen Moment mit einer winzigen, plappernden Maus.
0: Katrin Hondel über die Art Basel. Ab heute bis Sonntag jeweils 11 bis 19 Uhr.

0: haben mit Ismael Marguin am Flügel und dem Quatuor Anson. So, und wenn Sie Lust haben, jetzt ein Klavierkonzert von Beethoven zu erleben, dann ist das für Sie.
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0: 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Um die Wurst geht's heute in H2 hingehört. Warum die Wurst das deutsche Kulturgut schlechthin ist, unterhalte ich mich gleich nach den Nachrichten mit Christian Baudisch, dem Leiter des Deutschen Fleischermuseums in Böblingen.

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1: 8 Uhr. Rahmenabkommen zum Irankrieg ist unterschrieben. Wadefuhl für Entschädigung von polnischen NS-Opfern. Erster Spieltag bei der Fußball-WM beendet. Das Wetter sonnig und teils schwül warm, 28 bis 34 Grad. Mein Name ist Katrin Austermann. Guten Morgen. Die USA und der Iran haben überraschend schon das Rahmenabkommen für ein Ende ihres Krieges unterzeichnet. Das haben beide Seiten bestätigt. ARD-Korrespondentin Katharina Fuß.
2: Laut dem Vermittlerstaat Pakistan tritt das Abkommen damit sofort in Kraft. Festgehalten sind darin demnach die Öffnung der Straße von Hormus, das Ende der Seeblockaden und die Einstellung aller Kampfhandlungen, auch im Libanon. Andere Punkte wie die künftige Urananreicherung im Iran sollen noch verhandelt werden. Unklar ist auch, woher die 300 Milliarden Dollar für den Wiederaufbau im Iran genau kommen sollen, die im Raum stehen. US-Präsident Trump betonte, dass kein amerikanisches Geld fließen werde.
1: Außenminister Wadefuhl hat sich dafür ausgesprochen, polnische NS-Opfer zu entschädigen. In einem Interview mit der Deutschen Welle sagte der CDU-Politiker, er wolle sich dafür einsetzen, dass entsprechende Zahlungen im Haushalt des kommenden Jahres berücksichtigt werden. Aus Berlin ARD-Korrespondentin Christina Nagel.
3: Der polnische Außenminister hatte gestern bei den Feierlichkeiten zum 35. Jahrestag des deutsch-polnischen Nachbarschaftsvertrages in Berlin noch einmal Druck gemacht. Menschen, die besonders unter der deutschen Besatzung gelitten hätten, würden nach und nach sterben, mahnte Sikorski. Polen erwarte eine Wiedergutmachung im moralischen und materiellen Sinne, eine humanitäre Geste. Die Zahl der noch lebenden NS-Opfer in Polen wird aktuell auf rund 50.000 geschätzt.
1: Die hessische Mietpreisbremse steht auf der Kippe. Die Regelung war auf 5 Jahre begrenzt und Ende des vergangenen Jahres ausgelaufen. Das Land Hessen hat sie dann aber um 1 Jahr verlängert. Das Frankfurter Amtsgericht hat nun entschieden, dass diese Verlängerung unwirksam ist. Das Urteil könnte Signalwirkung haben. Das Wirtschaftsministerium winkt dagegen ab und sagt, das sei eine Einzelfallentscheidung. Kommunalpolitiker haben weiter viel mit Hass und Hetze zu tun. Das zeigt eine Bilanz der zentralen Anlaufstelle, die das Bundesinnenministerium vor 2 Jahren eingerichtet hat. Dort haben sich bisher 320 Betroffene gemeldet, also im Schnitt 14 pro Monat. Aus dem ARD-Hauptstadtstudio Jan Zimmermann.
4: Dabei gehe es vor allem um Beleidigungen, üble Nachrede und Verleumdungen. Die meisten betroffenen Kommunalpolitiker melden sich nicht gleich beim ersten Vorfall bei der sogenannten starken Stelle, wie die Hotline heißt. Laut Innenministerium handelt es sich oft um eskalierte Konflikte mit einer längeren Vorgeschichte. Im vergangenen Jahr war die Zahl der Straftaten gegen Amts- und Mandatsträger gegenüber 2024 zwar leicht zurückgegangen, aber mit fast 5.800 Fällen immer noch höher als in früheren Jahren.
1: Bei einem Unfall in Wiesbaden ist ein Jugendlicher auf einem E-Scooter ums Leben gekommen. Laut Polizei hatte der 13-Jährige im Stadtteil Nordenstadt die Vorfahrtsregeln nicht beachtet und wurde von einem Auto erfasst. Bei einem ähnlichen Unfall in Gernsheim am Rhein wurde ein 33-jähriger E-Scooter-Fahrer schwer verletzt. England ist mit einem Sieg in die Fußball-WM gestartet. 4:2 gegen Kroatien. Bayern-Star Harry Kane traf gleich 2-mal für sein Team. Portugal hat sich in seinem ersten Spiel schwer getan. Gegen die Demokratische Republik Kongo kam das Team um Cristiano Ronaldo nicht über ein 1:1 hinaus. Ghana setzte sich 1:0 gegen Panama durch und Kolumbien besiegte WM-Neuling Usbekistan mit 3:1. Und das passiert heute noch. In Brüssel beginnt am Abend ein EU-Gipfel. Es geht vor allem um die Kriege in der Ukraine und dem Iran und die Beziehungen der EU zu China. Beim Bundesgerichtshof geht es um den Schufa-Score, konkret um die Frage, wie umfangreich das Unternehmen darüber informieren muss, wie es den Wert berechnet. Und in Fulda wird der Schlossgarten wieder eröffnet. Fast 5 Jahre lang war er rekonstruiert worden. Das waren die Nachrichten. Das Wetter. Sonnig, sehr warm und teils schwül wird es heute, 28 bis 34 Grad. In der Nacht ist es dann meist sternenklar, 21 bis 14 Grad. Auch morgen wieder viel Sonne und heiß, 32 bis 38 Grad. Dann kann es ab dem Nachmittag auch Hitzegewitter geben. Die weiteren Aussichten, auch das Wochenende, wird sonnig und heiß mit Hitzegewittern, maximal 37 Grad. Die Zeit 8.05 Uhr.
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Die Ouvertüre der Dardanus-Suite von Jean-Philippe Rameau war das mit dem European Union Baroque Orchestra unter der Leitung von Roy Goodman. Die Themen in dieser Stunde bei uns in HR2 Kultur: Das HR Sinfonieorchester bekommt in diesem Jahr den Hessischen Kulturpreis und wir feiern schon mal vor. Ellbogen, das Hörbuch nach dem Coming-of-Age-Roman von Fatma Eidemir, besprechen wir gegen 20 vor 9. Und in ein paar Minuten geht's um die Wurst, in HR2 hingehört. Frankreich rühmt sich seiner Käsevielfalt. Doch Deutschland besitzt rund dreimal so viele Wurstsorten mit reicher Kulturgeschichte. Über die unterhalte ich mich gleich mit dem Kunsthistoriker Christian Baudisch, der das Deutsche Fleischermuseum in Böblingen leitet. Bis dahin hören wir eins der wunderschönen Schilflieder Opus 28 von August Klughardt, das zweite, das leidenschaftlich erregt gespielt werden soll. Und das tun jetzt Albrecht Meyer, Oboe, Tabea Zimmermann, Viola und Markus Becker am Klavier.

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1: Da geht's um die Wurst und wir machen in Böblingen Station, mittendrin am Marktplatz. Dort im Deutschen Fleischermuseum Böblingen wird die Geschichte des Metzgerhandwerks von den Anfängen bis heute gezeigt. Zu sehen sind dort historische Werkzeuge, Zunftgegenstände, Dokumente. Es sind Rekonstruktionen aufgebaut, eine Wurstküche zum Beispiel und alte Metzgereiläden. So kann man nachvollziehen, wie Wurst früher produziert und verkauft wurde. Wunderbare Kunstwerke ergänzen die Ausstellung, historische Bilder und auch zeitgenössisches. Und es gibt wechselnde Sonderausstellungen. Und das Museum leitet der Kunsthistoriker Dr. Christian Baudisch, der hoffentlich einiges zu erzählen weiß über die Wurst und ihre Geschichte. Guten Morgen, Herr Baudisch.
2: Ich grüße Sie. Hallo aus Böblingen.
1: Wurst gibt es ja in allen möglichen Ländern dieser Erde und Wurstspezialitäten. Warum gilt denn die Wurst so oft als Symbol ausgerechnet deutscher Identität und Alltagskultur?
2: Nun ja, ich würde halt sagen, wir sind Weltmeister. Also im Moment geht es um den Fußball-Weltmeister. Das können wir ab und zu werden und den Titel verliert man auch wieder. Aber den Wurst-WeltmeisterInnen-Titel, den haben alle Deutschen gemeinsam und ausgeübt wird von den deutschen Vertreterinnen des Fleischerhandwerks. Also kein Land hat eine größere Wurst und, muss man gleich dazu sagen, Brotvielfalt. Als Deutschland. Da sind wir wirklich Besten. Also versuchen Sie, eine amerikanische, nordamerikanische Wurst zu finden. Da wird es düster zum Beispiel.
1: Das stimmt aber in Frankreich, wenn man sich da umguckt, da ist doch schon auch einiges geboten.
2: Die Franzosen sind gut, allerdings schlagen wir dann die Franzosen bei den Kochwürsten um Längen. Und wenn man an Frankreich denkt, denkt man eben an die kleine Nische, das ist ja ein Fachthema der besonders krassen Blutwürste und ähnliche Sachen. Aber dann wird es gleich, ich sag mal, salamiartig, Merguez und so weiter und so fort. Aber Lyoner Gelbwurst mit Champignons und ähnliche Produkte, Paprika-Lyoner und. Da toppen wir Deutschen dann die Franzosen und überholen sie rechts.
1: Gut, ich werde Ihnen auf gar keinen Fall mehr widersprechen, was das betrifft, Herr Baudisch. Aber nehmen Sie uns doch bitte kurz mal mit in die Entstehungsgeschichte der Wurst. Wann und wo wurde Wurst oder etwas Wurstähnliches zum ersten Mal erwähnt?
2: Ich bin kein Archäologe und kein Paläontologe, deswegen bewege ich mich da auf dünnem Eis als Kunsthistoriker und Sie können sich natürlich vorstellen, dass das auch archäologisch extremst schwer nachzuweisen ist. Aber letzten Endes muss es irgendwo in grauer Vorzeit liegen und der Bedarf war halt einfach, dass die Proteinquelle Fleisch haltbar zu machen, weil rohes Fleisch wird einfach sehr schnell schlecht und verdirbt sehr schlecht. Und da gab es dann eben die Wurstidee in verschiedenen Völkern und verschiedenen Bereichen. Im Kälteren eher, weil man da wirklich auch die Möglichkeit hat, im Winter sowas herzustellen und zu kühlen. In Regionen, wo es nicht viel Winter gibt, da gibt es auch keine Wurstkultur. Das ist vielleicht so ein bisschen die Faustregel. Und wenn, dann Luftgetrocknetes und Ähnliches. Aber frische Wurstprodukte war ursprünglich eine Wintergeschichte im Norden des Planeten angesiedelt. Und wer zuerst auf die Idee kam, ich glaube, da muss man lange suchen und nachdenken. Kenne ich nicht viele Quellen. Es gibt aber schon in römischer Zeit wurstähnliche Produkte.
1: Also die Wurst als Konservierungsmethode für Fleisch. Ja, dann kommen wir doch mal zu den Weltmeistern. Welche Rolle spielt die Wursttradition in der deutschen Esskultur?
2: Eine riesengroße und vor allem in jeder Region eine andere Farbe. Also Sie können Wurstkarten machen, Sie können Deutschland mit Wurstkarten sozusagen bereisen. Wahrscheinlich könnten Sie die Augen zumachen und überall in eine typische Wurst beißen und dann wissen Sie, wo Sie sind. Wäre mal eine tolle Idee und eine tolle Reise, aber es gibt eigentlich keinen Landstrich, in dem es nicht eine besondere Wurstspezialität gibt. Die kleinen Rostbratwürste in Nürnberg sein zu nennen, die Weißwurst in München oder die Thüringer Rostbratwurst, das sind ja regelrechte Identitätsobjekte. Mhm. Deutsche Bundesländer oder deutsche Regionen, die haben Wappenschilde und eigentlich gleich nach dem Wappenschild kommt eine Wurst und dann vielleicht noch ein Getränk, also sowas wie Appleboy oder bestimmte Bierarten und Weingeschichten.
1: Aber es gibt ja verschiedene Wursttraditionen, sagen Sie. Wie haben die sich denn im Laufe der Geschichte entwickelt oder vielleicht auch auseinanderentwickelt? Gibt es denn sowas wie regionale Vorlieben?
2: Der Süden ist eindeutig stärker in Kochwurst. Das ist einfach so.
1: Ganz vorne dran die Weißwurst, oder? In Bayern?
2: Ganz vorne dran die Weißwurst natürlich im Bayerischen. Aber ich bin ja Schwabe. Und deswegen ist natürlich meine erste Kochwurst, zu der ich schon als kleines Kind gegriffen habe, die Seitenwurst oder eben Säutewurst und Würstle. Also da gibt's auch verschiedene Aussprachsvarianten. Also ich weiß, dass ungefähr auf der Höhe von Esslingen in Plochingen sagt man schon Säutewürstle und eher Stuttgarter, da wo ich zu Hause bin, die sagen Seitenwürstle. Was anderswo als Wienerle und Frankfurter natürlich komplett falsch bezeichnet ist.
1: Natürlich, vollkommen falsch. Naja, also wir sind ja im Land der Ahlewurst. Mehr oder weniger. Deswegen kann ich das auch nachvollziehen, diesen Patriotismus in Sachen Wurst. Gucken wir doch mal auf Volksfeste, die im Moment auch Saison haben. Welche Bedeutung haben denn Würste auf Volksfesten?
2: Also deutsche Feste sind ohne die lokalen Spezialitäten nicht denkbar. Die geben den Kolorit. Genauso wie bestimmte Getränkegeschichten, wie bestimmte Backwaren, wie bestimmte Süßigkeiten, gehört die Wurst einfach dazu. Eigentlich sind gerade Volksfeste die Orte, wo sich eine Region selber feiert, wo sich eine Region selber findet und sich selber mit sich beschäftigt. Und da gehören eben die entsprechenden Esswaren dazu. Und da es überall eine besondere Wurst gibt, sind die Würste auf jedem Volksfest, auf jedem Dorffest sozusagen zwingend dabei und zu Hause und gehören dazu, ja, wie das Amen nach der Kirche.
1: Ja, und zur warmen Jahreszeit gehört natürlich auch Grillen, ob auf dem Volksfest oder privat. Es wird alles Mögliche auf den Rost gelegt und immer öfter finden sich da Würste, die eigentlich gar keine sind. Sie bestehen aus Seitan, Tofu, Erbsenprotein. Also vegan oder vegetarisch essen ist ja im Trend aus den unterschiedlichsten Gründen. Und Herr Baudisch, sehen Sie dadurch die deutsche Wurstkultur ernsthaft gefährdet?
2: Überhaupt nicht, überhaupt nicht. Genauso wie die deutsche Sprache, die bis jetzt gut überlebt hat und die weiter überleben wird, aber eben auch nur überlebt und nur lebt, weil sie ständig im Wandel ist. Das Gleiche gilt für die Würste.
1: Sagt Christian Baudisch, Kunsthistoriker und Leiter des Deutschen Fleischermuseums in Böblingen. Tja, und da Fleischer inzwischen so eine Art Germknödel aus Weißwurstmasse und süßem Senf machen oder Erbsenprotein als Hauptzutat und Fleisch sozusagen als Würze nehmen, können wir uns ja komplett entspannen, oder? Wie ist das bei Ihnen? Wird da um Wurst oder Nichtwurst gestritten? Welches die beste ist? Frankfurter Gelbwurst, Ahlewurst, Nürnberger oder Thüringer Bratwurst? Welche Wurst ist traditionell in Ihrer Region zu Hause? Und welche Erinnerungen, Familienrituale oder Geschichten verbinden Sie mit ihr? Mailen Sie uns direkt ins Studio. hr2@hr.de ist die Adresse. Oder rufen Sie an. Ihre Nachricht können Sie aufsprechen unter der Nummer 069 155 2225.

Der Schwan, das eleganteste Tier aus Camille Saint-Saëns Karneval der Tiere. Sheku Cunny Mason war der Cellist, der Hauptcellist, muss man sagen, dieser Aufnahme. Die Harfenistin Catherine Thomas hat ihn begleitet und die CBSO Cellos. Seit 1982 wird jedes Jahr der Hessische Kulturpreis vergeben für besondere Leistungen in Kunst, Wissenschaft und Kulturvermittlung. Preisträger waren schon der Philosoph Jürgen Habermas, der Schriftsteller Peter Hertling oder auch der Countertenor Andreas Scholl. Dieses Jahr bekommt das HR-Sinfonieorchester den Preis. Gleich nach dieser Musik mehr dazu. Maria Tipo spielt das Presto aus der Klaviersonate F-Moll von Muzio Clementi.

0: die beschäftigen sich tatsächlich ein ganzes Jahr extrem intensiv damit. Die geben ihr Wissen, so wie sie dieses Musikstück erlebt haben, dann an die gefüllte alte Oper ab. Das ist dann nicht so, wie wenn Lehrer sich vorne hinstellen und sagen, ja, was ihr schon immer über Beethoven wissen solltet, sondern also, was sie empfunden haben, als sie das Stück gehört haben oder warum sie plötzlich Schostakowitsch toll finden. Und ich denke natürlich, den meisten Gewinn hat tatsächlich die Klasse, die das macht.
1: Win-win-Situationen ergeben sich auch in den Spotlight-Konzerten, wo die Dirigierenden mal eine Sinfonie besonders beleuchten, oder beim Music Discovery Project, wo Klassik mit Pop- und Techno-Musik kombiniert wird, oder der Kammerkonzertreihe, die in ganz Hessen ausgerichtet wird, oder auch in der Orchesterakademie, wo Musikstudierende Berufserfahrung sammeln können. Ja, und dann ist da ja auch noch der YouTube-Kanal, über den sich das HR-Sinfonieorchester mittlerweile weltweit eine Fangemeinde erspielt hat, erzählt Michael Traub.
2: Wir haben den reichweitsten, stärksten Klassikkanal auf YouTube weltweit, wenn es darum geht, ganze symphonische Werke eines Orchesters abzubilden. Das macht große Freude, mit um die 650.000 Abonnenten in diesem YouTube-Channel sein. Jetzt Abonnent heißt nicht, dass man was zahlt, sondern man hat das irgendwann mal angekreuzt, wenn man sich bei YouTube angemeldet hat. Das ist für jeden frei und kostenlos zugänglich, ohne Werbung vorneweg.
1: Die Welt also zu Hause beim HR-Sinfonieorchester. Für sein weitreichendes Engagement erhält der Klangkörper in diesem Jahr den Hessischen Kulturpreis. Mit 45.000 Euro ist er dotiert. Geld, das wahrscheinlich in die Renovierung der großen Orgel im HR-Sendesaal fließen wird oder vielleicht ins nächste Schulprojekt.
3: Ursula Böhmer über die Musikvermittlung, die das HR-Sinfonieorchester auch abseits seiner Konzerte betreibt. Und mit dem Hessischen Kulturpreis wird es übermorgen ausgezeichnet, am Samstag, beim Start des Rheingau-Musikfestivals, das ja traditionell immer mit dem Konzert des HR-Sinfonieorchesters in der Basilika von Kloster Eberbach beginnt. Wir übertragen das Konzert live am Samstag hier in HR2 Kultur ab 19 Uhr. Parallel läuft auch der Videostream auf der Website des HR Sinfonieorchesters. Ja, so lange warten wir aber nicht. Wir lassen jetzt schon die Korken knallen mit der Champagner-Polka von Johann Strauss Sohn. Also, Chin Chin aufs HR-Sinfonieorchester.

Korkenknallen und Applaus beim Neujahrskonzert im Wiesbadener Kurhaus. Das HR-Sinfonieorchester hat sich unter der Leitung von Christian Arming hier selbst zu seiner jüngsten

Auszeichnung gratuliert zum Hessischen Kulturpreis, standesgemäß mit der Strauß'schen Champagnerpolka. 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

0: Der wild voranstürmende dritte Satz aus Johann Christian Bachs Sinfonie G-Moll Opus 6 Nummer 6 war das, gespielt vom Kammerorchester Karl Philipp Emanuel Bach. Die Leitung hatte Hartmut Hähnchen. Migration und Identität, das sind die Themen, mit denen sich die Journalistin und Schriftstellerin Fatma Aydemir in ihren Büchern beschäftigt. Geboren wurde sie 1986 in Karlsruhe und sie stammt aus einer Familie mit türkisch-kurdischen Wurzeln. 2022 erschien ihr Roman Jins, mit dem sie es auf die Shortlist des Deutschen Buchpreises schaffte. Ihr literarisches Debüt hatte Fatma Aydemir allerdings 5 Jahre zuvor. 2017 schon brachte sie ihr Buch Ellbogen heraus, das auch fürs Kino verfilmt wurde. Das Buch ist geschrieben aus der Perspektive einer jungen Frau, die als Tochter von türkischen Gastarbeitern in Berlin aufwächst. Zu Hause ist sie in der traditionellen Frauenrolle gefangen. Und auch draußen in der deutschen Mehrheitsgesellschaft kann sie nicht wirklich Fuß fassen. Das Gefühl, ständig außen vor zu sein, führt zu extremer Wut. Die Schauspielerin Aysima Ergün, Ensemblemitglied im Berliner Maxim Gorki Theater, hat den Roman Ellbogen nun als Hörbuch eingesprochen und meine Kollegin Hanne-Gret Kullmann hat es für uns angehört.
1: Mama wollte immer, dass ich Arzthelferin werde und ich wollte Ärztin sein. Jetzt bin ich nichts von beidem und finde nicht mal eine Ausbildung zur Verkäuferin. Das liegt daran, dass die eine Hälfte meiner Lehrer aus Arschlöchern bestanden hat und die andere Hälfte geisteskrank war. Das sagt zumindest Tante Semra. Die ist Sozialpädagogin und kennt sich mit solchen Dingen aus.
2: Die 17-jährige Hasal lebt als Tochter türkischer Einwanderer in Berlin. Der Vater Taxifahrer, die Mutter Hausfrau. Hasal besucht einen Berufsvorbereitungskurs und jobbt in der Bäckerei ihres Onkels. Als junge, unverheiratete Frau in einer türkischen Familie unterliegt sie strengen Regeln und Verboten. Ganz anders hingegen ihr Bruder Onur. Er kann sich alles erlauben und wird von Mutter und Großmutter als Pascha verwöhnt.
1: Oma, du hast schon lange keine Mante mehr gemacht. Ich würde so gern welche essen, sagt Onur und gibt Oma die Fernbedienung zurück, als seine Fußballwiederholung endlich zu Ende ist. Oh, natürlich, mein Junge, das machen wir gleich Montagabend zum Fastenbrechen, antwortet Oma, die es liebt, andere zu bekochen und zu bedienen, wenn diese anderen Männer sind. Ich bereite morgen Abend den Teig vor und Montag besorge ich frisches Hackfleisch. Sie streichelt Onur wieder über die Schulter und fühlt sich sichtlich geehrt, dass ihr Enkel, dieser Bastard, ständig etwas von ihr haben will.
2: Benachteiligung als Frau, Gewalt und Lieblosigkeit der Eltern, fehlende Berufsperspektiven. Das alles frustriert Hasal. Auch ihre Freundinnen fühlen sich als Underdogs. Gleichaltrige deutsche Frauen aus der bürgerlichen Mittelschicht sind für sie Mitte-Tussis oder Ärztetöchter und regelrechte Hassobjekte. Von ihnen fühlen sie sich sehr schnell provoziert.
1: Was gibt es zu lachen? Faucht ihr Elmar ins Gesicht. Wie bitte? Was ihr so behindert lacht, ich will mitlachen, sagt Elmar und dehnt ihren Hals nach links und rechts. Die Schlanke überlegt sekundenlang. Sie hat mir gerade einen Witz erzählt, sagt sie dann und grinst nervös. Darf man denn nicht mehr lachen?
2: Mit ihrer rauchigen Stimme ist Schauspielerin Aysima Ergün genau die richtige Besetzung für Hasal. In nüchternem, rotzigen Tonfall schleudert sie die Sätze der Protagonistin heraus, gespickt mit Schimpfwörtern und Jugendjargon. An ihrem 18. Geburtstag will Hasal mit ihren Freundinnen feiern gehen. Nur weil ihre Tante Semra interveniert, darf sie über Nacht wegbleiben. Die jungen Frauen brezeln sich auf und bringen sich mit Alkohol in Stimmung. Doch aus der Party im Club wird nichts. Der Türsteher weist sie ab. Eine Demütigung, die Hasals Wahrnehmungen in der S-Bahn extrem überlagert.
1: Die Gesichter um uns herum, sie sind alle satt. Sie haben alle Ziele, die sie ansteuern. Türen, die sich für sie öffnen. Sie haben Dinge und Menschen, an denen sie sich festhalten können. Sie besitzen Kram. Sie verreisen. Sie schlafen in Doppelbetten mit ihren Liebhabern, die ihnen dann morgens den Kaffee kochen. Sie lesen nicht die Bild-Zeitung. Sie kaufen nicht bei Primark. Sie haben Ansprüche und Abschlüsse und Jobs und schwere hölzerne Pfeffermühlen.
2: Auf dem Heimweg schaukelt sich die Wut der jungen Frauen immer mehr hoch und mündet schließlich in einen Gewaltausbruch, bei dem ein junger Mann stirbt. Um der Polizei zu entgehen, flüchtet Hazal nach Istanbul zu ihrem Freund, den sie über Facebook kennengelernt hat. Doch in der türkischen Metropole findet sie weder die große Liebe noch eine andere Perspektive. Als sie in einer tiefen Krise steckt, ruft sie ihre Tante an, das einzige Familienmitglied, dem sie vertraut.
1: Tante Semra nimmt mich in den Arm und ich merke, wie ich ihren Blumenduft vermisst habe. Nie habe ich mich ihr so nah gefühlt wie jetzt. Sie ist wirklich da für mich. Sie ist mitten in der Nacht nach Tegel zum Flughafen aufgebrochen, nur für mich. Aber es ist so traurig, denn es ist umsonst.
2: Aysima Ergün bringt Hazals Verzweiflung und Wut sehr authentisch rüber, auch wenn der trotzige Grundton auf Dauer etwas ermüdend wirkt. Das Ende der Geschichte bleibt offen, nur so viel, Hazal geht nicht wieder zurück nach Berlin. Das Hörbuch Ellbogen von Fatma Aydemir öffnet den Blick. Es erzählt von einer jungen Deutsch-Türkin, die sich im sozialen Abseits befindet und gibt ihr eine Stimme.
0: Hannegret Kullmann über Fatma Aydemirs Roman Ellbogen aus dem Jahr 2017 vertont, jetzt von der Berliner Schauspielerin Aysima Ergün. Das Hörbuch ist im Audioverlag erschienen und hat eine Länge von 8 Stunden.

0: Das war das Notturno aus dem Sommernachtstraum von Felix Mendelssohn Bartholdy. Gespielt hat hier das Orchestre des Champs-Élysées unter der Leitung von Philippe Herrewehre. Damit ist es 7:07 und Zeit für dieses
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0: Um die Wurst ging es heute in H2 hingehört, um ihre Bedeutung, Entstehung, ihre Geschichte. Und meine Kollegin Stefanie Blumenbecker ist da und hat ihre Gedanken rund um die Wurst heute Morgen gesammelt. Stefanie, guten Morgen.
2: Hallo.
0: Was sind denn da für Geschichten dabei?
2: Ja, das sind ganz unterschiedliche und ganz schöne. Als allererstes haben uns heute Morgen Andreas Drinkkuth und Jutta Kneißl geschrieben vom Schottener Heimatmuseum. Mhm. Denn dort in Schotten im Heimatmuseum gibt es einen Wintermetzgerraum. Und in diesem wird die Geschichte der Schottener Wintermetzger Ende des 19. Jahrhunderts erzählt. Nämlich, wenn das Vogelsberger Rote Höhenvieh im Herbst dann wieder nach der Sommerweide in die Ställe zurückgetrieben wurde, dann gab es zu viele Kälber und zu wenig Ställe. Und das heißt, die Bauern schlachteten das Vieh dann in ihren Küchen und verarbeiteten das ganze Tier zu Würsten. Und diese Würste vermarkteten sie bis nach Darmstadt, Kassel und Frankfurt. Und eine dieser Würste erhielt dann 1872 auf der Wiener Weltausstellung sogar eine Urkunde. Und damit wurden die Schottener Wintermetzger richtig reich, haben allerdings dann leider Anfang des 20. Jahrhunderts so ein bisschen den Anschluss verpasst. Dann entstanden die großen Wurstfabriken, vor allem in Norddeutschland. Und da waren sie nicht dabei. Das bildet also den Auftakt, so ein bisschen ein historischer Rückblick auf die Wintermetzger. Eine ganz andere Geschichte hat uns Bettina Franziska Gerhardt erzählt aus Sulzbach im Taunus. Sie ist im südlichen Afrika aufgewachsen und kennt dort von Kindheit an die Boerewors. Das ist Afrikaans, also Burenwurst, haben sie gesagt. Und sie schreibt, das ist ein langer Kringel und er wird auf das Grillfeuer gelegt, ganz stark gewürzt mit Koriander, Muskat, Salz, Pfeffer und verschiedenen Fleischarten. Rind und, weil es in Südafrika kaum Schweine gibt, auch sehr viel Wild dabei. Und das ist ihre Wurstbekanntschaft. Eine ganz lokale Wurstbekanntschaft dagegen hat Heidi Leitner. Sie kommt aus Jesstedt im Werra-Meißner-Kreis und sie sagt, dort ist die Aalewurst die Spezialität. Und sie isst zwar wenig Fleisch, aber wenn sie wandern geht, dann gehört die rote Wurst einfach mit dazu. Und kommendes Wochenende wird in Eschwege das Johannesfest gefeiert und da gibt es natürlich dann auch die Bratwurst. Und Christian Goluster, der bringt uns nach Frankfurt und sagt, welche Wurst ich präferiere. In Frankfurt natürlich in der Kleinmarkthalle. Die Krakauer bei der Frau Schreiber, die zieht ihnen sogar die Haut ab. Guten Appetit.
3: Kann ich bestätigen, ja.
2: Und Franz Dick, ebenfalls aus Frankfurt, erzählt uns noch eine Wurstgeschichte aus seiner Kindheit. Er sagt, hinter einem Schlafzimmer hatten wir eine Räucherkammer. Und eines Tages hat seine Mutter eine Stimme aus dieser Räucherkammer gehört und die sagte, die ist gut und die ist auch gut. Und dann hat sie nachgeschaut und da war ich, also Franz Dick, und hat die Würste angegessen und getestet.
3: Da hätte ich, glaube ich, auch nicht widerstehen können nach all diesen Geschichten. Ich habe noch nicht so richtig gefrühstückt. Du, Stefanie?
2: Ich kriege jetzt langsam
3: Lust auf eine Wurst. Okay. Also vielen Dank, Stefanie Blumenbecker, und danke Ihnen, liebe Hörerinnen und Hörer, fürs Hinhören, fürs Nachdenken. Wir freuen uns immer sehr, wenn Sie uns Ihre Erfahrungen und Ihre Geschichten schreiben oder auf den Anrufbeantworter aufsprechen. Gleich gibt es hier in HR2 Kultur Nachrichten und danach besuchen wir eine neue Ausstellung in Zürich, die sich nicht mit Wurst, sondern klar mit dem Schweizer Bankwesen beschäftigt.

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5: 9 Uhr. Rahmenabkommen zum Irankrieg ist unterschrieben. Wardeful für Entschädigung von polnischen NS-Opfern. Erster Spieltag bei der Fußball-WM beendet. Das Wetter sonnig und teils schwül warm, 28 bis 34 Grad. Mein Name ist Katrin Austermann. Guten Morgen. Die USA und der Iran haben überraschend schon das Rahmenabkommen für ein Ende ihres Krieges unterzeichnet. Das haben beide Seiten bestätigt. ARD-Korrespondentin Katharina Fuß.
6: Laut dem Vermittlerstaat Pakistan tritt das Abkommen damit sofort in Kraft. Festgehalten sind darin demnach die Öffnung der Straße von Hormus, das Ende der Seeblockaden und die Einstellung aller Kampfhandlungen, auch im Libanon. Andere Punkte wie die künftige Urananreicherung im Iran sollen noch verhandelt werden. Unklar ist auch, woher die 300 Milliarden Dollar für den Wiederaufbau im Iran genau kommen sollen, die im Raum stehen. US-Präsident Trump betonte, dass kein amerikanisches Geld fließen werde.
5: Bundesaußenminister Wardeful will sich dafür einsetzen, dass polnische NS-Opfer eine Entschädigung bekommen. Er sagte der Deutschen Welle, aus der deutsch-polnischen Geschichte ergebe sich dazu eine Verpflichtung gegenüber den Menschen, die gelitten hätten. Ähnlich hatte sich vorher der polnische Außenminister Sikorski bei seinem Besuch in Berlin geäußert. Die Zahl der noch lebenden NS-Opfer in Polen wird auf rund 50.000 geschätzt. Polen fordert seit Jahren, sie zu entschädigen. Wer eine Wohnung mieten oder einen Handyvertrag abschließen möchte, braucht in der Regel einen guten Schufa-Score. Der Bundesgerichtshof verhandelt ab jetzt darüber, ob und in welchem Umfang die Auskunftei in Wiesbaden erklären muss, wie ihre Bewertung zustande kommt. ARD-Reporterin Annalena Lagmüller.
7: Der Score soll Unternehmen und Banken dabei helfen, das Risiko einzuschätzen, dass ein künftiger Vertragspartner nicht zahlen könnte. Aber auch Verbraucher haben ein Recht darauf, den eigenen Schufa-Score zu erfahren und darüber hinaus auch, welche Daten die Schufa über sie speichert. Wie weit dieser Auskunftsanspruch genau geht, darüber verhandelt heute der Bundesgerichtshof in Karlsruhe. Die Schufa hatte im Vorfeld der Verhandlung betont, dass es ohnehin nur um ihren alten Score gehe.
5: Der Sachverständigenrat für Umweltfragen warnt davor, Regeln für den Umweltschutz aufzuweichen oder abzuschaffen. Das Beratergremium der Bundesregierung sagt, das deutsche Umweltrecht sei grundsätzlich gut, es werde allerdings oft schlecht umgesetzt. Ein Beispiel seien die Werte zur Luftreinhaltung, die in vielen Städten jahrelang überschritten wurden. Die Experten fordern, dass neue Umweltgesetze einfach, präzise und konkret formuliert werden. Außerdem sollten sie schon während der Arbeit an den Gesetzestexten in der Praxis getestet werden. Es war vermutlich der letzte Castor-Transport aus der Aufarbeitungsanlage Sellafield in Großbritannien. Gestern Abend sind 7 Behälter mit Atommüll im Zwischenlager Brockdorf in Schleswig-Holstein angekommen. Laut Polizei gab es nur kleinere Proteste. Der Atommüll stammt aus deutschen Kernkraftwerken und wurde in England aufgearbeitet. Der Nordhessische Verkehrsverbund vereinfacht ab Sommer nächsten Jahres sein Tarifsystem für Bus- und Bahntickets. Für Pendler wird es damit übersichtlicher. Sie sollen dann nicht mehr zwischen 12 Preisstufen wählen müssen, sondern nur noch zwischen 3, Ort, Landkreis und Region. HR-Reporter Daniel Bresser.
8: Davon profitieren laut NVV vor allem Gelegenheitsfahrgäste, weil für sie die Ticketwahl transparenter wird. Wer zum Beispiel von Melsungen nach Bad Sohn-Allendorf fährt, muss künftig nicht mehr verschiedene Tarifzonen verstehen, sondern wählt Region. Außerdem soll es für unter 18-Jährige ein neues Einzelticket geben. Für 2 Euro können sie damit durch ganz Nordhessen fahren. Der NVV will mit der Reform den Nahverkehr attraktiver machen.
5: England ist mit einem Sieg in die Fußball-WM gestartet. 4:2 gegen Kroatien. Bayern-Star Harry Kane traf gleich 2-mal für sein Team. Portugal hat sich in seinem ersten Spiel schwer getan. Gegen die Demokratische Republik Kongo kam das Team um Cristiano Ronaldo nicht über ein 1:1 hinaus. Ghana setzte sich 1:0 gegen Panama durch und Kolumbien besiegte WM-Neuling Usbekistan mit 3:1. Das waren die Nachrichten. Das Wetter. Sonnig, sehr warm und teils schwül wird es heute, 28 bis 34 Grad. In der Nacht ist es meist sternenklar bei 21 bis 14 Grad. Auch morgen wieder viel Sonne und heiß, 32 bis 38 Grad. Dann kann es ab dem Nachmittag auch Hitzegewitter geben. Die weiteren Aussichten, auch das Wochenende wird sonnig und heiß mit Gewittern, maximal 37 Grad. Die Zeit 9.05 Uhr.
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Molly on the Shore, irische Tanzmusik verwandelt in einen Streichquartettsatz von Percy Eldridge Granger, hier gespielt vom Academy of St. Martin in the Fields Chamber Ensemble. Schokolade, Neutralität, Berge oder Banken, wie wichtig sind diese Dinge für die Schweiz? Fragen, die in einer Ausstellung über das Schweizer Bankwesen in Zürich gestellt und auch vielleicht beantwortet werden. Wir schlendern gleich durch diese Ausstellung. Vorher spielt Jan Lisetsky die Etüde S-Dur Opus 10 Nummer 11 von Frédéric Chopin.

0: 9.11 Uhr, H2 Kultur. In den nächsten Minuten blicken wir mal Richtung Süden auf unser Nachbarland, die Schweiz, einer der bedeutendsten Finanzplätze der Welt. Doch was macht sie eigentlich zum Bankenland? Eine neue Ausstellung im Landesmuseum Zürich zeigt, wie tief das Bankwesen in der Schweizer Identität verwurzelt ist. Man kann an einem Bankschalter an einer Umfrage teilnehmen, die unter anderem auf die Eigenheiten im Bankenland Schweiz abzielt. Beleuchtet wird die historische Entwicklung des Bankenwesens von der römischen Münze bis hin zur Kryptowährung, von städtischen Wechselstuben bis zur offiziellen modernen Bank. Eine Geschichte von Geld, Kredit und von Vertrauen. Barbara Paul war in Zürich und hat sich die Ausstellung angesehen.
1: Vier Kinderstühlchen stehen um einen Tisch, auf dem knallrote Telefonhörer installiert sind. Ab 1970 stand dieser sogenannte Märchentelefontisch in einer Zürcher Kantonalbank. Kinder konnten daran Platz nehmen und Geschichten anhören, während ihre Eltern am Bankschalter anstanden. Heute ist es ein Ausstellungsstück und erzählt von Zeiten, in denen es noch keine Bankautomaten und längst kein Online-Banking gab, so Kurator Christian Weiß.
2: Das ist so etwas, was wir heute nicht mehr so gut kennen, weil wir nicht mehr so häufig in Bankfilialen reingehen. Früher war es aber selbstverständlich, man musste das Geld am Schalter abholen.
1: Zur Bankfiliale mussten auch die Kleinen mit ihren Sparbüchsen, denn die meisten der farbig verzierten Aluminiumdosen, die heute als Sammlerstücke in Vitrinen stehen, konnten nur von Bankangestellten geöffnet werden. Der Schlüssel lag bei der Bank. Man kann nicht früh genug anfangen zu sparen. Um dieses Credo zu vermitteln, holten die Schweizer Banken sogar Schulen mit ins Boot, erzählt Christian Weiß.
2: Sparen wurde flächendeckend animiert. Das wurde auch schon sehr früh verinnerlicht. Man hat das teilweise auch in der Schule gemacht, dass man konnte beim Lehrer Geld abliefern, der das dann auf die Bank getragen hat in gewissen Gebieten.
1: Und dort wurde es auf ein Schulsparbuch eingezahlt. Die clevere Kundenbindung zu den Kleinsten zahlt sich aus. Das Vertrauen der Schweizer Bevölkerung in ihre Banken ist bis heute groß. Dafür stehen auch die vielen Tresorräume mit hunderten Schließfächern. Aktuell stehen etwa ein Drittel davon leer, so Christian Weiß. Doch viele Schweizerinnen und Schweizer lagern immer noch wichtige Unterlagen, Verträge und wertvollen Schmuck lieber in einem Banktresor als zu Hause. Diskretion spielt dabei eine wichtige Rolle.
2: Nicht mal die Banken selber wissen, was der Kunde ins Schließfach reintut. Und die Diskretion zum einen, die Stabilität des ganzen Finanzwesens, nicht nur des Schweizer Frankens, zum anderen auch das Bankgeheimnis, das, auch wenn es nun stark zurückgenommen worden ist, im Inland trotzdem noch eine gute Rolle spielt, sind sicher Bestandteil dieses Bankenland Schweiz.
1: Auf reich bebilderten Ausstellungswänden wird in der Zürcher Schau die Bankenwelt konkret. Man sieht große, stattliche Bankhäuser, die ab den 1830er Jahren in den Innenstädten gebaut worden sind, um das Land in die Zukunft zu führen, um Industrialisierung und den fortschrittbringenden Eisenbahnbau zu finanzieren. Man sieht den Moment, als in einem Bankenfoyer erstmals die Börsennotierung live auf einem Bildschirm übertragen wird. Und man sieht Schülerinnen und Schüler, die auf ihrem Skiausflug allesamt Mützen mit einem Bankenlogo tragen. Die Schweizer Kreditanstalt verteilte Ende der 1970er Jahre 800.000 dieser Mützen an die Schweizer Jugend. Und was war, bevor es Banken gab? Die Römer vergruben ihr Geld in der Erde, auch auf Schweizer Boden. Und sobald Münzen im Umlauf waren und sozusagen ein Geldsystem entstand, kam der Beruf des Geldverleihers auf. Christian Weiß war es wichtig zu erläutern, warum hauptsächlich jüdische Familien dem Geldverleih nachgingen.
2: Man hatte das Problem des sogenannten Wucherverbots im Christentum, das heißt, man durfte keine Zinsen nehmen. Nun, wenn man das ganze Risiko hat vom Geldverleihen, aber man darf dafür keinen Gewinn einstreichen, dann wird das nicht sehr attraktiv. Die Juden waren von dem ausgenommen und deswegen war es naheliegend quasi, dass man die dazu auch gezwungen hat, fast schon in diesem Geschäft tätig zu sein.
1: Nicht zuletzt dieser historische Rückblick macht die Ausstellung über das kleine Alpenland als eines der bedeutendsten Finanzplätze der Welt sehr sehenswert. Wer sich allerdings ein Kapitel etwa zum Thema Verwicklungen von Schweizer Banken in internationale Korruptionsskandale erhofft, den wird die eher harmlose Ausstellung, die vor allem die Schweizer Perspektive abbildet, enttäuschen.
0: Findet Barbara Paul. Wenn Sie aber demnächst zufällig in Zürich sein sollten, können Sie Bankenland Schweiz ja doch mal besuchen. Die Ausstellung ist noch bis zum 8. November im dortigen Landesmuseum zu sehen.

0: Das war die Trompeterin Tine Ting Helseth. Zusammen mit dem norwegischen Kammerorchester hat sie das Allegro, den dritten Satz aus dem Trompetenkonzert Es-Dur von Joseph Haydn, gespielt. Hier an dieser Stelle ein kurzer Blick auf den Nachmittag in H2 Kultur. Zu Gast bei Jagoda Marinic ist heute Albrecht von Lucke, der Politikwissenschaftler, Jurist und Publizist. Ihn reizt der Austausch unter Nachdenkenden, weshalb er sehr gerne der Einladung zu Freiheit Deluxe gefolgt ist.
1: Ich habe auch Zweifel, und das ist mein anderes konservatives Gehen, wenn ich so sagen will, dass in einem Kapitalismus, der Menschen ständig mit neuen Formen, jetzt übrigens auch digitalisiert. André Gorz hat das mal wunderbar, der große Linke hat das mal wunderbar beschrieben. Der Kapitalismus ist in der Lage, noch jeden Bereich menschlichen Tuns zu ökonomisieren. Mhm. Und das hat er glänzenderweise mit den Gedanken noch gemacht, wenn er die Menschen an ihr Handy quasi fesselt und in der neuen Instagram-Kultur mit nur einem quasi Teil des Körpers, nämlich mit dem kleinen Finger, dem Zeigefinger da über die Fläche streichen lässt, weil sie so dran gebannt sind. Ich habe selber große Zweifel, ob die Menschen in diesem kapitalistischen Konsumsystem immer das Richtige mit ihrer Freiheit anstellen können. Aber es wäre zumindest eine Notwendigkeit, den Versuch zu machen, dieses Freigesetztsein, was früher übrigens von Marx mal als das große Ideal gedacht war. Wenn der Kapitalismus erst so weit entwickelt ist, dass Maschinen einen Teil der Arbeit abnehmen, dann werden wir eines Tages, das ist ja vielleicht das idealistischste Freiheitsbild überhaupt, dann sind wir den halben Tag Arbeiter, dann sind wir die Hälfte der Zeit, wie hat er so schön gesagt, Angler oder was, Fischer oder sowas, und die dritte Zeit sind wir eben Lesende, die wir uns über den Büchern betätigen können. Dieses Idealbild wäre natürlich großartig, aber es verlangt natürlich dann auch eine Fähigkeit, unkonsumistisch mit der Zeit umzugehen.
0: Sagt Albrecht von Lucke, zu Gast bei Jagoda Marinic im Podcast Freiheit Deluxe, heute nach den 15 Uhr Nachrichten.

Das Duo Dauenhauer Kühn spielte einen der schwedischen Tänze, Opus 63 von Max Bruch. Und mit diesem Tanz haben wir uns herangetastet an einen waschechten Schweden, dessen Musik wir jetzt hören. Von Hugo Alfvén aus dem verlorenen Sohn, die Polketta. Das Philharmonische Orchester Stockholm spielt unter Neeme Järvi.

Ballettmusik von Hugo Alfvén war das, eine Polketta. 3 Minuten noch, dann beginnt die Lesung hier in H2 Kultur und wir feiern weiter den 100. Geburtstag von Ingeborg Bachmann.

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1: Diese Woche steht Ingeborg Bachmann im Mittelpunkt. Ihren Geburtstag, ihren 100. feiern wir ja heute in einer Woche. Die berühmte österreichische Schriftstellerin wurde nur 47 Jahre alt. Gestorben ist sie im Jahr 1973 in Rom. Ihr Spätwerk besteht aus dem einzigen Roman Malina von 1971 und dem Erzählband Simultan von 1972. Und aus diesem Band senden wir ab heute drei Erzählungen. Heute und morgen liest Birgitta Asheuer die erste Erzählung, der Titel Das Gebell.
2: Die alte Frau Jordan, die schon drei Jahrzehnte die alte Frau Jordan genannt wurde, weil es danach eine junge Frau Jordan gab und jetzt wieder eine junge Frau Jordan, wohnte zwar in Hitzing, aber in einer verlotterten Villa, in einer Einzimmerwohnung mit einer winzigen Küche und einem Bad, in dem es nur eine Sitzbadewanne gab. Von ihrem berühmten Sohn Leo, dem Professor, bekam sie 1.000 Schilling im Monat. Und sie brachte es fertig, damit zu leben. Obwohl diese 1.000 Schilling in den letzten 20 Jahren so an Wert verloren hatten, dass sie nur mit Mühe eine ältere Frau zahlen konnte. Eine gewisse Frau Agnes, die zweimal in der Woche zu ihr hereinsah und ein wenig aufräumte, das Gröbste. Und sie sparte davon auch noch für die Geburtstagsgeschenke und für Weihnachtsgeschenke für ihren Sohn und für ihren Enkel aus der ersten Ehe des Professors, der pünktlich zu Weihnachten von der ersten jungen Frau geschickt wurde, um sein Geschenk entgegenzunehmen. Und Leo wiederum hatte zu viel zu tun, um darauf zu achten. Und seit er berühmt war und sein Lokalruhm in einen internationalen Ruhm überging, hatte er noch mehr zu tun. Eine Änderung trat erst ein, als die neueste

Sie erriet, dass die alte Frau gerne einen Schluck trank. Und etwas mehr noch, dass sie großen Wert darauf legte, etwas zum Aufwarten zu haben. Denn Leo konnte doch vorbeikommen. Und er durfte nicht merken, dass sie nichts hatte. Und den ganzen Tag darüber nachgrübelte, wie das Geld einzuteilen sei und was für die Geschenke übrig bleiben musste. Ihre Wohnung war peinlich sauber. Aber es war ein leichter Geruch darin nach alter Frau, von dem sie nichts wusste und der Leo Jordan rasch in die Flucht trieb. Ganz abgesehen davon, dass er keine Zeit zu verlieren hatte und absolut nicht wusste, worüber er mit seiner 85-jährigen Mutter reden sollte. Belustigt war er nur manchmal gewesen, so viel wusste Franziska, wenn er mit einer verheirateten Frau eine Beziehung hatte. Denn dann schlief die alte Frau Jordan nicht und machte seltsame, umständliche Anspielungen, da sie für sein Leben zitterte. Und verheiratete Männer von Frauen, die mit Leo Jordan lebten, für gefährlich und eifersüchtig und blutrünstig hielt. Und sie beruhigte sich erst wieder, als er Franziska geheiratet hatte, die keinen eifersüchtigen Mann im Gebüsch lauern hatte, sondern jung und fröhlich war. Eine Waise. Zwar nicht aus einer Akademikerfamilie, aber einen Bruder hatte sie, der Akademiker war. Akademikerfamilie und Akademiker waren für Frau Jordan von einer großen Wichtigkeit, obwohl sie nie unter Leute kam und nur von ihnen erzählen hörte. Aber ihr Sohn hätte ein Recht darauf gehabt, in eine Akademikerfamilie zu heiraten. Die alte Frau und Franziska sprachen fast nur von Leo, da er das einzige ergiebige Thema zwischen ihnen sein konnte. Und Franziska musste viele Male das Fotoalbum ansehen. Leo im Kinderwagen, Leo in einem Strandbad und Leo durch alle Jahre auf Wanderungen, beim Briefmarkenkleben und so fort bis zu seiner Militärzeit. Es war ein ganz anderer Leo, den sie durch die alte Frau kennenlernte, als der, mit dem sie verheiratet war. Und wenn dann beide Frauen ihren Sherry tranken, sagte die alte Frau, er war ein kompliziertes Kind. Ein merkwürdiger Bub. Es war eigentlich alles vorauszusehen, was dann aus ihm geworden ist. Franziska hörte eine Zeit lang diese Beteuerungen mit Freude an. Auch, dass Leo so gut zu seiner Mutter war und ihr immer aufs Erdenklichste geholfen hatte, bis sie merkte, dass etwas nicht stimmte. Und sie fand bestürzt heraus, was nicht stimmte. Die alte Frau fürchtete sich vor ihrem Sohn. Es fing damit an, dass die alte Frau, denn sie hielt das für eine geschickte Taktik, die Franziska niemals durchschauen würde, da sie ihren Mann blind bewunderte, manchmal hastig und beiläufig sagte, aber bitte kein Wort zu Leo. Sie wissen ja, was für ein besorgter Mensch er ist. Es könnte ihn aufregen. Sagen Sie ihm bloß nicht, dass mit meinem Knie etwas nicht in Ordnung ist. Es ist ja eine solche Kleinigkeit, aber er könnte sich aufregen. Franziska kam zwar zum Bewusstsein, dass Leo sich doch überhaupt nie aufregte, jedenfalls nicht seiner Mutter wegen, und ihren Berichten daher abwesend zuhörte, aber sie unterdrückte ihr erstes Begreifen. Das von dem Knie hatte sie ihm leider schon erzählt, schwor aber der alten Frau, kein Wort davon zu sagen. Denn Leo hatte sowieso ärgerlich reagiert und dann, sie begütigend, gemeint, wegen einer solchen Lappalie könne er wirklich nicht nach Hitzing fahren. Sag ihr doch, er gebrauchte rasch ein paar medizinische Ausdrücke, sie soll sich das und das kaufen und möglichst wenig tun und herumgehen. Franziska kaufte widerspruchslos die Medikamente und behauptete in Hitzing, sie habe heimlich, ohne einen Namen zu nennen, mit einem Assistenzarzt ihres Mannes gesprochen, der ihr diesen Rat gegeben habe. Aber wie sie ohne Pflegerin die alte Frau im Bett halten sollte, das wusste sie auch nicht. Und sie hatte keine Courage mehr, deswegen Leo zu fragen. Denn eine Pflegerin kostete Geld. Und nun fand sie sich zwischen zwei Fronten. Auf der einen Seite wollte Frau Jordan nichts wissen davon, auf der anderen wollte Leo Jordan, wenn auch aus ganz anderen Gründen, einfach nicht zuhören.

0: In der Zeit des entzündeten Knies log sie ihren Mann einige Male an. Sie fuhr schnell nach Hietzingen, um angeblich zum Friseur zu gehen, räumte die kleine Wohnung auf und brachte alles Mögliche mit. Sie kaufte ein Radio. Und danach wurde ihr allerdings unbehaglich, denn Leo würde diese Ausgabe bemerken. Und so buchte sie schnell noch einmal alles um und griff ihr weniges Geld auf dem Sparbuch an, von dem abgemacht worden war, dass es ihre eiserne Reserve sein solle für irgendeinen Notfall, der hoffentlich nie eintreten würde und auch nur ein kleiner Notfall hätte sein dürfen. Denn sie hatte mit ihrem Bruder das Wenige geteilt, was nach dem Tod ihrer ganzen Familie geblieben war. Außer einer Keusche in Südkärnten, die langsam verfiel. Sie rief dann einen praktischen Arzt aus der Nebenstraße und ließ ihn eine Weile die alte Frau behandeln, bezahlte wieder aus ihrer eisernen Reserve und, was viel wichtiger war, sie durfte dem Arzt nicht zu erkennen geben, wer sie war und wer die alte Frau war. Denn es hätte Leos Ruf nur geschadet. Und Leos Ruf lag auch im Interesse von Franziska. Aber viel selbstloser, dachte die alte Frau. Denn sie konnte von ihrem berühmten Sohn nicht noch verlangen, dass er sich ihr Knie ansah. Einen Stock hatte sie schon früher benutzt, aber nach der Kniegeschichte brauchte sie den Stock wirklich. Und darum fuhr Franziska sie manchmal in die Stadt. Es war etwas mühsam, mit der alten Frau einkaufen zu gehen. Sie brauchte einmal nur einen Kamm, aber es gab keine Kämme mehr wie zu ihrer Zeit. Und wenn die alte Frau auch höflich war, würdevoll in dem Geschäft stand, so verärgerte sie doch die kleine Verkäuferin, indem sie misstrauisch auf die Preise sah und sich nicht enthalten konnte, Franziska laut zuzuflüstern, dass das räuberische Preise seien, dass sie besser woanders hingingen. Die Verkäuferin sagte frech, dass sie nicht wissen konnte, wie groß dieses Problem des Kammkaufens für die alte Frau war. Zu anderen Preisen gäbe es nichts und nirgendwo. Franziska verhandelte verlegen mit der Mutter. Sie nahm den Kamm, der gefallen hatte, der aber der alten Frau ein Vermögen zu kosten schien, und bezahlte ihn rasch. Sie sagte, er ist einfach schon ein Weihnachtsgeschenk von uns, ein Vorausgeschenk. Die Preise sind jetzt wirklich überall horrend gestiegen. Die alte Frau sagte kein Wort. Sie fühlte ihre Niederlage. Aber wenn es doch räuberische Preise waren und früher so ein Kamm 2 Schilling gekostet hatte, heute aber 60, dann gab es für sie nicht mehr viel zu verstehen in dieser Welt. Nach der Zeit, in der das Thema guter Sohn erschöpft war, lenkte Franziska die Unterhaltung öfter auf die alte Frau selbst. Denn sie wusste nur, dass Leos Vater früh gestorben war, an einem Infarkt oder Schlaganfall, ganz plötzlich auf einer Treppe. Und das musste lange her sein. Denn wenn man nachrechnete, dann war diese Frau schon fast seit 50 Jahren Witwe. Zuerst noch Jahre beschäftigt, ihr einziges Kind großzuziehen, und dann eine alte Frau, um die sich niemand mehr kümmerte. Von ihrer Ehe sprach sie nie, sondern nur im Zusammenhang mit Leo, der eben ein ganz schweres Leben gehabt hatte, ohne Vater. Und sie stellte, besessen von Leo, keinen Bezug mehr zu Franziska, die beide Eltern früh verloren hatte. Denn schwer konnte es nur ihr Sohn gehabt haben. Und heraus kam dann eigentlich, dass er es so schwer nicht gehabt hatte, weil ein entfernter Vetter ihm dann das Studium bezahlt hatte. Dieser Johannes, von dem Franziska noch wenig gehört hatte, nur ein paar abfällige, kritische Sätze über diesen Verwandten, der im Geld schwimme und das Leben eines ewigen Müßiggängers führe, jetzt eines Älteren, mit allen Lächerlichkeiten, der sich ein wenig mit Kunst beschäftige, chinesische Lackarbeiten sammle. Einer dieser Schmarotzer eben, wie sie in jeder Familie vorkommen. Dass er homosexuell war, wusste Franziska auch. und war nur etwas scharf verwundert, dass jemand wie Leo, der schon durch seinen Beruf angehalten war, Homosexualität und noch ganz andere Phänomene neutral und wissenschaftlich zu sehen, sich über diesen Vetter ausließ, als hätte er sich schuldhaft Kunstgegenstände, Homosexualität und auch noch ererbtes Geld zugezogen. Aber damals bewunderte Franziska ihren Mann noch so sehr, um mehr als irritiert und verletzt zu sein. Auch hörte sie erleichtert von der alten Frau, als auf diese schweren Zeiten die Rede kam, dass Leo nämlich von einer unermesslichen Dankbarkeit war und diesem Johannes sehr geholfen hatte, der in vielen persönlichen Schwierigkeiten steckte, über die man besser nicht sprach. Die alte Frau zögerte und sagte ermutigt, weil sie immerhin der Frau eines Psychiaters gegenüber saß: Sie müssen nämlich wissen, der Johannes ist sexuell. Franziska beherrschte sich und unterdrückte ein Lachen. Es war sicher die größte Kühnheit, zu der sich die alte Frau aufgerafft hatte seit Jahren. Aber mit Franziska wurde sie immer offener. Und sie erzählte, wie Johannes sicher oft einen Rat bekommen hätte von Leo und selbstverständlich ohne zahlen zu müssen. Aber mit Johannes sei es eben hoffnungslos. Und wenn jemand keinen guten Willen hatte, sich zu ändern, war das begreiflich, dass jemand wie Leo vor den Kopf gestoßen war. Denn es solle ja alles weitergehen mit Johannes wie eh und je. Franziska übersetzte sich vorsichtig diese naive Erzählung in die Wirklichkeit. Verstand immer weniger, warum Leo so abfällig und boshaft über den Vetter sprach. Und sie kam damals nicht auf den naheliegenden Grund, dass Leo ungern erinnert sein wollte an eine Verpflichtung, wie er ungern an seine Mutter und seine früheren Frauen erinnert sein wollte, die eine einzige Konspiration von Gläubigern für ihn darstellten, denen er nur entkam, wenn er sie herabsetzte vor sich und anderen. Denn so ähnlich gingen ja auch seine Reden über seine erste Frau, die ein Ausbund an Teufelei und Unverständnis und Niedertracht gewesen sein musste, was sich bei der Scheidung erst ganz herausstellte, als ihr nobler Herr Vater ihr einen Anwalt genommen hatte und einen Teil des Gelds sicherstellen wollte für das Kind. Geld, das sie ihm gegeben hatte in den zweiten schwierigen Zeiten als junger Arzt. Es war eine für Franziska erschreckend hohe Summe. Aber wie sie hörte, war von der Baronin, wie Leo sie immer ironisch nannte, nichts anderes zu erwarten gewesen. Denn diese Familie hatte ihn ja immerzu wie einen Emporkömmling behandelt, ohne die geringste Ahnung zu haben, wen sie vor sich hatte. Und auch, dass die Baronin danach nie mehr heiratete, sondern völlig zurückgezogen lebte, vermerkte er belustigt, denn außer ihm hätte sich kein Trottel gefunden, jung und dumm und arm, wie er damals war, der dieses preziöse Fräulein geheiratet hätte. Von seiner Arbeit habe sie nichts, einfach nichts verstanden. Und was die Abmachungen des Sohnes wegen betraf, so verhielt sie sich zwar fair, aber natürlich nur, um aller Welt zu beweisen, wie nobel sie war, aus keinem anderen Grund. Der dornenreiche, leidvolle Aufstieg eines genialen Arztes war schon Franziskas Religion zu der Zeit. Und immer wieder hielt sie sich vor, wie er unter unsäglichen Mühen und trotz dem Hindernis dieser furchtbaren Ehe seinen Weg nach oben gemacht hatte. Auch die Last, die seine Mutter doch darstellte, finanziell und moralisch, war für ihn keine leichte, und die wenigsten konnte Franziska ihm abnehmen. Obwohl es ihr sonst vielleicht nicht gerade in den Sinn gekommen wäre, ihre freien Stunden mit einer alten Frau zu verbringen, wurden die im Gedanken an Leo zu etwas Besonderem, zu einer Handreichung, einem Liebesbeweis für ihn, damit er seinen Kopf ganz frei hatte für die Arbeit. Leo war eben auch zu gut zu ihr. Er sagte ihr, das sei übertrieben, wie sie sich um seine Mutter kümmere. Ein Anruf hie und da genüge auch. Seit ein paar Jahren hatte die alte Frau ein Telefon, das sie aber mehr fürchtete als liebte, denn sie telefonierte nicht gerne und schrie immer zu sehr hinein und hörte schlecht, was der andere sagte. Außerdem kostete das Telefon zu viel. Aber das dürfe Franziska Leo ja nicht sagen. Die alte Frau, von Franziska angeregt und vor einem zweiten Glas Sherry, fing einmal doch an, von früheren Zeiten zu sprechen. Von den ganz frühen. Und es stellte sich heraus, dass sie aus keiner Akademikerfamilie war. Ihr Vater war Handschuh- und Sockenstricker in einer kleinen Fabrik in Niederösterreich gewesen. Und sie war das älteste von 8 Kindern. Aber dann hatte sie trotzdem eine wunderbare Zeit gehabt, als sie in Stellung ging. Denn sie kam zu einer griechischen Familie, zu immens reichen Leuten, die einen kleinen Buben hatten. Das schönste Kind, das sie je gesehen hatte. Und sie wurde seine Gouvernante. Denn Gouvernante war eine sehr gute Stellung, nichts Erniedrigendes. Sie hatte schon ein besonderes Glück gehabt. Denn es war damals schwierig gewesen, eine so gute Stellung zu finden. Kiki hatte das Kind geheißen. Kiki wurde es jedenfalls damals von allen genannt. Wenn die alte Frau immer häufiger von Kiki zu sprechen anfing und jedes Detail ihr einfiel, was Kiki gesagt hatte, wie drollig und zärtlich er war, welche Spaziergänge sie miteinander gemacht hatten, kam ein Glanz in ihre Augen, der niemals darin war, wenn sie von ihrem eigenen Kind sprach. Kiki war einfach ein kleiner Engel gewesen, ohne Unarten, betonte sie, ohne alle Unarten. Und die Trennung musste so furchtbar gewesen sein. Kiki hatte man verheimlicht, dass das Fräulein wegging. Und sie hatte die ganze Nacht geweint. Und Jahre später hatte sie noch einmal versucht, herauszufinden, was aus der Familie geworden war. Einmal hieß es, sie seien auf Reisen, dann wieder in Griechenland. Und nun wusste sie überhaupt nicht, was aus Kiki geworden war, der jetzt über 60 Jahre alt sein musste. Ja, über 60, sagte sie gedankenvoll. Und gehen hatte sie müssen, weil die Griechen damals eine erste lange Reise machen mussten und sie nicht mitnehmen konnten. Und sie hatte zum Abschied ein wunderbares Geschenk bekommen von der jungen Frau. Die alte Frau stand auf und kramte in einer Kassette. Sie zeigte ihr die Brosche von Kikis Mutter. Eine echte, mit Brillanten. Aber sie fragte sich noch heute, ob man sie nicht hatte gehen lassen, weil die junge Frau gemerkt hatte, dass Kiki mehr an ihr hing als an seiner Mutter. Verstehen könnte sie es schon, aber es sei der schwerste Schlag gewesen. Und sie sei nie ganz darüber hinweggekommen. Franziska schaute nachdenklich die Brosche an, die vielleicht wirklich sehr wertvoll war. Sie hatte aber keine Ahnung von Schmuck, nur die erste Ahnung, dass dieser Kiki der alten Frau mehr bedeutet haben musste als Leo. Denn sie zögerte oft, etwas von Leos Kinderzeit zu erzählen. Oder sie fing an, brach erschreckt ab und sagte rasch, es waren eben Kindereien. Buben sind eben so schwer aufzuziehen und absichtlich hat er es nicht getan. Aber damals hatte er eben eine so schwierige Zeit und ich hatte schon meine liebe Not. Aber man bekommt das ja alles tausendfach zurück, wenn ein Kind groß ist und dann seinen Weg macht und so berühmt wird. Er war eigentlich mehr seinem Vater ähnlich als mir, wissen Sie. Franziska gab behutsam die Brosche zurück und die alte Frau erschrak wieder. Bitte, Franziska. Aber sagen Sie nur ja kein Wort zu Leo wegen der Brosche. Er weiß nichts davon und es könnte ihn verärgern. Aber ich habe so meine Pläne, denn wenn ich krank werde, dann könnte ich sie verkaufen, damit ich ihm nicht noch mehr zur Last fallen muss. Franziska umarmte die alte Frau, furchtsam und heftig. Das dürfen Sie niemals tun. Versprechen Sie es mir, dass Sie diesen Schmuck nie verkaufen. Sie fallen uns doch nicht zur Last. Auf der Heimfahrt machte sie Umwege, kreuz und quer. denn es war eine solche Turbulenz in ihr. Diese arme Frau wollte doch wohl nicht diese Brosche verkaufen, während sie und Leo ziemlich viel Geld ausgaben, reisten, Gäste hatten. Und sie überlegte immerzu, was sie eigentlich Leo sagen müsse. Aber etwas warnte sie. Es war ein erster leiser Alarm in ihr, denn in irgendetwas, auch wenn sie schrullig war und übertrieb, musste die alte Frau recht haben. Und deswegen sagte sie dann doch kein Wort zu Hause, nur fröhlich, dass es der Mutter ausgezeichnet gehe. Vor der Reise zu einem Kongress nach London schloss sie aber heimlich mit einer Garage, die Autos vermietete und Taxis privat auf Bestellung schickte, einen Vertrag, den sie anzahlte. Und zu der alten Frau sagte sie vor der Reise, uns ist da so eine Idee gekommen, weil sie nicht allein zu weit gehen sollten. Sie rufen jetzt jedes Mal ein Taxi. Es kostet so gut wie nichts. Es ist einfach eine Gefälligkeit von einem alten Patienten. Aber reden Sie nicht darüber und vor allem nicht mit Leo. Sie kennen ihn ja. Er mag nicht, dass Sie sich bedanken und so. Und Sie fahren in die Stadt, wenn Sie etwas brauchen, und lassen den Wagen warten und lassen sich nur von Herrn Pineda fahren, dem Jungen. Der weiß übrigens nicht, dass sein Vater ein Patient von Leo war. Das fällt unter die ärztliche Schweigepflicht. Wissen Sie, ich komme gerade von ihm und Sie versprechen mir, Leo zuliebe, dass Sie den Wagen nehmen. Es beruhigt uns einfach.
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0: Das war Jeroen van Veen mit Musik von Max Richter, The Tattoo Piano. Ja, und damit ist es 3:03 und der Morgen geht geschwind zu Ende. Für den Vormittag schon bereit ist nebenan meine Kollegin Christiane Hillebrand. Guten Morgen, Christiane.
1: Guten Morgen, Carmen.
0: Was hast du denn vor, Hübsches?
1: Ja, es geht um das Musikfest in Kassel. Das findet vom 20. bis 28. Juni statt. Also es geht am Samstag los im Schloss Bellevue. Und es steht unter dem Titel Unexpected Two. Ja, und da geht es um das Unerwartete im Bekannten und um die Suche nach dem Verborgenen mit ganz tollen Künstlern, die nach Kassel kommen. Und ich spreche über das Programm gegen 21:45 mit Walter Lehmann, dem Vorstandsvorsitzenden des Kasseler Musikvereins. Und wir hören nochmal rein in das Gespräch mit Sabine Philipp, der Direktorin des Stadtmuseums Wiesbaden. Da geht es um eine Ausstellung über den Industriedesigner und Silberschmied Christian Dell.
0: Also, weiterhören lohnt sich definitiv. Da wünsche ich viel Vergnügen und bedanke mich fürs Zuhören. Bis hierher am Mikrofon war Carmen Mikovic. Tschüss, bis bald.

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1: 10 Uhr. Deutschland schickt Schiffe Richtung Straße von Hormus. Zahl der Baugenehmigungen noch einmal gestiegen. Verfolgungsjagd im Rhein-Main-Gebiet. Das Wetter sonnig und teils schwülwarm, 28 bis 34 Grad. Mein Name ist Katrin Austermann. Deutschland hat 2 Schiffe ins Rote Meer geschickt, um sich auf einen möglichen Militäreinsatz zur Absicherung der Straße von Hormus vorzubereiten. Nach Angaben des Verteidigungsministeriums handelt es sich um ein Minensuchboot und ein Versorgungsschiff mit insgesamt 140 Soldatinnen und Soldaten. Sie bleiben vorerst im Hafen von Djibouti. ARD-Korrespondentin Christina Nagel.
2: Ein Einsatz der Bundeswehr in der Straße von Hormus kommt für die Bundesregierung nur in Frage, wenn die Kämpfe wirklich beendet sind und wenn alle Konfliktparteien, also auch der Iran, einer internationalen Mission zustimmen. Die Bundesregierung hat angeboten, sich an der Minenräumung in der Straße von Hormus zu beteiligen. Der Bundestag muss einem solchen Einsatz zustimmen. Eine entsprechende Abstimmung könnte nach Ansicht des Kanzlers in der letzten Sitzungswoche vor der parlamentarischen Sommerpause stattfinden.
1: Die Verteidigungsminister und Ministerinnen der NATO beraten gerade in Brüssel unter anderem über die künftige Lastenverteilung innerhalb des Bündnisses. Es geht darum, wie der Rückzug der USA aus verschiedenen Bereichen ausgeglichen werden kann. Aus Brüssel ARD-Korrespondent Thomas Spickhofen.
3: Seit knapp 4 Wochen wissen die NATO-Alliierten, in welchem Umfang sich die USA aus dem sogenannten NATO-Force-Model zurückziehen. Darin ist beschrieben, wer im Einsatzfall wann was zur Verfügung stellt. Am 20. Mai wurden die Bündnispartner informiert. Die Einzelheiten unterliegen der Geheimhaltung. Generalsekretär Mark Rutte stellt zwar fest, die Amerikaner wenden sich nicht von der NATO oder Europa ab, aber so viel ist klar, die entstehenden Lücken müssen die anderen selbst schließen, allen voran die Europäer.
1: Mehr Baugenehmigungen erteilt. Laut Statistischem Bundesamt wurden im April mehr als 20.000 Wohnungen genehmigt, rund 9% mehr als vor einem Jahr. Der meiste Wohnraum entsteht demnach in Mehrfamilienhäusern, gefolgt von Ein- und Zweifamilienhäusern. Insgesamt hat sich der Aufwärtstrend allerdings etwas abgeschwächt. Denn im Februar hatte das Plus im Jahresvergleich noch bei rund 24% gelegen, im März bei gut 12%. Filma im Kreis Limburg-Weilburg droht die Zahlungsunfähigkeit. Deshalb will die Gemeinde die Grundsteuer deutlich anheben. Die Entscheidung soll heute Abend in der Gemeindevertretung fallen. HR-Reporter Benjamin Müller.
4: Der Grundsteuerhebesatz soll mehr als verdoppelt werden, von aktuell 365 auf 800%. Grund dafür, dass Filma in diese finanzielle Schieflage gekommen ist, sind aus Sicht von Bürgermeisterin Bogler-Schmidt Fehler aus der Vergangenheit und ein Einbruch bei der Gewerbesteuer von rund 2 Millionen Euro. Neben der Steuererhöhung wird aktuell ein Konsolidierungsplan ausgearbeitet, um zu schauen, wo noch gespart werden kann.
1: Verfolgungsjagd im Rhein-Main-Gebiet. Auf der A5 bei Darmstadt wollte die Polizei in der Nacht einen Autofahrer kontrollieren. Statt anzuhalten, hat der Gas gegeben. HR-Reporterin Helene Wilke.
5: Es geht über die A661 in Richtung Königstein im Taunus, dann runter auf die B455. Die Beamten alarmieren ihre Kollegen und die legen Stopsticks auf die Straße. Der Raser fährt drüber, reißt sich alle 4 Reifen auf, aber auch das kann ihn nicht stoppen. Er fährt noch durch einen Kreisel in Richtung Königsteiner Mitte und endet schließlich an einer Straßenlaterne. Der mutmaßliche Fahrer flüchtet aber zu Fuß weiter und kann nicht von der Polizei gefasst werden. Jetzt wird nach ihm gefahndet. Ob Drogen oder Alkohol im Spiel waren, beziehungsweise warum der Mann vor der Polizei geflohen ist, das wird jetzt ermittelt.
1: Der Fußball-Weltverband FIFA geht auch bei dieser WM gegen Hasskommentare im Internet vor. Bis jetzt habe man 3,8 Millionen Wortmeldungen rund um das Turnier geprüft und fast 400.000 Beiträge entfernt. Zum Vergleich, während der ganzen letzten WM wurden knapp 300.000 Hasskommentare gelöscht. Das waren die Nachrichten. Das Wetter. Sonnig, sehr warm und teils auch schwül wird es heute, 28 bis 34 Grad. In der Nacht ist es dann meist sternenklar bei 21 bis 14 Grad. Auch morgen wieder viel Sonne und heiß, 32 bis 38 Grad, dann kann es ab dem Nachmittag auch Hitzegewitter geben. Die weiteren Aussichten, auch das Wochenende, wird sonnig und heiß mit Gewittern, maximal 37 Grad. Die Zeit 10.05 Uhr.
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6: Und dazu begrüßt sie Christiane Hillebrand. Und wir beginnen mit Musik von Georg Friedrich Händel. Und da hören wir Xavier de Maistre mit dem Hafenkonzert in B-Dur.

Xavier Demestre war hier Solist im Hafenkonzert B-Dur Opus 4 Nummer 6 von Georg Friedrich Händel. Er wurde begleitet von den Festival Strings Luzern unter Leitung von Daniel Dotz. Ja, und Musikerinnen und Musiker der internationalen Klassikszene, wie zum Beispiel Xavier Demestre, sind auch immer wieder gern zu Gast beim Musikfest Kassel. Das ist gleich unser Thema. Am Samstag beginnt das Musikfest Kassel. Darüber spreche ich gleich mit Walter Lehmann vom Vorstand des Konzertvereins Kassel. Und jetzt hören wir noch vorher ein Ensemble, das tatsächlich in diesem Jahr mit dabei sein wird. Das Ares Quartett, und das spielt hier den vierten Satz aus dem Quintenquartett von Joseph Haydn.

0: Das Aris-Quartett mit dem vierten Satz aus dem Quintenquartett von Joseph Haydn war das. Und das Aris-Quartett wird auch zu hören sein in Kassel im Rahmen des Musikfests Kassel. Am Samstag geht es los. Vom 20. bis 28. Juni findet das Musikfest Kassel im Palais Bellevue statt. Und das gibt es jetzt schon seit 2009. Veranstaltet vom Konzertverein Kassel. Walter Lehmann ist Vorsitzender des Konzertvereins Kassel und ihn begrüße ich jetzt ganz herzlich am Telefon. Hallo, Herr Lehmann.
1: Ja, guten Tag, Frau Hillebrand. Schön, dass ich da sein darf über den Äther.
0: Ja, dieses Aris-Quartett, was wir jetzt hier gehört haben, ist mit dabei, aber nicht in der Besetzung, wie wir sie gerade gehört haben. Und das ist sehr ungewöhnlich, oder?
1: Ja, das wird spannend. Also es ist eigentlich genau die Form von Spannung, die wir sehr schätzen bei unserem Festival, weil wir gerne Situationen herbeiführen, die ungewohnt sind. Das ist fürs Publikum gut, das ist für die Künstler gut. Hier ist das Ungewohnte, das Frau Wildermuth, die erste Geigerin des Quartetts, pausiert, kurze Zeit. Aber sie muss natürlich ersetzt werden, weil das Aris-Quartett ja einen ganz vollen Terminkalender hat, überall auf der Welt. Und so hat sich bereit gefunden Stephen Watts, der seinerseits eine fulminante Karriere als junger Geiger hinlegt, den Primarius zu machen. Da gibt es viel Absprachebedarf, da gibt es nochmal ins Detail gehen und so. Und das ist genau die Situation, die wir sehr schätzen. Also Adrenalin auf der Bühne und eine öffentliche Probe um 11 Uhr, bei der das Publikum spannende Dinge erleben kann.
0: Und das ist wirklich ungewöhnlich. Ich glaube, zum ersten Mal spielt das Aris-Quartett jetzt irgendwie mit einer etwas anderen Besetzung.
1: Ja, das ist so. Ja, die jungen Leute sind ja so angetreten und losgelaufen. Und wir haben sie schon ganz früh in Kassel gehabt, 2015, gemeinsam mit dem Vogler-Quartett bei den Nordhessischen Kindermusiktagen. Ist ja auch ein Projekt, das über unseren Verein organisiert wird.
0: Mhm. Ja, Sie haben schon gesagt, das Unerwartete haben Sie eben angesprochen. Und das passt zum Titel Unexpected. Vom 20. bis 28., ich habe es schon gesagt, findet dieses Musikfest statt unter diesem Titel Unexpected 2. Was gibt es denn sonst noch Unerwartetes zu entdecken?
1: Ja, also wir haben letztes Jahr schon ein ähnliches Konzept gefahren. Also im Bereich der Klassik ist es ja wichtig, dass man Erwartetes und Unerwartetes eine gute Balance bringt. Also es geht halt, finde ich, nicht, dass man Konzerte macht, die aus Mozart, Haydn und Beethoven und Brahms bestehen und man setzt sich hin, kommt und geht wieder und alles ist wie vorher sozusagen, sondern es sollte irgendetwas passieren, was interessant ist, was einen wachrüttelt. Und die Idee ist, dass wir in jedem Konzert ein Stück hineinschmuggeln, das im Programm überhaupt nicht benannt ist, dass das Publikum zunächst mal so als Klangerlebnis rezipiert und dann anschließend erst wird das Geheimnis gelüftet, es wird dann darüber gesprochen, die Künstler erklären, wie ist ihr Zugang zu diesem Stück, was verbindet sie mit der Komposition. Und dann darf man das Stück ein zweites Mal hören und hört es dann wahrscheinlich anders und aufmerksamer.
0: Dieses zweimal Hören gibt es ja auch immer mal wieder gerne, wird immer gerne auch vom Publikum in Anspruch genommen.
1: Ja.
0: Und man ist ja dann auch nah dran, ne? Gerade wenn die Musikerinnen und Musiker einem etwas vermitteln, man ist nah dran am Ensemble, an den Musikerinnen und Musikern.
1: Ja, die Kommunikation über die Kante der Bühne hinaus ist ganz wichtig und da braucht die Klassik sehr viel, hat da auch sehr viel Nachholbedarf. Wir haben schon immer im Rahmen des Musikfests versucht, Projekte zu fahren, die die normale Erwartungshaltung aufbrechen. Sei es jetzt das Videoprojekt Classic Clip, bei dem junge Menschen Videos drehen auf klassische Musik. Zu sehen übrigens am Samstag und am Sonntag, im 27. und im 28. jeweils um 17 Uhr.
0: Wo kann man das
1: oder
0: sehen?
1: Oder ebenfalls im Palais Bellevue, da ist eben Kino sozusagen eine Stunde lang mit den Preisträgerarbeiten aus insgesamt 7 Wettbewerben seit 2009. Wir sind, glaube ich, wenn ich weiß, der einzige Veranstalter, der so ein Projekt fährt. Und wir tun es immer wieder, weil es immer wieder spannend ist und großartige visuelle Ergebnisse zeitigt.
0: Jetzt haben Sie ja gerade auch die öffentliche Probe schon angesprochen. Das gibt es ja auch im Rahmen dieses Musikfests Kassel. Und es steckt ja auch in diesem Wort das Fest drin. Also das ist sicherlich bewusst gewählt, das Wort Fest. Was macht denn das Musikfest Kassel aus? Was hebt das Musikfest ab von anderen Musikfestivals oder Musikreihen?
1: Ja, also der Begriff Musikfest ist natürlich sehr hoch gehängt. Also bewusst, also wir stolpern eigentlich auch diesem Anspruch hinterher und versuchen wirklich etwas zu machen, was intensive Atmosphäre erzeugt, was anders ist, was in sich eine geschlossene Form hat, was dann auch die Künstler, die von draußen ankommen, wahrnehmen. Das ist nicht ein einzelnes Konzert, was irgendwie in einer Reihe stattfindet, sondern das ist in einem Festival. Stephen Ward sagte mir am Telefon, oh, da kommt ja am Abend vorher Martin Helmchen und Frau Hecker, dann bestellen sie schöne Grüße und so. Man merkt, dass man irgendwie in einem Cluster sich bewegt und dass das Publikum auch eine höhere Erwartungshaltung hat als bei einem Einzelkonzert. Und aus so einer Atmosphäre lebt natürlich das Festival.
0: Und der Ort spielt natürlich auch eine Rolle. Nehmen Sie uns doch noch mal mit in dieses Palais Bellevue. Für alle, die es nicht kennen, was ist das für ein Ort?
1: Ja, es ist eine großartige Architektur. Das ist letztlich das einzige historische Gebäude, das in der Innenstadt den Bombenkrieg überstanden hat. Ich empfinde immer große Dankbarkeit, wenn ich die Räumlichkeiten betrete. Zum einen wegen dieses Umstandes, zum anderen aber auch wegen der Planung für diesen Veranstaltungsraum und für die Museumsräumlichkeiten weiter oben in den Obergeschossen, weil es keineswegs selbstverständlich ist, dass man dieses Gebäude kulturell nutzt oder nutzen darf. Das verdanken wir unserer ehemaligen Kulturdezernentin Susanne Völker, die, bevor sie Kassel verlassen hat, Richtung Frankfurt in den frühen 20er Jahren diese Planung vorangetrieben hat und dafür gesorgt hat, dass wir jetzt diesen wunderbaren Raum haben.
0: Und es kommen ja wirklich auch namhafte Künstlerinnen und Künstler. Wir haben schon ein paar Namen genannt. Also das Ares-Quartett ist schon gefallen. Dann haben Sie Martin Helmchen eben gesagt, Elisabeth Hecker. Wer wird denn noch auftreten?
1: In der zweiten Hälfte der Konzertwoche kommt das Morgenstern-Trio, eine Formation, die ja international auch ein sehr altgedientes Klaviertrio, das überall unterwegs ist, seinen Schwerpunkt eigentlich fast gar nicht in Deutschland hat, sondern eher in den USA. Und das Oberon-Trio aus Berlin. Und diese beiden Klaviertrios werden ein Wochenende gestalten im Format 2x3, wobei es auch ein Konzert geben wird unter dem Titel Kaleidoskop am 27., wo beide Trios auf der Bühne sind und man mit dem Konzertpublikum gemeinsam ein Konzertprogramm entwickelt.
0: Das
1: heißt,
0: auch
1: es gibt
0: spannend,
1: eine Auswahl,
0: ja.
1: Es gibt eine Auswahl an Stücken, die gewählt werden können und dann soll, man glaube es kaum, das Los entscheiden, wie die beiden Klaviertrios zusammengesetzt werden aus den Musikern. Also das ist ein durchaus ungewöhnliches und wohl wahrscheinlich auch erst und einmaliges Projekt.
0: Das ist wirklich spannend. Es gibt das Improvisationstheater und ich glaube, dieses Format zieht auch immer größere Kreise. Ne? Also wir hätten jetzt ein Improvisationskonzert, wenn man so will.
1: Ja, das kann man so nennen.
0: Wer kommt denn zu den Konzerten? Hat sich das Publikum im Laufe der Jahre verändert?
1: Ja, Publikum ist ja in allen Klassikformaten eine zentrale Frage. Also ohne Publikum gibt es natürlich keine sinnvolle Konzertsituation. Die Corona-Krise hat da Breschen geschlagen, die jetzt tatsächlich auch noch nicht wieder aufgefüllt sind, nach meinem Gefühl. Natürlich kommen Enthusiasten, also Kammermusiker, die selbst vielleicht als Amateure aktiv sind. Es kommt aber auch natürlich Klassikpublikum, das die Qualität dieser Darbietung einschätzen kann. Wir müssen in jedem Fall sehen, dass wir nicht eine Nische werden in der Klassik. Das gilt für alle Veranstalter und dem gilt einfach unser Engagement und unser Enthusiasmus, auch möglichst viele Leute für diese kleinen Besetzungen zu begeistern, denn kleine Besetzungen sind hochenergetisch.
0: Aber diese ungewöhnlichen Konzertformate, die, denke ich, lassen aufhorchen und machen neugierig. Und ich hoffe, dass dann ganz viele kommen werden vom 20. bis 28. Juni. und sich das Programm anhören werden. Kassel wird sozusagen zur Kulturstadt in dieser Woche. Und eine Frage noch, wer Karten haben möchte, an wen wendet man sich am besten? Einfach zur Abendkasse kommen oder?
1: Ja, also übers Internet können Sie auf der Website des Musikfestes, die unschwer zu finden ist mit Google, können Sie Karten erwerben. Und an der Abendkasse ist natürlich schon auch die eine oder andere Karte noch vorhanden.
0: Und es lohnt sich da auch nochmal einen Blick reinzuwerfen, was genau auf dem Programm steht. Ja, ganz herzlichen Dank, Walter Lehmann, Vorsitzender des Konzertvereins Kassel, für das Gespräch. Und

1984 von Robert Schumann. 10 Uhr und 38 Minuten, Sie hören H2 Kultur am Donnerstagvormittag. Und hier geht's jetzt weiter mit Musik von Johann Pachelbel. Sie hören den Canon und Gigue in D-Dur mit dem Ensemble Il Giardino Armonico unter Giovanni Antonini.

0: Kanon und Gigue von Johann Pachelbel haben Sie hier gehört. In diesem Jahr ist das Rhein-Main-Gebiet Weltdesign-Hauptstadt mit dem Motto Design for Democracy. Das Stadtmuseum Wiesbaden zeigt in diesem Rahmen eine Ausstellung über den Industriedesigner und Silberschmied Christian Dell. Er war Lehrer am Bauhaus und an der Frankfurter Kunstgewerbeschule und bekannt ist er vor allem für seine funktionalen Leuchten, die heute Designklassiker sind. Weniger bekannt sind seine innovativen neuen industriellen Herstellungsmethoden und seine in den 1930er Jahren entwickelte Neuheit, das erste Stapelservice aus Kunstharz. Darüber erzählt die Direktorin des Stadtmuseums Wiesbaden, Sabine Philipp.
1: Also das Stadtmuseum hat das Projekt zu Christian Dell angeregt und wir haben uns um die Aufarbeitung und Würdigung dieses modernen Industriedesigners gekümmert, der bisher wissenschaftlich noch ein bisschen wenig bearbeitet und gewürdigt war. Und er stammt aus Offenbach, hat seine Silberschmiedlehre in Hanau absolviert und ist Werksmeister am Bauhaus in Weimar geworden und hat dann aber am Ende seine zweite Lebenshälfte in Wiesbaden verbracht. Das ist die Brücke. Vom Silberschmied ist er zu einem Pionier des Industriedesigns geworden. Zum Serienprodukt hat er seine Produkte weiterentwickelt. Von der Einzelanfertigung kostbarer Vasen und Kannen bis hin zu eben seinen, dafür ist er wahrscheinlich am bekanntesten bis heute, seinen Lampen und Leuchtenentwürfen, die sogenannte Kaiser-Idell-Lampe, die Kommissarslampe heißt sie auch, also Arbeitsleuchten, die den Alltag eben auch verbessern sollten. Ist der Bogen zu Design for Democracy, zu World Design Capital da? Design for Democracy ist ja der Slogan gewesen, gestalten wir unser Leben, wie wollen wir leben und wie können wir unser Leben gestalten, um es besser zu machen? Und genau das hat Dell gemacht mit seinen Leuchten.
0: Sabine Philipp hat den Werkraum der World Design Capital in einem ehemaligen Kaufhaus in Wiesbaden mitinitiiert. Und dort würde sie künftig auch gerne die Räumlichkeiten des Stadtmuseums Wiesbaden sehen.
1: Tatsächlich ist es bisher eine Vision, eine Möglichkeit, bisher auch seit, ich möchte mal sagen, 10 Jahren die erste wirkliche konkrete Möglichkeit für das Stadtmuseum aus dem provisorischen historischen Marktkeller rauszukommen. Und die Idee ist eben in ein leerstehendes Kaufhaus in der Langgasse 5 bis 9 mitten in der Fußgängerzone zu stehen, das die Stadt vor 1,5 Jahren erworben hat und damit jetzt eben auch Gestaltungsfreiheit hat, Gestaltungshoheit hat, was sie damit macht. Und dieses Kaufhaus, ehemalige Kaufhaus, wäre ideal für das Stadtmuseum, weil wir damit mit der Geschichte und den Geschichten der Bürgerinnen und Bürger der Stadt, der Region mitten ins Zentrum, in die Stadtgesellschaft hineinziehen könnten. Und wir haben da Laufkundschaft, wir sind sichtbar. Also das wäre eine tolle Idee. Eigentlich muss das passieren, weil ja auch der Leerstand in Wiesbaden nicht nur das eine Kaufhaus betrifft und kulturelle Belebung für die Innenstadt ja auch gleichzeitig ein weicher Standortfaktor sind für die Wirtschaftsbelebung.
0: Die Fläche, die dann zur Verfügung stände, wäre auch viel größer. Das macht dir aber keine Angst, sagt Sabine Philipp. Im Gegenteil.
1: Wir haben ja in dem Marktkeller tatsächlich nur eine beschränkte Ausstellungsfläche. Es gibt keine abgegrenzten Räume und Museen. Jeder von Ihnen, jeder Zuhörer, Zuhörerin kennt das, wenn er ins Museum geht. Man sieht ja auf der einen Seite die Dauerausstellung oder Sonderausstellungsbereiche, aber es gibt eben auch Werkräume für Schulklassen. Es gibt Veranstaltungsräume, wo dann große Eröffnungen, Vorträge stattfinden, Vortragssäle etc. Also es gibt ganz viele verschiedene Funktionsräume, abgesehen von den Büros, von Werkstätten, von Umschlag Plätzen sozusagen, wo man, wenn man eine neue Ausstellung aufbaut, eine alte abbaut, Objekte und Ausstellungsmaterial zwischenlagern muss. Das alles findet ja nicht direkt vor den Augen der Besucherinnen und Besucher statt, sondern quasi im Hintergrund, hinter den Kulissen sozusagen. Und diese Flächen braucht man auch. Die sind jetzt momentan in anderen Gebäuden untergebracht. Wir haben unsere Büros der Mitarbeitenden, die sind in anderen Häusern, in anderen Büros, die Depots sind woanders. Und deswegen ist so ein Haus, das jetzt mehr Fläche hat oder dreimal so viel Fläche hat, deswegen auch so geschickt, weil man dann eben möglichst viel unter ein Dach vereinen kann. Man braucht ja auch ein kleines Museumscafé, man braucht einen Shop. Und für uns wäre auch ganz wichtig, um jetzt sehr nah an den Menschen zu sein, an der Stadtgesellschaft zu sein, dass man einen Eingangsbereich hat, der niedrigschwellig zugänglich ist, wo man noch keinen Eintritt zahlen muss, wo man sich einfach aufhalten kann, zusammenkommen kann, treffen kann, so wie wir das jetzt in dem Werkraum im Erdgeschoss in der Kaufhalle im ehemaligen Sportcheck ausprobieren. Ja, dass man da einfach schon mal Lust bekommen kann und erst im zweiten Schritt dann eine Ausstellung besuchen kann.
0: Sagt die Direktorin des Stadtmuseums Wiesbaden, Sabine Philipp. Das komplette Gespräch mit ihr, das finden Sie auf hr2.de.

0: Das Bähnchen des Hinterwäldlers oder das Bähnchen des brasilianischen Bauern, so heißt dieses Stück und das haben wir hier deutlich gehört. Jetzt ist es zum Stillstand gekommen. Das war die Nummer 2 aus dem Baquiana Brasileira von Aitor Villa-Lobos. Und gespielt hat hier das SWR-Rundfunkorchester Kaiserslautern und der Hirschi Starek. Unser Gast im Doppelkopf ist heute Sonja Eismann, geboren 1973 in Heidelberg. Sie ist Mitbegründerin und bis heute Redakteurin des Missy Magazine, Untertitel Pop, Politik und Feminismus. Inzwischen ist Sonja Eismanns 13. Buch erschienen. Es heißt Candy Girls, Sexismus in der Musikindustrie. Und dort führt sie aus, warum für sie Sexismus das alles strukturierende System ist, was vor allem Popkultur am Leben hält.
1: Die These meines Buches ist so ein bisschen, dass alles sozusagen sich auf diesen sehr jungen weiblichen Körper zentriert, der das Gegenbeispiel zu dem ist, wie Männlichkeit in Popkultur gelebt wird. Also Männer stehen eben für Macht, für Expertise, für Genius, für Vergeistigung und vielleicht auch eine gewisse Form von Reife. Und Frauen sind eben purer Körper. Sie müssen immer jung und ahnungslos sein und werden aber genau für diese vermeintliche Ahnungslosigkeit, für ihre Jugendlichkeit auch nicht ernst genommen und verlacht. Wir sehen immer wieder, dass Bands, die sehr viele weibliche, sehr junge Fans haben, absolut nicht ernst genommen werden, dass Frauen keine Expertise zugestanden wird, dass man davon ausgeht, dass sie ihre Songs nicht selber schreiben, dass Männlichkeit und Weiblichkeit als sich sozusagen widerstrebende, aber ergänzende Prinzipien dargestellt werden und dass Weiblichkeit da einerseits total abgewertet wird und für alles steht, was irgendwie dumm, uncool etc. ist und andererseits aber total fetischisiert wird, weil es sich alles um diese Körper dreht, um diese Jugendlichkeit und diese Sexiness.
0: Sonja Eismann, sie spricht im Doppelkopf auch darüber, ob dieser Sexismus in der Musikindustrie ein festgeschriebenes Gesetz ist und ob es Bewegungen gibt, die dagegen ankämpfen. Das Gespräch hören Sie nach den 12 Uhr Nachrichten, die Wiederholung dann gegen 23 Uhr nach den Nachrichten und Sie können das Gespräch jederzeit hören in ARD Sounds.

Rafał Blechacz hat hier Musik von Johann Sebastian Bach gespielt. Das war die erste Partita in B-Dur, Bachwerke-Verzeichnis 825. Und jetzt um 11:12, da hören wir hier in H2 Kultur Musik aus der Oper Cusi fan tutte von Wolfgang Amadeus Mozart. Diese Oper hatte gestern Premiere am Staatstheater Wiesbaden. Wir hören gleich, wie die Premiere war und was da auf der Bühne zu sehen und zu hören ist und stimmen uns erstmal ein mit der Ouvertüre zu Cusi fan tutte. Wir hören die Aufnahme der Generalprobe aus dem Staatstheater Wiesbaden.

0: So beginnt die Oper Così fan tutte von Wolfgang Amadeus Mozart. Und das war eben ein Ausschnitt aus der Generalprobe am Staatstheater Wiesbaden, denn dort hatte die Oper gestern Premiere. Sie gehört, diese Oper, zu den vielschichtigsten Opern des Repertoires. Die französische Regisseurin Marie-Yves Signerol verlegt das Werk am Hessischen Staatstheater Wiesbaden in eine Kunsthochschule und verbindet Oper, Film und Performance zu einem Experiment über Liebe und Treue. Natascha Pflaumenbaum war bei der Premiere und meine Kollegin Carmen Mikovic hatte sie heute Morgen zuerst gefragt. Ja, also die Oper gilt ja als heitere Verwechslungskomödie. Was macht Marie-Yves Signerol in Wiesbaden daraus?
1: Die Regisseurin macht daraus ein Experiment, und zwar ein Experiment über die Liebe und über Treue. Die Handlung spielt eben nicht mehr in Neapel, sondern in einer Kunsthochschule, wie gesagt. Damit bringt sie die Geschichte richtig in die Gegenwart, denn die Kunsthochschule ist ja so ein Ort, an dem man über Identität, an dem man über Rollenbilder und Selbstinszenierung nachdenkt. Und Don Alfonso ist so eine Art Konzeptkünstler, der entwickelt dann eine Versuchsanordnung, um seine berühmte These zu überprüfen, nämlich: Kein Mensch bleibt auf Dauer treu.
2: Ich nehme an, die anderen Figuren sind dann seine Studierenden. Warum eignet sich denn ausgerechnet eine Kunsthochschule für dieses Stück?
1: Weil hier eigentlich alles hinterfragt wird und weil das popkulturell, denke ich mal, gerade einer der interessantesten Orte ist. Studierende experimentieren ja im Allgemeinen viel mit Identitäten, auch mit ihrer Wahrnehmung. Sie beschäftigen sich mit gesellschaftsrelevanten Themen. Und hier in Wiesbaden auf der Bühne sieht man so eine Art Hörsaal oder das könnte auch ein großes Atelier sein. Hier wird gezeichnet, gemalt. Es geht um Stillleben mit Kirschen, mit Weintrauben. Aber hier stehen eben auch männliche und weibliche Akte ganz nackt Modell. Das kann man dann als moderne Übersetzung nach Mozart lesen, denn auch bei Mozart nehmen ja die Figuren in dieser Oper andere Rollen an. Also sie spinnen Intrigen, sie spielen bewusst mit Verwechslungen, so testen sie ihre Beziehung aus und dabei entdecken sie dann auch so ganz andere Seiten an sich selbst, die sie vorher gar nicht kannten. Und die Inszenierung stellt eigentlich die Frage, wie stabil sind unsere Überzeugungen und unsere Beziehungen in Bezug auf die Liebe, wenn sie unter Druck gerät.
2: Mhm. Und Marie-Yves Signerol arbeitet ja häufig auch mit anderen Medien, mit Video. Welche Rolle spielt der Film an diesem Abend?
1: Video ist ganz wichtig. Ein Kameramann filmt live das Geschehen im Atelier. Die Kamera macht Nahaufnahmen von Gesichtern, von Blicken, auch Reaktionen. Die Kamera ist also wie so ein Forschungsinstrument in diesem Experiment. Sie beobachtet die Figuren ganz, ganz nah und dadurch entsteht auch so der Eindruck, man befindet sich nicht nur in der Oper, sondern auch in einer wissenschaftlichen Studie.
2: Und gleichzeitig im Hörsaal bzw. Atelier. Und in diesem Atelier auf der Bühne sitzen außerdem Zuschauerinnen und Zuschauer, was hat es denn damit auf sich?
1: Ja, das ist, glaube ich, der Clou der Inszenierung. In diesem Kunsthochschulhörsaal gibt es Bänke, auf denen sitzen Studierende in so weißen Malerkitteln und arbeiten mit Zeichenblock und Stift die ganze Zeit. Das Publikum ist eigentlich fast die ganzen 3 Stunden auf der Bühne. Also nicht wir, wir sitzen im Parkett, aber es gibt eben Ausgewählte, die dürfen auf die Bühne. Und ich habe zunächst gedacht, das sind Statistinnen und Statisten, weil die so natürlich wirken, also wie Theatermenschen und gar nicht wie Publikum. Die hatten auch Kostüme an, so helle Alltag. Aber es gibt auch professionelle Statisten und Statistinnen darunter, die ganz dezent so in verschiedenen Szenen die Spielleitung übernehmen. So habe ich mir das vorgestellt, wie so eine Art Vorspieler. Und das Publikum auf der Bühne wirkt aber nie so fremd. Niemand, also auch ungelenkt, immer so, als wären sie Teil der Inszenierung. Dabei hatten die nie eine Probe. Und das hat mich voll fasziniert, denn das ist wirklich für Leute gedacht, die mitmachen möchten, also auch ein Experiment nehmen. Neben dem Spiel, also ein Spiel im Spiel neben dem Experiment auf der Bühne der Geschichte. Das Publikum kann abends um 18 Uhr ins Theater kommen und um 19.30 Uhr sitzt es dann auf der Bühne und macht irgendwie mit. Also wirklich irgendwie, ohne vorher zu wissen, was da auf es zukommt. Und auf diese Weise, und das ist eben sehr interessant, vermischt sich die Realität mit der Bühne. Alles wird zur Bühne, egal wo du sitzt am Ende.
2: Da wäre ich sofort dabei, also wenn ich das Alter hätte, weil ich, das erzähle ich nachher, es gibt ein Angebot für Leute, die gerne auf der Bühne sein wollen. Aber wir kommen jetzt mal zur Handlung von Così fan tutte. Natascha, im Zentrum steht ja die berühmte Behauptung Don Alfonsos, niemand könne dauerhaft treu bleiben. Wie geht denn die Inszenierung damit um?
1: Ja, dieses Experiment findet an verschiedenen Tagen hintereinander statt und pro Tag gibt es immer eine besondere Frage und an der arbeiten sich dann die Figuren ab. Also wie sieht es zum Beispiel mit der Empathie von Fiordilici und Dorabella aus? Diese Treuefrage wird dann auf verschiedenen psychologischen Ebenen durchdiskutiert und auf der Bühne veritabel durchgespielt. Sie werden dann von ihren Partnern in Verkleidung verführt, die beiden Frauen. Sie werden von vielen Männern, also Studierenden im Atelier bezirzt. Oder nehmen wir die Szene des Aktmalens. Da kippt dann plötzlich diese ganze Malsituation, in dem das alles sexualisiert wird. Also Treue wird auf die Probe gestellt und man sieht, aha, das ist ganz schön fragil. So sieht es jedenfalls die Regisseurin.
2: Das ist ja eine eher analytische Sichtweise. Wie kommt denn dann die Musik von Mozart dieser Inszenierung entgegen? Oder vielleicht kontrastiert sie total. Wie klingt das dann?
1: Also sehr lebendig. Der Dirigent Leo McFall dirigiert Mozart schnell, frisch. Wir haben es ein bisschen gehört eben in der Ouvertüre, fast wie eine Barockoper. Die 5 Sängerinnen und Sänger sind stimmlich das Match schlechthin für Mozart, also das perfekte Mozart-Team. Alles sehr weiche, lyrische, schlanke und ästhetisch geführte Mozart-Stimmen. Stimmlich ist das ja und vor allem eben auch spielerisch eine Ohren- und Augenweide. Die 5 Solistinnen und Solisten sind auch als Spieler und Spielerinnen nämlich sehr dynamisch auf der Bühne. Es sind ja 3 Stunden Musik und das in einem mehr oder weniger Einheitsbühnenbild. Und Spiel und Gesang sind aber zum Teil so witzig und unterhaltsam, dass sich diese Geschichte mit der Kunst zur Schule sofort für voll genommen habe. Also ich bin da sehr schnell reingekommen, das passt eben alles und das soll ja der Transfer in die Gegenwart auch sein.
2: Also ich kann es mir schon fast vorstellen, wie dein Fazit ausfällt, Natascha, aber sag mal.
1: Ja, das ist eben eine andere Cousine, eine Art Labor der Liebe. Diese Kunsthochschule, die Zuschauer auf der Bühne, diese Filmkamera und dann dieses Experiment, das übrigens historische Vorbilder hat. Das funktioniert für mich alles und bringt auch einen neuen Bild auf Mozarts Cousine. Der Abend liefert natürlich keine Antworten, aber er stellt die richtigen Fragen. Wie gut kennen wir uns selbst? Wie stabil sind unsere Beziehungen? Und was ist das eigentlich mit dieser Treue, wenn sie unter Beobachtung gerät? Und das ist total vielschichtig. Und auf verschiedenen Levels und Niveaus durchdiskutiert. Und wer Mut hat, sollte hingehen und mitspielen. Dann ist erst das Erlebnis komplett.
0: Ja, mitspielen kann man in der Oper Così fan tutte von Wolfgang Amadeus Mozart am Staatstheater Wiesbaden. Gestern war Premiere, Natascha Pflaumbaum war für uns dort. Bis zum 27. Juni wird die Oper noch gezeigt. Mit Musik von Bela Bartok geht es jetzt hier bei uns weiter. Sie hören die rumänischen Volkstänze mit dem finnischen Radiosymphonieorchester.

Das finnische Radiosymphonieorchester hat hier unter Sakari Oramo gespielt, die rumänischen Volkstänze von Béla Bartók. Genau 11:30 haben wir es jetzt und Sie hören jetzt noch Musik von Franz Schubert, und zwar eine frühe Symphonie, die dritte Symphonie in D-Dur, Deutschverzeichnis 200. Und er spielt hier das Ensemble The Knights unter Leitung von Erik Jakobsen.

Das war die dritte Symphonie in D-Dur von Franz Schubert, Deutschverzeichnis 200. 7:07 haben wir es jetzt. Nach den 12 Uhr Nachrichten geht es weiter mit dem Doppelkopf. Und da ist heute Sonja Eismann zu Gast. Sie spricht über Sexismus in der Musikindustrie. Bis dahin habe ich jetzt noch Musik von Richard Strauss für Sie, und zwar die Serenade für 13 Bläser in S-Dur Opus 7 mit dem Ensemble Paris-Bastille.

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2: 12 Uhr. Bundeswehr schickt Schiffe ins Rote Meer. Massive ukrainische Drohnenangriffe auf Russland. IFO senkt Vorhersage für das kommende Jahr. Das Wetter sonnig und teils schwülwarm bis 34 Grad. Mein Name ist Daniel Skondo. Deutschland hat 2 Schiffe der Bundeswehr ins Rote Meer entsendet. An Bord sind 140 Soldatinnen und Soldaten. Sie sollen einen möglichen Militäreinsatz in der Straße von Hormus vorbereiten und haben auf dem Weg dahin inzwischen den Suezkanal passiert. Verteidigungsminister Pistorius sagte am Vormittag:
3: Die Einheiten werden vorstationiert für eine mögliche Mission in der Straße von Hormus. Wir wollen, wenn es gefordert ist und Realität wird, schnell handlungsfähig sein. Wenn die Bedingungen geklärt sind, dann werden wir auf den Bundestag zugehen und um ein Bundestagsmandat werben. Wann und ob es soweit kommt, ist allerdings noch offen.
2: Wieder massive ukrainische Drohnenangriffe auf Russland. Betroffen von den Attacken ist vor allem die Hauptstadt Moskau. Nach Angaben der russischen Behörden wurde eine Raffinerie am Stadtrand getroffen. Außerdem ein Wohnhaus. Der Flugverkehr wurde ausgesetzt. Im Internet kursieren Videos, die große Rauchsäulen über Moskau zeigen. Auch auf andere Regionen Russlands gab es laut Verteidigungsministerium Drohnenangriffe. Der ukrainische Präsident Selenskyj hat die Attacken bestätigt. Er sprach von einer gerechten Antwort auf andauernde russische Schläge. Der Irankrieg und seine Folgen werden noch lange Auswirkungen auf die deutsche Wirtschaft haben. Davon gehen die Experten des Münchner IFO-Instituts aus. Durch das Rahmenabkommen zwischen den USA und dem Iran erwarte man zwar, dass sich die Lage in Nahost entspanne. Für dieses und nächstes Jahr rechnet das IFO-Institut aber nur jeweils mit einem Wachstum von 0,8%. Im Frühjahr hatten die Experten für 2027 noch ein Plus von 1,2% vorausgesagt. Wissenschaftler der Uni Kassel und die Deutsche Bahn wollen herausfinden, ob CO2-armer Beton auch bei Projekten im Schienenverkehr verbaut werden kann. Dazu wurde heute ein Pilotprojekt in Nordhessen vorgestellt. Sabrina Filisch.
4: Die Idee: Beim geplanten Projekt der Deutschen Bahn, der sogenannten Kurve Kassel, könnte zementfreier und damit nachhaltigerer Beton verwendet werden. Die Neubaustrecke soll nördlich von Kassel entstehen und für eine bessere Ost-West-Verbindung im Güterzugverkehr sorgen. In diesem Jahr wird der Spezialbeton bei einer Stützwand in der Nähe vom Bahnhof Kassel-Wilhelmshöhe verbaut. Ein Dauertest soll zeigen, wie haltbar das Material ist und ob es auch großflächig bei der Kurve Kassel und anderen Bahnprojekten in ganz Deutschland verwendet werden könnte.
2: Mit Blick auf die erwartete Hitzewelle ruft Hessens Gesundheitsministerin Stolz die Menschen auf, besonders vorsichtig zu sein. Ihre Empfehlung: genug trinken und vor Sonne schützen. Gefährdet sind vor allem ältere und kranke Menschen, aber auch Obdachlose. Für sie ist in Frankfurt ab heute wieder der Hitzebus unterwegs. Jutta Nieswand.
5: Mitarbeitende des Frankfurter Vereins für soziale Heimstätten sind damit unterwegs, um obdachlose Menschen mit Wasser, T-Shirts, Kappen, Schirmen und Sonnencreme zu versorgen, sie an kühle Orte in Frankfurt zu bringen oder auch Notmaßnahmen einzuleiten. Gleichzeitig ruft die Stadt Frankfurt die Bevölkerung auf, selbst auch aufmerksam zu sein. Wer obdachlose Menschen schutzlos in der Sonne liegen sieht, sollte auf jeden Fall Hilfe rufen.
2: Das waren die Nachrichten. Das Wetter: sonnig, sehr warm und teils schwül heute bei 28 bis 34 Grad. Auch morgen wieder viel Sonne und heiß, dann 32 bis 38 Grad. Ab dem Nachmittag kann es auch Hitzegewitter geben. Die weiteren Aussichten: auch das Wochenende wird sonnig und heiß mit Hitzegewittern bei bis zu 37 Grad. Die Zeit 12.04 Uhr.
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6: Am Mikrofon ist Klaus Walter. Mein Gast heute ist Sonja Eismann. Guten Tag, Sonja.
7: Hallo, Klaus.
6: Sonja Eismann ist 1973 zur Welt gekommen. Sonja, du lebst in Berlin, bist Herausgeberin und Mitgründerin des Missy-Magazins, zu dem gleich mehr. Und du hast gerade ein neues Buch rausgebracht, das heißt Candy Girls, Sexismus in der Musikindustrie. Auch darüber wollen wir reden. Aber erstmal Missy, Missy Magazine. Was ist Missy?
7: Das ist ein feministisches Magazin zu Pop und Politik. Das wurde 2008 gegründet als unabhängiges Magazin und erstaunlicherweise gibt es das heute immer noch, trotz Printsterben, ja vor allem im Popblätterwald. Wir sind ja nach einer Anfangsphase in Hamburg und ich war dann noch in Wien, schon seit 2010 in Berlin, sind auch erstaunlicherweise eigentlich stetig gewachsen. Also wir haben jetzt ein Team von ungefähr 20 Personen, die meisten davon eben Teilzeit beschäftigt, manche auch frei, aber es ist eigentlich doch ein großes Team. Das hätte ich mir anfangs nicht so vorgestellt, als wir das quasi aus unseren Schlafzimmern rausgegründet haben.
6: Mhm. Das heißt also unabhängig im wahrsten Sinn des Wortes, also kein großer Verlag im Rücken. Läuft es auf der Basis von, böses Wort, Selbstausbeutung oder könnt ihr eure Mitarbeiterinnen halbwegs gut bezahlen?
7: Ja, ich würde mal sagen, das ist die klassische feministische Selbstausbeutung, immer an der Grenze zum Burnout. Also damit haben wir zu kämpfen. Erstaunlicherweise zahlen wir aber mittlerweile gar nicht unbedingt schlechter als ähnliche Magazine in dem Spektrum. Also ich höre immer wieder, dass auch die großen Magazine mit großen Verlagen im Rücken oder Tageszeitungen, dass die jetzt auch ihre Honorare drastisch senken. Das ist zwar traurig, aber ich denke, wir schwimmen da jetzt mittlerweile fast im unteren Mittelfeld, würden aber gerne natürlich unsere Leute, die ja nicht nur ihre Arbeit da einbringen, sondern auch ihre ganz spezifische Expertise und auch ihren Aktivismus, die würden wir natürlich sehr gerne besser bezahlen. Und alles Geld, was dann mal reinkommt, das fließt dann auch in Gehälter und Honorare.
6: Missy erscheint 6-mal im Jahr, kostet 8 €. Wer kauft Missy? Wer liest Missy? Weißt du das?
7: Wir hoffen natürlich, dass Missy alle anspricht. Das war eigentlich schon immer unser Ziel, alle von der Grundschule bis zum Postrentenalter oder wie auch immer man das nennen sollte, anzusprechen. In der Realität ist es natürlich so, dass unsere KernleserInnengruppe wahrscheinlich so Mitte 20 bis Mitte 30 ist, studentisch oder poststudentisch, und die meisten leben natürlich auch in Städten.
6: Weibliche LeserInnen oder Flinter?
7: Ja, also das meiste sind sicher Flinter, aber wir haben auch einige solidarische Cis-Männer, die unsere Abos bestellen oder eben sagen, dass wir bei ihren PartnerInnen mitlesen und da auch einiges gelernt haben.
6: Da sind wir gleich mittendrin bei dem Begriff Flinter. Das wird sich vielleicht durchziehen durch diesen Doppelkopf hier auf HR2 Kultur, dass wir es immer wieder mit Wortschöpfungen zu tun haben, die bei dir und bei Missy und bei eurem Publikum gang und gäbe sind, völlig selbstverständlich sind. Und dann, wenn man in ein anderes Milieu kommt, dass man dann plötzlich feststellt, huch, wovon redet diese Person? Flinter. Sag uns mal, was Flinter ist.
7: Ja, das ist ein Akronym, eine Abkürzung für die Begriffe Frauen, Lesben, Inter, Nonbinäre, Trans und Agender. Das fasst eigentlich die Gruppen von Leuten zusammen, die negativ vom Patriarchat betroffen werden. Viele Feministinnen finden den Begriff Frau heute zu einengend. Das war ja früher immer ein wichtiger politischer Kampfbegriff und für viele ist er das heute noch. Aber es gibt eben im feministischen Spektrum mittlerweile auch sehr viele Leute, die sich nicht mehr in diesen alten Kategorien zu Hause fühlen, die sich davon eben eingeengt fühlen durch dieses binäre Denken oder das entspricht einfach nicht dem, was sie leben. Die sagen, meine Identität ist eben nicht Frau, sondern ich bin nicht binär. Oder ich bin eine Transperson oder ich bin überhaupt nicht mehr.
6: Da haben wir schon so ein bisschen was von dem Begriff von Politik von Missy, glaube ich, gehört, ohne dass ich danach gefragt hätte. Auf dem Cover, du hast es auch schon gesagt, auf dem Cover steht Missy Magazine auf Englisch, kommen wir auch noch drauf. Pop, Politik, Feminismus, wie verhalten diese drei großen Worte sich zueinander?
7: Ich glaube, ich habe das am Anfang schon gesagt. Ich habe gesagt, es ist ein feministisches Magazin zu Pop und Politik. Und ja, dazu würde ich auch stehen. Wir betrachten alles durch eine feministische Linse. Also wir sind eigentlich gar nicht so sehr ein Magazin über Feminismus, sondern ein feministisches Magazin, das eben die relevanten Themen mit so einem feministisch-aktivistischen Blick betrachtet. Also es geht bei uns im Heft oft gar nicht so sehr um Feminismus als Thema, sondern Feminismus unterfüttert, wie wir die Dinge wahrnehmen und analysieren.
6: Wie würdest du dann mit dieser Brille sozusagen Pop definieren? Was ist Pop?
7: Pop ist natürlich eine Alltagspraxis, die wir alle täglich leben. Feminismus kommt da als Analysebesteck ins Spiel. Also das ist eben auch die kritische Linse, mit der wir Popkultur betrachten. Wir werfen natürlich besonders gerne auch einen Blick auf spezifische feministische Entwicklungen in der Popkultur. Also ich habe gerade in der letzten Ausgabe einen Text zum neuen Fotzenbegriff im Rap geschrieben. Das ist, würde ich sagen, durchaus eine feministische Entwicklung im Pop, aber wir
6: zu dem ich unbedingt später noch kommen wollte. Dazu später mehr, ja.
7: Genau, das ist schon mal ein Teaser. Genau, aber wir betrachten natürlich auch Missstände im Pop, wie eben Machtverhältnisse oder Ausbeutungspraktiken, betrachten wir dann eben mit einem feministischen Blick.
6: So, jetzt hatten wir Feminismus und Pop, bleibt die Politik. Und wenn man in Deutschland über Feminismus redet, kommt man um eine Person, eine Frau nicht herum. Du ahnst, wen ich meine.
7: Ich ahne es, aber das war zu unseren Gründungszeiten ein großes Thema. Wir wurden immer wieder auf Alice Schwarzer angesprochen, aber in den letzten Jahren hat sich die Situation ja doch sehr verändert. Also am Anfang wurden wir immer wieder gefragt, ob wir uns in Abgrenzung zu Emma gegründet hätten oder wie wir denn zu Emma stünden. Das fanden wir ganz interessant, weil wir bei der Gründung des Magazins überhaupt nicht an Emma gedacht hatten, sondern wir haben uns eigentlich eher in Abgrenzung zu anderen Popmagazinen gegründet.
6: Zum Beispiel?
7: Naja, alles, was es damals so gab, also Intro, da habe ich ja selbst gearbeitet, Specs, Debug, Groove, die fanden wir alle interessant und gut, aber die waren eben nicht explizit feministisch. Da haben dann schon auch mal feministische Inhalte stattgefunden. Bei der Specs waren ja eben auch die Greta-Schwestern, die da sehr viel für den Pop-Feminismus als Denkrichtung oder Begriff getan haben in den 90er Jahren. Da haben wir ganz, ganz viele tolle Texte und Inspirationen gefunden. Wir wollten aber wirklich ein Magazin, was explizit für uns und zu uns spricht, aus einer dezidiert feministischen Perspektive. Das haben wir eben nicht gefunden. Das haben wir in den USA gesehen. Da gab es so einige Vorbilder, die es heute vielleicht auch gar nicht mehr gibt oder die wir gar nicht mehr so relevant finden. Aber damals war das für uns sehr inspirierend, eben aus so einer pop-theoretischen Blickrichtung Feminismus zu betreiben oder eben umgekehrt. Emma war gar nicht so sehr auf unserem Radar, weil wir uns so ganz stark in Popkulturdiskursen bewegt haben. Und das hat die Emma ja nie so wirklich getan oder auf eine Art und Weise, die uns nicht angesprochen hat. Ja, damals schon und dann über die Jahre noch sehr viel später kamen natürlich auch politische Stoßrichtungen dazu, die...
6: Wie würdest du die politischen Differenzen heute beschreiben zwischen Emma und Missy?
7: Riesig.
6: Wo zum Beispiel?
7: Ja, also ich muss sagen, Emma ist ein Magazin, was sehr stark mit Polemisierungen arbeitet und das ist natürlich auch ein legitimes politisches Mittel.
6: Was genau meinst du mit polemisieren konkret?
7: Ja, dass da immer sehr stark auf Empörung als politisches Mittel gesetzt wird, also auf so eine Skandalisierung, die dann nur eine Stoßrichtung verfolgt.
6: Nämlich?
7: Sehr polemisch für gewisse Dinge argumentiert. Und das ist eben der zweite Punkt, die Art von Feminismus, die da betrieben wird. Das ist eben nicht der Feminismus, den wir bei Missy praktizieren wollen. Also bei Missy geht es ja um einen im weitesten Sinne eben solidarischen, wenn man so will, auch intersektionalen Feminismus. Das ist ja so ein Buzzword. Das ist ein bisschen überstrapaziert worden in den letzten Jahren.
6: Ja, vielleicht erklärst du es trotzdem mal.
7: Sehr gerne.
6: Oder was ihr darunter versteht.
7: Genau,
6: also und mit der Stoßrichtung, du bist da aus guten Gründen wahrscheinlich ein bisschen vorsichtig, aber wenn ich sagen würde, es ist sehr stark polemisch gegen pauschal muslimische Männer, würdest du da mitgehen?
7: Absolut. Emma verfolgt ja in weiten Teilen einen femonationalistischen Kurs oder auch femorassistisch. Das ist ein Begriff, den die italienische Soziologin Sarah Ferris geprägt hat, wo es eben darum geht, muslimische Männer im weitesten Sinne oder die, die eben nicht zu so einer imaginierten Volksgemeinschaft gehören, dadurch abzuwerten, dass man sozusagen alles an Misogynie und patriarchalem sexistischem Verhalten auf sie projiziert und sie damit identifiziert und so tut, als wäre das Problem, wenn man diese Männer einfach aus dem eigenen Gesichtsfeld schafft, als wäre damit das Problem des Sexismus und sexualisierter Gewalt gelöst. Und das ist einfach eine Strategie, die Feminismus dazu nutzt, um rassistisch zu argumentieren und auch zu polemisieren. Sarah Ferris hat auch gesagt, dass der Hintergrund davon ist, dass die Black and Brown Men, diese muslimischen Männer, als überflüssig erachtet werden in unserer Gesellschaft und deren Frauen, die ja vielleicht auch Muslimas sind, die werden aber noch gebraucht als billige Pflegekräfte in der Care-Arbeit, in der Altenpflege, und die stellt man dann eben auch als Opfer von diesen sexuellen Gewalttätern dar. So kann man die sozusagen in der Volksgemeinschaft behalten und die Männer eben dämonisieren und abschieben lassen.
6: Damit hast du schon erklärt, was Missy alles nicht tut und nicht will.
7: Genau, also das ist ja auch das, was man im weitesten Sinne unter intersektionalem Feminismus versteht, dass er eben versucht, verschiedenste Unterdrückungsstrategien miteinander zu denken, die sich eben teilweise multiplizieren, teilweise vielleicht auch gegenseitig ausschließen, und da eben nicht nur eine Kategorie anzuerkennen, eben die Kategorie Frau, die bei uns ja sowieso mehr oder weniger durch Flinter ersetzt ist, sondern zu sehen, dass es eben eine Vielzahl von Unterdrückungen gibt, die wir gerne gemeinsam solidarisch bekämpfen wollen.
6: Und jetzt wollen wir Musik hören. Sonja, was hast du mitgebracht? Die Namensgeberin oder Anstifterin von Missy, ne?
7: Genau, eine ganz große Figur nach wie vor, Missy Elliott. Also sie war unter anderem Namensgeberin, aber das gehört ja dazu, dass der Name auch immer so ein bisschen mystisch bleiben muss eines Magazins. Deswegen sage ich nur, dass da auch noch andere Überlegungen mit reingeflossen sind. Genau, also Missy Elliott ist nach wie vor eine Visionärin von Hip-Hop-Sound-Ästhetiken. Sie hat Boundaries gepusht, wie man da so gerne sagt, klanglich, aber auch mit ihrem Auftreten. Und ich habe das Stück Work It mitgebracht.

0: Missy Elliott Work It, mitgebracht von Sonja Eismann im Doppelkopf H2 Kultur. Sonja, Herausgeberin und Gründerin des Missy Magazins unter Titel Pop, Politik, Feminismus. Der Begriff Feminismus polarisiert ja eigentlich schon immer. Ich habe den Eindruck, in den letzten Jahren wird es immer stärker mit der Polarisierung, dass der Feminismus auch immer mehr zur Zielscheibe wird, der neuen Rechten, eigentlich weltweit. Und dass dieser Antifeminismus auch an Wucht zugenommen hat und auch an Härte und auch in gewisser Weise immer rabiater wird, um nicht zu sagen, auch im wahrsten Sinn des Wortes unverschämt. Also es wird nicht mehr vorsichtig angegriffen, sondern ziemlich direkt. Teilst du das?
1: Das ist interessant, dass du das so beschreibst. Ich hätte die Kurve jetzt quasi fast andersrum gezeichnet, wäre aber am Ende vielleicht auch da rausgekommen, wo du dich jetzt befindest. Es war nämlich so, als wir angefangen haben mit dem Magazin, da war Feminismus wirklich noch so eine Art Schimpfwort, mit dem sich auch sozusagen im alternativeren Spektrum niemand schmücken wollte. Also
0: diese Klischees mit lila Latzhosen, meinst du das?
1: Ja, also die waren natürlich nicht mehr so stark. Also Feminismus passiert ja dann doch oft medial gesehen in Wellen, wo er mal mehr, mal weniger Aufmerksamkeit kriegt, mal mehr, mal weniger dämonisiert wird. Und wir befanden uns da, glaube ich, gerade in so einer abschwingenden Welle, wo die Leute das Gefühl hatten, das ist irgendwie uncool, das ist nicht mehr notwendig, wir haben doch schon alles erreicht. Mhm. Und wir haben dann vielleicht ein bisschen mit dazu beigetragen, dass das eben nicht mehr so wahrgenommen wurde. Also es gab natürlich in den aktivistischen Szenen gab es schon eine Übereinkunft, dass Feminismus nach wie vor notwendig ist. Aber so im Feuilleton wurde man dann doch oft mit großen Augen beäugt, dass man sowas Uncooles macht, dass man sich sozusagen freiwillig
0: auch belächelt.
1: Naja, also es wurde erstaunt betrachtet, dass man sich in die Opferposition begibt und es gab da so ein ganz interessantes Missverständnis am Anfang, dass wir immer als so eine Art Feminismus-Light akzeptiert wurden, so dieser spielerische, poppige Feminismus, der jetzt irgendwie nicht so haarig und verbissen ist wie früher und nicht gegen die Männer kämpft, sondern auch gerne sexy und lustig ist, und das war natürlich für uns alles was Feminismus auch sein konnte, aber nicht sein musste. Und wir haben unseren Feminismus immer ganz klar als eindeutig politisches Projekt verstanden. Und das kam, glaube ich, damals im Feuilleton nicht so richtig an.
0: Es hat ein bisschen gedauert, bis es sich zur Kenntlichkeit sozusagen entwickelt hat.
1: Genau, eben weil wir uns auch mit Pop beschäftigt haben, waren wir in gewisser Weise unbedrohlich und wurden dann auch ganz gerne in Empfang genommen. Und es gab auch positive Berichte über uns, aber sozusagen die Zähne oder die haarigen Zähne, die haben sich dann erst später gezeigt. Da hatte sich dann aber doch schon einiges geändert. Also wir haben uns ja 2008 gegründet und dann in den 10er Jahren gab es ja auch sehr viel Aktivismus im Bereich Netzfeminismus. Da ist viel passiert mit dem Hashtag Aufschrei zum Beispiel. Oder ganz wichtiger Wendepunkt war, glaube ich, schon auch global, als sich 2014 Beyoncé mit so großen Leuchtlettern bei den MTV Video Music Awards zum Feminismus bekannt hat. Da war das dann sozusagen abgesegnet. Da war das eben nicht mehr haarig und hässlich, sondern cool und sexy, und man wollte dabei sein. Und das, was du jetzt beschreibst, das ist sozusagen die Rückseite davon. Teil der progressiv gesinnten Mehrheitsgesellschaft ist es schon mittlerweile Standard, dass man sich positiv zum Feminismus verhält. Aber wir alle kennen ja die Tendenzen zum Autoritarismus, die immer stärker werden. Da ist natürlich Feminismus eine beliebte Zielscheibe und alles, was irgendwie mit Gender-Ideologie, was auch immer das sein soll, zu tun hat.
0: Gendersprache. Sonja Eismann zu Gast im Doppelkopf auf HR2 Kultur mit dem Missy Magazin. Du bist Gründerin des Missy Magazins, müsste ich eigentlich sagen, denn ihr schreibt Missy Magazine,
1: das es Magazin. Es geht beides. Es geht beides absolut okay.
0: Aber das Englische oder ich würde eher sagen Angloamerikanismen ziehen sich schon sehr stark durch, auch durch deine Rede, wie wir hier hören. Das ist einfach organisch drin sozusagen über die Jahre, dass bestimmte Begriffe gar nicht mehr ins Deutsche übersetzt werden, sondern einfach einwandern, mehr oder weniger willkommen, weil es im Grunde gar keinen deutschen Begriff dafür gibt. War das bei euch eine bewusste Entscheidung oder hat sich das einfach so ergeben, auch durch die Sozialisation der Mitarbeiterinnen, wo sie verkehren sozusagen, ob sie an Unis sind oder in bestimmten Blasen, würde man negativ sagen. Wie hat sich das entwickelt?
1: Das ist etwas, worüber wir durchaus oft diskutieren. Das haben wir in der Vergangenheit oft getan. Jetzt vielleicht ein bisschen weniger, weil ich das Gefühl habe, je jünger die Leute sind, die MitarbeiterInnen, desto stärker ist ihr Sprachduktus davon geprägt. Also auch bei meiner 16-jährigen Tochter ist das so, dass sie ganz viele englische Begriffe ganz normal im Alltag verwendet.
0: Beispiel? Oder
1: ich, ja, ich weiß nur, dass ich zum Beispiel cringe nicht mehr sagen darf, weil das cringe ist. Also das ist nicht mehr up to date, was jetzt die
0: aktuellsten... Also es ist peinlich auf Englisch zu sagen und
1: genau
0: cringe
1: so
0: zu sagen.
1: Ist es, ja, genau. Okay. Das wechselt ja auch immer sehr schnell. Aber was wir uns bei Missy immer wieder fragen, ist, wen schließen wir damit eigentlich aus, wenn wir als bekannt genau. voraussetzen, dass diese Begriffe den Leuten geläufig sind. Wir haben uns eben auch schon überlegt, ob wir diese Begriffe dann immer noch übersetzen sollten oder erklären. Wir haben ja auch in jedem Heft einen Glossar, wo oft englische Begriffe erklärt werden. Das heißt, hä, gegen die Panik vor Wörtern. Hm. Da sind eben nicht nur englischsprachige Begriffe drin.
0: Ist, glaube ich, auch frei zugänglich im Netz. Ne?
1: Genau.
0: Die Seite heißt hä, also wie das hä, wie bitte?
1: Genau
0: und
1: so.
0: Die Angst vor Wörtern.
1: Genau, gegen die Panik vor Wörtern. Genau, da geht es darum, dass wir Leuten sozusagen die Angst nehmen wollen, sich mit neuen Begriffen, neuen Konzepten auseinanderzusetzen. Wir wollen ihnen aber auch die Angst davor nehmen, in soziale Situationen zu geraten, wo sie dann einen Begriff nicht kennen und sich dann unwissend fühlen. Deswegen wollen wir solche Begriffe gerne auch erklären.
0: Dann bist du jetzt mal die Womansplainerin.
1: Sehr gerne.
0: Hier.
1: Die Flinterplanerin.
0: Genau. Zum Beispiel der Begriff Mansplainer hat, glaube ich, noch keine deutsche Übersetzung bekommen, oder?
1: Ich kenne keine, ne.
0: Dann kannst du uns explainen, was ein Mansplainer ist?
1: Ja, kurz gesagt ist es natürlich ein Cis-Mann, der einer Frau oder Flinterperson lang und breit Dinge erklärt im vollen Bewusstsein seiner vermeintlichen männlichen Überlegenheit.
0: Und das gern mit ausgestreckten Beinen tut, ne? Oder mit
1: Dann sind wir schon beim Manspreading, ja. Genau, die weit auseinandergeschobenen Beine, die werden so genannt. Aber die Geschichte des Begriffs Mansplaining, die ist ja sehr interessant, weil die auf eine Anekdote von Rebecca Solnit zurückgeführt wird, die sich einmal in einem Gespräch, in einem Partygespräch mit einem Mann wiederfand, der ihr den Inhalt eines Buches zu erklären versuchte. Und das irgendwann fiel ihr auf, dass das ein Buch war, das sie selbst geschrieben hatte. Das hat ihn aber nicht davon abgehalten, immer noch davon auszugehen, dass er eigentlich besser darüber Bescheid wusste als sie.
0: Sehr schön. Dann machen wir noch zwei, drei Begriffe. Ghosting.
1: Ja, dass man Leute nicht mehr kontaktiert, ohne Erklärung dafür zu geben, dass man sie
0: also
1: einfach
0: wie ein Geist verschwindet.
1: Genau, oder dass man sie wie Geister behandelt, als seien sie nicht mehr da. Das ist ja so ein klassisches Muster bei Beziehungsenden, dass man dann sich den Erklärungen entzieht und einfach so tut, als wäre die andere Person ein Geist. Kann es aber auch bei Freundinnenschaften geben.
0: Mhm. Und ein letzter Begriff, und der bringt uns dann auch wohl oder übel zu deinem Buch, das da heißt Candy Girls, Sexismus in der Musikindustrie, nämlich der Begriff Grooming.
1: Ja, das bedeutet, Leute so zuzurichten, dass sie das Gefühl haben, dass sie freiwillig Dinge tun, die ihnen schaden. Also das ist so eine Strategie, die ältere Männer meistens bei jungen Frauen vornehmen. Aber es geht natürlich auch bei jungen Männern, wenn man da an Machtverhältnisse denkt, wie sie zum Beispiel Michael Jackson zugeschrieben wurden, dass man sie sozusagen so herrichtet, psychisch und auch physiologisch, damit sie einem zu will. Sind.
0: Also auch sexuell zu willen.
1: Ja, genau.
0: Davon ist viel die Rede in deinem Buch, also nicht mal von dem Begriff Grooming, aber von dem Vorgang, dass eben etablierte, prominente, weltberühmte Männer zum Teil ihre Macht ausüben und missbrauchen, oftmals auf Kosten sehr junger Frauen, Flinter, Personen. Da können wir vielleicht über ein, zwei Beispiele reden. Konstantin Wecker war noch nicht.
1: Genau, der taucht in dem Buch nicht auf, weil der Fall erst danach aufflog, als ich das schon fertig geschrieben habe.
0: Vielleicht kannst du kurz den Fall nochmal rekapitulieren.
1: Genau, dass Konstantin Wecker, als er schon über 60 war, ich glaube 63, eine sexuelle Beziehung zu einem 15-jährigen Mädchen hatte. Die junge Frau hat sich dann erst Jahre später nach den Taten zu Wort gemeldet, weil sie damals eben das Gefühl hatte, das sei einvernehmlich gewesen und erst im Nachgang eben auch durch die psychologische Belastung gemerkt hat, dass das eben nicht der Fall war, dass sie das nicht verarbeiten konnte. Und damit ist sie dann an die Öffentlichkeit getreten und Konstantin Wecker, wenn ich das jetzt mal so flapsig sagen darf, hat sich mehr oder weniger damit herausgeredet, dass er eigentlich die ganze Zeit besoffen war damals und dass es ja einvernehmlich gewesen sei.
0: Würdest du das, ohne das Werk von Konstantin Wecker allzu genau zu kennen, würdest du sagen, dass das korrespondiert auch mit seinem musikalischen Schaffen oder seinem textlichen Schaffen vor allem?
1: Also ich war also wirklich nie Konstantin Wecker-Fan. Ich habe mir nie wirklich die Musik angehört, aber mich jetzt natürlich notgedrungen damit beschäftigt. Was die Leute ja so empört hat, das war, dass er sich eben immer als Linker, als solidarischer Typ, als Proto-Feminist dargestellt hat, wo man eigentlich erwarten würde, dass das auch in seine Alltagspraxis Eingang findet. Und das hat die Leute schockiert, aber ich weiß nicht, ob das so einen großen Unterschied macht, ob jemand solche Dinge mehr oder weniger besingt oder beschreibt in Gedichten wie Till Lindemann und dann Berichte folgen, wo anscheinend in der Realität mehr oder weniger das Gleiche passiert ist. So wurde es ja eidesstattlich geschildert, obwohl es dann nie zu Prozessen kam. Oder ob jemand einen auf Frauenfreund macht und dann trotzdem diese Taten verübt. Ich finde, das Ergebnis ist dasselbe.
0: Till Lindemann, der Sänger von Rammstein, die Geschichte mit der Row Zero, die vor 2-3 Jahren durch die Presse ging, also wo es einen Bereich, einen abgegrenzten Bereich unter der Bühne gibt.
1: Vor der Bühne und unter der Bühne sollen aber auch Dinge stattgefunden haben. Also vor der Bühne wurden junge Frauen gecastet nach so einem bestimmten Kriterienkatalog, die ganz vorne stehen sollten von einer jungen Mitarbeiterin von Rammstein bzw. Till Lindemann. Das war der öffentliche Bereich und unter der Bühne soll es dann eben auch zu sexuellen Handlungen gekommen sein, die aber nicht öffentlich einsichtig waren.
0: Davon schreibst du in deinem Buch Sexismus in der Musikindustrie unter dem Titel Candy Girls. Warum eigentlich Candy Girls?
1: Ja, das ist eine interessante Frage. Mich haben auch schon Leute gefragt, wer eigentlich die Candy Girls sind. So, als wäre das so ein Sozialtypus. Das wollte ich damit gar nicht beschreiben, obwohl es die vielleicht gibt. Ich habe den Titel gewählt, weil natürlich, wenn man über ein popkulturelles Thema schreibt, sich so ein Verweis auf popkulturelle Songtexte anbietet. Und die Candy Girls, die kommen eben in vielen Songtexten in verschiedenen Versionen vor, dass junge Frauen mit Süßigkeiten verglichen werden oder dass ältere Männer jungen Frauen Songtexte schreiben, wo es eben um Lollipops oder Bananasplit. Also Popkultur ist voll von süßem Zeug in die eine oder andere Richtung, aber die Girls sind dann doch eher die Objekte, die verschlungen werden sollen. Also ich schreibe das ja auch in meiner Einleitung, dass Candy Girls sozusagen der Idealtypus der Popkultur sind, wenn man sie jetzt mal als Typus sieht. Die sind eben süß, lecker, kleine Portionchen, die man irgendwie aufreißen, verschlingen oder wegwerfen kann.
0: Aber zum Glück kommt dann ganz am Ende ein Kapitel, das heißt die andere Seite, auf die wollen wir gleich kommen. Aber es ist eben auch so, wenn man das so geballt liest, einerseits ist es bedrückend und andererseits aber auch hat es sowas, it's a dirty job, but someone's gotta do it, sagt man, glaube ich, im Englischen. Also du machst einen Job, der gemacht werden muss, darauf hinzuweisen, dass es das eben in dieser Schärfe nach wie vor gibt oder zum Teil auch einfach noch schärfer.
1: Ja, ich habe schon gerne mal den Witz gemacht. Naja, es ist nicht wirklich ein Witz, dass es mir auch richtig leid tut, dass ich das den LeserInnen zumute, so viele schreckliche Stories und Strukturen und Hintergründe. Aber ich bin ja nicht dafür verantwortlich. Ich kämpfe ja sozusagen in meiner Tätigkeit als Popjournalistin schon seit Jahrzehnten gegen diese Strukturen. Und ich fand es wichtig, das, was wir eigentlich alle so schulterzuckend seit Jahrzehnten akzeptieren, doch nochmal

0: Wäre die alte Strategie des feministischen Reclaiming die neue Fotzigkeit? Was ist das? Also Reclaiming ist erstmal wieder für sich beanspruchen.
1: Genau.
0: Was ist die neue Fotzigkeit?
1: Genau, dieses Reclaiming ist ja wirklich eine altbekannte Strategie in der Popkultur, sei es jetzt im Hip-Hop, das N-Word, was sich angeeignet wurde, sozusagen das absolut denunziatorische, rassistische Schimpfwort, wurde dann zu einer stolzen Selbstbezeichnung. Das gab es ja auch schon mit dem Begriff Pussy, zum Beispiel jetzt auch bei Pussy Riot oder bei den Pussyheads, mit denen gegen Trump protestiert wurde. Slutwalks gab es auch schon. Genau. Interessanterweise hieß es ja auch immer, dass die Frauen, die dann Lindemann zugeführt worden sein sollen, dass die auch intern Schlampenparade genannt wurden. Also dieser Begriff ist in seiner Abwertung immer noch aktuell. So ist es natürlich auch mit dem Begriff Fotze, der ja auch als ultimativ abwertendes Schimpfwort für Frauen, für Flinter gilt. Da hat sich jetzt im großen Stil noch niemand dran getraut. Also es gab eben die Pussys, es gab die Sluts, aber die Fotzen waren jetzt noch nicht so sichtbar. Und da gibt es im Moment gerade eine Riesenwelle der Aneignung dieses Wortes im Pop und die ist auch sehr erfolgreich. Wenn wir uns eine Künstlerin wie Ikki Mel anschauen, die damit riesige Hallen füllt und wirklich frenetische Begeisterungsstürme auslöst, wenn sie Männer zum Beispiel auf der Bühne in Käfige sperrt.
0: Okay, und die wollen wir jetzt hören mit
1: Böser Junge. Schnauze halt.

0: Ikemel, böser Junge in H2 Kultur, der Doppelkopf heute mit Sonja Eismann, Gründerin und Herausgeberin des Missy Magazins und Autorin des Buches Candy Girls, Sexismus in der Musikindustrie. Sonja, du hast einem Buch ein Zitat von Kim Deal vorangestellt. Kim Deal, Musikerin, berühmt geworden mit den Pixies und den Breeders. Misogyny is the backbone of the music industry, übersetzt. Frauenfeindlichkeit ist das Rückgrat der Musikindustrie. Das klingt eigentlich wie so ein Gesetz für die Ewigkeit.
1: Ja, ich war eigentlich ganz froh, dass ich dieses Zitat gefunden habe, weil das in einem Satz zusammengefasst hat, worum es in meinem Buch geht. Dass es eben nicht Versehen sind und Ausnahmen und Nischen, sondern dass dieser Sexismus das alles strukturierende System ist, was die Popkultur am Leben erhält. Was nicht heißt, dass es nicht auch viele Gegenstrategien gibt, mit denen ich mich ja sonst immer beschäftige. Sonst würde das mich auch ziemlich zur Verzweiflung treiben. Ich hätte gar keine Lust mehr auf Popkultur. Genau, es gibt ja sehr viele Strategien, um das besser zu machen. Aber die These meines Buches ist so ein bisschen, dass alles sozusagen sich auf diesen sehr jungen weiblichen Körper zentriert, der das Gegenbeispiel zu dem ist, wie Männlichkeit in Popkultur gelebt wird. Also Männer stehen eben für Macht, für Expertise, für Genius, für Vergeistigung und vielleicht auch eine gewisse Form von Reife. Und Frauen sind eben purer Körper. Sie müssen immer jung und ahnungslos sein und werden aber genau für diese vermeintliche Ahnungslosigkeit

0: für ihre Jugendlichkeit auch nicht ernst genommen und verlacht. Wir sehen immer wieder, dass Bands, die sehr viele weibliche, sehr junge Fans haben, absolut nicht ernst genommen werden, dass Frauen keine Expertise zugestanden wird, dass man davon ausgeht, dass sie ihre Songs nicht selber schreiben, dass Männlichkeit und Weiblichkeit als sich sozusagen widerstrebende, aber ergänzende Prinzipien dargestellt werden und dass Weiblichkeit da einerseits total abgewertet wird und für alles steht, was irgendwie dumm, uncool etc. ist und andererseits aber total fetischisiert wird, weil es sich alles um diese Körper dreht, um diese Jugendlichkeit und diese Sexiness. Und das ist sozusagen die Ambivalenz, die im Zentrum steht und die das eben alles so schwierig macht. Boybands haben da eine ganz besondere Position, weil sie eben nicht für diese männliche Expertise und Autonomie stehen, sondern eher weibliches Prinzip verkörpern, weil sie auch ein weibliches Publikum ansprechen sollen, weil man sagt, sie spielen ihre Instrumente nicht, sie schreiben ihre Songs nicht, sie singen nur, sie tanzen nur. Das ist ja auch sowas, was als sehr weiblich gilt. Und deswegen werden sie in gewisser Weise auch nicht ernst genommen, aber sie haben doch eine Form von Autorität und zwar über ihre weiblichen Fans. Also für die werden sie sozusagen als Götter inszeniert.
1: An der Stelle würde ich gerne noch auf einen anderen Punkt kommen.
2: Nämlich zu einem Kapitel deines Buches, das dreht sich um Songtexte. Und da schreibst du auch über so einige Evergreens, die Tag für Tag im Radio laufen, auch hier im Hessischen Rundfunk. Die meisten von uns können die mitsingen und teilweise lieben die auch. Und ich würde gern drei davon kurz anspielen und du sagst uns was zum Text. Und es geht los mit einem Mann, den sie den Boss nennen oder der sich selbst so
3: nennt.
0: Ja, das tut mir persönlich sehr weh, weil der Boss auch in meinem Leben eine wichtige Rolle gespielt hat und
2: Echt? Das ist mir auch neu.
0: vielleicht immer noch tut. Ja, so dieser Working Class Hero, der hat so eine Form von Romantik, die mich durchaus auch anspricht. Ich habe mich dann wirklich erst, als ich das Buch geschrieben habe, genauer mit diesem Songtext befasst, den ich.
2: Das finde ich, Entschuldigung, dass ich unterbreche, einen ganz wichtigen Punkt. Das ist I'm on Fire von Bruce Springsteen und ich wette, dass ganz viele unserer Hörerinnen und Hörer den Song auch schon tausendmal gehört haben. Aber du hast dich auch nicht intensiv oder gar nicht genau hingehört, worum geht es da eigentlich? Also ich habe ihn tausendmal gehört, mochte ihn auch früher und habe jetzt dein Buch gelesen und dachte, huch, ist dir ja nie aufgefallen.
0: Das ging mir ganz genauso. Also ich bin ja auch oft einfach Konsumentin und schalte dann nach der ersten Zeile ab und denke, ah, ich weiß, wohin die Reise geht. Ein tolles romantisches Lied über Begehren, das spricht mich an, das wärmt mein Herz. Und dann lese ich nach und merke, dass es darum geht, dass das lyrische Ich, also Bruce Springsteen, singt da in der Stimme eines Mannes, der drüber nachsinniert, ob er eigentlich mit der jungen Frau das Gleiche machen kann, wie es der Vater mit der jungen Frau tut. Also extrem schockierend, dass es da um Inzestfantasien geht und das nicht nur normalisiert wird, sondern dass es da so einen Wettbewerb gibt. Kann dein Daddy die Sachen, die er mit dir tut, so toll tun, wie ich sie mit dir tun kann? Ja? Und da bleiben eigentlich gar keine Zweifel mehr, was damit gemeint ist. Und dass das als so ein schöner romantischer Sehnsuchtssong verpackt ist, das hat mich schockiert.
2: Sagt aber auch viel über die Art und Weise, wie wir Popmusik rezipieren.
0: Genau.
2: Das trifft auch auf den nächsten Song zu, ein noch größerer Hit, glaube ich.
0: Ja, Police, Every Breath You Take, das hat ja schon Wellen geschlagen, weil eine große britische Chorvereinigung sich vor kurzem entschlossen hat, diesen Song nicht mehr weiter zu performen, weil es eben einfach eine Stalker-Hymne ist. Also es geht da um die absolute Überwachung einer Frau und ich schreibe auch in meinem Buch darüber, dass wahrscheinlich jeder weibliche Popstar schon grauenhafte Stalker-Erfahrungen gemacht hat. Also manche haben es öffentlich gemacht, manche nicht. Also Taylor Swift sagt zum Beispiel sowas, dass ihr größter Albtraum ist, dass in Garderoben Videokameras installiert sind. Also diese ständige Überwachung ist für Frauen wirklich real. Und bei so Stalker-Phänomenen kommt ja noch dazu, dass sie da wirklich um Leib und Leben fürchten müssen. Und dass das hier auch wieder so romantisch verbrämt wird, sagt viel über Popkultur aus.
2: So, und jetzt noch ein drittes Beispiel, was mich persönlich hart getroffen hat, denn das ist wirklich ein Lieblingssong von einer meiner absoluten Lieblingsbands und den habe ich wirklich tausende Male gehört.
1: Und ich konnte auch den Text mehr oder weniger auswendig, habe mir aber nie Gedanken darüber gemacht.
0: Ja, Norwegian Wood von den Beatles haben wir da gehört. Damit eröffne ich mein Kapitel über Songtexte und ich selber war auch erstaunt, als ich bei meinen Recherchen darauf gestoßen bin, dass der Hintergrund dieses Liedes war, dass es darum geht, einer Frau, die den Beischlaf verweigert hat, die ganze Bude abzufackeln. Da geht
2: aber
0: es
2: ist
0: ja
2: das nicht so, ich habe das immer so gehört wie Lagerfeuer. So Lagerfeuerromantik.
0: Ja, das war sicher auch so intendiert. Also Popmusik spielt natürlich mit Doppeldeutigkeiten und Ambivalenzen. Das sollte man durchaus auch so hören können. Aber ja, die Beatles haben ja dann selbst zu Protokoll gegeben, dass die Geschichte, die dahinter steckt, war, dass ein Mann sich einer Frau rächen muss dafür, dass sie ihn mit nach Hause genommen hat und dann ins Badezimmer verbannt hat, statt mit ihm Sex zu haben.
2: Ja.
0: Tut mir leid, Klaus.
2: Ja,
0: ich habe es mir nicht
2: echt
0: ausgedacht.
2: Echt bitter. Seitdem kann ich Norwegian Wood nicht mehr hören, ohne daran zu denken, wie John Lennon da ein Haus in Brand steckt und die Frau.
0: Ja, das hat er ja nicht wirklich getan, aber er hat
2: ja
0: die
2: das
0: Fantasie
2: Lyrische, das
0: besungen.
2: Das muss ich zur Entlastung von Sonja Eismann auch sagen, dass du als studierte Literaturwissenschaftlerin,
0: so ist es, ja,
2: dass du natürlich auch den Begriff des lyrischen Ichs im Buch ausführst und schon natürlich darauf hinweist, dass wenn John Lennon das singt, dass er nicht als John Lennon irgendein Haus in Norwegen oder sonst wo angezündet hat. Klar.
0: Genau, aber ich weise eben auch darauf hin, weil mich das selber so schockiert hat, dass diese Überfülle an Femizidfantasien, das ist nur eine Spielart von Gewalt gegen Frauen, es gibt noch ganz viele andere, die ich identifiziert habe, aber diese Fülle ist so überwältigend in der Popkultur und wir haben es beide festgestellt, wir trällern das irgendwie so beschwingt mit, dass das, glaube ich, schon auch einen Einfluss darauf hat, wie wir uns Geschlechterbeziehungen überhaupt vorstellen können. Also ich denke, dadurch, dass uns das so alltäglich umgibt und sozusagen einfach so einsickert, ohne dass wir es reflektieren, hat das durchaus auch einen Einfluss darauf, wie wir so eine Gewalt bewerten. Ich meine, wir haben ja auch erst seit einigen Jahren den Begriff Femizid sozusagen in breiter Weise zur Verfügung. Und früher wurden solche Songtexte dann eben als Mord aus Leidenschaft oder
2: Beziehungstat.
0: Genau, oder irgendwie Passion bis in den Tod beschönigt.
2: So, jetzt hatten wir drei Beispiele über Sexismus in der Popmusik oder eher Rockmusik im weitesten Sinne, inklusive die Beatles zu meinem Leidwesen. Und das alles nachzulesen in Sexismus in der Musikindustrie, Obertitel Candy Girls, das Buch von Sonja Eismann. Und Sonja, ein Begriff, der so am Rande vorkommt in deinem Buch, ist Sex Positivity oder Sex Positivität. Erstmal, wie würdest du das definieren?
0: Das ist ein lustvoller, explizit feministischer Zugang zu Sexualität, der tatsächlich das Positive basierend auf dem Konsensprinzip in den Vordergrund stellt. Das kommt daher, dass in der Vergangenheit im Feminismus die Auseinandersetzung mit Sexualität oft als negativ geprägt wahrgenommen wurden, weil es ja sehr viel um Übergriffe, um sexualisierte Gewalt, um patriarchale Machtstrukturen ging. Und um sich das sozusagen daraus wieder zu erobern. Ich meine, das waren ja wichtige Debatten, aber um zu sagen, okay, es gibt diese Probleme, aber wir haben trotzdem ein Anrecht auf eine erfüllende, lebensbejahende Sexualität, wurde dieser Begriff geprägt, der auch umfasst, dass eben sowas wie Sexarbeit nicht per se als antifeministisch stigmatisiert wird.
2: Ich habe den Eindruck, dass es auch mit einer ganz anderen Bildpolitik einhergeht, also wie Frauen, Schrägstrich Flinters, sich selbst darstellen. Also eher sexy in einem traditionellen Sinn zum Teil auch, aber auch in einem neueren Sinn. In einer Ästhetik, die auch in bestimmten Zeiten eher als sexistisch bezeichnet worden wären. Also ist es nicht sexistisch, wenn sich eine Rapperin oder Ikimel oder wer auch immer mehr oder weniger knapp bekleidet auf die Bühne stellt und sich zur Schau stellt sozusagen. Das wäre in einem älteren Feminismus, ich sag's mal so pauschal, du kannst es gleich differenzierter wahrscheinlich, wäre das als sexistisch bezeichnet worden. Mhm. Was hat sich da verändert? Haben sich in Anführungszeichen nur die Begrifflichkeiten verändert oder ist das ein tatsächlich qualitativ Sprung?
0: Ich würde sagen, das ist ein extrem ambivalentes Feld und genau das macht es ja auch spannend. Also das ist eben natürlich in der Popkultur wichtig, dass da mit Doppeldeutigkeiten gespielt wird. Eben genau deswegen macht es Sinn, da genauer hinzugucken und sich damit genauer zu beschäftigen. Ich würde sagen, das oszilliert immer, das schillert. Also es ist meiner Meinung nach nicht jedes Mal pures Empowerment, wenn sich da sozusagen in klassisch sexy Outfits präsentiert wird. Es ist aber auch nicht pure sexistische Diskriminierung.
2: Und es wird nicht pur der sogenannte Male Gaze, also der männliche Blick, nur bedient.
0: Ja, der wird sicher auch bedient, aber der wird dann auch durchkreuzt oder irgendwie sozusagen zurückgeschmettert. Also es gibt ja eben auch die Vorstellung von so einem feministischen Körperpanzer, wo die Sexualität als Rüstung getragen wird und damit diese männlichen, begehrlichen Blicke, die ja vor allem bei weiblichen Artists immer unter die Kostümierung schauen wollen, diese Blicke werden da abgeschmettert und zurückgeschickt. Oder man spricht teilweise auch von einer vergifteten Sexiness, die eben dann nicht wirklich zugänglich ist. Ja? Und das kann mal so sein, mal so sein. Das kommt natürlich auch viel darauf an, wer das wie präsentiert, wie selbstbestimmt das ist. Oft ist es ja so eine Hyperfemininisierung, die dann eigentlich sozusagen diese Binarität der Geschlechter auch ad absurdum führt, weil es so übertrieben ist. Man kann das aber teilweise dann eben auch anders lesen. Aber ich glaube, es hat schon damit zu tun, sozusagen, wer sich das wie aussucht. Also wenn man zum Beispiel mal an so Aufführungen wie von Britney Spears so als Schullolita denkt, also sie war noch minderjährig, ich glaube, sie war erst 15 und das konnte sie sicher nicht selbst entscheiden und das war halt so eine typische Jungfrauen-Lolita-Fantasie, die ich super problematisch finde. Das würde ich jetzt nicht unbedingt als empowernd sehen, aber wenn jemand wie Ikimel sich schlampig präsentiert oder Shirin David singt, meine Shorts sind kürzer als meine Nails, hat es ja durchaus auch so ein bisschen was von Ironisierung. Aber das ist eine große Debatte, die immer weiter geführt wird und ich finde es auch schwierig, da ein abschließendes Urteil zu haben, was es ja auch interessant macht. Also die Leute wollen dann immer wissen, ja, ist das jetzt feministisch oder ist das sexistisch? Und ich glaube, das ist einfach ein Prozess. Es kommt eben auf die Strategien an, auf die Deutungsformen, auf die Kontexte.
2: Das wird uns noch eine Weile beschäftigen.
0: Das glaube ich auch.
2: Das war Sonja Eismann im Doppelkopf auf HR2 Kultur. Zum Schluss schlagen wir noch die andere Seite auf. Da listest du auch historische Beispiele auf, zurück zu Bluesfrauen, Bessie Smith oder Big Mama Thornton, Rhythm and Blues, Rock'n'Roll, aber eben auch bis tief in die Gegenwart von Frauen, Flinters, die Musik im empowernden Sinn machen. Da hören wir zum Schluss einen Song. Ne?
0: Genau, ich habe mitgebracht von Slim Soledad, brasilianische Transfrau, die für das aufregende Genre Latincore steht, den Track Jetlag Queen.
2: Vielen Dank. Das war Sonja Eismann im Doppelkopf auf HR2 Kultur. Mein Name ist Klaus Walter und ich wünsche viel Spaß mit der Jetlag Queen.

Sonja Eismann war heute unser Doppelkopf-Gast. 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
1: 13 Uhr. Innenminister raten zu Notfallrucksack. IFO-Institut senkt Vorhersage für das kommende Jahr. Ukrainischer Drohnenangriff auf Moskau. Das Wetter viel Sonne, 28 bis 34 Grad. Mein Name ist Daniel Skondo. Bei der Innenministerkonferenz in Hamburg hat der Katastrophenschutz heute im Mittelpunkt gestanden. Bund und Länder werben dafür, dass jeder in Deutschland sich besser auf Notlagen vorbereiten sollte. Oliver Wuttke.
2: Ein Rucksack für den Notfall griffbereit neben der Haustür. Diese Eigenvorsorge der Bürgerinnen und Bürger soll in Deutschland Standard werden. Lebensmittel, Medikamente, Dokumente und Nützliches wie Radio und Taschenlampe. Es gäbe Situationen, in denen staatliche Stellen nicht garantieren könnten, dass immer alles im Supermarkt erhältlich sei, sagte Hamburgs Innensenator Andi Grote.
1: Zwei Schiffe der deutschen Marine sind unterwegs zu einem möglichen Einsatz in der Straße von Hormus. Nach Angaben des Verteidigungsministeriums sollen sie schnell zur Verfügung stehen, wenn die Voraussetzungen für deutsche Unterstützung vorliegen. Aus Berlin, Benjamin Großkopf.
3: Die Bundesregierung wiederholte eigentlich immer den, so möchte ich das nennen, deutschen Dreiklang. Erstens darf definitiv nicht mehr gekämpft werden am Persischen Golf. Zweitens braucht es einen völkerrechtlichen Rahmen für diesen Einsatz, also zum Beispiel über die Vereinten Nationen. Und drittens ein Mandat des Bundestags. Und Außenminister Wadefuhl, der hat jetzt quasi nochmal 3b hinzugefügt. Der Iran und der Oman als Anrainer, die müssen beide mit diesem Einsatz einverstanden sein.
1: Der Iran-Krieg und seine Folgen werden noch lange Auswirkungen auf die deutsche Wirtschaft haben. Davon gehen die Experten des Münchner IFO-Instituts aus. Durch das Rahmenabkommen zwischen den USA und dem Iran erwarte man zwar, dass sich die Lage in Nahost entspanne. Für dieses und nächstes Jahr rechnet das IFO-Institut aber nur jeweils mit einem Wachstum von 0,8%. Im Frühjahr hatten die Experten für 2027 noch ein Plus von 1,2% vorausgesagt. Russlands Hauptstadt Moskau ist in der Nacht das Ziel einer der heftigsten ukrainischen Drohnenangriffe seit Beginn des Kriegs geworden. Getroffen wurde unter anderem eine Raffinerie am südöstlichen Stadtrand. ARD-Korrespondentin Lilia Becker.
4: Laut offiziellen Angaben wurden über 190 Drohnen abgefangen. 17 Menschen seien verletzt, darunter zwei Kinder. Die Raffinerie in Kapotna wurde bereits vor wenigen Tagen von ukrainischen Drohnen getroffen. Alle 4 Moskauer Flughäfen stellten den Betrieb zeitweise ein. Es gibt Meldungen darüber, dass über 500 Flüge gestrichen wurden oder sich verspäteten.
1: Angedeutet hatte es sich schon, jetzt sind auch die letzten Zweifel beseitigt. Handball-Bundesligist MT Melsungen spielt kommende Saison in der Champions League. HR-Sportreporter Matthias Hohm.
5: Die Bestätigung durch den Europäischen Handballverband war das letzte fehlende Puzzlestück, nachdem die MT die nötigen Unterlagen beim EHF fristgerecht eingereicht hatte. Von dort kam jetzt das Go und somit feiern die Nordhessen also in der kommenden Saison ihre Premiere in der Königsklasse des Handballs. Sportlich hatte die MT die Qualifikation zur Champions League bereits mit dem Triumph in der European League klargemacht. Auf wen die Nordhessen bei ihrem Debüt treffen werden, das entscheidet sich kommende Woche Freitag, denn dann wird die Gruppenphase ausgelost.
1: Das waren die Nachrichten. Das Wetter. Sehr sonnig heute Nachmittag bei 28 bis 34 Grad. In der Nacht oft klar, es kühlt nur ab auf 21 bis 14 Grad und auch morgen wieder viel Sonne und heiß, 32 bis 38 Grad. Und dann kann es ab dem Nachmittag auch einzelne Hitzegewitter geben. Die weiteren Aussichten, auch das Wochenende wird sonnig und heiß mit einzelnen Hitzegewittern bis 38 Grad. Die Zeit 13.04 Uhr.
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6: Dazu begrüßt Sie wieder Christiane Hillebrand. Schön, dass Sie mit dabei sind. Und wir starten in diesem Mittag mit einem Trompetenkonzert von Giuseppe Torelli.

Alison Balsam war hier die Solistin im Trompetenkonzert D-Dur von Giuseppe Torelli. Sie wurde begleitet von der Deutschen Kammerphilharmonie und die Leitung hatte Thomas Klug. Und mit einem Trompetenkonzert startet das Rheingau Musikfestival auch in die Saison. Das H-Sinfonieorchester wird spielen unter Leitung von Alain Altinoglu. Und die französische Trompeterin, eine junge französische Trompeterin, Lucienne Rigaudan-Vary, wird beim Eröffnungskonzert mit dabei sein. Auf dem Programm dann steht das Trompetenkonzert des armenischen Komponisten Alexander Arutyunyan. Das Konzert übertragen wir live in HR2 Kultur ab 19 Uhr. Und bevor das Konzert losgeht, wird das H-Sinfonieorchester mit dem Hessischen Kulturpreis ausgezeichnet. Dass das Orchester den Preis bekommt, ist schon seit einiger Zeit bekannt, aber offiziell verliehen wird der Preis beim Eröffnungskonzert. Das werden wir auch live übertragen. Warum das Orchester den Preis bekommt, dazu mehr in dieser Stunde. Außerdem haben wir Musik von Vincenzo Bellini aus der Oper Norma, Festklänge von Franz Liszt und jetzt als nächstes Musik von Claude Debussy, Prélude, das zweite Heft, die Nummern 1 bis 12. Und wir hören hier eine Aufnahme mit Arturo Benedetti Michelangeli. Musik

0: Von Claude Debussy hörten Sie die Prelude aus dem zweiten Heft Nummer 1 bis 12. Gespielt hat hier Arturo Benedetti Michelangeli. 13:50 Uhr haben wir es, 13:50 Uhr. Seit 1982 wird jedes Jahr der Hessische Kulturpreis vergeben für besondere Leistungen in Kunst, Wissenschaft und Kulturvermittlung. Darunter waren zum Beispiel schon der Philosoph Jürgen Habermas oder auch der Countertenor Andreas Scholl. Im Februar wurde bekannt, dass das H-Sinfonieorchester mit dem Hessischen Kulturpreis ausgezeichnet wird. Das Orchester gilt nicht nur als kulturelles Aushängeschild Hessens, sondern sorgt auch in zahlreichen Vermittlungsprojekten dafür, dass schon Kinder und Jugendliche in Kontakt mit klassischer Musik kommen. Was für Projekte das sind, Ursula Böhmer hat sich im Orchester umgehört.
1: Der Mambo aus Leonard Bernsteins Musical West Side Story reist immer mit, wenn das HR-Sinfonieorchester auf Schultour geht. Zweimal im Jahr ist der Klangkörper in ganz Hessen unterwegs und spielt in Aulen und Turnhallen vor Schulklassen, erzählt Ulrike Mäding vom Orchestervorstand.
2: Wir erzählen ihnen, was sind wir für Instrumente, was machen wir für Musik. Die Kinder dürfen Fragen stellen, die kommen ganz nah an uns ran. Und wir haben das Gefühl, dass wir dadurch auch Kinder berühren oder treffen, die sonst wirklich ganz wenig Kontakt haben. Wenig Kontakt zu frisch selbstgemachter Musik, wenig Kontakt zu mal da sitzen eine halbe Stunde und zuhören, merken, wie es im Bauch kribbelt, wenn jemand auf die Pauke haut. Das ist anders, als was aus ihren Maschinen kommt an Musik.
1: Klassik für Kids, das beginnt beim HR-Sinfonieorchester aber auch schon bei den ganz Kleinen. Ulrike Mäding erzählt, dass ihr Cellokollege Arnold Ilk sie regelmäßig besucht.
2: Dass er wirklich auch in Kindergärten geht, den Kindern die Instrumente erklärt, das zieht sich über Wochen und Monate. Auch eher Kindergärten, die weit entfernt sind von der klassischen Musik und von dieser Aufmerksamkeit darauf. Und so als Belohnung dürfen sie immer ganz am Schluss in eine Probe kommen. Ist immer super süß. Dann sitzen da die 20 kleinen Kinder und sind sehr begeistert.
1: Das Orchester hautnah im HR-Sendesaal erleben und dabei Mathe schwänzen, das können auch die Größeren. Konzert statt Schule heißt ein Format, bei dem Solofagottist Theo Plath vormittags ausgewählte Orchesterstücke mal genauer unter die Lupe nimmt. Gemeinsam mit seinen Kolleginnen und Kollegen, erklärt Musikchef Michael Traub.
3: Dann wird das Stück ein bisschen analysiert. Es gibt Ausschnitte zu hören aus den Werken. Und in der Regel geht er auch noch hin und stellt bei der Gelegenheit auch die Instrumentengruppen vor. Da spielen die Solisten einen kurzen Ausschnitt, mal auf der Geige, auf dem Cello, auf dem Bass. Und die ganzen Gruppen musizieren aber nochmal, dass man wirklich versteht, wie die Streicher aufgebaut sind. Dann werden Ausschnitte aus dem ganzen Werk angespielt, aber es wird auch komplett einmal vorgetragen. Das Ganze dauert ungefähr eine Stunde.
1: Im Projekt Spielzeitschule wiederum müssen die Schulklassen dann selbst ran. In den Schulen bereiten sie die Konzertprogramme des HR-Sinfonieorchesters vor und dürfen sich dann einen eigenen Reim darauf machen.
2: Die drehen kleine Filme. Das letzte Mal haben sie ein kleines Theaterstück zum Sommernachtstraum aufgeführt. Die beschäftigen sich tatsächlich ein ganzes Jahr extrem intensiv damit. Die geben ihr Wissen, so wie sie dieses Musikstück erlebt haben, dann an die gefüllte alte Oper ab. Das ist dann nicht so, wie wenn Lehrer sich vorne hinstellen und sagen, ja, was ihr schon immer über Beethoven wissen solltet, sondern also, was sie empfunden haben, als sie das Stück gehört haben oder warum sie plötzlich Schostakowitsch toll finden. Und ich denke natürlich, den meisten Gewinn hat tatsächlich die Klasse, die das macht.
1: Win-Win-Situationen ergeben sich auch in den Spotlight-Konzerten, wo die Dirigierenden mal eine Sinfonie besonders beleuchten. Oder beim Music Discovery Project, wo Klassik mit Pop- und Techno-Musik kombiniert wird. Oder der Kammerkonzertreihe, die in ganz Hessen ausgerichtet wird. Oder auch in der Orchesterakademie, wo Musikstudierende Berufserfahrung sammeln können. Ja, und dann ist da ja auch noch der YouTube-Kanal, über den sich das HR-Sinfonieorchester mittlerweile weltweit eine Fangemeinde erspielt hat, erzählt Michael Traub.
3: Wir haben den reichweitenstärksten Klassikkanal auf YouTube weltweit, wenn es darum geht, ganze symphonische Werke eines Orchesters abzubilden. Das macht große Freude, mit um die 650.000 Abonnenten in diesem YouTube-Channel sein. Jetzt Abonnent heißt nicht, dass man was zahlt, sondern man hat das irgendwann mal angekreuzt, wenn man sich bei YouTube angemeldet hat. Das ist für jeden frei und kostenlos zugänglich, ohne Werbung vorneweg.
1: Die Welt also zu Hause beim HR-Sinfonieorchester. Für sein weitreichendes Engagement erhält der Klangkörper in diesem Jahr den Hessischen Kulturpreis. Mit 45.000 Euro ist er dotiert. Geld, das wahrscheinlich in die Renovierung der großen Orgel im HR-Sendesaal fließen wird. Oder vielleicht ins nächste Schulprojekt.
0: Applaus fürs HR-Sinfonieorchester. Das bekommt in diesem Jahr den Hessischen Kulturpreis und wird gewürdigt, ja, für künstlerische Exzellenz und einen herausragenden Beitrag zum kulturellen Leben des Landes. Ursula Böhme hat mal hinter die Kulissen geschaut. Die Preisverleihung, die übertragen wir live in HR2 Kultur während des Eröffnungskonzerts bzw. kurz davor aus dem Rheingau Musikfestival aus Kloster Eberbach. Kurz nach 19 Uhr geht's los und zu sehen ist die Preisverleihung und das Konzert auch im Videostream auf der Website des HR-Sinfonieorchesters. Ja, und jetzt hören wir natürlich Festklänge, gespielt vom HR-Sinfonieorchester unter Leitung von Alain Altinoglu, und zwar Festklänge von Franz Liszt.

Die Festklänge von Franz Liszt gespielt hat hier das Haar-Sinfonieorchester unter Leitung von Alain Altinoglu. Das war eine Aufnahme aus Bad Kissingen und dort wird das Orchester auch in diesem Jahr wieder zu Gast sein.

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1: 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Und jetzt geht's auf die Opernbühne. Die Oper Norma von Vincenzo Bellini. Wir hören daraus jetzt einen Ausschnitt mit den International Chamber Soloists und dem Orchester La Cintilla und der Dirigent Adam Fischer. Und wir hören hier die Mezzosopranistin Cecilia Bartoli als Norma, die Cavatine der Norma aus dem ersten Akt.

Esther Diva, die Kavatine der Norma aus der Oper Norma von Vincenzo Bellini mit der Mezzosopranistin Cecilia Bartoli. 3:05 haben wir es jetzt. 3:30 geht es weiter mit unserer Lesung und Sie hören heute den Anfang von Ingeborg Bachmanns Erzählung Das Gebell. Und bis dahin jetzt noch Musik von Jan Watzlaw Lorschicek, das Rondo für Violine und Klavier, Opus 8.

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2: Wir kommen wieder zu der österreichischen Schriftstellerin Ingeborg Bachmann, deren 100. Geburtstag wir heute in einer Woche feiern. Die berühmte Schriftstellerin wurde nur 47 Jahre alt. Sie starb im Jahr 1973 in Rom. Ihr Spätwerk besteht aus dem einzigen Roman Malina von 1971 und dem Erzählband Simultan von 1972. Daraus senden wir ab heute drei Erzählungen. Heute und morgen liest Birgitta Assheuer die erste Erzählung, ihr Titel Das Gebell.
3: Die alte Frau Jordan, die schon drei Jahrzehnte die alte Frau Jordan genannt wurde, weil es danach eine junge Frau Jordan gab und jetzt wieder eine junge Frau Jordan, wohnte zwar in Hitzing, aber in einer verlotterten Villa, in einer Einzimmerwohnung mit einer winzigen Küche und einem Bad, in dem es nur eine Sitzbadewanne gab. Von ihrem berühmten Sohn Leo, dem Professor, bekam sie 1.000 Schilling im Monat. Und sie brachte es fertig, damit zu leben. Obwohl diese 1.000 Schilling in den letzten 20 Jahren so an Wert verloren hatten, dass sie nur mit Mühe eine ältere Frau zahlen konnte. Eine gewisse Frau Agnes, die zweimal in der Woche zu ihr hereinsah und ein wenig aufräumte, das Gröbste. Und sie sparte davon auch noch für die Geburtstagsgeschenke und für Weihnachtsgeschenke für ihren Sohn und für ihren Enkel aus der ersten Ehe des Professors, der pünktlich zu Weihnachten von der ersten jungen Frau geschickt wurde, um sein Geschenk entgegenzunehmen. Und Leo wiederum hatte zu viel zu tun, um darauf zu achten. Und seit er berühmt war und sein Lokalruhm in einen internationalen Ruhm überging, hatte er noch mehr zu tun. Eine Änderung trat erst ein, als die neueste junge Frau Jordan, so oft sie konnte, zu der alten Frau kam. Ein wirklich nettes, sympathisches Mädchen, wie die alte Frau sich bald eingestand. Und sie sagte nur jedes Mal, »Aber Franziska, das ist nicht richtig. Sie sollten nicht so oft kommen. Und was für eine Verschwendung. Ihr werdet selber genug Auslagen haben.« Aber der Leo ist halt ein so guter Sohn. Franziska brachte jedes Mal etwas mit. Delikatessen und Sherry, etwas Gebäck. Denn sie erriet, dass die alte Frau gerne einen Schluck trank. Und etwas mehr noch, dass sie großen Wert darauf legte, etwas zum Aufwarten zu haben. Denn Leo konnte doch vorbeikommen. Und er durfte nicht merken, dass sie nichts hatte. Und den ganzen Tag darüber nachgrübelte, wie das Geld einzuteilen sei und was für die Geschenke übrig bleiben musste. Ihre Wohnung war peinlich sauber, aber es war ein leichter Geruch darin nach alter Frau, von dem sie nichts wusste und der Leo Jordan rasch in die Flucht trieb. Ganz abgesehen davon, dass er keine Zeit zu verlieren hatte und absolut nicht wusste, worüber er mit seiner 85-jährigen Mutter reden sollte. Belustigt war er nur manchmal gewesen, so viel wusste Franziska, wenn er mit einer verheirateten Frau eine Beziehung hatte. Denn dann schlief die alte Frau Jordan nicht und machte seltsame, umständliche Anspielungen, da sie für sein Leben zitterte. Und verheiratete Männer von Frauen, die mit Leo Jordan lebten, für gefährlich und eifersüchtig und blutrünstig hielt. Und sie beruhigte sich erst wieder, als er Franziska geheiratet hatte, die keinen eifersüchtigen Mann im Gebüsch lauern hatte, sondern jung und fröhlich war. Eine Waise. Zwar nicht aus einer Akademikerfamilie, aber einen Bruder hatte sie, der Akademiker war. Akademikerfamilie und Akademiker waren für Frau Jordan von einer großen Wichtigkeit, obwohl sie nie unter Leute kam und nur von ihnen erzählen hörte. Aber ihr Sohn hätte ein Recht darauf gehabt, in eine Akademikerfamilie zu heiraten. Die alte Frau und Franziska sprachen fast nur von Leo, da er das einzige ergiebige Thema zwischen ihnen sein konnte. Und Franziska musste viele Male das Fotoalbum ansehen. Leo im Kinderwagen, Leo in einem Strandbad und Leo durch alle Jahre auf Wanderungen, beim Briefmarkenkleben und so fort bis zu seiner Militärzeit. Es war ein ganz anderer Leo, den sie durch die alte Frau kennenlernte, als der, mit dem sie verheiratet war. Und wenn dann beide Frauen ihren Sherry tranken, sagte die alte Frau, er war ein kompliziertes Kind. Ein merkwürdiger Bub. Es war eigentlich alles vorauszusehen, was dann aus ihm geworden ist. Franziska hörte eine Zeit lang diese Beteuerungen mit Freude an. Auch, dass Leo so gut zu

sagte, aber bitte kein Wort zu Leo. Sie wissen ja, was für ein besorgter Mensch er ist. Es könnte ihn aufregen. Sagen Sie ihm bloß nicht, dass mit meinem Knie etwas nicht in Ordnung ist. Es ist ja eine solche Kleinigkeit, aber er könnte sich aufregen. Franziska kam zwar zum Bewusstsein, dass Leo sich doch überhaupt nie aufregte, jedenfalls nicht seiner Mutter wegen, und ihren Berichten daher abwesend zuhörte, aber sie unterdrückte ihr erstes Begreifen. Das von dem Knie hatte sie ihm leider schon erzählt, schwor aber der alten Frau, kein Wort davon zu sagen. Denn Leo hatte sowieso ärgerlich reagiert und dann, sie begütigend, gemeint, wegen einer solchen Lappalie könne er wirklich nicht nach Hitzing fahren. Sag ihr doch, er gebrauchte rasch ein paar medizinische Ausdrücke, sie soll sich das und das kaufen und möglichst wenig tun und herumgehen. Franziska kaufte widerspruchslos die Medikamente und behauptete in Hitzing, sie habe heimlich, ohne einen Namen zu nennen, mit einem Assistenzarzt ihres Mannes gesprochen, der ihr diesen Rat gegeben habe. Aber wie sie ohne Pflegerin die alte Frau im Bett halten sollte, das wusste sie auch nicht. Und sie hatte keine Courage mehr, deswegen Leo zu fragen. Denn eine Pflegerin kostete Geld. Und nun fand sie sich zwischen zwei Fronten. Auf der einen Seite wollte Frau Jordan nichts wissen davon, auf der anderen wollte Leo Jordan, wenn auch aus ganz anderen Gründen, einfach nicht zuhören. In der Zeit des entzündeten Knies log sie ihren Mann einige Male an. Sie fuhr schnell nach Hitzing, um angeblich zum Friseur zu gehen, räumte die kleine Wohnung auf und brachte alles Mögliche mit. Sie kaufte ein Radio. Und danach wurde ihr allerdings unbehaglich, denn Leo würde diese Ausgabe bemerken. Und so buchte sie schnell noch einmal alles um und griff ihr weniges Geld auf dem Sparbuch an, von dem abgemacht worden war, dass es ihre eiserne Reserve sein solle für irgendeinen Notfall, der hoffentlich nie eintreten würde und auch nur ein kleiner Notfall hätte sein dürfen. Denn sie hatte mit ihrem Bruder das Wenige geteilt, was nach dem Tod ihrer ganzen Familie geblieben war. Außer einer Keusche in Südkärnten, die langsam verfiel. Sie rief dann einen praktischen Arzt aus der Nebenstraße und ließ ihn eine Weile die alte Frau behandeln, bezahlte wieder aus ihrer eisernen Reserve und was viel wichtiger war, sie durfte dem Arzt nicht zu erkennen geben, wer sie war und wer die alte Frau war. Denn es hätte Leos Ruf nur geschadet. Und Leos Ruf lag auch im Interesse von Franziska. Aber viel selbstloser, dachte die alte Frau. Denn sie konnte von ihrem berühmten Sohn nicht noch verlangen, dass er sich ihr Knie ansah. Einen Stock hatte sie schon früher benutzt, aber nach der Kniegeschichte brauchte sie den Stock wirklich. Und darum fuhr Franziska sie manchmal in die Stadt. Es war etwas mühsam, mit der alten Frau einkaufen zu gehen. Sie brauchte einmal nur einen Kamm, aber es gab keine Kämme mehr wie zu ihrer Zeit. Und wenn die alte Frau auch höflich war, würdevoll in dem Geschäft stand, so verärgerte sie doch die kleine Verkäuferin, indem sie misstrauisch auf die Preise sah und sich nicht enthalten konnte, Franziska laut zuzuflüstern, dass das räuberische Preise seien, dass sie besser woanders hingingen. Die Verkäuferin sagte frech, dass sie nicht wissen konnte, wie groß dieses Problem des Kammkaufens für die alte Frau war. Zu anderen Preisen gäbe es nichts und nirgendwo. Franziska verhandelte verlegen mit der Mutter, sie nahm den Kamm, der gefallen hatte, der aber der alten Frau ein Vermögen zu kosten schien, und bezahlte ihn rasch. Sie sagte, er ist einfach schon ein Weihnachtsgeschenk von uns, ein Vorausgeschenk. Die Preise sind jetzt wirklich überall horrend gestiegen. Die alte Frau sagte kein Wort, sie fühlte ihre Niederlage. Aber wenn es doch räuberische Preise waren und früher so ein Kamm 2 Schilling gekostet hatte, heute aber 60, dann gab es für sie nicht mehr viel zu verstehen in dieser Welt. Nach der Zeit, in der das Thema guter Sohn erschöpft war, lenkte Franziska die Unterhaltung öfter auf die alte Frau selbst,
denn sie wusste nur, dass Leos Vater

0: früh gestorben war, an einem Infarkt oder Schlaganfall, ganz plötzlich auf einer Treppe. Und das musste lange her sein, denn wenn man nachrechnete, dann war diese Frau schon fast seit 50 Jahren Witwe. Zuerst noch Jahre beschäftigt, ihr einziges Kind großzuziehen, und dann eine alte Frau, um die sich niemand mehr kümmerte. Von ihrer Ehe sprach sie nie, sondern nur im Zusammenhang mit Leo, der eben ein ganz schweres Leben gehabt hatte, ohne Vater. Und sie stellte, besessen von Leo, keinen Bezug mehr zu Franziska, die beide Eltern früh verloren hatte. Denn schwer konnte es nur ihr Sohn gehabt haben. Und heraus kam dann eigentlich, dass er es so schwer nicht gehabt hatte, weil ein entfernter Vetter ihm dann das Studium bezahlt hatte. Dieser Johannes, von dem Franziska noch wenig gehört hatte, nur ein paar abfällige, kritische Sätze über diesen Verwandten, der im Geld schwimme und das Leben eines ewigen Müßiggängers führe, jetzt eines Älteren, mit allen Lächerlichkeiten. Der sich ein wenig mit Kunst beschäftige, chinesische Lackarbeiten sammle. Einer dieser Schmarotzer eben, wie sie in jeder Familie vorkommen. Dass er homosexuell war, wusste Franziska auch und war nur etwas scharf verwundert, dass jemand wie Leo, der schon durch seinen Beruf angehalten war, Homosexualität und noch ganz andere Phänomene neutral und wissenschaftlich zu sehen, sich über diesen Vetter ausließ, als hätte er sich schuldhaft Kunstgegenstände, Homosexualität und auch noch ererbtes Geld zugezogen. Aber damals bewunderte Franziska ihren Mann noch so sehr, um mehr als irritiert und verletzt zu sein. Auch hörte sie erleichtert von der alten Frau, als auf diese schweren Zeiten die Rede kam, dass Leo nämlich von einer unermesslichen Dankbarkeit war und diesem Johannes sehr geholfen hatte, der in vielen persönlichen Schwierigkeiten steckte, über die man besser nicht sprach. Die alte Frau zögerte und sagte ermutigt, weil sie immerhin der Frau eines Psychiaters gegenüber saß: Sie müssen nämlich wissen, der Johannes ist sexuell. Franziska beherrschte sich und unterdrückte ein Lachen. Es war sicher die größte Kühnheit, zu der sich die alte Frau aufgerafft hatte, seit Jahren. Aber mit Franziska wurde sie immer offener. Und sie erzählte, wie Johannes sicher oft einen Rat bekommen hätte von Leo und selbstverständlich ohne zahlen zu müssen. Aber mit Johannes sei es eben hoffnungslos. Und wenn jemand keinen guten Willen hatte, sich zu ändern, war das begreiflich, dass jemand wie Leo vor den Kopf gestoßen war. Denn es solle ja alles weitergehen mit Johannes wie eh und je. Franziska übersetzte sich vorsichtig diese naive Erzählung in die Wirklichkeit. Verstand immer weniger, warum Leo so abfällig und boshaft über den Vetter sprach. Und sie kam damals nicht auf den naheliegenden Grund, dass Leo ungern erinnert sein wollte an eine Verpflichtung, wie er ungern an seine Mutter und seine früheren Frauen erinnert sein wollte, die eine einzige Konspiration von Gläubigern für ihn darstellten, denen er nur entkam, wenn er sie herabsetzte vor sich und anderen. Denn so ähnlich gingen ja auch seine Reden über seine erste Frau, die ein Ausbund an Teufelei und Unverständnis und Niedertracht gewesen sein musste, was sich bei der Scheidung erst ganz herausstellte, als ihr nobler Herr Vater ihr einen Anwalt genommen hatte und einen Teil des Gelds sicherstellen wollte für das Kind. Geld, das sie ihm gegeben hatte in den zweiten schwierigen Zeiten als junger Arzt. Es war eine für Franziska erschreckend hohe Summe. Aber wie sie hörte, war von der Baronin, wie Leo sie immer ironisch nannte, nichts anderes zu erwarten gewesen. Denn diese Familie hatte ihn ja immerzu wie einen Emporkömmling behandelt, ohne die geringste Ahnung zu haben, wen sie vor sich hatte. Und auch, dass die Baronin danach nie mehr heiratete, sondern völlig zurückgezogen lebte, vermerkte er belustigt, denn außer ihm Hätte sich kein Trottel gefunden, jung und dumm und arm, wie er damals war, der dieses preziöse Fräulein geheiratet hätte. Von seiner Arbeit habe sie nichts, einfach nichts verstanden. Und was die Abmachungen des Sohnes wegen betraf, so verhielt sie sich zwar fair, aber natürlich nur, um aller Welt zu beweisen, wie nobel sie war, aus keinem anderen Grund. Der dornenreiche, leidvolle Aufstieg eines genialen Arztes war schon Franziskas Religion zu der Zeit. Und immer wieder hielt sie sich vor, wie er unter unsäglichen Mühen und trotz dem Hindernis dieser furchtbaren Ehe seinen Weg nach oben gemacht hatte. Auch die Last, die seine Mutter doch darstellte, finanziell und moralisch, war für ihn keine leichte. Und die wenigsten konnte Franziska ihm abnehmen. Obwohl es ihr sonst vielleicht nicht gerade in den Sinn gekommen wäre, ihre freien Stunden mit einer alten Frau zu verbringen, wurden die im Gedanken an Leo zu etwas Besonderem. Zu einer Handreichung, einem Liebesbeweis für ihn, damit er seinen Kopf ganz frei hatte für die Arbeit. Leo war eben auch zu gut zu ihr. Er sagte ihr, das sei übertrieben, wie sie sich um seine Mutter kümmere. Ein Anruf hie und da genüge auch. Seit ein paar Jahren hatte die alte Frau ein Telefon, das sie aber mehr fürchtete als liebte, denn sie telefonierte nicht gerne und schrie immer zu sehr hinein und hörte schlecht, was der andere sagte. Außerdem kostete das Telefon zu viel. Aber das dürfe Franziska Leo ja nicht sagen. Die alte Frau, von Franziska angeregt und vor einem zweiten Glas Sherry, fing einmal doch an, von früheren Zeiten zu sprechen. Von den ganz frühen. Und es stellte sich heraus, dass sie aus keiner Akademikerfamilie war. Ihr Vater war Handschuh- und Sockenstricker in einer kleinen Fabrik in Niederösterreich gewesen. Und sie war das älteste von 8 Kindern. Aber dann hatte sie trotzdem eine wunderbare Zeit gehabt, als sie in Stellung ging. Denn sie kam zu einer griechischen Familie, zu immens reichen Leuten, die einen kleinen Buben hatten. Das schönste Kind, das sie je gesehen hatte. Und sie wurde seine Gouvernante. Denn Gouvernante war eine sehr gute Stellung, nichts Erniedrigendes. Sie hatte schon ein besonderes Glück gehabt. Denn es war damals schwierig gewesen, eine so gute Stellung zu finden. Kiki hatte das Kind geheißen. Kiki wurde es jedenfalls damals von allen genannt. Wenn die alte Frau immer häufiger von Kiki zu sprechen anfing und jedes Detail ihr einfiel, was Kiki gesagt hatte, wie drollig und zärtlich er war, welche Spaziergänge sie miteinander gemacht hatten, kam ein Glanz in ihre Augen, der niemals darin war, wenn sie von ihrem eigenen Kind sprach. Kiki war einfach ein kleiner Engel gewesen, ohne Unarten, betonte sie, ohne alle Unarten. Und die Trennung musste so furchtbar gewesen sein. Kiki hatte man verheimlicht, dass das Fräulein wegging, und sie hatte die ganze Nacht geweint. Und Jahre später hatte sie noch einmal versucht, herauszufinden, was aus der Familie geworden war. Einmal hieß es, sie seien auf Reisen, dann wieder in Griechenland. Und nun wusste sie überhaupt nicht, was aus Kiki geworden war, der jetzt über 60 Jahre alt sein musste. Ja, über 60, sagte sie gedankenvoll. Und gehen hatte sie müssen, weil die Griechen damals eine erste lange Reise machen mussten und sie nicht mitnehmen konnten. Und sie hatte zum Abschied ein wunderbares Geschenk bekommen von der jungen Frau. Die alte Frau stand auf und kramte in einer Kassette. Sie zeigte ihr die Brosche von Kikis Mutter. Eine echte, mit Brillanten. Aber sie fragte sich noch heute, ob man sie nicht hatte gehen lassen, weil die junge Frau gemerkt hatte, dass Kiki mehr an ihr hing als an seiner Mutter. Verstehen könnte sie es schon, aber es sei der schwerste Schlag gewesen und sie sei nie ganz darüber hinweggekommen. Franziska schaute nachdenklich die Brosche an, die vielleicht wirklich sehr wertvoll war. Sie hatte aber keine Ahnung von Schmuck, nur die erste Ahnung, dass dieser Kiki der alten Frau mehr bedeutet haben musste als Leo. denn sie zögerte oft, etwas von Leos Kinderzeit zu erzählen. Oder sie fing an, brach erschreckt ab und sagte rasch, es waren eben Kindereien. Buben sind eben so schwer aufzuziehen und absichtlich hat er es nicht getan. Aber damals hatte er eben eine so schwierige Zeit und ich hatte schon meine liebe Not. Aber man bekommt das ja alles tausendfach zurück, wenn ein Kind groß ist und dann seinen Weg macht und so berühmt wird. Er war eigentlich mehr seinem Vater ähnlich als mir, wissen Sie. Franziska gab behutsam die Brosche zurück und die alte Frau erschrak wieder. Bitte, Franziska, aber sagen Sie nur ja kein Wort zu Leo wegen der Brosche. Er weiß nichts davon und es könnte ihn verärgern. Aber ich habe so meine Pläne, denn wenn ich krank werde, dann könnte ich sie verkaufen, damit ich ihm nicht noch mehr zur Last fallen muss. Franziska umarmte die alte Frau, furchtsam und heftig. Das dürfen Sie niemals tun. Versprechen Sie es mir, dass Sie diesen Schmuck nie verkaufen. Sie fallen uns doch nicht zur Last. Auf der Heimfahrt machte sie Umwege, kreuz und quer. Denn es war eine solche Turbulenz in ihr. Diese arme Frau wollte doch wohl nicht diese Brosche verkaufen, während sie und Leo ziemlich viel Geld ausgaben, reisten, Gäste hatten. Und sie überlegte immerzu, was sie eigentlich Leo sagen müsse. Aber etwas warnte sie. Es war ein erster leiser Alarm in ihr, denn in irgendetwas, auch wenn sie schrullig war und übertrieb, musste die alte Frau recht haben. Und deswegen sagte sie dann doch kein Wort zu Hause. Nur fröhlich, dass es der Mutter ausgezeichnet gehe. Vor der Reise zu einem Kongress nach London schloss sie aber heimlich mit einer Garage, die Autos vermietete und Taxis privat auf Bestellung schickte, einen Vertrag, den sie anzahlte. Und zu der alten Frau sagte sie vor der Reise, uns ist da so eine Idee gekommen, weil sie nicht allein zu weit gehen sollten. Sie rufen jetzt jedes Mal ein Taxi. Es kostet so gut wie nichts. Es ist einfach eine Gefälligkeit von einem alten Patienten. Aber reden Sie nicht darüber und vor allem nicht mit Leo. Sie kennen ihn ja. Er mag nicht, dass Sie sich bedanken und so. Und Sie fahren in die Stadt, wenn Sie etwas brauchen, und lassen den Wagen warten und lassen sich nur von Herrn Pineda fahren, dem Jungen. Der weiß übrigens nicht, dass sein Vater ein Patient von Leo war. Das fällt unter die ärztliche Schweigepflicht. Wissen Sie, ich komme gerade von ihm und Sie versprechen mir, Leo zuliebe, dass Sie den Wagen nehmen. Es beruhigt uns einfach.
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Nelson Freire hat hier Musik von Frédéric Chopin gespielt. Das war die Etüde in Cis-Moll, Opus 10, Nummer 4. 3:04 haben wir es inzwischen. Nach den 15 Uhr Nachrichten geht es hier in HR2 Kultur weiter mit Freiheit Deluxe. Und bis dahin hören Sie jetzt noch ein bisschen Musik von Joseph Haydn. Und zwar den Schluss des dritten Satzes aus der Symphonie Nummer 57 mit den Heidelberger Symphonikern. Die Leitung hat hier Thomas Fey. Ich wünsche Ihnen noch einen schönen Donnerstagnachmittag. Mein Name ist Christiane Hillebrand. Ich sage Tschüss für heute und bedanke mich fürs Zuhören.

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1: 15 Uhr. Gericht gibt Kunden des Stromanbieters Stromio Recht. IFO-Institut hebt Konjunkturprognose für dieses Jahr leicht an. Kanada verweigert Eintracht Frankfurt-Profi Wahi die Einreise. Das Wetter: viel Sonne, 28 bis 34 Grad. Mein Name ist Christoph Haas. Die Massenkündigungen des Stromanbieters Stromio von Verträgen sind unwirksam. Das hat das Oberlandesgericht Hamm entschieden und damit der Verbraucherzentrale Hessen Recht gegeben. Durch die Kündigung waren viele Kunden in teure Grundversorgungstarife gerutscht. ARD-Reporter Philipp Rayon.
2: Stromio hatte Ende 2021 laut Verbraucherzentrale Hunderttausenden Kunden gekündigt. Der Grund: die Preise auf dem Strommarkt seien gestiegen. Diese Argumentation überzeugte das Oberlandesgericht aber nicht. Stromio habe zum Beispiel in seinen allgemeinen Geschäftsbedingungen eine Preisgarantie gegeben, begründen die Richter. An der Klage haben sich rund 4.600 Verbraucher beteiligt. Wenn das Urteil rechtskräftig wird, müssen sie ihren konkreten Schaden noch selbst einklagen.
1: Beim Wirtschaftswachstum für das laufende Jahr zeigt sich das IFO-Institut etwas optimistischer als zuletzt. Die Experten hoben ihre Prognose leicht an auf jetzt 0,8%. ARD-Wirtschaftsreporter Felix Linke.
3: Dass es nicht mehr ist, liege vor allem an den höheren Energiepreisen seit dem Iran-Krieg, die Wachstum kosten und die Inflation anheizen. Auch für 2027 ist laut IFO-Institut nicht mehr zu erwarten. Wegen der Inflation gäbe es auch bei den Konsumenten eine Kaufzurückhaltung, die man etwa in der Gastronomie oder im Einzelhandel spüre. Wachstumstreiber sind vor allem die steigenden staatlichen Ausgaben durch das Infrastrukturpaket des Bundes.
1: Wieder massive ukrainische Drohnenangriffe auf Russland. Betroffen von den Attacken waren laut Behörden vor allem die Hauptstadt Moskau. Eine Raffinerie am Stadtrand sei getroffen worden, außerdem ein Wohnhaus. Es gibt demnach 17 Verletzte, unter ihnen auch 2 Kinder. An allen 4 Moskauer Flughäfen musste der Betrieb vorübergehend eingestellt werden. Der ukrainische Präsident Selenskyj hat den Angriff bestätigt. Er sprach von einer gerechten Antwort auf andauernde russische Schläge. Der Chemiekonzern Evonik plant, bis Ende 2029 weltweit weitere 3.200 Stellen abzubauen, mehr als 2.000 davon in Deutschland. Laut dem Unternehmen einigten sich Vorstand und Arbeitnehmervertreter darauf, den Stellenabbau sozialverträglich zu gestalten. Evonik begründet den Schritt mit der schwachen Wirtschaftslage und dem zunehmenden internationalen Wettbewerb. Schon bis Ende dieses Jahres baut der Konzern rund 2.800 Stellen ab. Im Fußball-WM-Spiel gegen Deutschland am Samstag muss die Elfenbeinküste auf Eintracht Frankfurt-Profi Eli Wahi verzichten. Ihm wurde nach Angaben seines Verbands die Einreise nach Kanada verweigert. ARD-Reporterin Pia Nielsen.
4: Gegen den Frankfurter Bundesliga-Profi, der an OGC Nizza ausgeliehen ist, läuft in Frankreich laut Medienberichten ein Ermittlungsverfahren. Grund dafür ist Verdacht auf organisierten Betrug, organisierte Korruption im Sport, Hehlerei und Geldwäsche. Es geht um Auffälligkeiten rund um das Ligue 1-Spiel zwischen Nizza und dem FC Metz am 17. Mai. Wahi soll sich dabei absichtlich eine gelbe Karte abgeholt haben. Für diese Verwarnung ist dann vom Ligaverband LFP auffälliges Wettverhalten festgestellt worden. Rund 2 Wochen vor WM-Beginn soll der Stürmer sogar vorübergehend festgenommen worden sein.
1: Das waren die Nachrichten. Das Wetter. Bis zum Abend gibt es viel Sonne und die Temperaturen steigen auf 28 bis 34 Grad. Heute Nacht gehen die Werte nur zurück auf 21 bis 14 Grad. Morgen bekommen wir neben ein paar Wolken wieder viel Sonnenschein und ab dem Nachmittag kann es örtlich auch Hitzegewitter geben, auch Unwetter sind möglich. Es wird noch heißer, maximal 32 bis 38 Grad. Die weiteren Aussichten, ganz ähnlich wie morgen, wird es auch am Samstag und auch am Sonntag Sonne und einzelne Hitzegewitter, dann bis 36 Grad. Die Zeit 15.04 Uhr.
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5: Ich habe auch Zweifel, und das ist mein anderes konservatives Gen, wenn ich so sagen will, dass in einem Kapitalismus, der Menschen ständig mit neuen Formen, jetzt übrigens auch digitalisiert, André Gorz hat das mal wunderbar, der große Linke hat das mal wunderbar beschrieben, der Kapitalismus ist in der Lage, noch jeden Bereich menschlichen Tuns zu ökonomisieren. Mhm. Und das hat er glänzenderweise mit den Gedanken noch gemacht, wenn er die Menschen an ihr Handy quasi fesselt und in der neuen Instagram-Kultur mit nur einem quasi Teil des Körpers, nämlich mit dem kleinen Finger, dem Zeigefinger da über die Fläche streichen lässt, weil sie so dran gebannt sind. Ich habe selber große Zweifel, ob die Menschen in diesem kapitalistischen Konsumsystem immer das Richtige mit ihrer Freiheit anstellen können. Aber es wäre zumindest eine Notwendigkeit, den Versuch zu machen, dieses Freigesetztsein, was früher übrigens von Marx mal als das große Ideal gedacht war. Wenn der Kapitalismus erst so weit entwickelt ist, dass Maschinen einen Teil der Arbeit abnehmen, dann werden wir eines Tages, das ist ja vielleicht das idealistischste Freiheitsbild überhaupt, dann sind wir den halben Tag Arbeiter, dann sind wir die Hälfte der Zeit, wie hat er so schön gesagt, Angler oder was, Fischer oder sowas, und die dritte Zeit sind wir eben Lesende, die wir uns über den Büchern betätigen können. Dieses Idealbild wäre natürlich großartig, aber es verlangt natürlich dann auch eine Fähigkeit, unkonsumistisch mit der Zeit umzugehen.
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7: Herzlich willkommen bei Freiheit Deluxe. Mein Name ist Jagoda Marinic, ich bin Autorin, Kolumnistin und Podcasterin. In diesem Podcast spreche ich alle 14 Tage mit Persönlichkeiten, die mich interessieren, die mich faszinieren. Menschen, die Debatten anregen zum Thema Freiheit oder die so arbeiten, dass ich denke, ich möchte unbedingt wissen, wie dieser Mensch Freiheit versteht. Und so ist es auch mit meinem heutigen Gast. Er ist ein unermüdlicher Erklärer der politischen Ereignisse, würde ich sagen, der politischen Gegebenheiten, aber auch der grundsätzlichen Fragen. Er ist einer, der sehr schnell redet. Dafür ist er bekannt. Ich will jetzt gar nicht lange um den heißen Brei herumreden, denn mit ihm gibt es wirklich sehr viel zu besprechen in dieser Zeit, in der, denke ich, viele in dem Land eine Weltuntergangserzählung verbreiten. Und das möchte ich gerne mal nachprüfen, überprüfen. Mein heutiger Gast ist Politikwissenschaftler, deutscher Publizist und Journalist. Er ist Redakteur der Fachzeitschrift Blätter für deutsche und internationale Politik. Und an dieser Stelle mal in den ersten Minuten ein großer Aufruf, euch diese Blätter mal anzugucken, vielleicht sogar irgendwie mal zu kaufen, zu lesen. Geht ja noch heutzutage zu lesen. Ich freue mich aber, dass er jetzt zum Sprechen da ist. Herzlich willkommen, lieber Albrecht von Lucke.
5: Ja, liebe Frau Marina, ich freue mich sehr, dass wir uns heute hier begegnen. Wir haben, glaube ich, davor gerade festgestellt, das erste Mal. Und das ist mir eine ganz besondere Freude und Ehre.
7: Ja, mir ist es auch eine ganz besondere Freude und Ehre. Und ich kann es kaum erwarten, gebe ich zu, denn wir reden ja so viel über Politik und über Freiheit in diesen Zeiten. Und natürlich will ich wissen, was ist denn das Zitat, das Sie mitbringen zu Freiheit Deluxe?
5: Meins ist eines, was man ja eher als die Negation von Freiheit begreifen muss. Und das ist das, was mich, der ich mich freute, genau zum schönen Thema Freiheit Deluxe sprechen zu dürfen, am allerstärksten eigentlich von Anfang an geprägt hat, biografisch, aber auch politisch, nämlich die Frage der Grenzen der Freiheit. Und deswegen lautet mein Zitat, der Klassiker: Die Freiheit des Einzelnen endet dort, wo die Freiheit des Anderen beginnt. Das ist meines, was ich Ihnen gerne mitbringe. Ja, und ich will es nochmal anders formulieren, das ist ja schwierig. Es formuliert den Anspruch, es gäbe so etwas wie ein Raster von Freiheiten. Deswegen wird es klassischerweise zwar so formuliert, aber man kann es nochmal anders drehen und formulieren: Die Freiheit des Einzelnen endet dort, wo sie die Freiheit anderer beeinträchtigt. Und das ist für mich das Zentrale in diesen Zeiten einer grenzenlosen Freiheit. Heute könnte man es übrigens eindringlicher nicht formulieren. Wir sind an dem Tag, an dem ganz groß die erste Enzyklika des Papstes diskutiert wird, Papst Leos des 14., indem er mit großer Vehemenz gegen die KI, man muss fast sagen Freisetzung, den maßlosen Anspruch auf völlige Freiheit derer spricht, die letztlich eine ganz andere Weltordnung im Schilde führen. Da zeigt es sich, dass die Begrenzung von Freiheit für mein Verständnis das fast entscheidende ist, auch aus einer ökologischen Prägung, die mein Leben sehr stark bestimmt hat.
7: Jetzt will ich das aber gerne nochmal irgendwie ins Direktere holen. Warum bringen Sie dieses Zitat mit? Also warum ist Ihnen diese Begrenzung gerade so wichtig?
5: Weil interessanterweise, ich bin ja Jahrgang 67 und wenn ich das so sagen darf, ich habe in den 80er Jahren meine Sozialisation erfahren. Und ich muss auch dazu sagen, natürlich aus einer spezifischen Situation. Ich bin, wenn man das so in dieser klassischen Diktion begreift, der klassische Cis-Mann. Ich bin kein irgendwie unter Einschränkungen groß geworden. Ich bin einer, der von den ganzen Errungenschaften der alten Republik profitiert hat. Ein bürgerlicher, heterosexueller weißer Mann. Ich hatte also nicht die Notwendigkeit, beispielsweise das, was Frauen noch in den 80er Jahren erleben mussten, sich zu emanzipieren. Oder auch schwule Männer, dass sie letztlich so ein Freiheitsverständnis entwickeln mussten zur Befreiung ihrer selbst. Für mich war die große prägende Erfahrung der 80er Jahre der Einbruch der ökologischen Krise. Und von daher von Anfang an das Gefühl, hier geht etwas, was mal mit dem anderen Begriff Freiheit, Progress, Fortschritt einhergeht. Hier geht etwas unwahrscheinlich in die Irre. Hier ist etwas, was letztlich zum Schaden der Freiheit vieler in diesem Lande, nicht nur in dem Lande, sondern auf dem Planeten. Also die Grenzen des Wachstums, das, was in den 70er Jahren bereits, da war ich noch nicht zu jung, aber man hat es später nachgeholt. Für mich war ein ganz prägendes Buch Holmer von Ditfurth, so lasst uns ein Apfelbäumchen pflanzen. Das war ein Konservativer, der sagte, wir müssen aufpassen, dass uns hier nicht etwas entgleitet zum Leidwesen nicht nur der Ungeborenen, der noch nicht Geborenen, deren Umwelt wir versauen, mal hart gesprochen, sondern auch derer in der dritten Welt, deren Umwelt wir zerstören, deren Klimaveränderung wir zerstören. Das war das immer Prägende für mich und ich glaube erhebliche Teile meiner Generation. Und insofern war ich immer in dem Bewusstsein, dass Freiheit nur dann gerecht und vertretbar ist, wenn sie die Freiheit der anderen im Schilde führt und im Blick hat. Und ich glaube, das hat momentan noch eine Dramatisierung erfahren. Ich habe ja gerade die völlige Freiheit derer artikuliert bzw. betont, die Tech-Giganten jetzt überhaupt kein Maß mehr kennen für sich. Auch durch übrigens eine ungeheure finanzielle Stärke agieren. Und natürlich die Radikalisierung der Umweltzerstörung, die wir erlebt haben in den letzten dann 30 Jahren, hat mich in diesem Bewusstsein noch gestärkt, dass ich der Meinung bin, eigentlich ist die Freiheitsfrage der Gegenwart eine der Begrenzungen von Freiheit zum Nutzen der Freiheit derer, die da kommen und derer, die Freiheit, so wie wir sie genießen, nicht genießen können, weil sie durch Klimazerstörung regelrecht in die Flucht getrieben werden. Und das Bundesverfassungsgericht hat vor 2 Jahren ja mit einem historischen Urteil dem auch Nachhall verliehen, dem es sagte, wir müssen mit unserem Lebensstil die Freiheiten anderer, auch zukünftiger Generationen berücksichtigen. Wir machen uns schuldig, beziehungsweise eigentlich sogar rechtlich angreifbar, wenn wir das nicht im Schilde führen und wenn wir das nicht berücksichtigen.
7: Jetzt ist das ein Thema, eines meiner leidenschaftlichsten Themen, an denen ich im Moment auch arbeite, nämlich was man also als Tech-Feudalismus bezeichnet, dass man das Gefühl hat, wir verlieren gerade die Freiheiten von gestern und unsere Super Bezos, Super Musks, Super Whoever da oben, sage ich jetzt wirklich mit Absicht, kann sich die Welt kaufen, so wie er möchte. Ja, ich sage jetzt auch bewusst er, denn wir haben in dieser Reichtumsliga tatsächlich erstmal Männer im Moment, auch Cis-Männer, wie Sie sagen, aber das ist für mich in dem Fall tatsächlich gar nicht so wichtig, wie genau und was die sind. Ich denke manchmal in dem Fall ist sogar wichtig, dass wir über die Reichen, dass wir vielleicht sogar wirklich mehr darüber sprechen, ne? Nicht die Geschlechter und was wir uns so angewöhnt haben in den letzten Jahren, sondern wer hat diesen Reichtum angehäuft und was bedeutet das für uns als Gesellschaft? Wenn ich Ihnen zuhöre, habe ich eine große Frage gerade noch, die mich beschäftigt, weil Sie sagen, es geht um Begrenzung von Freiheit. Und jetzt sagen Sie, Sie kommen aus den 60ern, 70ern, wo die großen Emanzipationsbewegungen waren. Das heißt, Frauen haben für Frauenrechte gekämpft, Minderheiten für Bürgerrechte, für mehr Teilhabe, für, wie man sagte damals, Integration oder was auch immer. Das heißt, da ging es ja eigentlich darum, man wollte mehr Freiheitsrechte haben. Man kämpfte da letztlich für eine Erweiterung der eigenen Freiheit. Da gibt es jetzt Rechte, die sagen, Moment, die haben es übertrieben, die wollen viel zu viele Freiheitsrechte, die begrenzen jetzt unsere Freiheit mit ihren emanzipatorischen, egoistischen Kämpfen. Das ist ja nochmal so ein Freiheitsstrang, der eigentlich mit demselben Wording operiert, wie Sie ihn gerade beschrieben haben. Und da geht es aber nicht darum, die Freiheitsrechte zu begrenzen, sondern Frauen sind ja noch lange nicht da, wo sie sein sollten. Minderheiten sind noch lange nicht da, wo sie sein sollten. Wie genau gehen Sie denn jetzt die Frage heran, wessen Freiheit begrenze ich, wessen nicht? Heute denkt ja jeder, seine Freiheit ist begrenzt. Jeder inszeniert sich ganz schnell als Opfer. Meine Meinungsfreiheit wird beschnitten. Diese Freiheit, also ich habe das Gefühl, genau das, was Sie jetzt beschreiben als Freiheitskampf, nämlich die Grenzen zu respektieren, um künftige Generationen abzusichern, dass sie auch auf der Erde leben können und so weiter. Da ist so ein großes Wirrwarr entstanden. Man merkt ja auch, wenn ich es jetzt so schildern will, jeder kämpft um die Grenzen, niemand ist zufrieden. Wie entangeln, how do you detangle, wenn man so ein Haarbürste nimmt, wie man die Haare detangelt, wie detangeln Sie so einen Diskurs?
5: Naja, zunächst einmal nochmal zu meiner Verortung. Ich bin ja nach 68er, ich bin ja 67 erst geboren. Das heißt, wir sind quasi erst in die Zeit der Nachrevolte rein sozialisiert. Ich bin groß geworden mit den 80er Jahren, also politisch bewusst groß geworden. Ich kann mich noch sehr genau erinnern, wie die Fahndungsplakate der RAF mir als kleinem Briefmarkensammler, der ich in die Postzentrale ging, entgegenprangten. Mal war einer durchgestrichen. Das heißt also, diese Nachwirren, Nachfolgen der radikalisierten 68er, die haben wir alle durchaus erlebt. Auch die Ängstigung eines Staates, zwar nicht wie in Bonn zu erleben. Ich wurde in Ingelheim, einer Kleinstadt, groß, wo also nicht wie in Bonn oder in anderen Städten plötzlich man in ein Maschinengewehr der Polizei guckte, wenn man gefilzt wurde. Nein, aber trotzdem war es ein Staat, Helmut Schmidts Ansprache, das war in den 70ern zu merken. Also auch eine Entgleisung übrigens bereits von 68. Eine Entgleisung und dann natürlich die ganz große Prägung in den 80ern, wo auch sehr zu merken war, und das hat mich sehr geprägt, dass etwas in dem vermeintlichen Fortschrittsgedanken drin steckt, was radikal ins Gegenteil schlagen kann. Also, die Dialektik der Aufklärung. Wie heißt dieses schöne Lied noch, das so Anfang der 80er Fehlfarben? Keine Atempause, Geschichte gemacht wird gemacht, es geht voran. Diese konsumistische Gesellschaft, das war die Thematik, die mich absolut bedrängte. Es war auch eine, die, denken Sie an Tschernobyl 86, Jahr meines Abiturs, auch aus Dinge wie Seveso, das waren Vergiftungsphänomene. Ich kam aus Ingelheim, einer Kleinstadt, die auch einen großen Pharmakonzern hatte, Böhringer Ingelheim. Also man war da sehr nah dran an diesem Umkippen eines Fortschrittsmodells, bei dem plötzlich sehr sichtbar wurde, das zeitigt Folgen, die wir plötzlich in ausgesprochener Nähe zu spüren bekommen, ohne dass ich übrigens diese Ängstigung hatte. Für mich, ich war erstaunt, ich habe mit vielen drüber gesprochen, auch Tschernobyl, was für viele ja ein ganz, ganz tiefer Einschlag war, das war es für mich nicht. Es war mehr ein kognitives Gefühl, hier entgleist etwas. Das hatte nichts zu tun, und da gebe ich Ihnen völlig recht, nichts zu tun, das sagte ich ja auch mit den Emanzipationsbewegungen der 70er Jahre. Davon war ich weit entfernt. Ich war keine sich zu emanzipierende Frau, ich war kein Schwuler, ich hatte diese Emanzipationskämpfe nicht. Für mich war wirklich aus übrigens auch einem tiefen Naturbewusstsein, und ich glaube, es kommt noch ein zweites hinzu, manchmal sind ja biografische Dinge sehr entscheidend. Meine Familie war eine durch Flucht geprägte Familie, da war viel Verlusterfahrung ohnehin vorhanden, und darin steckte ein Gefühl des Verlustes, ja, von Verortung. Und ein zweites ganz entscheidendes Problem, und deswegen finde ich die Kombination so wichtig, die heute auch eine ganz entscheidende Rolle spielt. Das Gefühl, dass in der Zerstörung, in der Klimazerstörung, in der Umweltzerstörung, übrigens auch, ich sag mal so, in einem übersteigerten Individualismus, der durch 68 gezeitigt war, das ist mir später erst kognitiv natürlich bewusst geworden. Also, der Konflikt zwischen Individualismus maximal auf die Spitze getrieben, Selbstverwirklichung, das waren ja durchaus auch die klassischen konservativen Kampfbegriffe, dass in diesem Selbstverwirklichungsgestus mit maximaler Konsumbereitschaft auch ein Umschlag in eine Umweltzerstörung steckte. Also will damit sagen, das heißt, es gab so etwas wie ein konservatives Gefühl, und das würde ich durchaus, auch wenn es durch Wagenknecht in einem so fatalen Slang jetzt verhauen oder beziehungsweise gedreht würde, ganz unökologisch, ich würde schon sagen, es steckte in dem, wie ich sozialisiert wurde, ein ganz starker linker Konservatismus drin, nämlich das Gefühl, ohne eine Form, wie es Norbert Bobbio beschreibt, von Gleichheit derer, die den Umweltraum verbrauchen. Ja, also das geht bis ins Eingemacht, es geht bis in die Frage, wie viel darf man fliegen, wie viel ist der Einzelne berechtigt, ohne die anderen zu beeinträchtigen, ohne eine solche Form von Gleichheit am Umweltverbrauch, gibt es keine ökologisch gerechte Gesellschaft. Und das hat natürlich auch was Konservatives, weil nur so die Bewahrung der natürlichen Lebensgrundlagen, säkularisiert gesprochen, oder auch meinetwegen der Schöpfung überhaupt möglich ist. Dieses beides floss, ich glaube, für manche in den 80er Jahren zusammen. Und dadurch wurde übrigens auch die grüne Bewegung eine, die keineswegs nur eine war, die nur emanzipatorisch links war, das gab es auch, gar keine Frage, mit dem Individualismusschub der 68er, fortfolgende Frauenbewegung etc. Es war aber auch eine konservative und dadurch trotzdem linke, weil immer klar war, es darf der Verbrauch, die eigene Freiheit darf nicht so maximal ausgenutzt werden, dass sie letztlich die Freiheit anderer beeinträchtigt. Das steckte stark in meiner Sozialisation und hat mich, was die Freiheitsfrage anbelangt, sehr geprägt und auch heute noch. Führt sie dazu, dass ich bei diesen Fragen von Entgleisung von Freiheit fast sensibler bin, als bei der Frage, wo wird meine Freiheit eingeschränkt? Und mir ist dieser Kampf um die Opferperspektive sehr suspekt. Ich habe sie auch nie so angetragen. Ich hatte ja auch, muss ich zugeben, ich hatte dieses Notwendigkeit der Emanzipation ja nicht aus den genannten Gründen. Aber trotzdem, dieser Kampf darum, in einer Gesellschaft, die ja in vielerlei Hinsicht Freiheit nach wie vor in hohem Maße genießt, also wenn wir uns mal jetzt auch hart gesprochen auf diese Vorwürfe von rechts konzentrieren, einer AfD oder einer AfD-nahen Fraktion, die ständig für sich reklamiert, Opfer zu sein, unterdrückt in ihrer Meinungsfreiheit. Aber die viel größere Problematik, dass wir hier in weiten Teilen, ob eines Lebensstils, die Lebenschancen zukünftiger Generationen, aber auch der Dritten Welt, wie wir es früher genannt hätten, oder jetzt eben des globalen Südens, reduzieren bzw. zunichte machen. Diese Dimension haben wir damals in den 80er Jahren doch sehr stark im Blick gehabt. Jedenfalls die, die in meiner Richtung sozialisiert wurden. Und heute finde ich diesen Kult um das größte Opfer bei der Freiheitsbegrenzung manchmal ziemlich lächerlich vor diesem Hintergrund.
7: Interessant. Also, der Kult um das Opfer finde ich spannend. Also gerade bei Eingewanderten hat man ja auch manchmal, wenn es so Minderheiten gab, die in der Hochphase dessen auch gesagt, man hat eine Opferkonkurrenz, dass ne, jeder so die Hand gehoben hat ja. Und gesagt, Moment, aber wir sind jetzt das Ende der Kette, nicht ihr. Das hatte ja schon auch humorvolle Züge. Und dann gab es eine unglaubliche Dynamik von Binnendiskussionen. Ne? Mhm. Beispiel, wie gendere ich? Mit welchem Stern oder ohne Stern? Mit Strich unten und drüben? Das heißt, man hat, was man auch so sagte, die Linke hat sich da vielleicht in sich selbst so kleinteilig zersetzt, dass dann eigentlich keine große Bewegung nach vorne wäre. Von Ihrer Analyse her, so wie ich das verstehe, Sie haben da weniger Empathie sowieso mit dem Opferthema. Da habe ich vielleicht mehr Empathie, weil ich denke, es gehört auch zur Demokratie, dass es emanzipatorische Bewegungen gibt und dieser Gleichheitsgedanke auch da letztlich versucht wird, umgesetzt zu werden. Aber am Ende bin ich schon auch bei Ihnen, dass ich eine große Sorge habe, dass da oben dann tatsächlich durch diese letzten Jahre ein Gezeter, ein Gezerre, ein ne, wer kommt zuerst in die Öffentlichkeit mit seinem Anliegen, ein so großer, Sie haben das auf der Republika, ich weiß nicht, Plapperrepublik oder auch ein Geschnatter, zwar ein Podcast festgemacht, aber ich glaube, insgesamt ist dann so viel Lärm da oben entstanden, in diesem Geschnatter, wer wird nicht gehört, wer darf nicht reden, wer darf weg. Und das zugrunde liegende strukturelle Problem, das jedermanns Freiheit wirklich einschränkt, die Dinge, die wir gerade im Alltag wirklich alle zu spüren bekommen, außer jene, die sich technofeudal in Sicherheit bringen konnten, sind ja eigentlich genau das, was Sie da ansprechen, letztlich Verteilungsfragen.
5: Ja, absolut. Und ich will das auch nochmal aufnehmen. Natürlich, ich sehe die Opferbeziehung, weil Opfer ist vielleicht sogar der falsche Begriff. Aber Sie brachten das zu Recht ein, es gibt die Opferkonkurrenz. Nein, nennen wir es auch Diskriminierung. Es gibt massive Diskriminierung natürlich nach wie vor in großer Zahl in dieser Gesellschaft. Also die sind ja mit Händen zu greifen. Und das ist natürlich das Glück, sage ich mal, eines weißen Mannes, dass er jetzt mal hart gesprochen in der Hierarchie der Gehörten wahrscheinlich ziemlich weit oben rangiert. Ich würde sogar behaupten, auch die Diskriminierung, vielleicht könnten wir da auch mal lange drüber sprechen, einer Hörer- oder einer Redner-Sprecherposition, würde wahrscheinlich eine weiße Frau oftmals auch eher noch als schwieriger begreifen müssen, sage ich, als ein weißer Mann. Das ist immer noch ein Autoritätsmuster, was vielleicht noch vorherrscht. Also das könnte ich glauben oder Sie werden es vielleicht bestätigen. Also und immerhin ist es ja so, dass in dieser Hinsicht natürlich vieles aufgebrochen wird. Aber ich sehe natürlich, dass die Diskriminierung im eigenen Lande weiter existiert. Ich bezog mich vor allem auf diejenigen, und das ist ja das Ironische, deswegen sagte ich die AfD, die quasi fast schon als alte weiße Männer, ja, man könnte das auch fokussieren auf einen bekannten deutschen Talkmaster, der das einmal stark machte, die besonders gewaltige Diskriminierung darin sehen, dass sie nicht mehr ein bekanntes Schnitzel mit dem Namen erwähnen können. Also will damit sagen, wir haben momentan eine Kampfkultur, die minimale Diskriminierungserfahrungen bei, man kann es ja schnell wegtun, ja, vielleicht manchmal sogar im übersteigerten Vogue-Diskurs. Das mag sein, das will ich gar nicht in Abrede stellen, aber der so ins Gegenteil umschlägt, dass andere Stimmen, die eigentlich in einem ungeheuren Maße privilegiert sind, und dazu ist natürlich in weiten Teilen auch, mal hart gesprochen, eine AfD-Klientel zu zählen, die klassischerweise die weißen alten Männer oder älteren Männer sind, die sich plötzlich echauffieren darüber, dass ihnen Diskriminierungserfahrungen widerfahren. Das sind für mich Diskurse, die mich eigentlich von meiner Herkunft her eigentlich überhaupt nicht primär interessiert haben. Ich halte sie für fatal, weil sie gegenwärtig zu einem Erwachsen oder Auferstarken des rechten Diskurses führen, beziehungsweise der rechten Hegemonie, muss man zart sagen. Und ich sehe leider auch manche strategische Unklugheit auf der Linken, die damit leichte Munition geliefert hat. Das ist ein fataler Umschlag, denn es ist ein Backlash, der viel stärker ist, wo man also manchmal sicher, Sie kennen die ganzen Diskussionen ja auch, über Unisex-Toiletten und sonst sowas erregt hat, als wäre das der Untergang des Abendlandes. Während aber, und das ist für mich der eigentlich entscheidende Punkt, die wirkliche Dramatik in einer globalen Ungleichheitskultur, die Tatsache, dass wir unter nämlich alle ein, die hier leben können, übrigens alle. Deswegen ist übrigens Deutschland nach wie vor ein Fluchtmagnet, weil die Leute wissen, dass sie hier überhaupt nur überleben können. Diese materielle Seite einer Zerstörung natürlicher Lebensgrundlagen durch unsere industrialistische, kapitalistische Kultur, die im Süden zum Teil das Überleben nicht mehr möglich macht. Das ist die Dimension von Ungleichheit und auch von Nichtfreiheit, die mich geprägt hat und die mir eigentlich die am Anfang meines, nennen wir es mal so, politischen Erwachens war, wenn ich das so sagen darf. Und ich habe ein Problem damit, das betrifft eigentlich zum Teil auch tatsächlich auch die Linke, dass diese materialistisch-ökologisch-materialistische Seite zum Teil tatsächlich in den, ich sag mal, Statusdebatten der letzten Jahre zum Teil nicht mehr so zum Tragen gekommen ist. Und das sehe ich tatsächlich als ein Problem an. Ich glaube auch tatsächlich, auch ein Problem übrigens auch zum Teil innerhalb der Grünen. Da hat die materielle Seite, die linke Dimension grünen Denkens, manchmal auch zu wenig eine Rolle gespielt. Das sind Verteilungsfragen in Deutschland, ja, ohne Frage. Das sind Lebenschancenfragen. Aber es geht natürlich auch mal, um es ganz hart zu sprechen, es geht um die Frage, welcher Kapitalismus ist überhaupt noch, oder beziehungsweise welche Marktwirtschaft, wenn wir es mal euphemistisch sagen, ist überhaupt noch zuträglich für das Überleben kommender Generationen. Diese Härte, die wir bei Fridays for Future mal kannten, letzte Generation, Sie hatten ja gerade Clara Henrichs, hat das auch transportiert. Ich glaube allerdings in sehr ungeschickter Weise, weil auch das kein Protest war, der die Menschen mitgenommen hat. Das haben wir gelebt. Das war auch für manches eher kontraproduktiv, dass sich auf die Straße kleben. Aber insgesamt ist diese Dimension harter, ja, Gerechtigkeitsfragen in den letzten Jahren auch unter dem Druck, ja, man muss es hart formulieren, von rechts ganz hart bis in die Koalition mit der FDP gegen den sogenannten Heizungshammer, ist diese Debatte um die Gerechtigkeitsfragen des Ökologischen sehr in die Defensive geraten. Und das ist natürlich ein Riesenproblem, wie wir es gerade wieder erleben, da wir schon wieder mit diesem Sommer in Zeiten kommen werden, wo in zunehmenden Breiten auch Europas ein Leben zunehmend weniger möglich ist. Und das ist die Kernfrage, die mich bei der Gerechtigkeitsfrage interessiert. Und da nochmal, um die Opferdimension auch klar zu machen, da sind unendliche Opfer, natürlich wirkliche Opfer zu beklagen. Das sind Menschen, die in ihren Regionen nicht mehr leben können, die zum Teil in Europa, auch in Teilen Spaniens, wo der Bodenabtrag gewaltig wird, in anderen Regionen, wo sie eben tatsächlich in die Flucht getrieben werden und dann an den europäischen Gestaden anlanden, wo wir sie nicht mehr reinlassen, also quasi Opfer unseres Lebensstils sind. Und damit nicht nur unseres, sondern im größeren Sinne des gesamten kapitalistischen Stils. Also das sind die Fragen, die für mich bei der Freiheitsfrage immer sehr stark eben die Frage der Grenzen als die Zentrale in den Mittelpunkt haben rücken lassen. Und deswegen dieses Zitat zu Eingang.
7: Interessant, weil Sie ja tatsächlich, ne, Blätter für deutsche und internationale Politik. Mhm. Da merkt man dann, wenn man jetzt mal in Ruhe mit Ihnen redet, weil oft sieht man Sie ja nur als Schnellschießgewehr oder wie darf man das freundlich sagen, in 6-Minuten-Erklärungen. Was macht Merz? Was macht die SPD? Sie sind ein großer Erklärer des politischen Geschehens der Gegenwart. Und wo ich gerade, wenn wir so reden, einfach merke, was uns da abhanden kommt. Nämlich dieses Einordnen, das sind, was ja eigentlich in Ihrer Publikation die Basis ist. Deutschland ist ein Land in der Welt. Und das vergessen wir manchmal. Unsere Politik betrifft andere europäische, betrifft andere außereuropäische Länder. Ja. Und wenn man, so wie Sie sagen, im europäischen Süden unterwegs ist, dann sind ganz viele, die da sagen, ja, wir gucken ja auf euch, was macht ihr hier, was macht ihr dort? Wir erwarten von euch Folgendes. Ich war letztes Jahr in Österreich bei der Eröffnung eines Festivals und dann saß ich danach mit Leuten, die Sponsoren waren, Energiekonzerne, was, und alle sagten, wir brauchen dieses Deutschland. Und wir gehen dahin und wir haben das Gefühl, ihr wisst gar nicht, wohin mit euch oder wohin mit eurer Richtung. Und wenn ich jetzt auch wieder höre, wir haben normalerweise Binnendebatten. Wenn Sie jetzt schon sagen, ja, die Wähler der AfD sind ja immer noch privilegiert im globalen Gefüge, dann habe ich sofort die deutsche Brille auf und denke, Moment, ich muss ja von Luke jetzt aber widersprechen, weil auch in Deutschland hat der Privilegierte, auch wenn ein alter weißer Mann ist, großes Problem unter Umständen mit den neuen Zahlungen, die er zu tätigen hat. Ich war am Wochenende an Pfingsten was essen, dann zahle ich 9 € für 0,75 Wasser, dass dann Leute sagen, hey, Moment, darf ich noch ins Restaurant? Oder sagen sie dann, der muss doch gar nicht ins Restaurant, Restaurant ist Luxus. Also wie kommen wir denn, so wie das Programm ist eigentlich bei Ihrer Fachzeitschrift, wie können wir denn, denn Sie haben ja recht, Sie sehen den internationalen Blick, da ist Deutschland eben nach wie vor ein reiches Land, was mir auch immer wieder wichtig ist, dass wir uns das bewusst machen, egal wie sehr wir uns schlecht reden. Meine kroatischen Freunde sagen immer, ihr seid ja immer noch Deutschland. Wie können wir uns sozusagen mit diesen deutschen Binnenproblemen, die würde ich nachher gerne mal haben, aber ich finde es gerade so einen wichtigen Moment, den Sie da machen, gerade weil man Sie so kennt, auch aus diesen alltagspolitischen Beobachtungen, wie können wir uns unserer Rolle, die wir in der internationalen Politik einnehmen sollten, könnten, jetzt auch jenseits von nur militärstrategisch, was wir seit Jahren machen. Ich glaube, da sind noch ganz viele andere Themen, die Sie da gerade anklingen lassen, von auch einer ethischen Verantwortung gegenüber Generationen, gegenüber dem Planeten. Wie können wir uns da einbringen, wenn wir doch eigentlich so verfangen sind in unserem Klein-Klein?
5: Ja, das ist vor allem deswegen ein riesiges Problem, weil unser eigentliches vermeintliches Erfolgsrezept ja gegenwärtig im Begriff ist, zusammenzubrechen. Und ich will auch gar nicht sagen, da haben Sie völlig recht und ich danke dafür auch, dass ich jetzt irgendwie mich überheblich aus einer immer noch luxuriösen Situation, ich weiß, dass es mir hier auch verglichen mit vielen, vielen anderen in diesem Lande ungemein gut geht. Auch da bin ich privilegiert, auch privilegiert gegenüber den weißen Männern, denen es eben zum Teil sehr schlecht geht oder schlechter geht. Aber ich wollte vor allem erst einmal diesen internationalen Vergleich machen, um zu dimensionieren oder eine Dimension einzuziehen, die deutlich macht, und es sind ja übrigens bei der AfD keineswegs nur immer die Prekären, das muss man sich bewusst machen. Ich erlebe das sehr oft, es sind die Unzufriedenen, die die AfD wählen, das können selbst sehr, sehr gut Situierte sein, aber die oftmals völlig die Relation verloren haben. Und ich erlebe das sehr oft, wenn ich durchs Land fahre, wahrscheinlich genau wie Sie, wenn wir zu unseren Vorträgen fahren oder zu anderen Dingen, was für ein letztlich in seiner ganzen Natur alleine, in seiner städtischen Kultur, was für ein unfassbar reiches Land wir bewohnen. Und wenn man dann nur vor Augen hat, wir haben ja die Bilder jeden Tag im Fernsehen zu sehen, ob wir nach Syrien schauen oder meinetwegen auch nur, weil es nur 1000 Kilometer von hier entfernt ist, in die Ukraine, mit all dem, was dieses Land über 4 Jahre jetzt zu ertragen hatte. Wenn wir uns das ab und zu nur mal bewusst machen, dann wird deutlich, auf welchem Niveau hier zum Teil in diesem Lande geklagt wird, nur vor einem Hintergrund. Ich glaube, das macht übrigens sehr stark die Stärke dieser AfD aus. Vor einem, glaube ich, unausgesprochenen, viel zu sehr übrigens aus unangesprochenen Gefühl, und dieses Gefühl ist berechtigt, dass unser altes Wohlstandsmodell, was immer darauf basierte, 3 Faktoren zu haben, billiges Öl und Gas, jetzt die letzten Jahrzehnte schon aus Russland, die fast kostenlose Verteidigung aus den USA und drittens Exporterlöse Richtung China, dass dieses Modell, enorme Exporterlöse, dass dieses Modell unter dem enormen Umbruch sowohl des Krieges in der Ukraine, aber auch der Zollpolitik, der Feindschaftserklärung von Donald Trump und drittens einer Exportnation China, die uns mittlerweile die E-Autos liefert, dass das alles zusammenbricht und die Ratlosigkeit dieses Landes, plötzlich eingestehen zu müssen, wir werden nicht immer zu Wachstumserfolgen kommen. Dieses Modell, das macht, erzeugt auch eine meinem Eindruck nach, ja, fast schon metaphysische Sorge vor einem Einbruch einer rechtsradikalen Partei bei all der Armseligkeit dieser Figuren. Das muss man sich immer wissen. Ich bestaune auch immer darüber, wie wir uns ängstigen lassen von einer Partei, deren Figuren wir ja kennen. Ja, das ist ein Wahnsinn. Und es zeigt die ungeheure Schwäche, wie wir eigentlich in dieser doch immer noch luxuriösen Situation so ungeheuer gesettelt, wenn wir uns nur mal vergleichen mit einem Land vor 80 Jahren, das ja unsere Großeltern aufbauen mussten. Von nichts, von völlig zerstört, aus eigenem Grunde übrigens, aus eigener Verursachung. Aber darüber müssen wir nicht reden. Aber trotzdem, wenn man sich das nur anschaut, will ich damit sagen, ist dieses Maß an Ängstigung eigentlich fast schon Ausdruck einer metaphysischen Leere, hat man fast manchmal den Eindruck, und eines Verlustes an Wissen darum, wie enorm wir, und deswegen diese Betonung, wir doch in einem freiheitlichen Maße noch gut dastehen im Vergleich mit unserem. Und in 2 Sachen will ich dieses Land auch durchaus sehr verteidigen an dieser Stelle. Ich bin schon der Meinung, dass wir gerade, was die Ukraine anbelangt, manchmal übrigens noch mehr, es ist weder der Taurus geliefert worden, obwohl er von Friedrich Merz gewaltig angekündigt wurde, und auch bei Olaf Scholz, so wichtig die Zeitenwende-Rede war die Verteidigung dieses ungeheuer mutigen Landes ausgesprochen zögerlich. Aber immerhin, und ich will das gar nicht schmälern, sind wir es mittlerweile, die im europäischen Konzert die Ukraine weit stärker noch unterstützen, als es viele andere Staaten tun. Ein Land, und das müssen wir uns auch bewusst machen, was in dem Maße, in dem es wirklich bereit war, in Waffen diese Freiheit zu verteidigen, letztlich auch eine Freiheit für uns Europäer verteidigt. Auch das ist eine Dimension. Ich bin ja glücklich, wir sind alle Friedenskinder. Wir sind seit 80 Jahren im Frieden groß geworden. Und auch wenn ich bei der Bundeswehr war, 86 bis 87, war das für mich eine Krieg war keine Kategorie, die uns wirklich vor Augen stand. Damals vielleicht im Kalten Krieg noch ein bisschen mehr. Spätestens aber 89, 90 war die Vorstellung, es gibt einen Krieg in Europa, eigentlich doch völlig weg. Und insofern würde ich sagen, ja, in dieser Hinsicht sind wir schon auf der Seite, auf der richtigen Seite, indem wir die Ukraine in gewissem Maße versuchen zu unterstützen. Und ich würde sogar so absurd Friedrich Merz seinen Zickzackkurs in fataler Weise mit all dem Irrsinn, wollen wir vielleicht später noch ins Detail gehen, aber so sehr es ein Irrsinns-Zickzackkurs war, mit verheerenden Aussagen, gerade vor allem was die Drecksarbeit in Beschönigung des völkerrechtswidrigen Angriffs auf den Iran anbelangt. Es war auch ein Zickzackkurs, den er gefahren hat, weil er ein großes Bemühen hatte, anders als andere Europäer, die Spanier oder auch die Franzosen. Er wollte vor allem Trump zu Nutzen der Ukraine an der Seite Europas halten. Das kann ich durchaus wertschätzen, auch wenn es am Schluss wieder völlig ins Gegenteil umschlug mit seinen absurden Äußerungen in sauerländischen Schulen. Also die Amerikaner werden gedemütigt, was natürlich taktisch völlig unklug war. Aber in gewisser Weise will ich das durchaus richtig finden in Verteidigung der Freiheit der Ukraine. Etwas ganz anderes aber. Und darum kreist doch die eigentliche Diskussion, die wir doch eigentlich als unter dem grünen Gesichtspunkt seit den 80er Jahren führen. Unter einem ganz anderen Gesichtspunkt ist nach wie vor die Frage völlig unbeantwortet. Wo ist das Lebensmodell, das wir entwickeln, was nicht auf ständig weiterem Wachstum basiert? Da sind wir eigentlich gegenwärtig völlig hilflos. Wir müssen akzeptieren, dass es wohl so nicht weitergeht, weil wir diese Wachstumsressourcen gar nicht mehr haben, weil uns die Chinesen auch mit KI und all dem anderen auch den Elektroautos den Raum abnehmen. Aber es wäre eigentlich eine Chance, über ein anderes Modell nachzudenken, was letztlich nicht immer auf Kosten des globalen Südens oder künftiger Generationen ist. Aber da haben wir letztlich eine große Leerstelle, weil uns ein Leben ohne ständigen Konsum und ständiges Wachstum eigentlich gar nicht vorstellbar ist, meiner Meinung nach. Aus diesem Modell aber rauswachsen zu müssen, wäre vielleicht eine echte Freiheitschance unter konsumistischen Freiheitseinschränkungen bei gleichzeitigem Freiheitsgewinn. Denn die Vorstellung, wie man aus diesem Käfig auch rauskommt, wie kriegen wir mehr Freiheit durch Formen von mehr Kontemplation? Früher hätte man gesagt, wunderbar, die KI macht uns zum Teil auch frei, weil sie uns die Arbeit abnimmt. Heute sind wir doch nur geängstigt, weil wir ungeheure Jobs verlieren, verständlicherweise. Aber diese Option anders zu denken, das sind die eigentlichen Freiheitsfragen antikonsumistischer, antimaterialistischer Art, die jetzt eigentlich anstehen müssten.
7: Wobei ich glaube, diese Angst vor der KI, das ist, was ich sagen will, so eine Utopie, wenn die KI kommt und uns Jobs abnehme und dann beginne eine Art Diskussion um das bedingungslose Grundeinkommen, wo man dann sagen könnte, was damals Götz Werner von der EMJA angestoßen hatte, na, dann lasst uns mal drüber nachdenken, welche anderen Freiheitsräume dem Individuum eröffnet werden würden, was könnte man dann machen. Ich glaube, diese Diskussionen kommen gar nicht, weil die Leute einfach spüren, dass wenn es Gewinne gibt, dann werden wir, sprachen vorhin von den Tech-Brüdern, die diese Gewinne für sich vereinnahmen und ihre Reichtum mehren. Also es gibt ja auch kein Vertrauen mehr. Sie sprachen von, welche Marktwirtschaft wollen wir, dass es noch irgendeine Marktwirtschaft wollen wir, dass es noch irgendeine soziale Marktwirtschaft geben könnte. Also das Vertrauen von

0: auch nicht unbedingt. Dass bei einem Grundeinkommen, bei einer bloßen Alimentierung, die Menschen mit ihrer Freiheit, das ist ja dann die Freiheit, mit ihrer Freiheit in Freizeit oder Freizeit in Freiheit, dann immer das Richtige anstellen würden. Leider bin ich da viel kulturpessimistischer als viele vermeintlich Progressive. Ich kann mit dem Begriff progressiv übrigens auch mal wenig anfangen, wie Sie merken. Ja, also das ist ja ein Stück weit das Fortschritt. Genau. Ich will nur sagen, es wird immer progressiv, wird ja immer so wahnsinnig weihevoll. Wir sind die Progressiven. Ja, was heißt denn progressiv? Ja?
1: Weil man fühlt sich immer so, als würde man vorne wegrennen. Ne?
0: Genau. Das ist die Avantgarde an der Spitze des Fortschritts marschieren. Übrigens hat Franz Josef Strauß bekanntlich mal konservativ genau so formuliert. Er hat das oder definiert. Konservativ heißt an der Spitze des Fortschritts marschieren. Also das ist also, der hat auch erkannt, damit kommen wir mit, wer will sich denn konservativ? Nein, man muss also das ganz anders definieren. Aber ich will damit sagen, ich habe auch Zweifel, und das ist mein anderes konservatives Gehen, wenn ich so sagen will, dass in einem Kapitalismus, der Menschen ständig mit neuen Formen, jetzt übrigens auch digitalisiert, André Gorz hat das mal wunderbar, der große Linke hat das mal wunderbar beschrieben, der Kapitalismus ist in der Lage, noch jeden Bereich menschlichen Tuns zu ökonomisieren. Mhm. Und das hat er glänzenderweise mit den Gedanken noch gemacht, wenn er die Menschen an ihr Handy quasi fesselt und in der neuen Instagram-Kultur mit einem quasi Teil des Körpers, nämlich mit dem kleinen Finger, dem Zeigefinger da über die Fläche streichen ist, weil sie so dran gebannt sind. Ich habe selber große Zweifel, ob die Menschen in diesem kapitalistischen Konsumsystem immer das Richtige mit ihrer Freiheit anstellen können. Aber es wäre zumindest eine Notwendigkeit, das ist meine Überzeugung, sie wieder den Versuch zu machen, dieses Freigesetztsein, was früher übrigens von Marx mal als das große Ideal gedacht war. Wenn der Kapitalismus erst so weit entwickelt ist, dass Maschinen einen Teil der Arbeit abnehmen, dann werden wir eines Tages, das ist ja vielleicht das idealistischste Freiheitsbild überhaupt, dann sind wir den halben Tag Arbeiter, dann sind wir die Hälfte der Zeit, wie hat er so schön gesagt, Angler oder Fischer oder sowas, und die dritte Zeit sind wir eben Lesende, die wir uns über den Büchern betätigen können. Dieses Idealbild wäre natürlich großartig, aber es verlangt natürlich dann auch eine Fähigkeit, unkonsumistisch mit der Zeit umzugehen. Und momentan, wenn wir ehrlich sind, ist doch diese Gesellschaft in einem Maße konsumistisch veranlagt und in ihren Freiheitsbedürfnissen so auf Konsum, übrigens auch materialistisch und umweltzerstörenden Konsum gepolt, dass ich diese Hoffnung auf die Fähigkeit, nur durch Grundeinkommen die Menschen zu höherem zu befähigen, nicht habe.
1: Also da bin ich jetzt wirklich nicht ganz bei Ihnen, weil ich glaube, die Freiheitsbedürfnisse der Menschen sind für mich nicht konsumistisch, sondern umgekehrt. Der Kapitalismus ist so tief in die Alltagsstrukturen eingedrungen, dass ich umgekehrt fürchte, dass das Konsumieren eine so normalisierte Tätigkeit geworden ist, dass uns unsere Freiheitsimpulse abhanden kommen. Und im Gegensatz zu Ihnen würde ich mir trotzdem, natürlich würde ich auch nicht denken, dass jetzt mit dieser Utopie alle, mit dieser marxistischen, alle würden jetzt irgendwie versorgt und hätten diese Drittel. Also das hängt natürlich damit zusammen, wie viel Bildung geben wir Menschen, wie viel Möglichkeit geben wir in humanistische Bildung, was ja auch mal ein Ideal war, dass wir uns auf die Art und Weise herausbilden können als Menschen, dass uns durchaus etwas einfällt mit einer Zeit, was nicht konsumieren wäre. Also das wäre ein schöner anderer Podcast, wo wir nochmal über die Menschen, das Menschenbild als solches reden.
0: Lassen Sie uns vielleicht dabei bleiben. Sie haben so einen schönen Satz gesagt. Wie viel Bildung geben wir Menschen? Das ist ein spannender Satz. Es ist leider so, und da schlägt dann auch wieder mein kulturpessimistischer Blick voll zu. Bildung ist ja nun mal ein Aneignungsprozess, ein freiheitlicher Aneignungsprozess. Und ich habe auch da ein Problem. Wir haben ein Land, was in Sachen Bildungsfähigkeit so reich ist wie noch nie. Man muss es mal sehr hart formulieren. Diese Bildungsmöglichkeiten, übrigens auch digitaler Art neuerdings, man kann ja mit der digitalen Welt, die uns da eröffnet wurde, auch sehr viel produktive Dinge anstellen. Aber die Aneignungsprozesse in produktiver Hinsicht werden offensichtlich derartig unterdrückt, genau wie Sie es beschrieben haben, durch konsumistische Versuchungen, die genau das Gegenteil erzeugen. Und das ist doch ein Riesenproblem. Wir haben also auch da, meine Frau ist übrigens Lehrerin, die erlebt das täglich, dieses und ringt und absolut leidenschaftlich, das Ringen an unseren Schulen. Damit, dass man Menschen, die zum Teil in dramatischer Weise, übrigens keineswegs, nur ich will es deutlich sagen, um nicht einen falschen Eindruck, das sind keineswegs primär oder nur die Migrantischen, im Gegenteil, auch Bio-Deutsche mit dem Unwort, werden zum Teil auch durch ihre Elternhäuser so bildungsfern erzogen, weil auch die Eltern der Versuchung unterliegen, ihr Leben am Handy etc. zu fristen. Das heißt, die Aneignungsmöglichkeiten, das muss man schon deutlich sagen, übrigens auch verglichen mit, gerade weil wir die internationale Perspektive haben, mit jedem Land in der dritten Welt. Es ist ja fast anrührend, wenn man sieht, mit welchem Willen dort die Menschen, übrigens meistens die Frauen, junge Mädchen, dort von ihren Bildungsmöglichkeiten Gebrauch machen. Es ist schon ein Drama, dass dieses so reiche Land Deutschland davon bisher in weiten Teilen nicht Gebrauch macht. Und das hat auch mit dem Aneignen von Bildung zu tun, mit einer freiheitlichen Aneignung. Also das darf man nicht immer nur mit

0: nicht immer nur dem Staat zuschieben. Deswegen war ich auch mit ihrem, fand ich so spannend, wenn man dann in größere Dimension zu ziehen. Habermas hat mal in den 80er Jahren in seiner großen Theorie des kommunikativen Handelns, das war die Zeit der emanzipatorischen Bewegung, die Freiheitsmöglichkeiten, die Einschränkungen, die Sorge gehabt, es gibt zwei Bereiche, die die Lebenswelt einschränken. Lebenswelt, da sah er dann vor allem eben auch die neuen Zivilgesellschaft, also die neuen sozialen Bewegungen und so weiter. Diese werden eingeschränkt durch das System von Staat und Kapital. Also staatliche Repression und auf der anderen Seite die Ökonomie des Kapitalismus. Ich sehe es heute ganz anders. Ich sehe, das war übrigens auch der Widerspruch zu Clara Heinrich, ich sehe ganz anders eine Schwäche des Staates. Der Staat, der zu Handlungsmöglichkeiten kaum in der Lage ist, während wir zum Teil einen Druck aus der vermeintlichen Zivilgesellschaft haben, die mittlerweile ganz von rechts zum Teil eben kommt, gar nicht mehr irgendwie die emanzipatorischen Inhalte der 80er Jahre noch transportiert, sondern sehr stark mit viel Aggression, mit viel Gewalt einen Staat zunehmend an die Grenzen seines Funktionierens bringt, wenn wir auch an Polizei etc. denken. Justiz, kann ich Ihnen ein Lied von singen, bin ja auch Jurist und meine Freunde, die als Richter und so weiter arbeiten, die Ihnen erzählen, wie die Akten sich türmen. Also das heißt, ein Staat, der in die Defensive geht, weil die Dominanz der sogenannten Zivilgesellschaft und natürlich eines immer massiveren ökonomischen Systems ihm zusetzen. Das ist meinem Eindruck nach das Problem. Und deswegen habe ich auch immer ein Problem, wenn jemand wie Clara Heinrich oder Heinrich sagte als letzte Generation, es ist der Staat, wie sagt sie so schön, wie der Staat sich an uns versündigt. Nein, es ist zum Teil eine Defensive der Politik. Das erleben wir ja gerade auch mit Händen zu fühlen bei dieser trostlosen, muss man leider schon sagen, hoffentlich nicht schon fast, schon ganz, aber wahrscheinlich doch fast gescheiterten großen Koalition. Eine Politik, die sich kaum mehr der sogenannten Zivilgesellschaft gegenüber behaupten kann. Und das zeigt, dass dieses alte Bild, es ist primär der Staat, der auch Bildung organisieren muss. Ja, er muss das, aber es muss auch aus der Gesellschaft eine emanzipatorische Energie wiederkommen, die sich diese Bildung zu eigen macht und dann ja zu wieder eine stärkere, ökonomisch stärkere, aber auch gesellschaftlich stärkere Gesellschaft aufbaut. Sonst werden wir, glaube ich, diesem Sog nach rechts wenig entgegensetzen können.
1: Herr Luck, jetzt will ich bei so viel nachhaken. Also erstmal Ihr Bild von dieser Aneignung der Bildung. Da bin ich, einerseits fühle ich das unglaublich, weil meine Eltern selber Einwanderer waren und Bildung, das war, was für mich wirklich das große, genussvolle Versprechen dieses Landes war. Ne? Das, also wenig, ja. Ich hatte, die viele Einwanderer, die ja kamen, hatten wenig Bildung. 4 Jahre. Und es war der unglaubliche Stolz dieser Menschen, dass ihre Kinder jetzt an Schulen gehen, manchmal an Gymnasien. Und für mich war Bildung das Lustvolle. Und ich würde sagen, für mich war es wirklich ein Aneignungsprozess, dass ich dankbar war, bis hin zum Studium über jeden Text, den ich lesen durfte. Gleichzeitig glaube ich, dass Ihr Argument in dem Moment nicht ganz zeitgemäß ist, weil wenn die Leute heute diese Bildung nicht so aneignen, wie sie sich das wünschen, dann sehe ich da schon auch Fehler des Staates oder des Regulierens, denn die Tech-Firmen, die Sucht am Handy, das Konsumieren über das Handy, das Eindringen des Handys in die privatesten Bereiche unseres Lebens, Kinder, die nonstop ins Netz gestellt werden, intime Momente, die man alle teilen muss, Freunde, die alle so als Dekoration im eigenen Leben gelten. Das war ja ein Vorgang, den wir 10, 20 Jahre einfach so haben passieren lassen. Obwohl es Aussteiger gab, die aus Silicon Valley kamen und gesagt haben, hey, ich bin da ausgestiegen, ich programmiere das nicht, weil es ist eigentlich programmierte Sucht. Wir manipulieren Menschen mit dem Wissen, das wir aus der Neurowissenschaft haben. Das ist ein hoch manipulatives Instrument zur Manipulation von Menschen. Und dann lässt man das so 10, 20 Jahre geschehen. Eine ganze Generation von jungen Kindern, macht das einfach mal. Eure Eltern beschränken es oder beschränken es nicht, je nachdem, wie sie drauf sind. Und am Ende stehen wir jetzt da und sind faktisch süchtig gemacht worden. Jetzt können Sie sagen, können wir alle ganz autonom sagen, wir gehen da wieder raus. Das nimmt aber das Argument der Programmierer, die sagen, das ist nicht so gestrickt. Das macht sich das menschliche, biologische Bedürfnis nach Nähe zu nutzen. Wir sind von der Biologie her neugierig. Das heißt, wenn Leute was posten, gehen wir da allein aus biologischen, im Gehirn verankerten, jahrtausendealten Reflexen, kann man fast schon sagen, rein und wollen wissen, was machen die denn da? Dass man erlaubt hat als Staat, da bin ich jetzt auch so, warum hat sich der Staat da zurückgezogen? Und nicht gesagt, Moment, wir müssen das vielleicht mal ein paar Jahre ausrollen und gucken, wie das menschliche Gehirn darauf reagiert, bevor man in diesem Ausmaß Zugang zu Daten, zu Menschen, zu Bürgerinnen und Demokratien hat. Also da sehe ich eigentlich eher so eine Pflicht, die Bildungsaneignung, da muss ich doch erstmal einen Freiheitsraum kreieren, auch als Staat, dass Menschen innerlich nicht abhängig sind, wie sie es gemacht haben bei Zigarettenrauchen. Da steht ja drin, Zigaretten machen süchtig und so weiter. Das war so ein Thema, dass das süchtig macht, dass die Programmierer sagen, eigentlich ganz egal, die Leute sollen mal drauf losgelassen werden. Und wenn sie sich dann verblöden, ist es ja irgendwie ihr Problem, weil wir sind frei zur Entscheidung. Da fehlt mir dann umgekehrt auch so ein, sind erstens nicht alle in der Lage, so frei zu entscheiden. Manchmal fehlen die Bildungsvoraussetzungen. Und wo ist denn da der Gedanke der Fürsorge, die ich ja auch habe, wenn Konzerne, so wie bei Filmen, der darf erst ab 16 geguckt werden. Wo ist denn da die Kontrollfunktion der Staaten? Das wäre das erste Thema.
0: Ich bin da ganz bei Ihnen. Ja. Mhm.
1: Der zweite ist dieses Argument, dass Sie sagen, das finde ich auch interessant, wenn Sie sagen, es ist eine zu dominante Zivilgesellschaft. Da würde ich jetzt ganz kurz von Ihnen noch doch hören, weil das ist ja auch was, was die CDU in ihren harten Momenten sagt, was auch die AfD gerade sagt. Die sagen ja alle diese demokratischen, zivilgesellschaftlichen, politischen Vorhöfe der Parteien. Da gibt es ja massiven Druck auf diese Zivilgesellschaft. Die wurde doch aber jahrelang wirklich als Rückgrat der Demokratie gesehen. Jetzt sagen Sie, die dominante Zivilgesellschaft bringt den Staat unter Druck, nehmen dann als Beispiel die letzte Generation. Aber andererseits sagen Sie doch, Ihr Anliegen seit den 70er Jahren ist diese ökologische Dimension. Das heißt, der Staat könnte sich doch da zusammenschließen mit der Zivilgesellschaft und sagen, eigentlich übernehmen wir die Verantwortung und wir können den Schulterschluss mit der Zivilgesellschaft hier suchen, weil wir wollen ja alle sozusagen diese Erde auf die Zukunft hin bewohnbar halten.
0: Die letzte Generation habe ich nicht gemeint, das muss ich gleich ausräumen. Nein, nein, das ist nicht mein Problem. Die letzte Generation war so schwach, dass sie mit ihren Aktionen ja gar nichts bewirkt hat. Außer im Gegenteil, und das meine ich damit, einen absolut harten Backlash in Richtung rechts. Das ist die Konsequenz. Und wir haben natürlich mittlerweile eine Zivilgesellschaft, das muss man mal deutlich so formulieren. Wir waren in den 80er Jahren alle optimistisch der Meinung, diese Zivilgesellschaft ist wahnsinnig zivil. Das ist sie nicht. Wir erleben nämlich mittlerweile, das gucken Sie nur nach dem Osten, in den Osten, das haben Sie ja auch alles sicherlich in Ihren Sendungen sehr oft gemacht. Wir erleben eine hegemonial rechte Zivilgesellschaft. Also das heißt, dieses Momentum und übrigens keineswegs nur dieses Phänomen. Wir erleben auch eine zum Teil sehr kriminelle Zivilgesellschaft, die zum Teil gewisse Regionen kaum mehr zugänglich macht für Polizei. Wir kennen ja diese ganzen Probleme. Das heißt, die Möglichkeit, und da ich bin in vielen Punkten ganz bei Ihnen, ich bin viel, viel autoritärer als Sie, merken das ja wahrscheinlich auch, ich habe nichts gegen einen starken Staat, überhaupt nichts. Bloß jetzt kommt der entscheidende Punkt. Gerade was die digitale Revolution anbelangt, war es doch am Anfang genau die große Hoffnung. Sie hätten ungeheure Schwierigkeiten auch gerade gegenüber libertären Kräften gehabt, freiheitlichen Kräften. Ich habe dazu genau vor, weil Sie ja den Republika-Vortrag dieses Jahr gesagt haben, vor einem Jahr habe ich genau dazu zu diesem Thema gesprochen, das war die 25-jährige Jubiläumssendung, da sagte ich, die große Hoffnung auf das, mit Habermas gesprochen, Herrschaftsfreie des Internets ist doch voll ins Gegenteil umgedriftet, weil die konsumistische, die kapitalistische Seite das Dominante wurde. Und ich bin der Letzte, der nicht dafür wäre, übrigens mit fast beglückt dadurch, dass ich dieser ganzen digitalen Revolution nicht anheimgefallen bin, weil ich viel zu alt bin. Also ich habe im Gegensatz zu meinem Bruder, der hat den ersten, ja, das ist wirklich wahr, der hat den ersten Commodore noch gehabt, der hat dann sofort computerisiert, ist aber weit davon entfernt, da irgendwie diese neuesten Sachen mal gemacht haben zu müssen, aber diese ganze suchtfördernde Phänomene, die sind an mir vorbeigegangen. Das heißt, ich sehe diese ungeheuren Gefahren, ich sehe übrigens auch da eine ungeheure neue Spaltung in dieser Gesellschaft, weil natürlich die einen das große Glück haben, dass die Eltern reglementierend eingreifen, während die anderen mal ganz hart gesprochen ihren Kindern im Zweifel schon im Kinderwagen das Gerät in die Hand drücken. Das erlebt man ja mittlerweile. Und diese Form von harter Verwahrlosung auch, Freiheitsverwahrlosung, sag ich mal ganz brutal, verlangt natürlich einerseits, dass der Staat viel, viel härter eingreift, um überhaupt den Menschen, die diese Chancen nicht haben, Freiheitschancen zu ermöglichen. Ich bin dafür ein sehr viel härteres Eingreifen. Nur, wie gesagt, da wird man sofort Probleme mit einer libertären oder liberalen Anführungszeichen Seite haben. Und das zweite ist natürlich der entscheidendere Punkt, wie ist diese Intervention überhaupt zu managen? Wie setzt du das durch? Und da erleben wir ja die großen Zweifel daran, dass das alles so einfach zu machen ist. Ich glaube, der Kapitalismus in seiner Fähigkeit, dominant zu werden, ist eben auch gerade im Digitalen so viel stärker, als dass die Regulierungsmechanismen des Staates ein großes Problem haben. Und deswegen nochmal, ich bin eben der Meinung, dieses Gegenbild, was auch Habermas noch in den 80er Jahren sehr gezeichnet hat, wir haben ja einen wahnsinnig starken Staat. Das war ja übrigens der Staat, der sich in Wackersdorf oder an der Startbahn West oder was mit Knüppel und Schild primär gezeigt hat. Dieses Bild ist leider, ich sage es auch bewusst, ziemlich in die Defensive geraten. Nicht, dass ich diese Krüppelszenen bräuchte, das ist hoffentlich zu verstehen, aber ich sage, der Staat entpuppt sich ja in vielen Bereichen als viel schwächer. Und deswegen haben wir mittlerweile übrigens auch in vielen Diskussionen, die ich ja auch führe, die Sie sich ja auch schon gehört haben, gerade auch was Grüne anbelangt beispielsweise, einen völligen Umschlag. Die Grünen begreifen plötzlich oder sehen plötzlich, ja, wir müssen uns primär als Verteidiger eines Staates, auch als eines durchgriffsfähigen Rechtsstaates begreifen. Das war in den 80er Jahren natürlich völlig anders. Da war die große Sorge, jetzt kommt der Atomstaat in doppelter Hinsicht, zivil in Anführungszeichen, mit der Nutzung der AKWs und der Atomkraft, Zivilnutzung, die ja nicht zivil war, weil die Gefahren tausendfach und tausendjährig waren, und auf der anderen Seite die Gefahr vor dem großen atomaren Overkill, also militärischer. Dieses Bild hat sich ein Stück weit meiner Meinung nach verschoben, und dieses Problem, wie handlungsmächtig ist der Staat noch, auch um den eigenen, den Kindern zu Chancen zu verhelfen, ich glaube, das verschiebt den Fokus, und deswegen meinte ich, es ist heute gar nicht mehr anders möglich, als wenn der Staat Handreichungen gibt, aber die Einzelnen müssen eben gerade, genau wie Sie es von Ihrer Biografie beschrieben haben, sie müssen eben auch selber Anstalten machen, sich diese enormen, auch ja noch gesteigerten Bildungsvoraussetzungen zu schaffen, um in diesem globalen Wettbewerb mit 1 Milliarde Chinesen und 1 Milliarde Indern, die auch nicht alle blöd sind, überhaupt mithalten zu können. Das ist, glaube ich, die neue unfassbare Herausforderung.
1: Am Ende, Herr von Lucke, leider geht, obwohl wir beide versuchen, so schnell wie möglich zu reden und so viel wie möglich hier reinzubringen, aber ich bin doch vorhin noch mal hängen geblieben und ich möchte das gern als Letztes haben. Wir haben unsere deutschen Debatten, die sind berechtigt, da gibt es Lösungsangebote und Nicht-Lösungsangebote. Wir haben aber auch jetzt, Sie haben den Papst als Bezugsperson genommen, also diese internationalen großen Herausforderungen. Sie sagen zwar, Sie haben ein pessimistischeres Menschenbild vielleicht, aber wenn man es umdreht und sagt, doch, es ist noch viel zu tun und wir können noch das, was wir jetzt manchmal als dystopisch beschrieben haben, beeinflussen, aufhalten, die Gegenwart zum Besseren wenden. Wo würden Sie jetzt ansetzen? Mit welchem Thema, mit welchem Appell, mit welchem Reden an die Einzelnen oder an die Politik? Was wäre Ihnen am wichtigsten?
0: Ich bin da ganz bei Ihnen, da danke ich Ihnen auch. Ich will das gar nicht so erscheinen lassen, als wäre ich da nur pessimistisch. Ganz im Gegenteil. Ich sehe auch so viel Engagement in diesem Land und ich will mal deutlich dagegen sagen. Dieser Fluch regelrecht, dass wir uns wie das Kaninchen auf die Schlange jetzt sicherlich die nächsten Wochen, Monate mit dieser AfD die ganze Zeit beschäftigen werden, sollte uns nicht verkennen lassen, dass wir gerade eine ganz andere Situation haben als zu Weimarer Zeiten. Wir haben eine hochgradig der Demokratie zustimmende Gesellschaft. Das ist ja die eigentliche Ironie. 80% dieser Gesellschaft sind absolut für die Demokratie. Das war zu Weimarer Zeiten überhaupt nicht der Fall. Wir haben übrigens aber im Gegenläufigen leider nur ungefähr 20-30%, die sich wirklich für diese Demokratie einsetzen, wenn es überhaupt so viele sind. Und wir haben auch übrigens um die 70-80%, die mit der gegenwärtigen politischen Klasse nicht zufrieden sind. Und meine Hoffnung ist durchaus die, egal übrigens auch, was da kommt im September, ich zähle auf den Backlash. Ich zähle auf den demokratischen Rückschlag. Die AfD wird sehr stark rauskommen. Aber wir werden uns, glaube ich, gerade was auch die Freiheit im Lande anbelangt, diese Freiheit nicht nehmen lassen. Dafür habe ich doch sehr viel Zutrauen. Auch vor allem übrigens, und da gibt es einen gewissen Unterschied, sicherlich stärker noch im Westen mit 80 Jahren gelungener Demokratie. Aber auch der Osten, viele werden sich dort das nicht nehmen lassen. Insofern bin ich, was die Verteidigung von Freiheit und Demokratie anbelangt, eigentlich optimistischer, als ich es heute vielleicht manchmal ob der großen Auseinandersetzung über die Tendenzen des Kapitalismus artikuliert habe. Da bin ich doch optimistischer, als ich es vielleicht heute sagen konnte.
1: Aber wenn Sie sehen, dass die Leute jede Woche in den Umfragen häufiger angeben, dass sie die AfD wählen, woher kommt dann der Optimismus?
0: Ich sag's Ihnen. Ich sage es Ihnen sogar in einem Satz. Auch wenn die AfD das gewinnt und selbst wenn sie übrigens die absolute Mehrheit kriegt, die Welt geht davon nicht unter. Dafür ist unsere Demokratie auch, da bin ich sogar überzeugt, ist stark genug. Ja, und all die Überlegungen, die auch jetzt schon ungeheuer kluge Köpfe anstellen, was man machen kann. Manchmal übrigens auch fast zu vorauseilend. Also man muss nicht in Rheinland-Pfalz, wo ich ja eigentlich herkomme, noch präventiv mit der alten Mehrheit des Landtages noch die Einrichtung eines Untersuchungsausschusses erschweren, weil die AfD kommt. Das ging mir fast schon zu weit. Aber viele der Überlegungen zeigen schon, dass man sehr auf der Hut ist. Nein, diese Demokratie ist stärker als diese AfD. Und der Fluch besteht darin, dass die AfD auch nur deshalb so ungemein stark ist, weil sie bisher ihre absolute Untauglichkeit und ihr Personal, das doch keine Herausforderung eigentlich genügen kann, bisher nicht unter Beweis stellen musste. Ich will nicht hoffen, das sage ich deutlich, ich will nicht hoffen, dass sie in absehbarer Zeit regiert. Aber auch wenn sie in irgendeinem Bundesland regiert, diese Demokratie, davon bin ich überzeugt, wird die AfD überleben. Da habe ich zu viel Zutrauen in die Stärke. Das sind aber nicht die Fragen, wie gesagt, die ganz großen, die wir heute ja diskutiert haben, betreffen. Hier unsere Demokratie, glaube ich, ist nach 80 Jahren, die wir Demokraten geworden sind, stärker, als wir es manchmal meinen.
1: Aber Herr von Lucke, wir hatten es vorhin von Noam Chomsky. Dasselbe hat er gesagt, als Trump an die Macht kam.
0: Und ja, das war dann und Trump wird eines Tages auch wieder weg sein. Trump wird eines Tages auch wieder weg sein. Ich habe auch in die amerikanische Demokratie, das werden wir hoffentlich, wenn wir schon auf den November gucken, 3. November, das wird ihn nicht in Gänze beseitigen. Aber wir sollten uns doch nicht, und als letzter Punkt, wenn die Demokraten in einem Lande der Meinung sind, sie wollen es irgendwann nicht mehr sein, wovon ich auch nicht überzeugt bin, dann wird es so sein. Aber ich glaube es nicht. Wir werden diese AfD überstehen. Es wäre, ich sage Ihnen auch wirklich, ich hielte es wirklich für ein absolutes Armutszeugnis. Ich glaube sogar noch ein letzter Punkt, weil das in unserer Sache so läuft. Ich glaube auch, die Menschen werden sich gerade in ihrem Individualismus, sie werden sich ihren Willen selbstbestimmen nicht so leicht nehmen lassen. Zumal, und das ist das, was ich am allermeisten übrigens für Sachsen-Anhalt befürchte, wenn die AfD dort regieren sollte, vielleicht sogar mit absoluter Mehrheit, dann wird es für das Land verheerend sein. Das wird eine verheerende, abschreckende, das wünsche ich Sachsen-Anhalt überhaupt nicht. Aber die Leute werden übrigens ähnlich, wie sie wahrscheinlich Donald Trump im November eine Absage erteilen, sie werden das auch in Deutschland tun. Deswegen halte ich die AfD nicht für die Partei, die das Land übernimmt.
1: Sehen Sie dafür, dass Sie so oft gesagt haben, Sie hätten eigentlich ein pessimistisches Bild, sind Sie dann im Kern doch einer mit großem Grundvertrauen, vor allem in diese Demokratie.
0: In unsere Demokratie, Sie sagen es, da sind wir einer Meinung.
1: Herr von Lucke, ich danke Ihnen sehr, dass Sie bei Freiheit Deluxe waren. Es war mir eine Freude.
0: Mir geht es genauso. Ganz herzlichen Dank.
1: Danke Ihnen.
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4: 16 Uhr. Gericht gibt Kunden des Stromanbieters Stromio Recht. Netzagentur stellt Messung von Internetgeschwindigkeiten vor. Tourist im Krüger Nationalpark in Südafrika erschossen. Das Wetter, viel Sonne, 28 bis 34 Grad. Mein Name ist Christoph Haas. Hunderttausenden Kunden hatte der Stromanbieter Stromio Ende 2021 gekündigt. Zu Unrecht hat jetzt das Oberlandesgericht Hamm entschieden und damit der Verbraucherzentrale Hessen Recht gegeben. Die Verbraucherschützer waren mit einer Sammelklage gegen das Unternehmen vorgegangen, weil die Kunden durch die Kündigung in teure Grundversorgungstarife gerutscht waren. Stromio hatte als Grund angegeben, dass die Strompreise gestiegen seien. Das ließen die Richter in Hamm aber nicht gelten. Schließlich habe Stromio in den Geschäftsbedingungen eine Preisgarantie gegeben. Wie schnell ist das Internet zu Hause und unterwegs? Dazu hat die Bundesnetzagentur neue Zahlen vorgelegt. Sie basieren auf Messungen, die Verbraucher selbst gemacht haben per App. Aus Bonn ARD-Reporterin Rachel Patt.
5: Im Festnetz hat fast jeder zweite Nutzer die volle Leistung oder sogar mehr, als er gekauft hat. Knapp 86% der Kunden bekommt aber nur die Hälfte der versprochenen Geschwindigkeit. Große Verbesserungen zum Vorjahr gibt es nicht. Beim Mobilfunk zeigt sich ein Trend. 5G wird immer häufiger genutzt, inzwischen bei mehr als jeder zweiten Messung. Und 5G ist in der Regel deutlich schneller als 4G, oft sogar schneller als vertraglich angegeben.
4: Russland und die Ukraine haben sich gegenseitig Leichen übergeben. Beide Länder teilten mit, dass Russland die Überreste von 522 Getöteten an die Ukraine übergeben habe, vor allem Soldaten. Russland hat nach eigenen Angaben die Leichen von 33 Soldaten bekommen. Beide Seiten haben sich wieder heftige Drohnenangriffe geliefert. Die Ukraine flog den größten Angriff auf Moskau seit Jahren. Auch die Ukraine war in der Nacht wieder attackiert worden. Tragischer Unfall im südafrikanischen Krüger Nationalpark. Ein Reiseführer soll aus Versehen einen Touristen aus Kanada erschossen haben, bei einem Grillabend in dem weltberühmten Park. Aus Johannesburg, Stefan Überbach.
6: Nach Angaben der südafrikanischen Nationalparkverwaltung hatte der Touristenführer dabei aus Versehen eine Schusswaffe abgefeuert. Der Urlauber aus Kanada wurde im Oberkörper getroffen, jede Hilfe kam für ihn zu spät. Der Polizeisprecher der Provinz Mpumalanga sagte, vermutlich habe der 69-Jährige den Tourguide gefragt, ob dessen Gewehr echt sei. Als dieser die Waffe vorführen wollte, habe sich der tödliche Schuss gelöst.
4: Verletzte bei Unfall in Eschwege im Werra-Meißner-Kreis. Jemand hatte gestern am späten Abend ein Stahlseil über eine Straße gespannt. Nach Angaben der Polizei übersah ein Quadfahrer das Hindernis. HR-Reporter Daniel Bresser.
7: Das Stahlseil spannen Unbekannte laut Polizei in der Breitestraße zwischen zwei Betonblöcken einer Sicherheitsbarriere, die wegen des Johannisfestes dort stehen. Ein 58-jähriger Quadfahrer übersieht in der Dunkelheit das Seil und prallt dagegen. Der Fahrer wird leicht, seine Mitfahrerin schwer verletzt. Die Polizei sucht jetzt nach den unbekannten Tätern, die das Seil zwischen 21 und 23.40 Uhr gespannt haben, und auch nach Zeugen.
4: Das waren die Nachrichten. Das Wetter. Bis zum Abend gibt es viel Sonne. Die Temperaturen steigen auf 28 bis 34 Grad. Heute Nacht gehen die Werte nur auf 21 bis 14 Grad zurück. Morgen bekommen wir neben ein paar Wolken wieder viel Sonnenschein. Und ab dem Nachmittag kann es örtlich Hitzegewitter geben. Auch Unwetter sind möglich. Es wird noch heißer, maximal 32 bis 38 Grad. Und die weiteren Aussichten, ganz ähnlich wird es auch am Samstag und auch am Sonntag, Sonne und einzelne Hitzegewitter, dann bis 36 Grad. Die Zeit 16.04 Uhr.
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5: Mit Katrin Mund, schönen Donnerstag zusammen.

Mit dem English Morris Dance Tune von Percy Aldrich Granger wird es 6:06. Das BBC Philharmonic Orchestra haben Sie da eben gehört unter der Leitung von Richard Hickox. Hier ist HR2 Kultur und damit beschäftigen wir uns an diesem Donnerstagnachmittag. Too hot, heiße Städte, neue Wege, passend zum Wetter heute, eröffnet morgen Abend im Deutschen Architekturmuseum Frankfurt eine neue Ausstellung. Am Wochenende beginnt das Rheingau Musikfestival mit dem HR Sinfonieorchester und mit einem Programm, das Tänzerisches und Rätselhaftes zugleich beinhaltet. Bei uns erfahren Sie die Einzelheiten. Und heute war Auftakt der Art Basel und Basel präsentiert sich als Kunstwelthauptstadt am Oberrhein.

0: Das Mondlied aus der Rusalka, aus dem ersten Akt der Oper von Antonín Dvořák, gespielt vom Osiris-Trio. 13 Minuten nach vier ist es an diesem Donnerstagnachmittag. Und pünktlich zur ersten großen Hitzewelle in diesem Jahr eröffnet das Deutsche Architekturmuseum in Frankfurt morgen Abend die passende Ausstellung Too Hot – Heiße Städte, neue Wege. So heißt die Ausstellung und sie geht der Frage nach, wie städtisches Leben in Zeiten der Klimakrise künftig noch möglich sein soll. Christoph Schäffer war für uns dort.
1: Ein gutes Dutzend rot-weiß gestreifter Windhosen flattert über dem Eingang zum Deutschen Architekturmuseum.
2: Sie machen deutlich sozusagen die nicht sichtbaren Windströme in einer Stadt, die man vielleicht gar nicht so mitbekommt, und weisen dadurch auf das Klima hin. Also es wird heißer, kühler, ist ja nichts, was wir wirklich sehen oder greifen können, sondern wir können es maximal fühlen auf unserer Haut. Wir schwitzen und diese Windhosen verdeutlichen nochmal diese Schwankungen, Bewegungen, Dynamiken des Wetters, des Klimas.
1: Sagt Kurator Jonas Malzahn. Diese Kunstinstallation namens Schwarm von Christoph Brech war schon bei der Architekturbiennale im vergangenen Jahr in Venedig zu sehen. Jetzt markiert sie den Eingang zur Ausstellung Too Hot – Heiße Städte, neue Wege. 13 Städte in 5 Klimazonen Europas werden hier vorgeführt, mit aktuellen Wetter- und Klimadaten, mit den Klimakatastrophen der vergangenen Jahre und mit Ideen, wie städtisches Leben trotz Hitze möglich ist. Zum Beispiel Paris, wo ein Architekturkollektiv die ikonischen Zinkdächer der Stadt begrünen will.
3: Unter den Zinkdächern wird es besonders heiß. Um die 47 Grad in den Innenräumen. Und mit ihrem Pilotprojekt, das sie auf der Académie du Climat errichtet haben, haben sie durch diese Begrünung gemessen, dass es im Innenraum 17 Grad dadurch kühler wird. Und sie zeigen hier, wie sie die Temperatur kühlen, aber natürlich auch zusätzlichen Lebensraum schaffen.
1: Sagt Kuratorin Katharina Böttger. Die grünen Dachlandschaften zeigt das Architekturmuseum in Form eines riesigen Modells mit Terrassen und kleinen Wäldern. Paris ist ein Beispiel, wie viel Klimaschutz in einer Millionenstadt möglich ist, wenn es der Politik gelingt, die Bevölkerung dafür zu begeistern. Auch Kopenhagen darf nicht fehlen in einer solchen Ausstellung voller guter Beispiele. Hier hat man mit einem Milliardenprogramm auf die Erfahrung eines verheerenden Wolkenbruchs im Jahr 2011 reagiert. Das Ziel: der Umbau Kopenhagens zur sogenannten Schwammstadt. Neue Parks gehören dazu, aber auch Entwässerungsanlagen und der Umbau bestehender Wohnviertel. Kurator Matthias Schnell zeigt dies an Luftaufnahmen.
4: Wo früher Autos standen, sind dort jetzt auch verschiedene Senken eingebaut, die eben auch das Wasser zurückhalten. Und hinzu kommt, dass das Wasser wirklich als Kreislauf in die Gebäude wieder zurückgespielt oder hineingespült wird, die dann einfach als Toilettenabwasser oder Waschwasser genutzt wird.
1: Welche Konflikte der Klimaschutz im Städtebau auslösen kann, beleuchtet die Ausstellung am Beispiel Frankfurts. Hier sollte im Bereich der sogenannten grünen Lunge ein neuer Stadtteil entstehen mit dringend benötigtem Wohnraum und einer Schule. Auf der anderen Seite standen wertvolle Grünflächen und Frischluftschneisen auf dem Spiel. Der politische Kompromiss: nur die bereits jetzt versiegelten Flächen dürfen neu bebaut werden. Die Folgen der Klimakrise werden in Städten besonders sichtbar. Darauf müssen die Kommunen reagieren, mit Trinkbrunnen und Schattenplätzen, mit neuer Infrastruktur und viel Grün.
2: Hier im Deutschen Architekturmuseum im Atrium gibt es einen Baum, der sozusagen der Hausbaum des Museums ist. Und da wollten wir auch gerne erfahren, wie geht's dem Baum eigentlich?
1: Sagt Kurator Jonas Malzahn. Das Wohlbefinden dieses Baums wird während der Ausstellung von zahlreichen Messgeräten überwacht und kann an einem Monitor beobachtet werden. Der Patientbaum im Atrium des Museums wird so zum Symbol für die bedrohte Spezies der Stadtbäume.
2: Und das ist umso wichtiger, weil wir zum einen auf sie angewiesen sind, um mit ihrem Blätterdach uns kühlenden Schatten zu geben, durch die Verdunstung auch Kühle zu erzeugen. Aber was man auch weiß, dass Grünraum in der Stadt zu unserer mentalen Gesundheit beiträgt. Also umso mehr Grün ein Stadtbewohner um sich hat, umso besser fühlt er sich auch.
0: Die neue Ausstellung im Architekturmuseum Too Hot, heiße Städte, neue Wege ist zu sehen vom 20. Juni bis zum 7. Februar, also ab Samstag. Aber streng genommen ist der Auftakt schon morgen Abend. Das waren Hintergründe von Christoph Schäffer.

Avi Avital an der Mandoline und das Venice Baroque Orchestra mit dem ersten Satz aus dem Violinkonzert A-Moll von Antonio Vivaldi. Ein Meisterwerk des Barock von Avi Avital, bearbeitet für Mandoline, Streicher und Basso Continuo. Hier ist HR2 Kultur. Am Wochenende steht der Rheingau wieder im Zeichen des Rheingau Musikfestivals. Im Kloster Eberbach finden die Eröffnungskonzerte statt. Und was Sie da in diesem Jahr erwartet, das erfahren Sie nach diesem Präludium und Fuge Fis-Moll von Clara Schumann. Am Klavier hören Sie Josef de Binauer.

0: Der Donnerstagnachmittag in HR2 Kultur. Am Wochenende beginnt das Rheingau Musikfestival traditionsgemäß mit dem HR Sinfonieorchester in der Basilika von Kloster Eberbach. Mit einem Programm, das das diesjährige Motto des Rheingau Musikfestivals aufgreift und was es damit auf sich hat und was am Wochenende da zu hören sein wird, erklärt uns Christiane Hillebrand.
1: Spot on United Kingdom. Das Rheingau Musikfestival widmet dem Vereinigten Königreich in dieser Saison einen ganzen Schwerpunkt. Und Spot on United Kingdom heißt es schon gleich bei den beiden Eröffnungskonzerten im Kloster Eberbach und im Kurhaus Wiesbaden. Die klassische Musik hat über Jahrhunderte hinweg das musikalische Selbstverständnis des Vereinigten Königreichs geprägt. Und einer, der an der Schwelle vom 19. zum 20. Jahrhundert die Musiklandschaft beeinflusst hat, das war Edward Elgar. Sein Vater war Organist, Klavierstimmer und Musikalienhändler. Und schon früh spielte Edward Elgar die unterschiedlichsten Musikinstrumente. Und er hat bald angefangen, selbst zu komponieren. Eines seiner Meisterwerke sind die Enigma-Variationen, ein Orchesterwerk, das ihn international bekannt gemacht hat. Elgar hat hier 14 Variationen über ein Originalthema geschrieben. Dieses Thema entstand eher zufällig am Klavier, als Elgar vor sich hin improvisierte. Seiner Frau Alice gefiel die Melodie und so wurde sie Grundlage für die 14 Variationen. In jeder der Variationen porträtiert Elgar einen Menschen aus seinem persönlichen Umfeld. Und gleich die erste Variation ist seiner Frau gewidmet, Caroline Alice Elgar.

Ursprünglich hatte Elgar das Stück Variationen über ein Originalthema genannt. Später wurden daraus die Enigma-Variationen. Enigma, also Rätsel. Es geht hier aber nicht um das Rätsel, wer hinter dem Porträt steckt, sondern um ein anderes Rätsel. Laut Elgar soll sich durch die ganze Komposition ein anderes und größeres Thema ziehen, das aber nicht gespielt wird, ein verstecktes Thema also. Darüber rätselt und spekuliert man bis heute. Sicher ist aber, dass die Enigma-Variationen einen festen Platz im Konzertsaal haben. Die Enigma-Variationen von Edward Elgar zum Auftakt der Festivalsaison. Traditionell werden die Eröffnungskonzerte auch in diesem Jahr wieder vom HR-Symphonieorchester übernommen, unter der Leitung seines Chefdirigenten Alain Altinoglu. Und er wird nicht nur den Länderschwerpunkt United Kingdom präsentieren, sondern auch gleich zwei der Fokuskünstler in diesem Jahr. Im Kloster Eberbach gibt die junge Trompeterin Lucienne Renaud-Dervary einen ersten Vorgeschmack auf ihren Fokus. Die Trompete ist meine Stimme, sagt sie. Mit ihr kann ich mich ausdrücken. Die 1999 in Westfrankreich geborene Musikerin wird das Trompetenkonzert des armenischen Komponisten Alexander Arutyunyan spielen. Eines der bedeutendsten Trompetenkonzerte des 20. Jahrhunderts. Virtuos und brillant zugleich, aber auch lyrisch und melancholisch, gekoppelt mit armenischem Klangkolorit.

Im Kurhaus Wiesbaden wird Hayato Sumino zu erleben sein. Der experimentierfreudige Pianist, neugierig auf jede Art von Klang ist er, wie er sagt. Er ist Artist in Residence in dieser Festspielsaison und er wird das zweite Klavierkonzert von Sergei Rachmaninow interpretieren, das vom Grundcharakter her tief emotional und leidenschaftlich wirkt. Das Klavier ist hier wie eine menschliche Stimme geführt und so gibt es neben Triumph und Aufbruch auch viele ruhige, poetische Momente.

Vor den Solistenkonzerten spielt das Haase-Phonie-Orchester dann außerdem in beiden Eröffnungskonzerten Musik von Alexander Borodin, die Polowetzer Tänze aus der Oper Fürst Igor. Farbenfroh, virtuos und voller Energie startet das Rheingau-Musikfestival also in den 39. Konzertsommer.

Spot on United Kingdom, Christiane Hillebrand über das Motto und die Eröffnung des Rheingau-Musikfestivals am Samstag und Sonntag. Das Konzert am Samstag übertragen wir live ab 19 Uhr. Es wird auch im Videostream zu sehen sein auf der Website des HR-Sinfonieorchesters. Und vorher, also vor dem Konzert am 20. Juni, wird das HR-Sinfonieorchester noch mit dem Hessischen Kulturpreis ausgezeichnet. Sie hören schon, ein ganz aufregendes Wochenende für die Musiker und natürlich nicht nur für die. Hier hören Sie das HR-Sinfonieorchester unter der Leitung von Dmitri Kitajenko mit dem Scherzwalzer aus der ersten Ballettsuite von Dmitri Schostakowitsch.

Das HR-Sinfonieorchester unter Dmitri Kiteljenko mit dem 5. Satz aus der 1. Ballettsuite von Dmitri Schostakowitsch. 16.34 Uhr ist es jetzt und schauen wir vielleicht auf das Programm am frühen Abend hier in HR2 Kultur. Nach den 18 Uhr Nachrichten heißt es hier HR2 der Tag und da geht es heute um eine Auszeit und den Sehnsuchtsort Festival. 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

Musik von Georg Philipp Telemann in HR2 Kultur. Håkan Hardenberger hörten Sie an der Trompete, Celia Nicklin und Tessa Miller an der Oboe und das Ensemble Basso Continuo mit dem vierten Satz aus Telemanns siebten Quartett D-Dur.

0: Das Sinfonieorchester Göteborg unternehme Jarvi mit der Pizzicato-Polka aus dem Ballett Sylvie oder die Nymphe der Diana. Jetzt ist es 16.42 Uhr. Sie hat Ableger in Miami Beach, in Paris, in Hongkong und Katar. Aber das Original in der Schweiz gilt nach wie vor als die wichtigste Kunstmesse weltweit. 290 führende internationale Galerien zeigen zur Art Basel ihre Werke in den Messehallen, aber auch überall in der Stadt. Das beschauliche Basel wird nun also für ein paar Tage zum Zentrum der Kunstwelt. Eindrücke von Katrin Hondl.
1: An hohen Metallstangen wehen riesige gemusterte Stoffplanen und bilden eine Art offenes Zelt auf dem Basler Münsterplatz. Ibrahim Mahama, weltweit gefeierter Kunststar aus Ghana und Gewinner des Art Basel-Preises, hat die dekorativ über dem Kopfsteinpflaster schwebenden Textilwände komponiert. Aus traditionellen ghanaischen Kleidern, Material aus einer alten Gummifabrik oder LKW-Planen. Der Gott der kleinen Dinge heißt die monumentale Installation, eines von ganz vielen Kunstwerken, die auch ohne Art Basel-Ticket überall in der Stadt zu erleben sind. Und XXL ist die Kunst natürlich auch wieder in Messehalle 1, Motto Unlimited. Und für Galerist Thaddeus Ruppertsch einer der Gründe, warum die Art Basel unangefochten die Nummer 1 der Kunstmessen ist.
2: Das ist ein sehr attraktiver Ansatz. Gibt es nur hier in Basel?
1: Thaddeus Ruppertsch präsentiert eine 6 Meter hohe Wandinstallation des Bauhauskünstlers Oskar Schlemmer. Museale Kunst, für die es bereits Interessenten gäbe.
2: Also das sind eben auch fast nur Institutionen, die dafür in Frage kommen. Und wir sprechen bereits mit jemandem in den Vereinigten Staaten.
1: Die weniger kunstbeflissene Seite der USA zeigt sich am Eingang der Unlimited-Halle. Da versperren erstmal 10 überdimensionale amerikanische Polizeiuniformen nebst Schlagstöcken und Waffen die Sicht und den Weg. Ein Werk von Chris Burden aus den 1990ern als Reaktion auf systematische Polizeigewalt in den USA. Auch die Installation von Isa Genzken aus dem Jahr 2018 wirkt beklemmend aktuell. Verloren im Raum stehen da 3 durchgesessene Sitzreihen aus einem Flugzeug. An den Wänden hängen die Fenster des Fliegers. Aber egal, ob deren Sonnenblenden geöffnet, halb oder ganz heruntergezogen sind, zu sehen ist dahinter nur weiße Wand. Kein Traum von über den Wolken verschwindenden Ängsten und Sorgen jedenfalls. Das charmanteste Unlimited-Kunstwerk aber ist ganz klein. The Unspeakable World vom britischen Künstler Ryan Gender. Eine neue, winzige Robotermaus, die vielsagend, nichtssagend aus ihrem Mauseloch schaut.
3: It's not easy language, I mean using it.
1: Genders computeranimierte Maus plappert müde vor sich hin über Wesen und Sinnlosigkeit der Sprache und darüber, wie schwierig es ist zu sprechen, wenn man nichts zu sagen hat. Ganz wie in unserer hyperdigitalisierten Welt, sagt die Galeristin des Künstlers Courtney Plummer von der Londoner Listen Gallery.
4: So it's a bit of a look at like this.
1: Alles dreht sich um Content. Alle versuchen irgendwas zu sagen, aber niemand hat wirklich etwas zu sagen. Die Maus äfft nach, wie wir reden, um Leere zu füllen, aber dabei eigentlich gar nichts sagen. Und die Galeristin hat natürlich recht, wenn sie sagt, dass die besten Kunstwerke klein sein können. Klein und effizient.
4: The best artworks of art can be small. You know, she's small, but she's very effective.
1: Über Preise und Verkaufszahlen möchte die Galeristin nicht sprechen, aber auch nicht klagen.
4: There's really good energy in the room. No complaints so far.
1: Die Geschäfte mit der Kunst laufen. Laut dem globalen Kunstmarktbericht, den die Bank UBS und die Art Basel jedes Jahr veröffentlichen, ist das Gesamtvolumen der Kunstverkäufe 2025 um 4% gestiegen auf fast 60 Milliarden US-Dollar. Das spürt auch Galerist Thaddeus Ruppertsch. Schon vor der offiziellen Eröffnung der Art Basel hat er mehrere Gemälde, unter anderem von Pierre Soulages und Georg Baselitz, für einstellige Millionenpreise verkauft.
2: Man merkt jetzt eine spürbare Erholung, eine spürbare. Und wenn man halt auch sich so mit Kunst beschäftigen möchte, dass es dann auch die entsprechende Ablenkung ist von all dem, was geopolitisch so schief geht. Die Kunst muss ja in der Lage sein, uns da auch rauszuholen, auch wenn es nur für einen Moment ist.
3: It's not easy language, I mean, using it.
1: Zum Beispiel für einen Moment mit einer winzigen, plappernden Maus.
0: Katrin Hondl über die Art Basel, die heute begonnen hat und noch bis Sonntag geht. Ein Blick auf die Uhr, es ist 16.47 Uhr.

Kian Soltani war das am Cello mit dem Prolog von Howard Shore aus dem Film Herr der Ringe. Eine Zusammenfassung der Vorgeschichte des gesamten Buch- und Filminhalts. Saurons Schmiede des einen Rings, die letzte Allianz von Elben und Menschen, den Verlust des Rings durch Gollum und seinen Fund durch den Hobbit Bilbo Beutlin. Im Buch gibt es im Prolog auch noch weitere Hintergrundinformationen zu den Hobbits.

Giulia Nuti war das am Cembalo mit der Courante aus der ersten Partita B-Dur von Johann Sebastian Bach. Diese Partita gehört zur Sammlung der Klavierübung 1, die Bach 1731 selbst veröffentlicht hat. Wie eine Art musikalische Serie wurden die 6 Partiten dann nach und nach veröffentlicht und die erste Partita kam so gut an, dass Bach weitere folgen ließ und sie schließlich als vollständige Sammlung herausgegeben hat. 5 Minuten vor 5 ist es. Nach 5 sprechen wir über eine Veranstaltungsreihe. 3 renommierte Frankfurter Institutionen, die Goethe-Universität, das Institut für Sozialforschung, das Sigmund-Freud-Institut und die Frankfurter Oper veranstalten nämlich am Samstag ein Panel zur Frage, wie kann Demokratie angesichts der vielen Angriffe von innen und außen gestärkt werden? Im Mittelpunkt steht dabei die Oper Tancredi. Und was hat der Opernstoff aus dem 11. Jahrhundert mit unserer jetzigen Wirklichkeit zu tun? Tja, genau darüber spreche ich mit Konrad Kuhn, dem Dramaturgen der Frankfurter Operninszenierung, gegen 10 nach 5.

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5: 17 Uhr. Geplantes Heizungsgesetz könnte verfassungswidrig sein. Gericht gibt Kunden des Stromanbieters Stromio Recht. Frankfurt will Parkverbotszonen für E-Scooter ausdehnen. Das Wetter in der Nacht meist sternenklar, 21 bis 14 Grad. Mein Name ist Christoph Haas. Eigentlich sollte ein neues Gesetz der schwarz-roten Koalition mehr Freiheit bei der Wahl der Heizung bringen. Aber jetzt gibt es Zweifel, ob die geplanten Änderungen mit den Vorgaben des Grundgesetzes zum Klimaschutz vereinbar sind. Das zeigt ein neues Gutachten des Wissenschaftlichen Dienstes des Bundestags. Aus Berlin, Lissy Kaufmann.
6: Die Gutachter verweisen auf Studien, wonach es mit dem neuen Gesetz zu einem Anstieg der Treibhausgasemissionen kommen könnte. Das wiederum, so heißt es, würde die Reduktionslasten unverhältnismäßig in die Zukunft schieben. Das bedeutet, künftige Generationen müssten sich dann darum kümmern, Klimaziele einzuhalten. In einem Beschluss von 2021 hatte das Bundesverfassungsgericht schon einmal klargestellt, dass künftige Generationen nicht belastet werden dürfen, indem Klimaschutzmaßnahmen in die Zukunft geschoben werden.
5: Aus dem Bundesarbeitsministerium sind erste Informationen zum geplanten Gesetz für flexiblere Arbeitszeiten durchgesickert. Danach plant Ministerin Baas, ein Aufweichen der Regel des 8-Stunden-Tages daran zu knüpfen, dass es in den Unternehmen Tarifverträge gibt. Im Koalitionsvertrag ist eine solche Einschränkung aber nicht vorgesehen. Von Union und Arbeitgebern kommt Kritik. Arbeitgeberpräsident Dulger spricht von einer Zumutung. Das Arbeitsministerium beschwichtigt, der Entwurf sei noch nicht fertig und müsse erst abgestimmt werden. Hunderttausenden Kunden hatte der Stromanbieter Stromio Ende 2021 gekündigt. Zu Unrecht hat jetzt das Oberlandesgericht Hamm entschieden und damit der Verbraucherzentrale Hessen Recht gegeben. Die Verbraucherschützer waren mit einer Sammelklage gegen das Unternehmen vorgegangen, weil die Kunden durch die Kündigung in teure Grundversorgungstarife gerutscht waren. Stromio hatte als Grund angegeben, dass die Strompreise gestiegen seien. Das ließen die Richter in Hamm aber nicht gelten. Schließlich habe Stromio in den Geschäftsbedingungen eine Preisgarantie gegeben. Verletzte bei Unfall in Eschwege im Werra-Meißner-Kreis. Jemand hatte gestern am späten Abend ein Stahlseil über eine Straße gespannt. Nach Angaben der Polizei übersah ein Quadfahrer das Hindernis. HR-Reporter Daniel Bresser.
7: Das Stahlseil spannen Unbekannte laut Polizei in der Breitestraße zwischen 2 Betonblöcken einer Sicherheitsbarriere, die wegen des Johannesfestes dort stehen. Ein 58-jähriger Quadfahrer übersieht in der Dunkelheit das Seil und prallt dagegen. Der Fahrer wird leicht, seine Mitfahrerin schwer verletzt. Die Polizei sucht jetzt nach den unbekannten Tätern, die das Seil zwischen 21 und 23.40 Uhr gespannt haben, und auch nach Zeugen.
5: Auf Plätzen, Straßen oder Gehwegen abgestellte E-Scooter sorgen in Frankfurt seit längerem für Ärger. In der Innenstadt und im Bahnhofsviertel gibt es schon Parkverbotszonen. Die sollen jetzt ausgeweitet werden. HR-Reporter Frank Angermund.
8: 31 solcher Stellflächen entstehen in der Innenstadt von Höchst und auf der Berger Straße zwischen dem Nordend und Bornheim. Im Umkreis von 100 Metern kann dort niemand einen Scooter abstellen, und dieses Parkverbot müssen die Anbieter der Leihscooter über GPS-Ortung sicherstellen. Frankfurt plant weitere E-Scooter-Parkplätze, unter anderem in Sachsenhausen im Westend und im Gutleutviertel.
5: Das waren die Nachrichten. Das Wetter: bis zum Abend gibt es viel Sonne bei Höchstwerten zwischen 28 und 34 Grad. Heute Nacht gehen die Temperaturen zurück auf 21 bis 14 Grad. Morgen bekommen wir neben ein paar Wolken wieder viel Sonnenschein. Ab dem Nachmittag kann es örtlich Hitzegewitter geben. Auch Unwetter sind möglich. Es wird noch heißer, maximal 32 bis 38 Grad. Die weiteren Aussichten, ganz ähnlich wird es auch am Samstag. Und auch am Sonntag gibt Sonne und einzelne Hitzegewitter, dann bis 36 Grad. Die Zeit 17.04 Uhr.
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9: Mein Name ist Katrin Mund. Einen schönen Nachmittag zusammen.

Mit diesem siebten der acht Stücke für Klarinette, Cello und Klavier von Max Bruch wird es 5:08. Daniel Ottensamer hörten Sie an der Klarinette, Stefan Konz am Cello und Christoph Traxler am Klavier. Bruch hat die Stücke für seinen Sohn komponiert, den Klarinettisten Max Felix. Hier ist HR2 Kultur. Andy Warhol-Ikonen. Am Wochenende startet eine Ausstellung in der Modernen Galerie im Saarlandmuseum. Die schauen wir uns schon mal an. Du bist gut genug. Der deutsche Ohrwurm bzw. das Instagram-Reel dazu geht in den sozialen Medien gerade durch die Decke. Woran liegt's? Auch das wollen wir wissen. Und Rossinis Oper Tancredi interessiert die Wissenschaft. Die Oper Frankfurt, das Institut für Sozialforschung und das Sigmund-Freud-Institut beschäftigen sich am Samstag, also am kommenden Samstag, intensiv mit ihrem Einsatz für die Demokratie. Was hat die Oper mit unserem Leben heute zu tun? Und inwiefern leistet sie einen Beitrag für eine alte und neue Sicht auf Demokratie? Darüber rede ich mit dem Dramaturgen der Oberinszenierung in Frankfurt, mit Konrad Kuhn. Und damit Sie schon mal so ein bisschen in Rossini-Stimmung kommen, ist hier ein Ausschnitt aus der Tancredi-Oper. Hier ist die Auftrittsarie des Tancredi, die Tanti Palpiti, die sogenannte Reis-Arie. Reis, weil Rossini gesagt haben soll, dass er für die Komposition nicht länger gebraucht hatte, als man benötige, um Reis zu kochen. Tancredi ist eine sogenannte Hosenrolle, also ein Mann, der aber von einer Frau gesungen wird.

0: Die Tanti Palpiti, die Auftrittsarie des Tancredi in Rossinis Oper Tancredi. Die Oper hat sich schnell in ganz Italien verbreitet und auch in anderen europäischen Ländern kam sie ziemlich gut an und hat Rossini international berühmt gemacht. 1816 gab es in München die erste Aufführung außerhalb Italiens. Die Oper steht im Mittelpunkt einer Veranstaltung, die am Samstag in der Oper Frankfurt stattfindet. Dabei geht es um die Fragen, wie können wir Entwicklungen aufhalten, die unsere Demokratie gefährden? Wie die Demokratie stärken? Kunst und Wissenschaft kommen zusammen, um genau darüber nachzudenken. Die Oper Frankfurt, das Sigmund-Freud-Institut und das Institut für Sozialforschung. Am 7. Juni hat Tancredi in Frankfurt Premiere gefeiert und Konrad Kuhn ist Dramaturg der Operninszenierung. Herzlich willkommen bei HR2 Kultur. Ich grüße Sie.
1: Ja, vielen Dank für die Einladung.
0: Worum geht es denn in Rossinis Oper Tancredi?
1: Das Stück spielt laut Libretto im Jahre 1005. Und damals hatten die offenbar schon dieselben Probleme wie wir heute in Europa. Es gibt nämlich Fremde, die da vor der Tür stehen und die will man nicht haben. In diesem Fall sind es die Sarazenen. Ich habe mir mal ein bisschen die Mühe gemacht, nachzuschauen, was dieser Begriff eigentlich bedeutet, wofür der steht. Historisch gesehen sind es muslimische Araber, die damals Sizilien erobert haben. Aber im Laufe der Jahrhunderte hat sich das aufgeladen. Irgendwann stand das auch für Türken, Tataren, Zigeuner, also alle die, die wir hier draußen halten wollen.
0: Und was hat die Oper, die ja nun im 11. Jahrhundert spielt, mit unserem Leben heute zu tun?
1: Ja, zunächst mal muss man sagen, dass die Geschichte vollkommen unhistorisch ist. Alles, was da durcheinander geworfen wird, hat mit realer Historie nichts zu tun. Und von daher haben wir uns die Freiheit genommen, das radikal nach heute zu verlegen, nach Deutschland, in ein Dorf, wo wird nicht näher benannt oder spezifiziert. Und das hat zunächst mal durchaus idyllische Züge, so wie ja auch die Küste vor Syrakus mit dem Ätna im Hintergrund damals als gemalter Prospekt sicher sehr schön anzuschauen war. Bei uns ist das so eine ländliche Szenerie mit Strohballen und ein paar Tannen kommen auch mal vor. Und der Mittelpunkt ist eine Art Vereinsheim und dort trifft sich die Gesellschaft der Syrakuser und bespricht eben ja Dinge wie was tun, wenn jetzt da ein vielleicht auch nur eingebildeter Feind vor der Türe steht? Die sogenannten Sarazenen tauchen im Stück nie auf. Wir sehen sie nie. Insofern bleibt das vollkommen abstrakt.
0: Und was hat das mit Demokratie zu tun? Also ich meine, die Veranstaltung ist ja so überschrieben.
1: Ja, das Erste, was dann im Gemeinderat sozusagen besprochen wird, im Stück heißt das Senat, ist ein drakonisches Gesetz gegen jeden und jede, egal welchen Alters oder Geschlechts, der mit dem Feind im Bunde ist. Und dieses Gesetz, das bedroht denjenigen oder diejenige mit der Todesstrafe. Dann gibt es einen Brief der weiblichen Hauptfigur Amenaide, der abgefangen wird, der nicht mit einem Adressaten versehen ist, eigentlich an ihren geliebten Tancredi gerichtet ist und der missdeutet wird, als ob sie jetzt mit dem Sarazenenfürsten im Bunde stünde. Und der eigene Vater unterschreibt ihr Todesurteil.
0: Und was interessiert jetzt die Wissenschaft an der Oper und dem Stoff? Es ist ja ein interdisziplinärer wissenschaftlicher Verbund, der sich jetzt damit Demokratie beschäftigt.
1: Ja, ich denke, dass die Oper durchaus zeigt, wie sich so eine Gemeinschaft radikalisiert, wie sie sich abschottet unter der, ja, wie gesagt, vielleicht auch nur eingebildeten Bedrohung, regrediert, um das mit dem psychoanalytischen Fachausdruck zu sagen, und was das für Konsequenzen hat, wie das Leben von Menschen zerstört. Und das natürlich mit der Schubkraft der Musik, also Rossini, Belcanto, da ist man natürlich sofort beseligt. Und zugleich sind das sehr krasse Vorgänge, die da gezeigt werden. Und das ist sozusagen der Versuch, zwischen Wissenschaft und Kunst Brücken zu schlagen und zu schauen, wie man sich gegenseitig befruchten kann.
0: Sie sagen, man ist sofort beseligt. Da muss ich an ein Gespräch mit einer Kollegin denken, die mir sagte, naja, ehrlich gesagt, wenn ich in der Oper sitze, da kommen mir unter Umständen die Tränen. Das geht noch viel tiefer, als wenn ich im Kinosaal sitze.
1: Ja, so ist es. Denn das ist ja ein Live-Erlebnis. Und es sind 1300 Menschen, die da zusammenkommen, die das gemeinsam erleben, 2-3 Viertelstunden lang. Und die, das habe ich immer wieder beobachten können, hinterher auch noch zusammenstehen und reden und darüber sich verständigen, was sie da erlebt haben. Also einer der wichtigsten Orte, die wir noch haben in unserer Demokratie, wo so eine Verständigung stattfinden kann.
0: Die Frage ist natürlich schon, was kann Musiktheater, was kann die Oper hier leisten, was vielleicht andere Kulturformen so nicht könnten?
1: Ich würde da keine Konkurrenz aufmachen. Unsere Erfahrung ist, dass nach Corona das Publikum wieder zu uns geströmt ist, weil das Bedürfnis nach diesem Live-Erlebnis so groß war. Ich werde manchmal gefragt, glauben Sie noch an die Zukunft der Oper? Und da kann ich immer nur sagen, ja natürlich, diese Kunstform, die jetzt über 400 Jahre alt ist, die wird es auch in 200 Jahren noch geben, gerade weil eben dieses Erlebnis, dass Menschen auf einer Bühne eine Geschichte erzählen und das auch noch mit dem Orchester im Graben und allen anderen Künsten, die ja dabei eine Rolle spielen, also Text, Bild, Maske, Gestik, Licht, alle diese Ebenen kommen ja zusammen und entfalten eine Wirkung. Ja, die ist schon sehr besonders. Und deswegen glaube ich daran, dass diese Kunstform uns Wichtiges mitzuteilen hat.
0: Und Gefühle können hier explodieren. Eine wichtige Rolle spielt dabei der hessenweite Forschungsverbund. Herausforderungen der Demokratie in Zeiten ihrer Regression, Zeitenräume und Diskurse. Kurz Demorec. Wer oder was verbirgt sich dahinter?
1: Wir sind natürlich als Oper zunächst einmal nicht sofort auf die Idee gekommen, uns da anzusiedeln. Das kam dann über die beiden genannten Institute, also das Sigmund-Freud-Institut, Frau Professor Dr. Vera King, und über das Institut für Sozialforschung, Stefan Lessenich, mit denen wir schon einmal eine Kooperation hatten in der letzten Spielzeit. Da gab es ein Symposium im Sigmund-Freud-Institut von den beiden Instituten veranstaltet, wo wir einen Beitrag dazu von der Oper gestellt haben. Und da entstand eigentlich die Idee, das fortzusetzen und auch nochmal auf eine andere Basis zu stellen. Und so ist dann diese Reihe entstanden, dass das Ganze auch noch quasi unter dem Dach von Demorec stattfindet, ist eigentlich nur eine Äußerlichkeit.
0: Wen genau wollen Sie erreichen und mit welcher Botschaft?
1: Ja, wir wollen versuchen, auf der einen Seite unser Publikum mit wissenschaftlichen Diskursen in Kontakt zu bringen. Auf der anderen Seite wollen wir versuchen, Menschen, die in der Wissenschaft unterwegs sind, ins Theater zu holen. Das ist die Grundidee. Deswegen findet das auch jetzt am Samstag in der Oper statt. Man hat nach dem Panel am Nachmittag die Möglichkeit, in die Vorstellung zu gehen. Und es gibt auch anschließend nochmal ein Publikumsgespräch. Wir haben da eine Reihe, die eingeführt ist. Das nennt sich Oper im Dialog. In diesem Fall ist das dann die Fortsetzung des Gesprächs vom Nachmittag mit denselben Teilnehmerinnen.
0: Und wer wird dann diskutieren?
1: Auch wieder Vera King, Stefan Lessenich und der Regisseur Manuel Schmidt unter meiner Moderation.
0: Inwiefern, jetzt muss ich doch nochmal auf die Oper zurückkommen, weil ich das so interessant finde, dass die Oper hier so im Mittelpunkt steht. Inwiefern versteht die Oper Frankfurt es vielleicht auch als ihren kulturellen Auftrag, einen Bezug herzustellen zwischen historischen Werken und der Gegenwart, also der Welt, in der wir leben?
1: Ja, das ist eigentlich bei jeder Neuproduktion unser Bemühen. Das muss nicht immer heißen, dass man es in die Jetztzeit verpflanzt. Man kann natürlich auch im historischen Kostüm Aufführungen gestalten, an denen quasi heutige Probleme ablesbar sind. Aber es muss mit unserer Lebenswirklichkeit zu tun haben. Wir müssen uns in irgendeiner Form wiedererkennen können darin. Das sehen wir als unseren kulturellen Auftrag auf jeden Fall. Die Mittel können sehr vielfältig sein und ich werde auch keinem Regisseur vorschreiben, er soll sich jetzt mal mit Ausländerfeindlichkeit beschäftigen. Aber wenn ein Regisseur wie Manuel Schmidt das quasi als Kern der Fabel ausmacht, die da erzählt wird in der Oper von Rossini, dann tue ich natürlich alles dafür, um dieses Thema stark zu machen und auch mit eben solchen Begleitveranstaltungen noch weiter nach vorne zu bringen.
0: Am Samstag also wird in der Oper Frankfurt diskutiert. Am 10. Dezember soll es dann in der Donndorf-Druckerei ein wissenschaftliches Symposium geben, den ganzen Tag lang. Was genau ist da geplant?
1: Ja, da geht es dann um eine andere Inszenierung, die interessanterweise vom selben Regisseur wiederum verantwortet wird. Das ist ebenfalls ein selten gespieltes Werk, nämlich von Ernest Chausson, die Oper Le Roi Artus. Wir alle kennen die Artus-Sage, da gibt es den runden Tisch. Und das ist für uns ein Symbol für die Demokratie. Insofern bleiben wir am Thema dran. Die Oper erzählt vom Niedergang einer Hochkultur, die sich auch gegen die Umwelt versündigt. Es gibt die Figur des Merlin, des Zauberers, der mit der Natur verbunden ist, der diesen Niedergang prophezeit. Und das erleben wir, wobei dann am Ende eine Apotheose stattfindet und der König Arthur entrückt wird auf die Insel Avalon, von wo er dann eines Tages zurückkehrt, wenn die Zeit reif ist. Das ist in kurzen Worten das Thema dieser Oper.
0: Und dann wird eifrig weitergesprochen und es ist auch da so, dass das Publikum sich mit einbringen kann?
1: Ja, unbedingt. Also es gibt ja da im zweiten Obergeschoss in der Donndorf-Druckerei einen wunderbaren Raum, eine Art Foyer, wo man sich bequem machen kann und wo dann den ganzen Tag über wieder mit dem Regisseur Manuel Schmidt und den genannten Wissenschaftlerinnen und natürlich noch vielen anderen dann das Gespräch stattfinden kann.
0: Wissenschaft und Kunst im Einsatz für die Demokratie unter dem Titel Brüche, Demokratie in Zeiten ihrer Regression startet die Oper Frankfurt in Zusammenarbeit mit der Goethe-Universität, dem Institut für Sozialforschung und dem Sigmund-Freud-Institut eine neue Veranstaltungsreihe.
1: Ja, ich möchte noch einen kurzen Hinweis geben. Wir werden ja gerade von einer Hitzewelle heimgesucht in Frankfurt. Das heißt, wir müssen gar nicht erst nach Sizilien. Wir kriegen jetzt auch hier 39 Grad voraussichtlich. Das wird im Chagall-Saal unter Umständen nicht so richtig gemütlich werden. Aber die Veranstaltung soll stattfinden um 15.30 Uhr. Und für das Gespräch nach der Vorstellung wird es sicherlich dann abgekühlt haben.
0: Und es gibt viele kühle Getränke. Die haben Sie im Kühlschrank stehen, oder?
1: Unbedingt.
0: Ganz herzlichen Dank, Konrad Kuhn, Dramaturg, unter anderem der Oper Tancredi von Gioacchino Rossini. Und Sie sitzen am Samstag auch im Podium und moderieren.
1: Ja, danke für die Einladung nochmals.

0: Cédric Pecha am Klavier mit Les Folies Françoises aus dem dritten Buch seiner Pièce de Clavecin von François Couperin. 17.32 Uhr ist es jetzt. Deutsche Songs stehen normalerweise nicht im Verdacht, schnell zu Welthits zu werden. Aber genau das passiert gerade mit dem Lied Du bist gut genug. Das offizielle Instagram-Reel des Songs vom Produzentenkollektiv Kitschkrieg, dem Indie-Pop-Duo Blumengarten und der Rapperin Shirin David hat Millionen Klicks und zigtausend Kommentare, viele in englischer Sprache. Was ist denn da passiert?
1: Du bist gut genug.
2: Das ist der Ohrwurm, der gerade millionenfach durchs Netz und die Gehörgänge krabbelt. Ryan Jima vom Duo Blumengarten singt einen griffigen Refrain mit autogetunter Falsettstimme über einem satten Beat.
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2: Du bist gut genug, heißt die leicht verständliche Botschaft. Ein Aufruf zur Gelassenheit im Umgang mit sich selbst. Mit diesem Appell und der eingängigen Melodie trifft der Song einen Nerv. Nicht nur in Deutschland, sondern vor allem international. Davon zeugen mehrere Millionen Aufrufe auf sozialen Plattformen, unzählige Kommentare und prominente Nachahmer. Die US-Rapperin Lizzo hat zum Beispiel einen Videoclip auf TikTok gepostet, in dem sie an der Reling eines Bootes tanzt und ihre Lippen synchron zum deutschen Text bewegt.
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2: Der US-amerikanische Musiker Steve Lacy geht noch einen Schritt weiter. Er singt den Refrain selbst. Allerdings verschwimmt ihm die deutsche Aussprache dabei ein bisschen.
3: 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Du bist gut genug.
2: Es gehört zum besonderen Charme des Songs, dass der Text für englische Ohren ganz anders klingt als für deutsche. Zum Beispiel nach Du bist gut genug, was übersetzt einen hübschen Nonsenssatz ergibt. Etwa Joint rutschen Kanu.
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2: Nach den ersten 47 Sekunden fängt Shirin David an zu rappen. Das verändert den Ton und die Stimmung des Songs vorübergehend.
4: 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Babsi vs. Shirin David, das nenn ich ein Titelmatch.
2: Diese Passage gefällt vielen Menschen nicht, wie man in den Kommentarspalten nachlesen kann. Auch Heidi Klum mag ausdrücklich nur den ersten Teil, wie sie schreibt. Aber auch das steigert die Popularität. Mittlerweile ist der Song zur Grundlage vieler Memes geworden. Das heißt, er wird unter kurze Bildsequenzen oder Videos montiert, führt ein Eigenleben im Netz. Zum Beispiel bei einem Fan der deutschen Fußballnationalmannschaft, der den Song als neue Hymne vorschlägt und sich gerührt die Hand aufs Trikot legt, als er den Refrain hört. Wie unzerstörbar diese Melodie ist, zeigt der Musikinfluencer Descent auf seinem YouTube-Kanal. Der Refrain funktioniert auch, wenn er schneller und wenn er langsamer läuft und sogar dann, wenn man ihn rückwärts abspielt. Du bist gut genug. Diese Aussage gilt also auch für den Song selbst.
0: Markus Stäbler über den Ohrwurm, du bist gut genug, der im Netz der absolute Hit ist.

Der zweite Satz aus der Petite Suite von Claude Debussy, zwischen 1886 und 89 entstanden, hier gespielt vom Alster Orchestra unter der Leitung von Jan-Pascal Tortelier. 17.39 Uhr ist es jetzt und vielleicht schauen wir einfach zusammen auf das Programm am späteren Abend hier in HR2 Kultur. Blues and Roots, Blue Notes in vielen Farben heißt es hier ab 22 Uhr. John Lee Hooker war einer der einflussreichsten Bluesmusiker des 20. Jahrhunderts. Sein rhythmischer Sprechgesang und sein treibender Boogie-Gitarrenstil prägten Generationen von Musikern. Mit Welthits wie Boom Boom schrieb er zeitlose Klassiker der Musikgeschichte und er schaffte die seltene Verbindung zwischen traditionellem Country Blues und modernem Electro Blues. Zum 25. Todestag werfen wir heute Abend in Blues and Roots einen Blick zurück auf den unvergessenen Boogeyman. Außerdem geht es um alte und neue Jazz-Alben von Aretha Franklin, Liette und Charles Barrett. 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

0: Das Allegro aus der Feuerwerksmusik von Georg Friedrich Händel, gespielt vom Orchester Le Concert des Nations unter der Leitung von Jordi Savall. Georg II. Wollte damals das Ende des österreichischen Erbfolgekriegs feiern mit bombastischem Feuerwerk und der passenden Musik dazu. Die Organisatoren aus dem Königshaus hatten allerdings eine ganz klare Vorstellung. Der König aber bestand auf militärischen Instrumenten. Händel wollte zusätzliche Streicher. Da wurde dann wirklich um jede Stimme gefeilscht und Händel hat sich dann doch darauf eingelassen, beim Feuerwerk mit Militärorchester zu spielen, allerdings nach seinen Vorstellungen. Er hat die Streicherstimmen dann mitkomponiert und seine Wunschfassung 4 Wochen später in einem Benefizkonzert aufgeführt. Händel wollte keine Kriegsmusik, es sollte schon auch tanzbare Musik sein, Musik, die man mit den Füßen hört sozusagen. Staatstragend klingt sie, finde ich allerdings trotzdem. 17.47 Uhr ist es jetzt. Er ist der berühmteste Protagonist der Pop-Art. Ob mit den Campbell-Suppendosen oder der Pink Marilyn Monroe. Keiner hat die Pop-Art so auf die Spitze getrieben wie Andy Warhol. Kunst und Konsumkultur hat er zusammengebracht. Die Moderne Galerie des Saarlandmuseums zeigt jetzt ab Samstag eine große Andy Warhol-Show, die seine berühmten Siebdrucke in den Mittelpunkt stellt. Die Kunstwerke, die die Trennung zwischen Hochkultur und industrieller Produktion aufgelöst haben.
1: Das Plattencover von The Velvet Underground mit der berühmten Banane drauf ist ebenso in dieser Ausstellung zu finden wie die übergroßen Campbell-Tomatensuppendosen. Was uns das über den berühmtesten Vertreter der Pop-Art, Andy Warhol, erzählt? Ganz einfach. Er hatte, bevor er zum weltberühmten Künstler wurde, als Werbegrafiker seine Brötchen verdient.
2: Warhol weiß, wie man ästhetisch Motive an den Mann bringt, sozusagen. Aufpeppt, an den Mann bringt. Das hat er von klein auf, in der Pike auf gelernt. Was aber auch für Warhol überhaupt kein Widerspruch ist. Sie müssen sich überlegen, dass der beispielsweise auf Tapete gegangen ist mit seinen Siebdrucken, dass der auf Papier Tüten gedruckt hat und nicht als Werbeträger in dem Fall, sondern wirklich als künstlerische Setzung. Hey, white boy, what you
1: doing uptown? So die Direktorin des Saarlandmuseums Lisa Felicitas Matthais, die diese Ausstellung in der Modernen Galerie eingerichtet hat. Der Wiedererkennungswert bei dem Rundgang in dieser Ausstellung ist hoch. Kein Wunder, sind doch viele dieser ikonischen Werke hier in Saarbrücken versammelt. 120 Arbeiten, größtenteils seine Siebdrucke, werden gezeigt. Mao, Jackie Kennedy und natürlich Marilyn Monroe in allen Farben. Ja, sogar vollständige Werksätze werden gezeigt. Eine wahrhaftig bunte Bilderflut.
2: Warhol, auch wenn sich das salopp anhören mag, ist letztendlich Instagram vor Instagram. Wir sehen hier in der Ausstellung, wie Ikonen geschaffen und kreiert werden. Und das kann natürlich nur durch das permanente Abbild. Wir sind hier umgeben von insgesamt 12 Marilyns, die uns anschauen und werden sozusagen von ihr beobachtet.
1: Seine Werke sind dank poppiger Motive, knalliger Farben und Glitzer und Glamour selbst zu Ikonen der Kunstgeschichte geworden. Das zeigt diese solide gemachte Ausstellung auf, die eher nüchtern das Siebdruckwerk von Andy Warhol aufblättert. Da hätte man sich manchmal eine mutigere und innovativere Präsentation gewünscht. Nichtsdestotrotz bekommt man einen Eindruck davon, dass Warhol den Betrachter nicht nur verführen wollte, sondern auch die bunte Marilyn zum Nachdenken anregen möchte.
2: Warhol kann man durchaus auch kritisch lesen, also wenn es um die Offenlegung der Mechanismen von Bekanntheit geht, zum einen, zum anderen aber auch, weil Warhol ganze Serien gemacht hat, wo es eben nicht um Glanz und Glamour und Oberfläche und Konsumästhetik geht, sondern Serien, die sich wirklich mit menschlichen und gesellschaftlichen Abgründen befassen, wie zum Beispiel der tollen Serie Electric Chair von 1971, die dieses Tötungsinstrument ins Zentrum stellt.
1: Oder die Serie Flash, die mit Siebdruckarbeiten, die mit Textzeiten, Nachrichtenticker und Fernsehbilder die Ermordung John F. Kennedys thematisiert. Auch dieses Kunstwerk ist in dieser Ausstellung vertreten.
2: Also man verbindet Warhol eben immer mit dem American Dream, ja. Aber es ist, und das ist das Bemerkenswerte, jemand, der offenlegt, wie Ikonen entstehen, der aber auch die gesellschaftlichen Abgründe einer Fortschritts- und Konsumgesellschaft aufzeigen.
0: Barbara Gerech über die Ausstellung Andy Warhol-Ikonen noch bis zum 18. Oktober 2026 im Saarlandmuseum in Saarbrücken zu sehen.

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Sie hörten die erste Serenade D-Dur von Johannes Brahms. Die Capella Augustina hat unter der Leitung von Andreas Spering den fünften Satz daraus gespielt. 17.54 Uhr wird es. Nach den 18 Uhr Nachrichten übernimmt hier Ulrich Sonnenschein mit HR2 der Tag. Thema bei ihm: Zeit für die Auszeit, Sehnsuchtsort, Festival. Bei diesem Wetter nicht die schlechteste Idee. Also ich habe jetzt Lust auf ein Eis. Ich wünsche Ihnen noch einen schönen Abend mit HR2 Kultur. Und wenn Sie mögen, dann hören wir uns morgen Nachmittag wieder. Mein Name ist Katrin Mund. Tschüss.

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4: 18 Uhr. NATO-Verteidigungsminister loben Abkommen mit dem Iran. EU-Gipfel in Brüssel beginnt jetzt. Geplantes Heizungsgesetz könnte verfassungswidrig sein. Das Wetter: in der Nacht Abkühlung bis 14 Grad, morgen sonnig und Hitzegewitter bis 38 Grad. Mein Name ist Heiko Schneider. Die NATO hat das Rahmenabkommen der USA mit dem Iran begrüßt. Beim Treffen der Verteidigungsminister des Bündnisses in Brüssel gab es Lob für die Vereinbarung. ARD-Korrespondentin Sabrina Fritz.
5: Alle Verbündeten sind happy mit dem Iran-Deal, so NATO-Chef Mark Rutte zum Abschluss des Treffens in Brüssel. Der Iran müsse auf Atombomben verzichten, andernfalls werde man wieder angreifen, so der amerikanische Verteidigungsminister Hegseth. Einen direkten Einsatz der NATO in der Straße von Hormuz werde es nicht geben. Eine Koalition von 40 Staaten unter der Führung Frankreichs und Großbritanniens werde die USA dabei unterstützen, die Seewege offen zu halten. Das Treffen begann mit einer Standpauke für die Europäer. Der amerikanische Verteidigungsminister warf ihnen vor, die USA beim Angriff gegen den Iran im Stich gelassen zu haben.
4: Die Lage im Iran, die Beziehung zu China und der gemeinsame Haushalt für 8 Jahre. Das sind nur einige der Themen, um die es ab jetzt auf dem EU-Gipfel gehen soll. Aus Brüssel, ARD-Korrespondentin Sarah Lopez.
6: Obendrauf kommt noch Besuch. Der ukrainische Präsident Selenskyj ist zu Gast und erwartet das 21. Sanktionspaket der EU gegen Russland. Und es wird um einen Beitritt der Ukraine zur EU gehen, denn seit Anfang der Woche laufen die offiziellen Beitrittsverhandlungen. Nach Selenskyjs Abreise wird es in Brüssel um ein anderes Land gehen, nämlich China und die Frage, wie die EU unabhängiger von China werden kann.
4: Eigentlich sollte ein neues Gesetz der schwarz-roten Koalition mehr Freiheit bei der Wahl der Heizung bringen. Aber jetzt gibt es Zweifel, ob die geplanten Änderungen mit den Vorgaben des Grundgesetzes zum Klimaschutz vereinbar sind. Das zeigt ein neues Gutachten des Wissenschaftlichen Dienstes des Bundestags. ARD-Hauptstadtkorrespondentin Lissi Kaufmann.
7: Die Gutachter verweisen auf Studien, wonach es mit dem neuen Gesetz zu einem Anstieg der Treibhausgasemissionen kommen könnte. Das wiederum, so heißt es, würde die Reduktionslasten unverhältnismäßig in die Zukunft schieben. Das bedeutet, künftige Generationen müssten sich dann darum kümmern, Klimaziele einzuhalten. In einem Beschluss von 2021 hatte das Bundesverfassungsgericht schon einmal klargestellt, dass künftige Generationen nicht belastet werden dürfen, indem Klimaschutzmaßnahmen in die Zukunft geschoben werden.
4: Russland und die Ukraine haben sich gegenseitig Leichen übergeben. Beide Länder teilten mit, dass Russland die Überreste von 522 Getöteten an die Ukraine übergeben habe, vor allem Soldaten. Russland hat nach eigenen Angaben die Leichen von 33 Soldaten bekommen. Beide Seiten haben sich wieder heftige Drohnenangriffe geliefert. Die Ukraine flog den größten Angriff auf Moskau seit Jahren. Auch die Ukraine war in der Nacht wieder attackiert worden. Die Landesregierung will, dass sich Hessen zum führenden Standort für Startups in Deutschland und Europa entwickelt. Dabei soll eine neue Strategie helfen, die heute vorgestellt wurde. Das Ziel: bis 2030 soll die Zahl der Neugründungen von aktuell 244 auf 450 pro Jahr steigen. Dafür sind zentrale Anlaufstellen in Darmstadt, Frankfurt, Marburg und Kassel geplant. Und das waren die Nachrichten. Bis zum Abend gibt es viel Sonne, bei Höchstwerten zwischen 28 und 34 Grad. In der Nacht gehen die Temperaturen auf 21 bis 14 Grad zurück. Morgen bekommen wir neben ein paar Wolken wieder viel Sonnenschein. Ab dem Nachmittag kann es örtlich Hitzegewitter geben. Auch Unwetter sind möglich. Und es wird noch heißer, maximal 32 bis 38 Grad. Die weiteren Aussichten: ganz ähnlich wird es auch am Samstag und auch am Sonntag. Sonne und einzelne Hitzegewitter bis 36 Grad. Die Zeit 18.04 Uhr.
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2: Mit Ulrich Sonnenschein einen schönen guten Tag.
8: Welcome to Sabrina World.
9: Über 1 Million Besucher feiern eine riesige Party im Matsch.
10: Bunt gemischt von der Studentin, der Köchin bis zur Managerin.
9: Die guten Klamotten kann man auf jeden Fall zu Hause lassen.
11: Ich habe gerade eine Box Nudeln mit Hühnchen und ein Getränk gekauft für $48.
12: Bei vielen großen Festivals würden besonders oft Einwegverpackungen genutzt.
13: Es ist natürlich viel schwieriger geworden, selbst für große Festivals.
14: Wir haben jetzt schon in den letzten 3 Jahren gemerkt, dass der Kartenvorverkauf rückläufig war.
15: Die Zeiten werden schwerer.
2: Gerade erst dröhnten die Bässe beim World Cup Dome in Frankfurt. Schon steht der Festivalsommer 2026 vor der Tür. Und das bedeutet für unsere Autobahn wieder Blechlawinen Richtung Hurricane, Fusion oder Wacken. Jedes Jahr strömen Millionen auf die Äcker der Republik auf der Suche nach Freiheit, Musik und kollektivem Eskapismus. Doch für wen werden diese Festivals eigentlich gemacht, wenn die Tickets hunderte Euro kosten, Influencer die Kulisse kapern und die Umwelthilfe dem Müllberg rügt? Was sagt der Besuch von Mega-Events wie Coachella oder Tomorrowland im Vergleich zu kleinen regionalen Kultur- und Nischenfestivals über uns aus? Sind große kommerzielle Live-Musik-Events noch immer Orte der Gegenkultur? Das fragen wir jetzt hier im Radio. Wir sind aber jederzeit auch in ARD Sounds zu finden. Zeit für die Auszeit. Sehnsuchtsort Festival. So haben wir heute getitelt und blicken zum Einstieg auf ein Festival zurück, das wie kein anderes für Love, Peace and Music steht. Das legendäre Woodstock Festival von 1999, das, so viel vorweg, ohne den Film sicher nicht diesen Stellenwert hätte. Werner Leibusch über die Mutter aller Festivals. Freedom, freedom.
16: Als Woodstock am Nachmittag des 15. August 1969 beginnt, arbeiten die Helfer noch mit Hochdruck an der Bühne und der Technik. Dafür sind aber schon alle Anfahrtswege zum Gelände verstopft. Der Folk- und Soul-Sänger Richie Havens ist als einziger der Stars schon da, also macht er mit seiner akustischen Gitarre den Anfang. Aus seinen geplanten 40 Minuten werden allerdings fast 2 Stunden. Den Veranstaltern gelingt es auch nicht, das Festivalgelände rechtzeitig einzuzäunen. Daher hört das Publikum noch bevor der erste Ton erklingt, das ist ab jetzt ein freies Konzert.
17: It's a free concert from now on.
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16: Die 3 Tage voller Frieden und Musik funktionieren dann tatsächlich wie auf dem Plakat beschworen. Trotz der über 400.000 Besucher und der einen oder anderen Provokation aus Richtung Bühne bleibt alles friedlich.
19: Give me an F! 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What's that spell?
16: Künstler wie Country Joe McDonald sind auch nach dem Festival keine wirklich großen Namen. Für Melanie, Santana oder Joe Cocker bringt der Woodstock-Auftritt jedoch den ganz großen Durchbruch. Can't Heat's Going Up the Country ist an den 3 Tagen der Woodstock-Song. Und auch durch diverse Regenstürme, die das Gelände peu à peu in ein Schlammbad verwandeln, lassen sich die Woodstock-Besucher nicht von ihrer Lust an Liebe und Musik abbringen. Selbst als die Nationalgarde, anstatt das Gelände zu räumen, sich mit Helikoptern an der Nahrungs- und Gesundheitsversorgung beteiligt, irritiert das pazifistische Festivalpublikum nur kurz. Als in Woodstock nach 3,5 Tagen der letzte Ton verklingt, ist die Veranstaltung für die Macher zwar das totale finanzielle Desaster. Für die, die dabei waren und für die, die durch den Woodstock-Film im Laufe der Zeit von der Sache erfahren, gehen die Uhren danach anders. Die 3 Days of Peace and Music werden zur Stimmungsrichtschnur für alle Festivals, die nach Woodstock kommen und sind bis heute unerreicht.
17: It's a free concert.
2: Kaum jemand, der sich daran erinnert, kaum jemand, der es nicht kennt. Das Woodstock Festival von 1969 ist heute eine Ikone, oft kopiert und nie erreicht. Werner Leibusch blickte zurück. Wie sich die Festivalszene verändert hat und welchen Ansprüchen sie heute genügen muss, darüber möchte ich jetzt mit Professor Frank Hillebrand sprechen. Er ist Soziologe an der Fernuniversität in Hagen und erforscht Popmusik und Festivals als soziale Praxis. Guten Tag, Herr Hillebrand.
8: Ja, schönen guten Tag, Herr Sonnenschein.
2: Was hat sich in den letzten Jahren verändert, seit Konzerte wesentlich lukrativer sind als Plattenverkäufe?
8: Ja, es hat sich ein bisschen was geändert, aber ich will nochmal auf den Woodstock-Beitrag zurückkommen, weil da ist eben etwas passiert, was diese Festivals bis heute natürlich auch immer noch reproduzieren, nämlich diese Kunst, viele zu sein. Also ganz viele zu sein, zusammenzukommen und dann eben auch zu wissen, dass das sind Leute, die meinen Geschmack teilen und das brauche ich nicht lange nachfragen, das ist auf jeden Fall sicher. Das war in Woodstock noch eine neue Erfahrung, das ist heute keine neue Erfahrung natürlich mehr, aber diese Erfahrung ist immer noch wichtig. Und andererseits ist natürlich die ganze Professionalisierung der Popmusik auch auf Festivals ganz stark durchgeschlagen. Man hat heute absolut super durchorganisierte Veranstaltungen, die aber dieses Gefühl von Woodstock immer noch wieder reproduzieren. Also dieses, wir sind viele und wir können das in einer kunstvollen Weise sein. Und das ist etwas, was man einfach als Erlebnis nicht toppen kann. Das kann man einfach nicht im Jugendzimmer mit der CD, konnte man das nicht, oder auch nicht mit der Langspielplatte und heute auch nicht mit Spotify. Sie müssen das natürlich live erleben und sie müssen einfach auch mit den Menschen zusammenkommen, die riechen, die schmecken, die einfach dann da sind. Und dann fühlt man eben, das ist das Wichtige, glaube ich, auf Festivals, dass da eben andere sind, die auch so sind wie ich. Und das ist, glaube ich, etwas, was sich durchzieht seit Woodstock. Und heute ist es tatsächlich eine sehr professionelle Geschichte geworden, was aber überhaupt nicht von den Besucherinnen und Besuchern, glaube ich, gar nicht so negativ gesehen wird, sondern eher, dass sie dafür so viel Geld zahlen müssen. Das ist wahrscheinlich das Problem. Das war ja auch Woodstock, wie wir ja gerade gehört haben, noch anders. Ne? Free Concerts sind das natürlich heute nicht mehr.
2: Also hat sich in den fast 50 Jahren seit Woodstock in der Praxis der Festivals gar nicht so viel geändert. Die Menschen nehmen einfach stundenlange Staus, warmes Dosenbier und schlammige Zeltplätze in Kauf für ein kollektives Erleben. Sie beschreiben jetzt Festivals als soziale Praxis. Verändern diese Großevents denn nachhaltig unsere Identität oder ist das Erlebte dann nach dem ersten Duschen zu Hause wieder verflogen?
8: Einfach mal so. Ich kann mir eigentlich eine Gesellschaft ohne diese Festivals nicht vorstellen. Also wenn die nicht gewesen wäre, wären wir heute in einer völlig anderen Gesellschaft. Das ist eine harte These, das weiß ich schon, noch eine steile These, aber die ist, glaube ich, ziemlich gut zu belegen, weil was wir hier erleben, ist natürlich, dass Menschen sich zusammenfinden. Und wenn Sie einfach mal 1969 denken, da gab es solche Großveranstaltungen eigentlich überhaupt noch nicht. Da gibt es ein paar Vorläufer, aber es sind relativ wenige. Und heute ist es ja nicht mehr so selten. Und dieses Gefühl, dass sich viele Menschen zusammenfinden können, dabei friedlich zusammen sein können, ohne dass es dazu zu Schwierigkeiten kommt. Das ist ja, da steht ja Woodstock paradigmatisch dafür. Das ist sehr wichtig auch für soziale Bewegungen, für politische Aktivität, schlicht weil man diese Erfahrung erstmal machen muss, bevor man sich dann traut, auch für politische Fragen auf die Straße zu gehen. Und es ist ja nicht umsonst so, dass diese Festivals in einer Zeit entstehen, in der auch eine politische Revolte auch stattgefunden hat, sehr viele Demonstrationen, die allerdings immer nur so 10.000 Leute, das war das Höchste, was man so erreicht hat bei den Demonstrationen in den Ende der 60er Jahre. Und heute sind es natürlich viel größere Demonstrationen und das hat sicher viel damit zu tun, dass die Festivals da sozusagen so ein Trainingslager sind für die Kunst, viele zu sein, was ja eben bei politischen Veranstaltungen auch sehr wichtig ist. Ne? Also deswegen würde ich sagen, der Einfluss auf die Gesellschaft ist richtig groß. Und wie gesagt, ich stelle mir lieber nicht eine Gesellschaft vor, wo es keine Festivals gegeben hat, dann würden wir heute, glaube ich, ganz anders leben.
2: Der große Unterschied, glaube ich, ist, dass damals die Menschen tatsächlich wegen einzelner Bands nach Woodstock gefahren sind, beziehungsweise auf Max Jeskers Farm in Ithaca, New York, und nicht so sehr wegen des Festivalgefühls. Wie ist es heute? Ist es egal, welche Bands da spielen? Man fährt einfach nach Wacken wegen Wacken?
8: Nein, das glaube ich nicht. Also es ist schon so, dass sie sich vergewissern wollen, meine Musik hören auch noch andere Menschen. Also es ist schon so, dass es sehr spezielle Musikgeschmäcker sind. Deswegen hat sich das ja auch ausdifferenziert. Also auf Woodstock gab es von Country Joe McDonald bis Jimi Hendrix einfach alles. was es damals gab. Ne? Da gab es Soul-Musik, da gab es Folk-Musik und so. Heute sind sie schon sehr speziell, die Festivals, und das ist auch, glaube ich, wichtig für die Identität, die dort gelebt wird, weil man sagt, okay, ne, ich bin eben ein Heavy-Metal-Fan und deswegen fahre ich nach Wacken. Und das ist ein großer Unterschied als zum Beispiel das Burg-Herzberg-Festival, wo dann eher so hippie-orientierte Leute hingehen. Und das ist auch ein wichtiger Grund dafür, dass es die immer noch gibt, weil wenn sie alle da zusammenbringen wollten, die unterschiedlichen Pop-Stile, dann würden sie, glaube ich, keine, nicht so viele mit affizieren können. Einfach schlicht, weil die dann sagen würden, nee, ich habe keine Lust mehr, diese Folkmusik hier anzuhören oder so. Also das hat schon eine starke Spezialisierung stattgefunden, allerdings immer mit diesem Gefühl, diesem Urgefühl des Festivals, wir wollen zusammenkommen, wir wollen eben wissen, da sind auch noch andere, und das können sie wirklich nur materiell, das können sie nicht, indem sie sich irgendwie in der Chatgruppe bewegen, das ist alles was völlig anderes, als wenn sie live dabei sind, und das macht sie so attraktiv, die Festivals. Es gibt halt ganz wenig Fragen auf so einem Festival, es gibt nur Antworten, ne? Also sie gehen da hin und dann stellen sie fest, naja, die sind ja alle so wie ich, und das sind dann so die Antworten, die sie suchen, und das kommt ja in der heutigen Zeit nicht mehr so oft vor.
2: Aber ist es denn tatsächlich so, dass diese temporären Gemeinschaften, die sich für eine kurze Zeit außerhalb gesellschaftlicher Grenzen und Konventionen bewegen, dass das noch Orte einer Gegenkultur sind?
8: Ja, das ist eine Ambivalenz. Das war es von Anfang an. Also Woodstock war auch schon sehr kommerziell angelegt, und auch das Fehmarn-Festival, zu dem ich ja sehr stark geforscht habe, das war ja dann das Nachfolgereignis hier in Deutschland auf der Insel Fehmarn, wo Jimi Hendrix sein letztes Konzert gegeben hat. Da gab es immer schon Kontroversen darüber, dass man das nicht so kommerziell machen soll und so weiter. Es ist nichts Neues eigentlich, und am Ende ist es dann doch so, dass das Kommerzielle dann natürlich in Kauf genommen wird, und die Menschen, die dorthin gehen, spüren das natürlich auch, weil sie hohe Eintrittspreise zahlen müssen, aber es bleibt trotzdem noch diese kulturelle Identität bleibt eben das, was im Vordergrund steht. Sonst würden sie ja nicht dahin gehen. Also sie haben ja selber gesagt, sie müssen Schlamm in Kauf nehmen, riesige Autoschlangen und all sowas. Und das machen sie natürlich nur für einen Benefit, der darin besteht, dass sie sagen, jetzt habe ich meine Identität hier mal ausleben können. Und das ist, glaube ich, tatsächlich immer noch so ein Gefühl von subkultureller Identität. Ne? Man sagt dann eben, okay, meine Identität ist eben eine ganz besondere, und das ist dann das, was sie dort erleben. Und ob das dann von anderen so gesehen wird, ist dann für die Leute, die dorthin gehen, glaube ich, nicht ganz so wichtig. Also in Wacken wird eben immer noch subkulturelle Identität gelebt. Ne?
2: Sie haben die Preise erwähnt, Herr Hillebrand. Ich kann das mal konkret machen. Für ein Festival wie Tomorrowland ist als Basispreis 138 Euro zu bezahlen. Es gibt aber Steigerungen bis hin zum Rundum-Sorglos-Paket mit Unterkunft und Flug. Das kostet dann den Besucher schon 3.500 Euro. Dazu kommen 700 Euro für Essen und Trinken in der festivaleigenen Währung Pearl. Das sind Preise, die kann man eigentlich nicht mehr jedem zumuten. An wen wendet sich denn so ein Festival?
8: Naja, das, was Sie jetzt gerade gesagt haben mit den 3.000 und so, das wendet sich natürlich an solche Veteranen wie mich, ne, die dann auch viel Kohle haben, also so relativ viel Kohle, und sagen können, okay, das nehme ich jetzt einfach mal mit, dann mache ich die Fragen noch weniger, habe ich fast gar keine Fragen mehr, lege ich das Geld auf den Tisch und dann wird mir hier das Rundum-Sorglos-Paket geliefert. Das muss man ja sehen. Es sind ja inzwischen ältere Menschen, die sowas sich auch anschauen, weil sie schlicht und ergreifend die Erfahrung schon gemacht haben. Es gibt ja heute kaum noch Menschen, die das nicht mehr haben, die Erfahrung, also unsere Elterngeneration, also meine Elterngeneration, die jetzt deutlich über 90 ist, das waren die letzte Generation, die das nicht erlebt hat. Und deswegen ist das natürlich klar, man sucht sich dann eben auch die kaufkräftig sind, auch als sozusagen potenzielle Menschen, die man eben dann damit locken kann. Und dann gibt es eben das für 127, das dann eher so für die dann eben sagen, okay, wir fahren da mit unserem alten Golf oder was auch immer hin und kriegen das dann schon irgendwie hin. Ist viel Geld auch für viele Menschen, die eben nicht dieses Rundum-Sorglos-Paket buchen. Aber es ist tatsächlich etwas, was sie dann auch wirklich, wo dann fast alle dann nachher sagen, und ich habe ja auch viele Leute gesprochen, die auf Festivals waren, das hat sich gelohnt, einfach weil sowas ist nicht zu bezahlen, was wir da erleben.
2: Ich habe den Eindruck, es gibt immer mehr Festivals, auch für ein Nischenpublikum, wie beispielsweise das Knyphausen-Festival im Rheingau. Ist da eine Konkurrenz entstanden, eine Konkurrenz um den Besucher, oder existieren diese Festivals quasi unbeobachtet voneinander, nebeneinander?
8: Ich glaube, das ist das Zweite eher stimmt, weil es ist ja tatsächlich so, dass wir alle unterschiedliche Musikgeschmäcker haben und dass man eben sagt, okay, da gibt es ganz viele, die wir vielleicht mit so einem Festivalformat, was wir bisher zum Beispiel in Schesel, ne, das Hurricane Festival, nicht so erreichen können, machen wir doch einfach mal ein Festival, wo wir die auch noch erreichen. Also es ist klar, es ist eine industrielle Vermarktung, die da stattfindet, mit dem positiven Effekt, dass die Menschen sich dann tatsächlich dort wiederfinden. Also sie gehen dann zu einem Festival, wo sie sagen, boah, das habe ich nicht gedacht, dass es das auch gibt. Und das ist, glaube ich, der Effekt, der hier hervorgerufen wird. Dass es auch Konkurrenz gibt, ist klar, aber ich glaube, das ist nicht so ein starkes Thema in dieser Festivalkultur. Das ist dann eher sowas wie, na gut, die ganz Großen, die werden vielleicht auch mit um Gigs auch miteinander konkurrieren. Ne? Sie müssen ja auch gucken, dass sie ein gutes Line-up haben und so. Aber wenn sie so Nischenveranstaltungen sind, die nutzen diese Faszination natürlich dann nochmal neu aus für Menschen, die sich sonst von Hurricane oder von Burg Herzberg nicht so angesprochen fühlen. Und das ist, glaube ich, der Effekt, den wir hier beobachten können. Die Differenzierung der Popmusik, ne, die beginnt ja 1970 schon nach dem Fehmarn-Festival in Deutschland auch. Also da sieht man ja unterschiedlichste Stilrichtungen, die alle noch auf Fehmarn zusammen aufgetreten sind, von Protestsong bis Jimi Hendrix. Und das hat sich danach natürlich völlig verändert, weil dann die Differenzierung viel größer wird und die Popmusik eine riesige Praxisformation wird, die überhaupt nicht mehr zu überschauen ist. Also sie haben ja so viel Stilrichtungen, die sie nicht mehr mit einzelnen Festivalformaten alleine bedienen können. Das ist einfach nicht mehr möglich und deswegen brauchen sie unterschiedliche Festivals. Und da habe ich erstmal keine Sorge, dass es dann zu einem schlechten Wettbewerb, also einem ruinösen Wettbewerb führen wird. Das glaube ich nicht.
2: Es gibt sie noch, die temporären Gemeinschaften auf Festivals außerhalb gesellschaftlicher Konventionen, sagt Professor Frank Hillebrand, Soziologe an der Fernuniversität in Hagen. Ich danke Ihnen. Und wir blicken jetzt auch musikalisch zurück ins Jahr 1969, spielen aber keinen der großen Hits des Woodstock Festivals, sondern Joni Mitchells Verarbeitung im Jahr drauf. In ihrem Song Woodstock fängt sie den Geist des Festivals perfekt ein, obwohl sie selbst gar nicht dabei war, sondern stattdessen einen Fernsehauftritt hatte. Und dieses Stück wurde von verschiedensten Bands gecovert, von denen nur eine, nämlich Crosby, Stills, Nash & Young, wirklich beim Festival gespielt hat. Beginnen wir mit der Version von der britischen Band Matthew Southern Comfort. Die folkrockige Coverversion wurde im Sommer 1970 ein weltweiter Hit und erreichte unter anderem Platz 1 der britischen Singlecharts.

0: Zeit für die Auszeit, Sehnsuchtsort-Festival, so haben wir den Tag heute genannt und schauen jetzt mal auf große Festivals in allen Teilen der Welt, die zeigen, dass Tradition und Moderne Hand in Hand gehen können. Und äußerst unterschiedlich sind sie allemal. Das Boryeong Mat Festival in Südkorea, das Holi in Indien und Nepal und das Tomorrowland Festival in Belgien.
1: Die guten Klamotten kann man beim Boryeong Mat Festival im Westen Südkoreas auf jeden Fall zu Hause lassen. Denn diese Sommerparty ist lang und schmutzig. 17 Tage im Matsch. Baden im Schlamm, Volleyball spielen im Schlamm, Tanzen im Schlamm, Ringen im Schlamm. Einfach ein riesiger Abenteuerspielplatz in einer braunen Suppe. Und die ist sogar noch gesund, reich an Mineralien, pflegend und reinigend für die Haut. Was ursprünglich mal dafür gedacht war, das Image einer relativ trostlosen Ecke des Landes aufzupolieren, ist mittlerweile zum größten Sommerfestival der Welt mutiert. Über 1 Million Besucher feiern eine riesige Party im Matsch. Abends gibt es oft große Konzerte bekannter K-Pop-Gruppen. Weiterer Höhepunkt, die Wahl zum Mr. oder zur Miss Matt. Aus dem ARD-Studio Ostasien, Thorsten Iffland.
2: Holi in Indien, das lieben vor allem Kinder. Sie bereiten Wasserbomben vor, füllen Wasserpistolen auf und halten Farbpulver in der Hand. Alle, die zu Holi auf den Straßen unterwegs sind, werden entweder klatschnass oder knallbunt. Egal ob reich oder arm, alt oder jung, zu Holi darf jeder jeden mit Farbe oder Wasser einseifen. Ein schillerndes Meer aus Rot, Gelb, Grün und Blau ergibt das dann. Das ist Holi in Indien, eines der wichtigsten hinduistischen Feste überhaupt. Die Verbrennung des Bösen geht einher mit Licht, Liebe und dem Sieg des Guten. Ein Chaos voller Lebenslust, um den Frühling zu begrüßen. Es gibt viele Interpretationen, warum Holi gefeiert wird. In einigen Landesteilen ist es eine Art Erntedankfest. Manche feiern mehr als 2 Wochen. Und warum sich die Menschen Farben ins Gesicht werfen? Früher war das Schlamm, den sie in die Gesichter derjenigen geschmiert haben, die angeblich böse Absichten hatten. Daraus wurden dann Farben, die den Sieg des Guten über das Böse symbolisieren sollen. Viele tanzen sich zu Holi in einen Rausch, einige mit Hilfsmitteln. Ganz traditionell ist der sogenannte Bang Lassi, gerne zubereitet mit warmer Milch, Cannabis, Nüssen und Trockenfrüchten für die Gesundheit. Aus Neu-Delhi, Lena Bodewein.
3: Für 2 Wochen im Jahr lebt quasi ganz Belgien die elektronische Musik. Wer am größten Flughafen in Brüssel ankommt, wird rund um die Uhr von DJs beschallt, auch wenn er oder sie nicht, wie in der Zeit allerdings Hunderttausende, den rund 30 Kilometer Weg nach Boom einschlagen. Der kleine Ort zwischen Brüssel und Antwerpen ist dann Epizentrum der Elektrowelt, denn dieses kommerzielle Großevent zieht nicht nur die größten Stars der Szene an, sondern schafft auch seinen eigenen Star, die Hauptbühne. Allein die Bekanntgabe der jeweils diesjährigen Gestaltung der Hauptbühne ist eine eigene Pressekonferenz wert. Fantasielandschaften, monumentale Architektur oder filmische Kulissen. Mit extrem detailreichen Fassaden, beweglichen Elementen, Lichtinstallationen, Pyrotechnik oder Wasserspielen. Und die Hauptbühne hat im vergangenen Jahr auch der Festivalwelt vor Augen geführt, wie verletzlich solche Großevents sind. Kurz vor Festivalbeginn stand die Hauptbühne in Flammen. Elektrofans weltweit waren schockiert ob der Bilder und dann entzückt von dem Tatendrang quasi aller Bühnenbauer Belgiens, die kurzfristig mithalfen, eine neue, auch stattliche Bühne zu bauen, sodass Tomorrowland wie geplant stattfinden konnte. Aus Brüssel, Katrin Schmidt.
0: Unsere Korrespondenten aus Korea, Indien und Belgien berichteten über 3 ganz unterschiedliche Festivals. Das Boryeong Mat Festival in Südkorea, das Holi in Indien und Tomorrowland in Belgien. Über die größten Widersprüche zwischen Idealismus und Kommerz bei Popfestivals möchte ich jetzt mit meinem Kollegen Simon Vogt sprechen. Er ist Redakteur und Host des Podcasts Deutschrap Ideal und des Arte YouTube Live Talks Arte Salon. Hallo Simon.
4: Hi.
0: Was hast du bisher auf den Festivalwiesen so erlebt?
4: Oh, da trifft man ganz unterschiedliche Menschen tatsächlich. Also das ist wirklich komplett bunt gemischt von der Studentin, der Köchin bis zur Managerin, aber auch der Bürokauffrau oder dem angehenden Influencer. Eigentlich ist alles vertreten vor Ort.
0: Gab es musikalische Highlights, wo du gesagt hättest, das war schon mal das, was sich gelohnt hat an dem jeweiligen Festival?
4: Also ich habe ein paar US-Artists gesehen, tatsächlich größere, und das war schon sehr bemerkenswert, die einfach mal live zu sehen an einer sehr nahen Umgebung, war auf jeden Fall schon was Besonderes. Deswegen, ich bin ein großer Fan von Festivals und von Live-Musik generell.
0: Was unterscheidet das Festival von einem normalen Konzert, wo man sich das Ticket nur für den einzelnen Artist kauft?
4: Man bekommt natürlich viel mehr Artists auf einem Fleck und man kann auch neue Artists entdecken für sich. Das finde ich das Schöne. Und es ist eine ganz andere Gemeinschaft, weil bei einem Konzert hat man natürlich eine eingeschworene Community, die nur für diesen Künstler da ist. Und auf Festivals ist es wirklich komplett breit und divers aufgestellt. Das ist auch sehr schön.
0: Was würdest du sagen? Hat sich die Stimmung in den letzten Jahren verändert? Die Preise steigen, die Eintrittspreise steigen, kleinere Festivals sterben. Merkt man das?
4: Ja, schon, beziehungsweise ist es natürlich für alle schwieriger geworden. Du hast es angesprochen, alle Preise steigen in jeglichen Segmenten und die großen Festivals müssen jetzt tatsächlich nicht nur große Artists ziehen, sondern sich vielmehr auch zu Erlebniswelten irgendwie transformieren, um einfach ein Happening zu erschaffen, um auch die hohen Ticketpreise natürlich zu rechtfertigen. Die kleinen Festivals hingegen haben natürlich Struggle, ihren familiären Charakter zu behalten bei gleichzeitig steigenden Preisen, und es gibt immer noch eine sehr große Bubble, die das sich natürlich wünscht, so dieses familiäre, cozy auf kleinen Festivals wie auf Sound of the Forest zum Beispiel, und dass es auch nicht so weitläufig ist. Aber es ist natürlich viel schwieriger geworden, selbst für große Festivals.
0: Mit dem Macher von Sound of the Forest werden wir später noch sprechen. Ist denn so ein Festivalbesuch immer nur Wohlfühlen oder ist es nicht auch Stress? 3 Tage lang viel Musik, viele Leute, vielleicht auch schlechtes Wetter.
4: Ja, auf jeden Fall. Es kommt ein bisschen auf die eigene Einstellung an, glaube ich. Wenn man natürlich den Anspruch hat, möglichst alles sehen zu wollen und möglichst von A bis Z und auch von Anfang bis Ende, dann kann das schon mal in Stress ausarten, weil die Festivalplaner in der Regel beim Line-Up einfach auch an Sachen gebunden sind und es nicht immer schaffen, die Favorite Artists so auseinanderzulegen, dass die Community immer genug Zeit hat, von A nach B zu kommen. Und dann will man bestenfalls auch einen guten Platz haben. Das kann schon für Stress sorgen.
0: Wie viel ist denn von diesem beschworenen Geist von Freiheit und Gegenkultur auf den Festival-Campingplätzen noch spürbar? Gibt es nicht mittlerweile nur noch eins und das ist die perfekte Instagram-Story oder das schöne VIP-Bändchen?
4: Ja, das stimmt schon. Aber der Geist der Freiheit ist schon noch da, würde ich sagen. Aber die Selbstinszenierung ist natürlich schon sichtbarer und spürbarer. Also das Handy ist natürlich immer überall dabei. Und
0: also Fotografieren verboten gilt da nicht.
4: Das gilt da nicht. Es gibt spezielle Events, wo das tatsächlich so gemacht wird. Aber in der Regel sind da alle schön, wollen den Moment festhalten, bestenfalls sich dabei noch filmen und das dann irgendwie der Welt im Internet zeigen und verlieren sich dann eher im Moment des Filmens als im eigentlichen Wahrnehmen. Das ging mir so tatsächlich, als ich 50 Cent mal gesehen habe, habe ich mich selber erwischt, wie ich diese ganzen Songs auf meinem Handy mitfilmen wollte, auch wenn es nur kurze Sachen waren. Aber ich habe mich dann schon erwischt, wie ich so 5 Songs am Stück auf dem Handy gefilmt habe und nicht eigentlich gedacht habe, ey, der ist gerade vor mir, ein paar Meter, steck mal das Handy weg und erlebe ihn mal live.
0: Wie wichtig ist denn der Rausch überhaupt von so einem Festival, aber eben auch der zugeführte Rausch von Alkohol und Drogen?
4: Ja, der ist da, wie gesagt, der Rausch entweder durchs Hilfsmittel, aber auch vor allem durch das gemeinsame sich verlieren in dem Moment. Zum Beispiel, was mir aufgefallen ist, ist, dass die Moshpit-Kultur, also ne, wenn sich so ein Kreis bildet in so einer großen Menge und dann alle zu Zeitpunkt X dann quasi aufeinander losrennen, dass das schon auch vor allem bei den Urban-Festivals zugenommen hat. Ich kannte das bislang immer nur von so Punk- und Metal-Rock-lastigen Festivals, aber auch bei den anderen Festivals hat das zugenommen und Menschen verlieren sich da tatsächlich richtig drin und wirkt wie eine Art Rauschzustand, auch für nur einen kurzen Moment.
0: Das heißt, es geht schon auch um das Gemeinschaftsgefühl.
4: Es geht auf jeden Fall auch um das Gemeinschaftsgefühl. Gemeinsam diesen Artist, diesen Moment, dieses Abschalten, dieses einfach Fliehen vom Alltag gemeinsam zu erleben und einfach so ein bisschen Hedonismus spüren.
0: Also es ist schon mehr als nur der perfekt durchoptimierte Premium-Urlaub mit Soundtrack.
4: Es ist ein bisschen mehr, auf jeden Fall, ja.
0: Wenn du dir die großen Mainstream-Festivals anschaust, auf denen du unterwegs bist, wie gibt sich das Feierpublikum? Ist es völlig apolitisch oder gibt es da so einen Geist, der irgendwie eine Art Gegenkultur bestimmen will, der sich vielleicht auch politisch versteht?
4: Ja, also das ist schon spürbar. Sie sind halt nicht mehr so parteipolitisch unterwegs, sage ich jetzt mal, die junge Generation, sondern es drückt sich eher über Themen wie Klimawandel, Gleichberechtigung und etc. pp. Aus. Und das findet sowohl in den Communities statt, dann gibt es bei den größeren Festivals auch immer kleine Talks oder Sektionen, wo man sich da quasi austauschen kann. Manche Artists bringen es auch als Inhalt ihrer Kunst auf die Bühne und da spürt man schon, dass da viel Politisierung schon da ist, aber die drückt sich einfach anders aus.
0: Wo geht's für dich noch hin in diesem Jahr?
4: Für mich geht's noch aufs Splash Festival, dann noch in die Schweiz und jetzt an diesem Wochenende nach Würzburg auf ein Festival.
0: Dann wünschen wir viel Spaß dabei. Simon Vogt war das, Musikjournalist und Kollege hier im HR. Dankeschön.
4: Danke.

0: Das war die Urversion des Stückes Woodstock von Joni Mitchell, ganz ruhig, nur mit elektrischem Piano und einem kleinen Chor am Schluss, erschienen im April 1970 auf ihrem Album Ladies of the Canyon. Zeit für die Auszeit, Sehnsuchtsort, Festival, so heißt die heutige Folge von Der Tag. Ein Thema, viele Perspektiven. Und da wechseln wir jetzt einmal die Seite und schauen auf die kleineren Festivals, die es nicht so einfach haben, bei steigenden Kosten zu überleben, wenn sie nicht wachsen oder die Preise deutlich erhöhen wollen. Ich werde gleich mit Fritz Krings vom Sound of the Forest darüber reden. Vorher aber hören wir noch eine kurze Übersicht von Mike Markloff.
1: Bis zu 5000 Menschen pilgern seit 2009 jeden Sommer in den Odenwald. Und zwar nicht nur wegen der vielen musikalischen Geheimtipps, die beim Sound of the Forest auftreten und es möglicherweise später zu größerer Bekanntheit bringen, wie Clüsow oder Zartmann. Der malerische Marbach-Stausee, umgeben vom Odenwald, üben eine ganz eigene Anziehungskraft aus. Aber, sagt Fritz Krings, der Vorsitzende des Vereins, der das Festival organisiert, die Zeiten werden schwerer.
2: Wir haben jetzt schon in den letzten 3 Jahren gemerkt, dass der Kartenvorverkauf rückläuft. Häufig war. Dementsprechend sind wir jetzt am Kämpfen, dass wir halt möglichst viele Leute dorthin bringen und glauben aber auch, dass nicht Hopfen und Malz verloren ist.
1: Auch wenn die Corona-Pandemie inzwischen 4 Jahre zurückliegt, bekommen die Macher des Sound of the Forest die Auswirkungen noch heute zu spüren.
2: Wir hatten vor der Pandemie immer so 10% Jugendliche unter 18 gehabt. Wer damals halt irgendwie 15 war und dann auf einmal in die Pandemie eingetreten ist, ist dann halt eben 2 oder 3 Jahre nicht zum Festival gekommen und dadurch hat es sich richtig in ein Loch reingerissen und die Leute haben verlernt, Live-Musik, also Songs und Bands zusammenzubringen.
1: Die Hörgewohnheiten und auch das Sozialverhalten habe sich verändert, sagt der Eventveranstalter. Dementsprechend sind die kleineren Festivals bemüht, die jüngeren Menschen stärker anzusprechen. Wie beim Sound of the Forest stecken auch hinter dem Golden Leaves Festival in Darmstadt oder dem Whitefield Festival in Münster in der Regel Vereine und Ehrenamtler, die viel Herzblut und Zeit in die Organisation stecken. Sie haben alle mitbekommen, dass die Kosten für Bühnentechniker in der jüngsten Zeit gestiegen sind. Dazu nehmen Bands auch höhere Gagen als früher. Der Druck wächst, genügend Karten abzusetzen. Damit das Sound of the Forest Festival mit den vielen kleineren Livebands weitermachen kann, haben Krings und seine Mitstreiter das Circle of Leaves Festival ins Leben gerufen, bei dem es auf dem gleichen Festivalgelände elektronische Musik gibt, eine Woche nach dem Sound of the Forest. Das spart enorm Aufbaukosten. Manche Organisatoren haben einfach nicht mehr die finanziellen Mittel oder die Manpower, um ein Festival zu stemmen, so wie beim Steinbachwiesen Open Air Festival in Fürth. Und auch für Pierre Hallstein wird es in diesem Jahr das letzte Mal sein, dass er an Halloween das 2-tägige Universe Beats in Breuberg ehrenamtlich auf die Beine stellt. Zum einen, weil er schon seit Jahren regelmäßig 10 Tage seines Urlaubs opfert, die meiste Arbeit hat und auch das finanzielle Risiko trägt. Er vermisst den Rückhalt bei den Menschen vor Ort.
3: Das Thema betrifft sicherlich nicht nur den Odenwald, dennoch fällt mir gerade auch nach meinem Umzug nach Erfurt besonders auf, dass häufig geklagt wird, es gäbe vor Ort zu wenige Möglichkeiten zum Ausgehen, zu wenig neue Veranstaltungen und zu wenig kulturelle Angebote. Wenn dann jedoch ein solches Event auf die Beine gestellt wird, kommen viele Besucherinnen und Besucher überwiegend von außerhalb der Region.
1: Auf der einen Seite macht ihn das sehr stolz, dass seine Events überregional so erfolgreich sind. Dennoch würde er sich wünschen, dass die Menschen in der Region die Angebote vor der eigenen Haustür stärker nutzen.
0: Soweit Mike Markloff über kleine hessische Festivals. Auf das Festival Sound of the Forest möchte ich jetzt noch mal genauer schauen, und zwar mit einem der Macher, mit Fritz Krings. Guten Tag, Herr Krings.
4: Hallo, hier ist der Fritz.
0: Genau, wir hatten uns geeinigt, dass wir uns duzen, dann tun wir das auch. Auf eurer Seite versprecht ihr, dich erwartet mehr als nur ein Musikereignis, es ist eine Reise in eine Parallelwelt. Was bedeutet das und was unterscheidet Sound of the Forest am Marbach-Stausee im Odenwald von anderen Festivals?
4: Es gibt, was uns unterscheidet, ist eigentlich, dass man 4 Tage donnerstags abends in eine Welt eintauchen kann, an der man sonntags wieder rauskommt. Also eigentlich wie eine Art Paralleluniversum. Und neben der Musik, die alle anderen Festivals natürlich auch haben, gibt es bei uns eigentlich immer noch mal eine Story auf der Ebene des Visuellen, des Bühnenbaus und des Geländes, wie es angeordnet ist.

0: Aber wenn die anderen bekannte Bands bringen, dann bringen wir die, die noch bekannt werden, und haben quasi alles versucht, ein bisschen anders zu machen. Und auch das Zelten ist bei uns anders, weil man zeltet zwischen den Bühnen. Also es gibt nicht einen weit abgelegenen Campingplatz, sondern man kann zwischen der Waldbühne, wenn man zur Seebühne läuft, läuft man sozusagen an seinem eigenen Zelt vorbei. Die Leute campen zwischen oder neben dem Backstage-Bereich, zwischen den Bühnen.
1: Das heißt, man muss sich gar nicht entscheiden. Man hört auf jeden Fall sowieso jeden einzelnen Künstler.
0: Ja, wir sind auch das Festival der quasi kurzen Wege. Also es ist ganz kurz von der einen Bühne zur anderen. Und man kann sich da einfach treiben lassen und fährt meistens mit 3 bis 4 Bands, die man neu entdeckt hat, nach Hause.
1: Du machst das ja ehrenamtlich. Wie schwierig ist es tatsächlich, jedes Jahr ein Sound of the Forest zu stemmen?
0: Das Erste war natürlich das Allerschwerste gewesen, aber jedes Jahr gibt es dann irgendwie neue Herausforderungen. Man denkt zwar, man macht das jetzt 10, 15 Jahre und es wird leichter, aber irgendwie kommt immer was. Wir hatten schon eine Absage wegen Waldbrandgefahr, wir hatten schon die Corona-Pandemie, wir haben immer irgendwelche Herausforderungen. Jetzt haben wir irgendwie dann eine Preissteigerung bekommen, jetzt ändert sich das Verhalten der Leute und. Aber wir sind so klein und agil, dass wir darauf immer reagieren können und versuchen das auch dann auch immer zu machen.
1: Welche Kosten entstehen denn tatsächlich? Also Kosten für deine Arbeit ja schon mal nicht, aber es gibt natürlich Künstler, die bezahlt werden müssen, es gibt Bühnenarbeiter, es gibt Rohstoffe, Holz, Metall. Welche Kosten kommen da zusammen?
0: Das sind ein paar hunderttausend Euro. Also für so ein Festival kann man fast 400.000 Euro Kosten rechnen. Und wir gehen da auch immer ganz offen mit um. Wir sind ein gemeinnütziger Verein. Wir machen auch immer ganz brav eine Jahreshauptversammlung. Da wird dann auch irgendwie alles vorgestellt. Und für die Künstler geben wir so ungefähr 120.000 Euro aus. Und das ist jetzt für viele wahrscheinlich richtig viel. Und trotzdem sind ja über 40 Künstler und dann abends auch nochmal in den Zelten nochmal DJs. Sind das alles Künstler, die auf dem Weg nach oben sind. Also noch nicht die bekannten Stars. Also mittlerweile sind Bands, die früher bei uns gespielt haben, für 1.000 Euro Fahrtkosten, die kosten mittlerweile so viel wie unser ganzes Line-Up, weil die bekannt geworden sind. Und deswegen haben wir uns halt auch gleich spezialisiert auf die Bands, die Potenzial haben, später groß zu werden. Da haben wir bis jetzt eigentlich ein ganz glückliches Händchen gehabt, also unser Booking-Team. Und die buchen immer was, und ob es an Mai Kantereit ist, ob es Zartmann ist und. Die sind danach, also ganz viele davon sind richtig bekannt geworden. Und das macht uns natürlich ein bisschen stolz, weil viele von denen auch ihr erstes Festivalkonzert bei uns gespielt haben.
1: 400.000 Euro ist jetzt keine Summe, auf der man als Verein sitzen bleiben will. Gibt es denn neben den Eintrittspreisen, die natürlich darauf einzahlen, auch Unterstützung aus der öffentlichen Hand?
0: Letztes Jahr, muss man sagen, hatten wir null Unterstützung aus der öffentlichen Hand, also finanzielle Mittel. Natürlich werden wir von den Kommunen vor Ort auch teilweise unterstützt und auch von ganz vielen Privatleuten. Und der Durchschnitt, glaube ich, es gab jetzt so eine Festivalstudie, da haben wir gesehen, sind irgendwie 16% sind die Gelder sozusagen aus öffentlicher Hand. Und dieses Jahr haben wir es geschafft zu erhöhen, und dieses Jahr sind wir bei ein paar Prozent. Also ich glaube, ungefähr Richtung 5% gehen wir dieses Jahr.
1: Kann man denn so ein Festival, wie ihr es macht, noch weiter kommerzialisieren, ohne es zu zerstören?
0: Das ist eine gute Frage. Das ist genau die Frage, die wir uns jedes Jahr stellen, weil wir versuchen ja, den Eintrittspreis so niedrig wie möglich zu halten. Und wir sind für das, was wir bieten, schon verhältnismäßig günstig. Trotzdem haben wir vor 15 Jahren mit 20 Euro gestartet, und jetzt kostet das Ticket 100 Euro und kurz vor dem Festival wird es 120 Euro kosten. Und das ist natürlich schon eine wahnsinnige Steigerung von Jahr zu Jahr. Wir wollen nicht alles mit Werbebannern zuhängen. Wir haben regionale Sponsoren, die uns unterstützen natürlich. Und die haben auch verstanden, dass man nicht die Hauptbühne zu plakatiert mit deren Werbebannern, sondern dass man halt, sag ich mal, einfach Partner ist und unterstützt. Aber viel Kommerzialisierung ist nicht mehr drin, ohne dass es dann so den, wie wir immer sagen, den Vibe verliert.
1: Aber wie will man dann sicher sein, dass man nicht irgendwann doch in die roten Zahlen abrutscht?
0: Das kann man nicht sicher sein, und letztes Jahr haben wir es beim Sound of the Forest nicht geschafft, positiv zu bleiben. Das heißt, letztes Jahr sind wir deutlich in die roten Zahlen gerutscht, aber wir haben vor zig Jahren schon gesagt, wir brauchen eigentlich ein zweites Festival, was sozusagen die gleiche Infrastruktur hat, sodass man einfach Aufbaukosten teilen kann, die Bauzaunkosten, die Toilettenwagenkosten, dass man einfach sagt, das kostet annähernd das Gleiche, ob für ein oder für zwei Wochenenden. Und dann haben wir gesagt, bevor wir jetzt den Leuten mehr Geld aus der Tasche ziehen müssen und dann noch mehr Argumente finden müssen, warum man

0: zu uns geht, haben wir gesagt, dann machen wir lieber ein zweites Angebot für eine andere Zielgruppe und versuchen darüber sozusagen uns gegenseitig zu stützen. Und der Plan ist gerade so am Aufgehen.
1: Gibt es denn Stammgäste, die in den 15 Jahren, die es das Festival inzwischen gibt, schon fast zur Familie gehören? Wie tretet ihr mit eurem Publikum in Kontakt?
0: Ja, Stammgäste, das würden wir nie so benutzen, das Wort, aber die gibt es. Die reden ja immer bei uns von Fans oder von den Forest People. Ganz viele, es gibt Leute, die sind seit dem ersten Jahr auf dem Festival. Wir haben eine riesen Helfer-Community, das heißt, wir sind 380 ehrenamtliche Helfer. Da sind mittlerweile Freundschaften entstanden, Paare entstanden. Es gibt auch Gäste, die sich dort kennengelernt haben, die mittlerweile geheiratet haben. Wir haben die ersten Festival-Babys auch bei uns. Das heißt, es ist schon so eine eingeschworene Community. Wir lassen ja nie mehr als 5000 Leute auf den Platz, weil wir der Meinung sind, man muss ja da hingehen und muss die Chance haben, noch andere Menschen kennenzulernen. Und wir wollen nicht so dieses Großstadtphänomen haben, wo man halt dann in seinem Club sitzt und sonst mit niemand zu tun hat, sondern es soll eher so ein bisschen dörflich sein, wo man halt rumläuft und mit jedem ins Gespräch kommt.
1: Man kann ein Festival anders machen, wenn man nur will, sagt Fritz Krings, einer der Macher des Festivals Sound of the Forest. Vielen Dank.

0: Crosby, Stills, Nash & Young spielten die wohl berühmteste Version von Joni Mitchells Woodstock. Und da sie selbst dabei waren, Woodstock war erst der zweite Auftritt seit Gründung der Band, dachte man lange, es sei ihr eigenes Stück. Erschienen bereits im März 1970, also vor der eigenen Version von Joni Mitchell, auf dem Album Déjà Vu. Zeit für die Auszeit Sehnsuchtsort Festival, so haben wir den Tag heute überschrieben und schauen zum Schluss mal dorthin, wo Festivals einmal gewesen sind. Denn nach der Party kommt der Kater und das heißt Müllbeseitigung. Und die läuft nicht immer so, wie man das gerne hätte. Patricia Werne über die Kritik der deutschen Umwelthilfe.
1: Die Deutsche Umwelthilfe setzt sich für bessere Müllkonzepte bei deutschen Musikfestivals ein. Der Abfall müsse konsequenter getrennt und die Mehrwegsysteme müssten ausgeweitet werden, fordert die Organisation. Bei vielen großen Festivals würden besonders oft Einwegverpackungen genutzt, kritisiert DUH-Chefin Metz. Musikveranstaltungen sollten Spaß machen, aber sie dürften kein Ausnahmezustand für die Umwelt werden. Sie verweist auf Volksfeste und andere Großveranstaltungen in Deutschland, bei denen ein kompletter Mehrwegeinsatz und strenge Mülltrennung gut funktionierten. Das Festival Rock am Ring, das gerade in der Eifel läuft, setzt sich nach eigenen Angaben schon für mehr Nachhaltigkeit ein und weitet seine Angebote beim Naturschutz und Mülltrennung aus. Die DUH hat insgesamt 10 große Festivals zu ihrem Abfallmanagement befragt, neben Rock am Ring auch Rock im Park, Fusion und das Wacken Open Air.
0: Soweit Patricia Werner über die Probleme der Müllbeseitigung bei Festivals. Das, so denke ich, ist das geringste Problem von Birgit Lohmeier, die gemeinsam mit ihrem Mann jedes Jahr ihr Festival für Demokratie und Toleranz, Jamelrock, den Förster, veranstaltet. Denn dieses Festival findet an einem Ort statt, der das nicht wirklich zu schätzen weiß, um das mal vorsichtig auszudrücken. Denn in Jamel, einem Dorf mit weniger als 40 Einwohnern in der Nähe von Wismar in Mecklenburg-Vorpommern, sind Rechtsradikale in der deutlichen Mehrheit. Guten Tag, Birgit Lohmeier.
2: Ja, hallo, guten Tag.
0: Ihr Festival ist von Beginn an ein politisches gewesen, ein Zeichen für Toleranz. Wie wurde das aufgenommen?
2: Also wir haben ja in einem kleinen Dorf mit nicht mal 40 Einwohnern und Einwohnerinnen ein Festival angefangen zu feiern, was von Anfang an von den anderen Nachbarn sozusagen nicht nur nicht gutiert wurde, sondern eben auch sehr stark dagegen agitiert wurde mit Plakatierungen, mit Sabotageaktionen, mit einem Angriff auf einen Gast in 2010. Also es hat eine lange Geschichte gehabt des Widerstandes gegen unser Festival.
0: Sie wurden nicht nur bedroht, sondern auch vehement geschädigt. Ihre Scheune wurde angezündet, Reifen von Autos wurden zerstochen. Denkt man da nicht sofort, ach, dann lassen wir es doch lieber? Was hat Sie bei der Stange gehalten?
2: Die Reaktion, die wir gezeigt haben, war genau das Gegenteil, zu sagen, jetzt erst recht. Wir haben da anscheinend den Finger in eine Wunde gelegt, denn wir merkten plötzlich, dass nicht nur die völkischen Siedler, die sich hier angesiedelt hatten in Jamel, gegen uns agitierten, sondern das griff auch auf die Gemeindevertretung, auf die dortigen kommunalpolitischen Kräfte. Also da waren wir auch überhaupt nicht wohlgelitten. Und das heißt, hat uns eigentlich nur in dem bestärkt, zu sagen, nee Leute, wir leben in einer Demokratie und wir mit dem Festival arbeiten für die Demokratie und fördern sie hoffentlich. Und wenn ihr euch dagegen stellt, dann können wir das nicht klaglos hinnehmen und uns ins Private zurückziehen. Im Gegenteil, wir müssen noch viel, viel mehr machen.
0: Sie haben über 15 Preise für Zivilcourage und den unerschrockenen Einsatz für die Demokratie bekommen. Manuela Schwesig hat nach 10 Jahren die Schirmherrschaft übernommen für das Festival. Sind solche Anerkennungen nötig, um durchzuhalten?
2: Die stärken uns natürlich sehr. Das gibt uns moralischen Aufwind. Die sind aber natürlich für die alltägliche Praxis, sage ich mal so, der Demokratieförderung erstmal nicht unbedingt sehr hilfreich, sagen wir es mal so. Wir werden entweder gehasst mit dem, was wir tun, von rechtsgerichteten politischen Kräften, oder wir werden geliebt und dann eben auch ausgezeichnet. Dazwischen in diesem Mittelfeld gibt es ganz, ganz wenig Leute, denen wir egal sind. Wir freuen uns über jede Auszeichnung und vor allen Dingen spült natürlich auch die Berichterstattung über Auszeichnung immer wieder das Interesse der Menschen zum Thema Rechtsextremismus, zum Thema völkische Besiedelung von kleinen Orten. Das passiert ja nicht nur hier bei uns. Insofern ist das immer sehr hilfreich.
0: In den ersten Jahren waren es noch lokale, uns eher unbekannte Künstler. Heute ist das sehr anders. Nachdem Alpha Will, die Toten Hosen und auch Herbert Grönemeyer dabei waren, ist das Line-up schon deutlich prominenter. Das führt dazu, dass sie die Karten verlosen und den Weiterverkauf untersagen. Ist das auch ein demokratisches Prinzip, um die Preisspirale zu verhindern?
2: Naja, wir wollen natürlich jetzt keinen Schwarzmarkt fördern. Nicht? Das passiert ja durchaus bei anderen Konzerten und Festivals, nicht? Dass da Leute größere Kontingente von Tickets aufkaufen und dann zu deutlich überhöhten Preisen weiterverkaufen. Das wollten wir einfach damit unterbinden, mit dieser Regelung. Und die Verlosung ist einfach eine Geschichte, weil wir immer viel, viel, viel mehr Anfragen haben. Also die Anfragen, die wir bekommen, die übersteigen sehr, sehr deutlich die Karten, die wir verkaufen können, da unser Festival ja relativ klein ist. Wir haben nur unser Gelände und ein paar Wiesen drumherum. Und dabei bleibt es dann.
0: Naja, immerhin können Sie 3.500 Besucher beherbergen. Das ist schon ein sehr großer Erfolg für ein so kleines Festival, wie Sie sagen. Das ist aber dann auch die Grenze. Weiter wachsen können Sie nicht.
2: Nö, das ist auch nicht geplant. Wir sind ja nicht kommerziell, also es geht bei uns nicht darum, um Gewinnmaximierung und immer mehr Tickets zu verkaufen. Und es ist tatsächlich aufgrund der Tatsache, dass es ja hier in Jarmel stattfinden sollte, weil hier ist der Anlass für dieses Festival, ist es deutlich begrenzt einfach von den Gegebenheiten hier im Ort.
0: Das Festival verkörpert ja bis heute die absolute Antithese zum unpolitischen Partykommerz und zeigt, dass der Kampf gegen Ausgrenzung eben auch Spaß machen kann. Ist das so oder ist das für Sie eher harte Arbeit?
2: Also für uns persönlich ist es natürlich mehr Arbeit, auch am Festival selber. Wir nehmen natürlich in gewisser Weise teil, haben aber immer nur wirklich kleine Momente, wo wir uns mal auf uns selbst besinnen können, vielleicht mal das Bühnenprogramm genießen oder an einem Workshop teilnehmen. Das ist sehr selten. Also wir sind natürlich eigentlich das ganze Jahr über dabei, das Festival vorzubereiten mit unseren Helfern und Helferinnen zusammen. Und das ist eher Arbeit natürlich, klar. Ehrenamtliche Arbeit.
0: Eben, weil Konzertmanagerin ja nicht ihr Beruf ist. Wie viel Freizeit fließt denn in die Organisation des Festivals?
2: Das ist natürlich von Monat zu Monat relativ unterschiedlich. Ich sag mal so, in den Monaten vor dem Festival ist es eigentlich ein Ganztagsjob.
0: Was glauben Sie, welche Kraft hat Musik heute noch? Kann sie gesellschaftlich etwas bewegen oder ist das Publikum auf den Festivals primär unpolitisch geworden?
2: Das kann ich so für alle anderen Festivals überhaupt nicht beurteilen, weil ich gehe selber auf wenig bis gar keine oder wenn nur sehr kleine hier bei uns in der Region Festivals. Und da finde ich schon, ist das Interesse auch gerade an den gesellschaftspolitischen Inhalten, die es ja auch auf anderen Festivals gibt, durchaus da. Also ich würde nicht sagen, dass das nur die Hedonisten Partybespielung ist, die Leute wollen, sondern das ist wirklich, zumindest bei den Festivals, die ich persönlich kenne, ist es anders. Also da gibt es wirklich noch den Anspruch, dass nicht nur das gemeinsame Musikerlebnis wichtig ist, sondern eben auch die Inhalte, die einem so en passant mitvermittelt werden.
0: Merken Sie denn, dass Ihr Festival etwas in Bewegung gesetzt hat? Gibt es positive Veränderungen?
2: Hier bei uns in der Region müssen wir sagen, nein, tatsächlich nicht. Im Gegenteil, es gibt negative Veränderungen, sodass also der Einfluss der rechtsextremen Kräfte hier in unserer Region deutlich gewachsen ist. Das sieht man an den Wahlergebnissen. Das sieht man daran, wie wir auch behandelt werden durch die Gemeindevertretung unserer Gesamtgemeinde, mit der wir ja mittlerweile im Rechtsstreit liegen, um eine Wiesenfläche, die uns nicht zur Verfügung gestellt werden soll, immer wieder. Wird es verzögert, das Verfahren und so weiter. Also das ist sehr, sehr verhärtet, kann man einfach sagen. Die Fronten, die sich hier auftun zwischen Menschen, die das Festival als demokratiefördernd und als positiv und wirksam und wichtig ansehen und denen, die sagen, wir sind die Störenfriede hier. Die Lohmeyers, die legen einmal im Jahr den Finger auf die Wunde, dass wir hier ein Nazi-Problem haben, das wollen wir eigentlich nicht. Wenn die ruhig wären, wenn das Festival nicht mehr existieren würde, dann wäre hier alles in Ordnung.
0: Was macht es mit Ihnen? Haben Sie immer noch den Mut und die Kraft zu sagen, jetzt erst recht?
2: Den haben wir noch tatsächlich, ja. In diesem Jahr haben wir bei uns Landtagswahlen und wir haben vergleichbar mit Sachsen-Anhalt schwierige Konstellationen hier und einen sehr, sehr hohen prognostizierten AfD-Anteil. Da werden wir schon so ein bisschen, ich sag mal, so nachdenklich und sagen, wenn wir jetzt hier eine AfD-Regierung haben in unserem Bundesland, haben sollten, was wir nicht möchten, dann gibt es schon Überlegungen auch zu sagen, können wir eigentlich hier noch leben in diesem Bundesland? Aber das ist, wie gesagt, das wird sich im September rausstellen und danach können wir dann nochmal in uns gehen und überlegen.
0: Solange Sie den Forsthof bewohnen, wird es Rock den Förster geben.
2: So ist denn die Behörden, die ja nicht unerheblichen Einfluss haben, auch auf das Geschehen und auf die Frage, kann es das Festival dieses Jahr wieder geben, so die das denn mitmachen, ja.
0: Ich denke, dass es da schon zivilen Protest und Widerstand geben wird. Das Line-up für dieses Jahr ist wie immer streng geheim und wird erst kurz vor dem Festival bekannt gegeben. In jedem Fall findet Jamel Rock den Förster am 1. September-Wochenende vom 4. bis 6. September statt. Können Sie uns trotzdem ein kleines bisschen was verraten?
2: Also was ich verraten kann, ist, dass unser Konzept, das ein wenig umgestrickt worden ist von uns, weil wir, wie gesagt, Landtagswahlen haben in diesem Jahr. Und zwar nur ein paar Wochen nach unserem Festivaltermin haben wir an beiden Tagen jetzt die gesellschaftlichen Initiativen, NGOs und Gewerkschaften und wer auch immer hier sich präsentieren möchte, an zwei Tagen mit großen Workshop angeboten. Das hatten wir sonst immer nur am Samstagnachmittag. Diesmal wird es schon Freitag auch diesen Part geben. Also politische Bildung ist nach wie vor ein sehr, sehr wichtiger Bestandteil unseres Festivals.
0: Man darf sich den Schneid nicht abkaufen lassen, sagt Birgit Lohmeier, Gründerin und Organisatorin des Musikfestivals Jamel Rock den Förster. Herzlichen Dank.
2: Ja, gern geschehen.
0: Und das war's auch schon wieder in unserer Stunde zu Pop- und Rockfestivals. 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Ich bedanke mich fürs Zuhören, mein Name ist Ulrich Sonnenschein und morgen ist wieder ein neuer Tag.

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2: 19 Uhr. USA erhöhen Druck auf NATO-Verbündete. Selenskyj verteidigt Drohnenangriffe auf Moskau. Hessen will Neugründungen von Firmen ankurbeln. Das Wetter, in der Nacht meist klar, Abkühlung auf 21 bis 14 Grad. Mein Name ist Heiko Schneider. Viel Lob hat es beim Treffen der NATO-Verteidigungsminister für das Rahmenabkommen mit dem Iran gegeben. NATO-Generalsekretär Rutte sagte in Brüssel, alle seien zufrieden mit der Vereinbarung, die die USA getroffen hätten. Kritik kam dagegen von US-Verteidigungsminister Hegthes an den europäischen Kollegen. ARD-Korrespondentin Sabrina Fritz.
3: Der amerikanische Verteidigungsminister warf ihnen vor, die USA beim Angriff gegen den Iran im Stich gelassen zu haben. Außerdem gäbe es immer noch Trittbrettfahrer, die zu wenig für ihre Verteidigung ausgeben. In 6 Monaten werden die USA erneut überprüfen, ob die Europäer sich an die Verabredung halten, die beim letzten NATO-Gipfel getroffen wurde. Danach müssen die NATO-Mitgliedsländer in den nächsten 10 Jahren 5% ihrer Wirtschaftskraft für Verteidigung ausgeben.
2: Der ukrainische Präsident Selenskyj hat die Drohnenangriffe auf die russische Hauptstadt Moskau verteidigt. Dabei war unter anderem eine große Ölraffinerie in Brand gesetzt worden. Aus Kiew, ARD-Korrespondent Frederik Rother.
4: Selenskyj sprach gegenüber Journalisten von einer gerechtfertigten Antwort auf die russischen Angriffe Anfang der Woche, bei denen unter anderem das bekannte Kiewer Höhlenkloster beschädigt wurde. Der ukrainische Präsident betonte nochmal, dass man den Krieg nie gewollt habe. Aber wenn die Ukraine brenne, werde auch Moskau brennen. Es sei an der Zeit, die Aggression und den Krieg zu beenden. Selenskyj wirbt seit einigen Wochen wieder verstärkt dafür, Gespräche mit Wladimir Putin aufzunehmen.
2: Die umstrittenen Maskendeals zu Beginn der Corona-Pandemie könnten für den Bund noch teurer werden als gedacht. Konkret geht es um die Klage eines Maskenhändlers, dem der Bund die Masken trotz Vertrags nicht abgekauft hat. Vom Bonner Landgericht wurden dem Händler erst rund 33 Millionen Euro zugesprochen. Heute hat das Oberlandesgericht Köln den Betrag auf 220 Millionen Euro korrigiert. Mit Zinsen wären es über 320 Millionen Euro. Die endgültige Entscheidung liegt nun möglicherweise beim Bundesgerichtshof. In Hessen soll es bald mehr Start-ups geben. Mit einer neuen Strategie will die Landesregierung bis 2030 die Zahl der Neugründungen von aktuell 244 auf 450 pro Jahr steigern. Außerdem soll es mehr private Investitionen geben. HR-Landtagskorrespondent Michael Setz.
5: Mit der Start-up-Strategie will die Landesregierung Wissenschaft, Kapitalgeber und Start-ups besser vernetzen. Dafür soll es zentrale Anlaufstellen in Darmstadt, Frankfurt, Marburg und Kassel geben. Dabei sollen vor allem die Bereiche in den Blick genommen werden, in denen Hessen bereits stark ist, wie die Banken oder die Gesundheitsbranche. Eine zentrale Rolle sollen in Zukunft die Hochschulen spielen. Allerdings hat die Landesregierung ausgerechnet dort gekürzt. Im Rahmen des Hochschulpakts fließen in diesem Jahr rund 30 Millionen Euro weniger.
2: An der Main-Schleuse in Frankfurt-Griesheim ist ein Sportboot über das Wehr in die Tiefe gestürzt und gekentert. Nach Polizeiangaben wurden dabei 2 junge Männer leicht verletzt. Sie hatten nicht auf die Strecke geachtet und mussten von der Feuerwehr aus dem Main gezogen werden. Nach ersten Ermittlungen war das Boot wahrscheinlich gestohlen und die beiden Männer hatten Alkohol getrunken. Das waren die Nachrichten. Das Wetter. Heute Abend gibt's noch viel Sonne, bei Höchstwerten zwischen 28 und 34 Grad. In der Nacht ist es meist klar und es kühlt nur leicht ab auf 21 bis 14 Grad. Morgen bekommen wir neben ein paar Wolken wieder viel Sonnenschein. Ab dem Nachmittag kann es örtlich Hitzegewitter geben, auch Unwetter sind möglich. Und es wird noch heißer, maximal 32 Grad in Nordhessen bis 38 Grad im Süden. Die weiteren Aussichten bringen kaum Änderung. Auch am Samstag und Sonntag viel Sonne und einzelne Hitzegewitter bei 36 bis 38 Grad. Die Zeit, es ist 19 Uhr und genau 4 Minuten.
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7: Mit Carmen Mikovic, hallo und herzlich willkommen. Starten wollen wir in der heutigen Hörbar in Kolumbien. Mit einer Formation mit dem ebenso hübschen wie rätselhaften Namen Los 50 de Joselito, also in etwa die 50 von Joselito. Was es damit auf sich hat, verrate ich nach der Musik, aber so viel kann ich schon mal sagen. Es sind keineswegs 50 Musiker in der Band. Und Joselito heißt meines Wissens auch keiner.

Montañerissimo mit der kolumbianischen Formation Los 50 de Joselito. Und was hat es nun mit dem Namen auf sich? Also die Zahl 50, die steht schlicht für die 1950er Jahre, an deren Cumbia-Hits die Gruppe anknüpfen möchte. Und Joselito war seinerzeit so eine Art spanischer Heintje. Die ältere Generation wird sich erinnern. Will sagen, er war ein Kinderstar, sowohl als Sänger wie auch im Film. Und der Ruhm dieses Joselito drang wohl auch bis nach Südamerika. Jedenfalls stand er 1998 als Namensgeber Pate für die Los 50 de Joselito. Hier ist die Hörbar in HR2 und SWR Kultur, jetzt mit Musik aus unseren Landen. Wir kommen zum neuen Album des Schlagzeugers Andy Gillmann. Acoustic Impulse heißt das Werk und da präsentiert der 1963 in Wiesbaden geborene Drummer ein grandios besetztes und aufspielendes Quartett mit Klavier, Akkordeon und Kontrabass und als Gaststar ist bei einigen Tracks zusätzlich Joshua Stephan an der Gitarre mit dabei. Feinste Instrumentals, mal dezidiert jazzig, mal aber auch mit weltmusikalischem Einschlag, mal mit Drive und flott groovend, mal aber auch schöne, ruhige Balladen. Das meiste komponiert von Gillmann selber, aber auch Stücke von Richard Galliano und Astor Piazzolla sind vertreten. Und mit La Vie en Rose gibt's zudem einen Edith Piaf-Klassiker. Hier der Opener des Albums Wuppa Fado, eine schmunzelnde Hommage an den Pianisten der Band Benjamin Schäfer, denn der kommt genau aus Wuppertal.

La Vie en Rose, der Klassiker von Edith Piaf, hier instrumental mit dem Quartett des Schlagzeugers Andy Gillmann. Und bei diesem Titel musste natürlich das Akkordeon von Heinz Hox eine führende Rolle spielen. Die anderen Musiker waren Benjamin Schäfer am Klavier und Ralf Zetto am Kontrabass. Acoustic Impulse heißt das neue Album von Andy Gillmann, einer der gefragtesten deutschen Schlagzeuger, nicht nur im Jazz. Gerade zu Beginn seiner Karriere hat er auch viel im Schlager- und Popbereich gearbeitet. Außerdem war er an unzähligen Musical-Produktionen beteiligt. Gillmann ist überdies ein gefragter Lehrer. Er unterrichtet seit langem schon am Düsseldorfer Drummers Institute und an der Kölner Musikhochschule. Am Ende der Sendung hören wir noch einen Titel vom neuen Album. Und dann ist auch wieder Gitarrist Joscho Stephan mit dabei. Jetzt folgt in der Hörbar aber erstmal ein kleines Loblied auf den Storch. Aus Dänemark kommt es. Gedichtet wurde es vor gut 100 Jahren. Auch die Melodie ist schon alt. Das hier ist eine flotte Neuinterpretation mit der dänischen Sängerin und Fiddlerin Helene Blum von 2012. Er bringt das Summen, er bringt die Sonne zu Klee und nickendem Weizen. Und während das Mädchen ihr geblümtes Kleid näht, lässt er sich auf das moosbewachsene Dach sinken und trällert aus dem Nest an diesem strahlenden Tag ein Sommerlied über Dänemark.

Dona Rosa aus Portugal war das, geboren 1957 in Porto. Und da sie eben aus Portugal kommt, wird sie gern schon mal als Fado-Sängerin bezeichnet, obwohl sehr viel von ihr sich stilistisch abseits des eigentlichen Fado bewegt. Auch das hier eben zeigte eine ganz eigene, minimalistisch reduzierte Sprache, wie so oft in ihren Liedern. Cavalos hieß die Nummer und da ging es natürlich um Pferde, zahme Pferde aus Seide, die nach der Sonne dürsten, die den Schatten der Palme trinken oder tanzen im Sand mit den letzten Lichtern, Pferde eines Dichters oder vielleicht nur in meinem Kopf. Tja, und mit dieser Frage lasse ich Sie allein für heute. Die Hörbar ist eine Koproduktion von HR2 und SWR Kultur. Alle Infos zu den gespielten Titeln gibt's wie immer online. 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Die Musik für die heutige Ausgabe hat Markus Hürtgen ausgesucht. Mein Name ist Carmen Mikowitsch. Jetzt zum Schluss, wie versprochen, noch ein weiterer Titel vom neuen Album von Andy Gillmann und seinem Quartett. Diesmal wieder erweitert um Joshua Stephan an der Gitarre. Lost heißt die Nummer. Passen Sie bitte auf sich auf und gehen Sie sich und uns nicht verloren. Schalten Sie am besten gleich morgen wieder ein zur Hörbar. Tschüss für heute.

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2: Um 20 Uhr mit Heiko Schneider. Die NATO hat das Rahmenabkommen der USA mit dem Iran begrüßt. Beim Treffen der Verteidigungsminister des Bündnisses in Brüssel gab es Lob für die Vereinbarung. ARD-Korrespondentin Sabrina Fritz.
3: Alle Verbündeten sind happy mit dem Iran-Deal, so NATO-Chef Mark Rutte zum Abschluss des Treffens in Brüssel. Der Iran müsse auf Atombomben verzichten, andernfalls werde man wieder angreifen, so der amerikanische Verteidigungsminister Hegseth. Einen direkten Einsatz der NATO in der Straße von Hormuz werde es nicht geben. Eine Koalition von 40 Staaten unter der Führung Frankreichs und Großbritanniens werde die USA dabei unterstützen, die Seewege offen zu halten.
2: US-Verteidigungsminister Hegseth hat beim NATO-Treffen angekündigt, die Präsenz amerikanischer Soldaten in Europa bis zum Jahresende zu überprüfen. Ziel sei, dass Europa mehr Verantwortung für seine eigene Verteidigung übernehme. Bundesverteidigungsminister Pistorius warnte vor einem zu schnellen Rückzug, er forderte mehr Zeit für einen geordneten Übergang. Die Ukraine verteidigt ihre Drohnenangriffe auf die russische Hauptstadt Moskau. Dabei war unter anderem eine Ölraffinerie getroffen worden. Präsident Selenskyj sprach von einer völlig gerechtfertigten Antwort auf russische Attacken auf sein Land, bei denen Anfang der Woche unter anderem das Höhlenkloster in Kiew beschädigt worden war. Die hessische Landesregierung will, dass sich Hessen zum führenden Standort für Startups in Deutschland und Europa entwickelt. Dabei soll eine neue Strategie helfen, die heute vorgestellt wurde. Das Ziel: bis 2030 soll die Zahl der Neugründungen von aktuell 244 auf 450 pro Jahr steigen. Dafür sind zentrale Anlaufstellen in Darmstadt, Frankfurt, Marburg und Kassel geplant. Auf Plätzen, Straßen oder Gehwegen abgestellte E-Scooter sorgen in Frankfurt seit längerem für Ärger. In der Innenstadt und dem Bahnhofsviertel gibt es schon Parkverbotszonen. Die sollen jetzt ausgeweitet werden. HR-Reporter Frank Angermund.
4: 31 solcher Stellflächen entstehen in der Innenstadt von Höchst und auf der Berger Straße zwischen dem Nordend und Bornheim. Im Umkreis von 100 Metern kann dort niemand einen Scooter abstellen und dieses Parkverbot müssen die Anbieter der Leihscooter über GPS-Ortung sicherstellen. Frankfurt plant weitere E-Scooter-Parkplätze, unter anderem in Sachsenhausen im Westend und im Gutleutviertel.
2: Bei der Fußball-WM hat der 2. Gruppenspieltag begonnen. Zum Auftakt trennten sich gerade Tschechien und Südafrika 1:1 unentschieden. In einer Stunde spielt die Schweiz gegen Bosnien-Herzegowina, um Mitternacht unserer Zeit Kanada gegen Katar und um 3 Uhr Mexiko gegen Südkorea. Das waren die Nachrichten. Das Wetter. In der Nacht kühlt es nur leicht ab auf 21 bis 14 Grad. Morgen bekommen wir wieder viel Sonnenschein. Ab dem Nachmittag kann es dann örtlich Hitzegewitter geben. Und es wird noch heißer als heute. 32 Grad in Nordhessen bis 38 Grad im Süden. Und die weiteren Aussichten bringen kaum Veränderung. Die Zeit 20.03 Uhr.
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Friedrich Achleitner aus Konkrete Gedichte. 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

Die Bibel. Erstes Buch Mose, Kapitel 40. Und es begab sich danach, dass sich der Mundschenk des Königs von Ägypten und der Bäcker versündigten an ihrem Herrn, dem König von Ägypten. Und der Pharao wurde zornig über seine beiden Kämmerer, den Obersten der Mundschenken und den Obersten der Bäcker, und gab sie in Gewahrsam ins Haus des Obersten der Leibwache, in das Gefängnis, wo Josef gefangen lag. Und der Oberste der Leibwache befahl Josef zu ihnen, dass er ihnen diente. Und sie saßen einige Zeit im Gefängnis. Und es träumte ihnen beiden, dem Mundschenk und dem Bäcker des Königs von Ägypten, in einer Nacht einem jeden ein eigener Traum. Und eines jeden Traum hatte seine Bedeutung. Als nun am Morgen Josef zu ihnen hineinkam und sah, dass sie bedrückt waren, fragte er sie und sprach: Warum seid ihr heute so traurig? Sie antworteten: Es hat uns geträumt, und wir haben niemand, der es uns auslege. Josef sprach: Auslegen steht bei Gott. Doch erzählt mir's. Da erzählte der Oberste der Mundschenken Josef seinen Traum und sprach zu ihm: Mir hat geträumt, dass ein Weinstock vor mir wäre, der hatte drei Reben, und er grünte, wuchs und blühte, und seine Trauben wurden reif. Und ich hatte den Becher des Pharao in meiner Hand und nahm die Beeren und zerdrückte sie in den Becher und gab den Becher dem Pharao in die Hand. Josef sprach zu ihm: Das ist seine Deutung. Drei Reben sind drei Tage. Nach drei Tagen wird der Pharao dein Haupt erheben und dich wieder in dein Amt setzen, dass du ihm den Becher in die Hand gibst, wie vormals, als du sein Mundschenk warst. Aber gedenke meiner, wenn dir es wohl geht, und tu Barmherzigkeit an mir, dass du dem Pharao von mir sagst und mich so aus diesem Hause bringst. Denn ich bin aus dem Lande der Hebräer heimlich gestohlen worden, und auch hier habe ich nichts getan, weswegen sie mich hätten ins Gefängnis setzen dürfen.

Als der Oberste der Bäcker sah, dass die Deutung gut war, sprach er zu Josef: Mir hat auch geträumt. Ich trüge 3 Körbe mit feinem Backwerk auf meinem Haupt und im obersten Korbe allerlei Gebackenes für den Pharao. Und die Vögel fraßen aus dem Korbe auf meinem Haupt. Josef antwortete und sprach: Das ist seine Deutung. 3 Körbe sind 3 Tage. Und nach 3 Tagen wird der Pharao dein Haupt erheben und dich an den Galgen hängen, und die Vögel werden dein Fleisch von dir fressen. Und es geschah am 3. Tage. Da beging der Pharao seinen Geburtstag. Der machte ein Festmahl für alle seine Knechte und erhob das Haupt des Obersten der Mundschenken und das Haupt des Obersten der Bäcker unter seinen Knechten und setzte den Obersten der Mundschenken wieder in sein Amt, dass er den Becher reiche in des Pharao Hand. Aber den Obersten der Bäcker ließ er aufhängen, wie ihnen Josef gedeutet hatte. Aber der Oberste der Mundschenken dachte nicht an Josef, sondern vergaß ihn.

Hans Arp, Drei Greislein. Drei Greislein tanzen um die Welt. Der erste zeigt stolz auf seinen letzten Stockzahn. Der zweite hat den Stockschnupfen. Der dritte ist stocktaub. Dennoch tanzen sie, als musizierten ohrenbetäubende Gewitter, als wären sie von altem Wein befruchtet, der kühl und aufrecht in heißem Stroh lag. Sie tanzen, dass ihre Schlaffittchen fliegen. Sie tanzen, dass ihre Schlapphüte fliegen. Sie tanzen, dass ihre Schlappschuhe fliegen. Sie tanzen, dass ihre Schlappschwänze fliegen.

Live Rand. Aus Let's Talk About Feelings. Die Küche ist total geil. Marian fand es befreiend, das zu hören. Hast du auch schon mal eine Küche ausgetauscht? Wir sind Anfang der Pandemie in eine komplett sanierte Wohnung gezogen, also mein Mann und ich. Sehr kurz glaubte Marian, dass er sich verhört hatte, um sich nur Sekunden später zu fragen, wie er hatte annehmen können, dass Celine nicht verheiratet war. Wie lange bist du schon verheiratet? Seit 8 Jahren, also mehr oder weniger, gerade wieder etwas mehr. Celine trank einen Schluck Tee. Ist er nett, dein Mann? Er ist etwas traditioneller eingestellt als ich. Er trinkt keinen Alkohol und geht extrem gerne laufen. Er hat sich für den New York Marathon angemeldet dieses Jahr. Es hat auch ziemlich lange gedauert, bis er sich auf eine offene Ehe eingelassen hat. Marian ließ diesen Satz einen kurzen Moment lang wirken. Dann fragte er, wusste meine Mutter, dass du verheiratet bist? Celine schüttelte den Kopf. Ich hatte ein vergleichsweise enges Verhältnis zu ihr, aber ich erzähle meinen Patienten nie besonders viel aus meinem Privatleben. Danke, dass du auf mich aufgepasst hast eben. Das war sehr lieb. Sie suchte seinen Blick, aber Marian schaute nicht hin. Vielleicht sollten wir doch noch weggehen. Was denkst du? Bist du denn fit genug? Eigentlich nicht. Ich könnte einen Espresso aufsetzen. Die beiden tranken dann je eine Tasse Kaffee und Celine putzte sich im Anschluss mit Marians elektrischer Zahnbürste im Bad die Zähne. Marian hörte, dass sie auch einen Schluck von seinem Mundwasser nahm und damit gurgelte. Dann zogen sie im Flur ihre Jacken wieder an und verließen die Wohnung. Unten angekommen sagte Celine, dass es ihr doch nicht wirklich gut gehe, zumindest nicht gut genug für laute Musik. Die beiden standen einen Moment lang schweigend voreinander. Dann sagte Marian, dass er das verstehen könne. Es sei ja auch schon recht spät. Sie verabschiedeten sich mit einer Umarmung, die sich für Marian so anfühlte, als würde er eine Verwandte umarmen. Er wusste, dass dies nicht zwingend etwas bedeutete. In den letzten 15 Jahren hatte er wahrscheinlich viele Menschen umarmt und er hatte sich viel zu selten besonders viel dabei gedacht.

Die Mädchen kamen in ihren Pyjamas ins Wohnzimmer. Beide trugen das gleiche Modell. Julie in Blau, Joelle in Rot. Und die weiten, subtil gemusterten Anzüge aus aufgerauter Baumwolle sahen so behaglich aus, dass Marian regelrecht neidisch wurde. Marian fragte, habt ihr Hunger? Es gibt Obstsalat. Julie sagte, wir haben schon gegessen. Joelle fragte, wie geht es dir, Marian? Marian glaubte, dass er als Kind niemals eine erwachsene Person gefragt hatte, wie es ihr ging. Auch in diesem Moment war es sein Anspruch, eine ehrliche Antwort auf diese gar nicht so einfache Frage zu formulieren. Ich bin heute ein bisschen traurig, weil ich gestern ein enttäuschendes Treffen hatte mit einer Freundin, von der ich dachte, dass ich sie wirklich gerne mag. Was ist denn mit der Freundin passiert? Fragte Joelle. Wir wollten gemeinsam auf eine Party gehen. Marian war etwas unsicher, wie weit seine Nichten der Erzählung würden folgen können. Dann ist die Freundin im Laufe des Abends aber leider krank geworden und ich musste allein auf die Party. Und dort hatte ich dann weniger Spaß als erhofft. Wenn man es so betrachtete, war es kein ganz so komplizierter Abend gewesen, dachte Marian. Wird deine Freundin wieder gesund? Wahrscheinlich schon, aber der gemeinsame Abend kommt so schnell nicht wieder. Die Zwillinge saßen in ihrem Pyjama nebeneinander auf dem Sofa und wirkten jetzt so, als habe Marian sie mit seiner Melancholie angesteckt. Wie geht es euch denn so? Mir geht es gut, sagte Julie und klang dabei traurig.

Ein Grand Prix für die Ewigkeit. Das knappste Dreierpodium der Formel-1-Geschichte. Drei Runden vor Schluss rast der Brite Peter Gavin endlich als Leader an Startziel vorbei. Doch er weiß, wer in der letzten Runde bei der Anfahrt auf die Parabolika das Rennen anführt, wird aller Voraussicht nach nicht gewinnen. Er bleibt also im Führungsquintett, ist aber zu Beginn der letzten Runde nur Vierter. Bei der letzten Anfahrt zur Zielkurve saugt er sich an die Rad an Rad kämpfenden Leader Sever und Peterson an und nutzt deren späte Bremsmanöver, um innen durchzustechen. Auf den letzten Metern zieht er alle Register. Der Drehzahlmesser war bereits bei 10.500 Umdrehungen in der Minute, aber ich drehte weiter auf 11.500, ehe ich den höchsten Gang einlegte, schildert er die entscheidenden Sekunden. Ich wusste, dass es den faulen Sack wahrscheinlich zerreißen würde, aber wenn nicht, dann würde ich das Rennen gewinnen. Bei der Zieldurchfahrt reißt er beinahe auf Augenhöhe mit Peterson und Sever als einziger die Faust in die Höhe. Aus taktischen Gründen, wie er später zugibt. Es war so knapp, dass die Zielrichter Zweifel hätten haben können. Also würden sie wahrscheinlich den Piloten zum Sieger erklären, der vom Erfolg am meisten überzeugt ist. Doch diesmal funktioniert die Zeitnahme. Peterson fehlen am Ende 0,01 Sekunden auf die höchste Stufe des Siegerpodests. Bei Sever sind es 0,09 Sekunden. Der große Preis von Italien in Monza 1971 brachte das bis heute knappste Dreierpodium in der Geschichte der Formel 1 hervor.

Ist Bronze ein Edelmetall? Nein. Bronze besitzt zwar eine wichtige Edelmetalleigenschaft, sie ist sehr korrosionsbeständig, oxidiert also kaum. Aber als Edelmetalle gelten nur reine Metalle. Bronze dagegen ist eine Legierung. Sie besteht zu mindestens 60% aus Kupfer. Das ist immerhin ein Halbedelmetall. Der Rest sind andere Nicht-Edelmetalle wie Zinn, Aluminium oder Blei. Damit ist die Bronze per Definition kein Edelmetall. Sie ist übrigens auch nicht annähernd so wertvoll wie Gold oder auch Silber. Zum Vergleich: Wäre eine Goldmedaille aus reinem Gold, was sie nicht ist, würde sie 80 Mal mehr kosten als eine entsprechende Silbermedaille und 2400 Mal so viel wie eine Bronzemedaille. Aber der Preis ist für den Begriff edel nicht das entscheidende Kriterium, sondern die chemischen Eigenschaften. Wenn man sich das Periodensystem der Elemente ansieht, wäre eigentlich eine Kupfermedaille als dritter Platz konsequenter. Denn Gold, Silber, Kupfer. Diese drei Metalle stehen direkt übereinander. Kupfer ist aber bekanntlich relativ weich und biegsam. Nicht das, was man von einer stabilen Medaille erwartet. Das ist auch der Grund, weshalb in der Frühgeschichte Bronze so bedeutsam wurde. Diese Legierung aus Kupfer und Zinn ist viel härter und somit waffentauglicher als das reine Kupfer, das man schon vorher kannte.

Esther Kinski, Skifahren. Weiters erinnert, im Rücken Halden, dünner Regen, Nordwind schwach. Why come here, sagt die Frau am Steg. Sie fasst die Scherbentasche fester. Das Bruchwerk leuchtet, die Inseln ferngerückt. A broken place. Man rette seine Haut vor all den Narben, die hier möglich sind. So liegt ein Morgen, unberufen, in seiner Furche Zeit.

0: Mit dem nächsten Regionalzug geht es nach Eichenberg. Von 1948 bis 1990 fuhren aus dem nordhessischen Eichenberg keine Züge rüber nach Thüringen. Heute chauffiert mich ein kleines elegantes Triebfahrzeug in die ehemalige Zone. Auf der Suche nach dem Grenzstein geht es raus auf die Felder.
1: Das ist einfach nur ein Trampelpfad in der Wiese. Kräuter, Löwenzähne, nee.
0: Der Trolley bleibt andauernd im Boden stecken. Und weil es noch ein paar hundert Meter durchs Gelände bis zum Dreiländereck sind, lasse ich ihn im hohen Gras liegen. Das sieht aus, als hätte hier jemand schnell abhauen müssen. Etwas unheimlich. Das Wissen um den Todesstreifen macht es nicht besser. Umso harmloser dann der Grenzstein. Neben einer Bank und einem Hinweisschild steht er auf der Wiese, umgeben von Büschen und Bäumen. Hier treffen nicht nur Hessen, Thüringen und Niedersachsen zusammen. Ein rund 200 Jahre alter Stein verweist auf die Landgrafschaft Hessen, das Kurfürstentum Braunschweig-Lüneburg und das kurmainzische Eichsfeld.

0: Zeitraum, eine Diphthongstudie.
1: Ei.
0: Auf.
1: Eins. Eins, zwei. Eins, zwei. Eins, zwei, drei. Zwei, drei.
0: Aus.
2: Bis fünf zählen. Drei. In Lost in Music hörten Sie eine Sendung von Friedemann Dupelius. 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
4: Wer hat das Recht, sich etwas einfallen zu lassen? Die Frage klingt zugegebenermaßen absurd. Aber wenn man auf das klassische Komponieren schaut, ist sie vielleicht doch nicht so abwegig. Das Komponieren gilt als eine exklusive Fähigkeit. Man muss Hürden überwinden, wie zuallererst die Aufnahmeprüfung für das Konservatorium bestehen. Und, vielleicht fast noch wichtiger, sollte man vorher schon in einem bildungsbürgerlichen Milieu aufgewachsen und von ihm gefördert worden sein. Ob aber jede und jeder komponieren kann? In seiner Sendung über Kompositionspädagogik stellt Jan Kopp genau diese Frage. Und er schaut nach, wie und wo genau sich für junge Laien Türen zum musikalisch-schöpferischen Tun öffnen lassen.

0: Es kommt nicht häufig vor, dass Jugendliche im Schulunterricht mit atonalen Klängen experimentieren und daraus Musikstücke gestalten. Genau das geschieht 2024 in einer Gesamtschule im saarländischen Völklingen. Unter Leitung des Musikpädagogen Matthias Hantschick entwickelt eine Klasse der Jahrgangsstufe 11 eigene kurze Kompositionen.
1: Wir haben dort ein Projekt gemacht, Komponieren in Anlehnung an Ligeti und Nan Caro. Und das war eine Schulklasse von Kindern, die bis auf zwei Ausnahmen keiner irgendwie ein Instrument spielt und die eigentlich auch nie richtigen Musikunterricht hatten, weil es dort nur eine ausgebildete Lehrkraft gibt, die nicht alle Klassen bedienen kann und die eigentlich relativ unverbildet an die ganze Sache rangegangen sind. Und die Idee, den Nan Caro und seine Stücke, die er für Player Piano, also in den 40er, 50er und 60er Jahren konzipiert hat, als Ausgangspunkt zu nehmen, hängt damit zusammen, dass er quasi auf eine Art und Weise komponiert hat, die auf die traditionelle Notenschrift und das ganze Wissen, was man benötigt, um mit dieser traditionellen Notenschrift umzugehen, verzichtet.

Matthias Hanschig ist seit 2015 Professor für Musikpädagogik an der Hochschule Saarbrücken. Davor leitete er als Lehrer am Hochrhein-Gymnasium in Waldshut eine Kompositions-AG. Mit dieser Klangbaustelle Waldshut gewann er mehrere Preise, unter anderem 2006 den Wettbewerb Kinder zum Olymp. In seiner Tätigkeit an der Hochschule entwickelt Hanschig Methoden, die es auch Laien erlauben, ohne entsprechende Vorkenntnisse Musik zu gestalten. Er gibt diese Methoden nicht nur in Seminaren an Studierende der Schulmusik weiter, sondern erprobt sie auch immer wieder in der pädagogischen Praxis, so auch in Völklingen. Dort stand die Frage im Zentrum: Wie lässt sich Musik notieren?

Die Beherrschung der klassischen Notenschrift erfordert normalerweise jahrelange Erfahrung und ist beim Komponieren mit Laien eine der größten Hürden. Für sein Völklinger Projekt verwendet Hanschick daher eine alternative Notation, die er aus den Partituren des Mexikaners Condlo Nancarrow herleitet. Nancarrow hat nicht für lebende Musiker komponiert, sondern für ein Player-Piano. Solche mechanischen Klaviere waren zu Beginn des 20. Jahrhunderts weit verbreitet. Sie lesen die anzuschlagenden Tasten aus einem Lochstreifen aus. Eine herkömmliche Partitur ist nicht nötig. Nancarrow hat beim Komponieren also keine Partituren geschrieben, sondern Löcher in eine Papierrolle gestanzt.

diese Papierrollen, mit denen Dan Carroll gearbeitet hat, die haben wir abstrahiert zu einer Tabelle mit Kästchen einfach. Sieht aus wie kariertes Papier. Ein, von oben nach unten waren es Halbtonschritte und von links nach rechts irgendwie Achtelnoten, haben wir uns gedacht. Und dann konnten die Kinder quasi einfach ankreuzen, wo sie welche Töne haben wollten. Und diese Methode hat noch einen weiteren Vorteil. Nicht nur, dass sie die Kenntnis der traditionellen Notenschrift überflüssig macht sozusagen, sondern auch, dass sie nicht vorab tonal geprägt ist wie unser übliches Notenschreibsystem, wo wir einfach quasi eine Diatonik im System verankert haben, in dem alle Töne, die von der Diatonik abweichen, eben mit Akzidenzien versehen müssen.

Mit dieser Kästchennotation beseitigt Matthias Hanschig eine technische Barriere, um den Jugendlichen die Erfahrung des Komponierens zu ermöglichen. Gleichzeitig umgeht diese Notation ästhetische Vorprägungen, die die Jugendlichen aus ihrem Alltag mitbringen. Für die meisten von ihnen ist Musik zunächst einmal automatisch tonal. Dem im Schulunterricht atonale Musik gegenüberzustellen, führt schnell zu Ablehnung und ästhetischen Grundsatzdiskussionen.

0: Es ist eine Frage des methodischen Geschicks, welche Aspekte in einem Kompositionsprojekt mit Schülerinnen und Schülern in den Fokus rücken und welche nicht. So kann die Wahl einer Kästchennotation, die frei ist von historischen Implikationen, den Blick der Jugendlichen direkt auf die Gestaltungsprozesse lenken und Offenheit erzeugen für Klangergebnisse, die außerhalb ihrer Erwartung liegen. Doch warum sollten Jugendliche in der Schule überhaupt komponieren? Ist das Komponieren nicht eine exklusive und lernintensive Tätigkeit, die man besser jenen überlässt, die über die nötigen Fertigkeiten verfügen und eine besondere Begabung dafür haben?
1: Ich bin ehrlich gesagt gar nicht der Meinung, dass jeder Mensch und jeder Laie komponieren sollte oder dass man jetzt nur dann ein vollwertiger und vollständiger Mensch ist, wenn man komponieren würde. Aber was ich irgendwie plausibel finde, ist, dass, also ich rede jetzt vor allen Dingen vom Komponieren in der Schule, dass zumindest jeder Mensch, und nur in der Schule erreichen wir alle Menschen, einmal die Erfahrung gemacht haben sollte, dass auch Klang etwas ist, was man gestalten kann, was man differenzieren kann, was man unterschiedlich wahrnehmen kann.

0: Komponieren ist für Matthias Hantschik keine exklusive Kunstpraxis, die nur wenigen vorbehalten ist, sondern vielmehr eine Kulturtechnik. Sie gewährt Zugang zu einer spezifisch akustischen Denkform.
1: Naja, es gibt verschiedene Formen zu denken. Ja, ich kann in Sprache denken mit Begriffen, ich kann in Farben und Formen denken, dann bin ich im Bereich der bildenden Kunst, ich kann in Tönen und Klängen denken, dann bin ich eben im Bereich der Musik und im Bereich des Komponierens. Und all diese Denkformen sind natürlich damit verbunden, irgendwie auf einer abstrakten Ebene Dinge miteinander in Beziehung zu setzen und die Beziehung zwischen den Dingen auch zu verändern.

0: In den Unterrichtsfächern Deutsch und bildende Kunst ist es schon lange üblich, nicht nur analytisch, sondern auch gestaltend zu arbeiten. Sei es das aktive Schreiben von Gedichten, das Formen von Plastiken oder das Malen und Zeichnen von Bildern, immer geht es darum, das Medium als formbar und offen kennenzulernen. Im Musikunterricht hingegen wird oft theoretisches und historisches Wissen vermittelt und eher selten musiziert. Im Vordergrund steht traditionell das Verstehen, nicht das Gestalten. Zu Unrecht, wie Hanschig findet.
1: Viele Theorien gehen davon aus, dass wir sehr stark visuell unsere Welt begreifen, aber ich glaube, die Rolle des Hörens, die wird weitgehend unterschätzt. Das ist doch ein sehr wichtiger Sinneskanal und das, was wir über den mitnehmen von der Welt, wie wir die Dinge hören, wie wir sie anders denken könnten oder vor welchem Möglichkeitsraum wir die Dinge hören, vor welchem gedanklichen Möglichkeitsraum, das scheint doch eine entscheidende Rolle zu spielen. Und dieser Möglichkeitsraum, der kann natürlich auch durch das Komponieren erweitert werden.
0: Als didaktische Methode öffnet das Komponieren das Akustische als einen Raum, der aktiv wahrgenommen, gedacht und gestaltet werden kann. Was wir hören, könnte immer auch anders klingen. Klänge sind nicht gegeben, sondern haben eine Ursache. So gesehen kann Komponieren ein kritisches Bewusstsein wecken für das, was uns akustisch umgibt, und es kann den Jugendlichen im kreativen Arbeiten ein Gefühl von Selbstwirksamkeit vermitteln.

0: In der Schule sind die Denkformen Sprache, Bild und Klang auf verschiedene Fächer verteilt, die im Schulsystem sehr unterschiedlich gewichtet werden. Für die Erschließung ästhetischer Inhalte kann ihr Zusammenspiel jedoch hilfreich sein. Dies wird deutlich an einem Kompositionsprojekt, das Matthias Hanschick 2014 am Hans-Thoma-Gymnasium in Lörrach durchgeführt hat. Im Mittelpunkt stand ein Werk für drei Soli und drei Orchestergruppen, das Olga Neuwirth 1995 für die Donaueschinger Musiktage geschrieben hat. Der ungewöhnliche Titel Vampyrotheone bezeichnet ein Fabelwesen, das auf ein Gedankenexperiment der Philosophen Wilhelm Flusser und Louis Beck zurückgeht.
1: Das ist ein unglaublich lebhaftes, unglaublich facettenreiches, unglaublich kraftvolles Stück, was eben den Charakter dieses Tieres repräsentieren soll. Und da hatte ich die Idee, dass sich so eine Art Blankoseite für ein Tierlexikon, also auf der rechten Seite ist ein Foto, aber eine freie Fläche, wo die Kinder das dann malen sollen, dieses Wesen, wie das aussieht. Und auf der linken Seite sind so verschiedene Kategorien zu beschreiben, so Körperform, Lebensraum, Ernährungsweise, Sozialverhalten und all diese Dinge, so wie in Meyers Tierlexikon eben so. Und sich dann überlegen müssen, wie könnte sich dieses Viech verhalten, was die Olga Neuwirth da vertont.

Das Kompositionsprojekt zu Vampyre Theone ist zweistufig. Zunächst erschließen sich die Jugendlichen die Musik von Olga Neuwirth, indem sie das Gehörte in eigene Texte und Bilder übersetzen. Schreibend und malend schaffen sie eine Grundlage für den zweiten Arbeitsschritt. Die Fabelwesen, die sie in ihren eigenen Lexikonartikeln beschreiben, werden zurückverwandelt in Musik. Dafür erarbeiten die Jugendlichen Improvisationen, die zum Beispiel einen sechsarmigen Klavierkragen darstellen sollen. Die vertrauten Medien Schreiben und Malen, die das Tierlexikon bündelt, erleichtern den Jugendlichen den Zugang zu der komplexen Klangwelt Neuwirths. Das Komponieren tritt dann als drittes Medium hinzu, um das selbst erfundene Fabeltier darzustellen. Im Verbund der Medien verringert sich der Abstraktionsgrad des Komponierens.

jedes Kind interessiert sich für Tiere und weiß, wie ein Tierlexikon aussieht und kann diese Musik jetzt in einen bestimmten Charakter eines Wesens dann übertragen. Das schafft einfach eine Intensivierung von Wahrnehmung auf alle Fälle. Grundsätzlich sind natürlich auch andere Medien niederschwelliger. Also das ist eine sehr wichtige Sache, dass jedes Kind irgendwie malen kann oder auch irgendwie kreativ schreiben kann oder fotografieren kann und diese Bilder weiterbearbeiten kann. Und wenn wir Möglichkeiten schaffen, mit diesen allgemein vorhandenen Fähigkeiten auch Zugänge zur Musik zu schaffen, erstmal unabhängig vom Komponieren ist schon viel gewonnen und man sollte das einfach nutzen. Dann der Übertrag von bestimmten Charakteren oder Strukturen auf musikalische Erfindung oder Gestaltung ist dann oftmals dann nur noch ein kleiner Schritt, der besser gelingt, wenn da vorher schon im Kopf irgendwas stattgefunden hat bei den Kindern.

0: Häufig gibt es bei Kompositionsprojekten mit Laien ein konkretes Musikbeispiel, auf das sich die Wahrnehmung, die Diskussion und die Ideenfindung beziehen. In dieser Sendung waren das bisher Werke von Conlon & Caro und Olga Neuwirth. Doch warum sind solche Referenzwerke überhaupt nötig? Behindern sie nicht die freie Erfindung? Setzen sie nicht voreilig den Fokus auf eine bestimmte Ästhetik? Die Erfahrung von Matthias Hantschik ist eindeutig.
1: Es ist mir noch nie gelungen, irgendwie ein funktionierendes Kompositionsprojekt oder eine Kompositionseinheit in der Schule zu initiieren mit einem völlig freien Auftrag, so nach dem Motto, jetzt komponiert doch mal was. Ja, das würde die Kinder völlig überfordern, ja, weil es muss irgendeinen Bezug oder irgendeine Idee oder irgendeine Struktur oder irgendetwas vorgegeben sein.
0: Hantschik erläutert das anhand des Projektes Sprichworte, Sprechwörter. Hier wird mit alltäglichen Redewendungen gearbeitet.
1: Dieses Konzept kann ich einfach so machen. Dann kommen relativ banale Sachen dabei raus, die sich so am Deutschrap orientieren oder an irgendwelchen sogenannten Live-Arrangements, die jetzt in der Pädagogik gang und gäbe sind, die immer irgendwie so im Viervierteltakt funktionieren und jeder hat so ein, entwickelt so ein Pattern aus zwei, drei Silben und sowas. Und das ist eigentlich relativ banal. Und ich kann das aber auch machen, indem ich zuerst mal die Sequenzer 3 von Berlioz anhöre und mit den Kindern ein bisschen über dieses Stück spreche und dadurch einfach einen Rahmen setze. Ja? Schaut mal, das ist mit Stimme möglich. Ja? Und jetzt wisst ihr, was geht. Und jetzt seid ihr dran. Und wenn ich diesen Berlioz vorweg schicke sozusagen und mich damit ein bisschen beschäftige, ist das Ergebnis deutlich anders, als wenn ich die sozusagen ins offene Messer laufen lasse. 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

0: Pluto, du möchtest singen. Ah! Für Pluto!
1: Historische Vorbilder können Maßstäbe setzen und Möglichkeiten im Umgang mit Klängen aufzeigen. Dabei kann Nachahmung eine Form des Lernens sein, ähnlich wie in der Musiktheorie alte Satztypen imitiert werden. Am historischen Vorbild kann aber auch die Erkenntnis reifen, dass es unerreichbar ist. So geschah es 2009 im Projekt Klangspuren am Hochrhein-Gymnasium in Waldshut. Im Zentrum stand Maurizio Kagels Hörspiel Nah

Das ist so ein wunderschönes Stück für konkrete Aufnahmen aus holländischen Städten, ich glaube Utrecht und Amsterdam und so, wo dann so Carillons, so Glockenspiele von den Kirchtürmen eine Rolle spielen, für die Kagel damals selber Melodien komponiert hatte und ein wunderschönes Hörspiel daraus gemacht hat, indem er einfach am Tag der Uraufführung mit einem Aufnahmegerät durch die Stadt gegangen ist. Und sowas in der Art schwebt uns vor, aber das hat uns vollkommen überrascht.

0: Die Schülerinnen und Schüler hatten Alltagsklänge aus ihrer Umgebung aufgenommen und sollten sie nun in eine musikalisch sinnvolle Reihenfolge bringen. Dabei stellte sich die Frage nach einer angemessenen Dramaturgie.
1: Für die Kinder, die teilgenommen haben, war am Anfang irgendwie sogar noch eine Handlung notwendig, irgendwie eine Verfolgungsjagd oder sonst etwas. Und das ist natürlich was sehr viel Professionalität voraussetzt, wenn man sowas wirklich überzeugend machen will.
0: Statt also die narrative Vorgehensweise von Kagel zu wählen und die Alltagsklänge zu einem großen Tableau zu montieren, wählt Hanschick ein anderes Modell.
1: Was mir eingefallen ist, was auch bis heute trägt und was tatsächlich Schülerinnen und Schüler von der 5. bis zur 12. Klasse gerne gemacht haben, ist, dass ich einfach ein Modell, es gibt ja so Postkarten für Touris, wo die Postkarte so in 6 oder 8 Felder eingeteilt ist und da sind dann die 6 Sehenswürdigkeiten von dem Ort da irgendwie drauf, der Dom und das Schloss und der Stadtpark und noch irgendeine Skulptur oder sowas und die Kinder einfach abmalen lassen.
0: Nach dem Modell dieser Postkarten entstehen nun kurze Klangcollagen, in denen unterschiedliche Alltagsklänge auf überraschende Weise in Beziehung zueinander treten. Nicht mehr Kagel und sein experimentelles Hörspiel sind hier das Vorbild, wohl aber andere experimentelle Techniken.
1: Diese typischen Techniken der neuen Musik, diese Richtung Aleatorik, Umgang mit Stille, harten Schnitten und einfach Kombinatorik und so weiter, arbeiten, die sind uns da schon sehr zu Hilfe gekommen.

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0: Hallo?
1: Es ist immer wieder die zeitgenössische Avantgarde-Musik, die den Fluchtpunkt für Kompositionsprojekte von Matthias Hanschig bildet. An dieser Musik machen die Jugendlichen ihre ästhetischen Erfahrungen, aus ihr werden Klangtechniken und kompositorische Modelle gewonnen. Doch warum diese Präferenz für experimentelle neue Musik? Ist es eine persönliche Vorliebe des Pädagogen Hanschig, der bei Matthias Spalinger Komposition studiert hat? Oder gibt es einen tieferen Zusammenhang zwischen der partizipativen Arbeit mit Laien und ästhetischen Prämissen der neuen Musik?
2: Natürlich ist es so, dass die neue Musik und die Entwicklung in der neuen Musik, wo dann Phänomene wie Aleatorik oder experimentelle Musik, Konzeptkomposition und so weiter aufgekommen sind, der Musikpädagogik sehr entgegenkommen, sagen wir so. Einfach durch die Offenheit, durch die Situativität, die in diesen Dingen liegt. Und man kann diese Dinge nutzen für einen guten Musikunterricht. Das, was neue Musik thematisiert, lässt sich eben in Schulklassen auch thematisieren. Ja, halt in einer Weise, die diesem Rahmen dann angemessen ist und die natürlich nicht über so viel Erfahrung und so viel Wissen schon verfügt, wie das jetzt bei professionellen Komponisten und Musikerinnen und Musikern der Fall ist.

0: Eine wichtige Rolle spielt hier tatsächlich der Komponist Matthias Sparlinger. Der hatte 1993 im Rahmen eines Schulprojektes in Grünstadt seine Vorschläge zur Verüberflüssigung der Funktion des Komponisten entwickelt, auf die Hanschick Bezug nimmt.
1: Er hat ja in dem Vorwort von diesen Vorschlägen diesen schönen Satz, dass es eine spezifisch ästhetische Kompetenz gibt, die vor der spezifisch musikalischen Kompetenz und die nochmal wieder vor der spezifisch instrumentalen Kompetenz liegt. Und das heißt, er hat diesen Begriff ästhetische Kompetenz schon 15 Jahre bevor der jetzt so in die musikpädagogische Mode gekommen ist, schon verwendet. Und dem ging es nicht darum, dass jemand Geige spielen lernt oder sowas, sondern dass man einfach, egal was man macht, mit absolut äußerster Konzentration und Intensität und äußersten Ernst tut. Ja, egal, ob ich einen Stein fallen lasse oder eine Murmel durch die Gegend rollen lasse oder ein Wort spreche oder

Matthias Spalingers Vorschläge zur Verüberflüssigung des Komponisten zeigen, dass nicht nur die Musikpädagogik sich Phänomene der neuen Musik zunutze macht, auch aus dieser Musik selbst kommen immer wieder Impulse für eine partizipative Arbeit mit Laien. Spalinger spricht vom einstweilen einseitigen Recht, sich etwas einfallen zu lassen, dass es zu hinterfragen

Bei Komponisten wie John Cage, Earl Brown und Dieter Schnebel geht die Mitwirkung der Ausführenden am musikalischen Ereignis schon in den 1950er Jahren deutlich über die klassische Interpretenrolle hinaus. Ab den späten 60er Jahren erhält diese Tendenz zusätzlich eine sozialpolitische Komponente. So in Schooltime Special von Cornelius Cardew oder in Töne suchen einen Autor von Nikolaus A. Huber.

Seit Jahrzehnten also bringt die neue Musik selbst Modelle hervor, die auf unterschiedliche Weise Partizipation am kompositorischen Prozess erlauben. Diese Tradition dokumentieren Matthias Hantschik und Silke Eggeler-Wittmann in ihrem Buch »Neue Klänge machen Schule«. Das Buch ist allerdings keine bloße Sammlung historischer Dokumente, sondern präsentiert 50 partizipative Kompositionen so, dass sie in der Schule umsetzbar sind. Neben Konzepten von John Cage, Cornelius Cardew und Vinko Globokar finden sich auch Beiträge von Karl-Heinz Stockhausen und Dieter Schnebel.

0: Dieter Schnebel begann 1973 an einem umfangreichen Zyklus mit dem Titel Schulmusik zu arbeiten. Seinen Abschluss fand dieser 2015 mit der Sammlung Movimento für bewegliche Musiker. Während Schnebels Schulmusik von vornherein für Laien entstand, war Stockhausens Komposition Richtige Dauern eigentlich für Profis gedacht. Durch ihre einfache Textform ist die Partitur aber gut für Laien zugänglich, sodass Hanschick auch sie in sein Buch aufgenommen hat. Doch ist es vertretbar, mit Stockhausens Musik in ähnlicher Weise umzugehen, wie wenn man mit einem Schulorchester eine Mozart-Sinfonie aufführt? Ist das eine legitime Form, sich Tradition anzueignen?
1: Ich weiß auch, dass diese Erbengemeinschaft da gar nicht begeistert von ist, wenn man das mit Schulklassen macht und so weiter, weil das natürlich in einem Kontext aus dem Sieben-Tagen-Zyklus, der auch in einer menschlichen und persönlichen Extremsituation Stockhausens eben auch entstanden ist, man das jetzt so einfach mal so beiläufig mit irgendwelchen Schulklassen realisiert.
0: In seinen Zyklen aus den Sieben Tagen und für kommende Zeiten hat Stockhausen um 1970 eine intuitive Musik entwickelt, die mit einfachen verbalen Anweisungen arbeitet. Der Fokus liegt auf dem gemeinsamen Musizieren im Ensemble. Die einzelnen Klangaktionen sind frei gestaltbar. Das sind Voraussetzungen, die zumindest rein technisch auch Jugendliche erfüllen können. Doch die radikale Vereinfachung der Notation erlaubt es eben auch, den Blick sehr direkt auf elementare ästhetische Fragen zu richten, unabhängig davon, ob Profis oder Laien agieren. Wie in Matthias Hanschicks Projekten allgemein, erweist sich auch hier die Form der Notation als Dreh- und Angelpunkt, um zum Kern der Musik vorzudringen.
1: Die können da unheimlich viel dran lernen, weil man muss das sehr ernst nehmen und man muss da eine unheimliche persönliche Beteiligung und innere Spannung aufbauen. Und da würde ich sagen, hat sich das Werk jetzt einfach verselbstständigt. Und da muss Herr Stockhausen mit leben und seine Nachkommen irgendwie, dass wir das jetzt haben, dieses tolle Konzept. Und dass wir, wenn wir die Partitur kaufen, auch berechtigt sind, das mit Schulklassen aufzuführen. Ja, und uns auch darüber freuen können, wenn da was Tolles bei rauskommt, ob ihm das nun passt oder nicht. Ja.

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2: Um 22 Uhr mit Heiko Schneider. Die Verhandlungen über ein endgültiges Abkommen zwischen den USA und dem Iran könnten am Wochenende in der Schweiz beginnen. Das hat US-Vizepräsident Vance mitgeteilt. Aus Washington ARD-Korrespondentin Nina Barth.
3: Er wisse noch nicht, wann er reisen werde, so Vance. Er gehe aber davon aus, dass die Verhandlungen irgendwann am Wochenende beginnen könnten. 60 Tage sind zunächst als Verhandlungszeitraum vorgesehen. Und Vance stellte klar, die Frist habe heute, am Donnerstag, offiziell begonnen. In den USA ist das Rahmenabkommen die Grundlage für die anstehenden Verhandlungen, parteiübergreifend auf viel Kritik gestoßen. Vance verteidigte es als Win-Win-Situation für beide Seiten.
2: Inzwischen hat der oberste iranische Führer Khamenei direkten Gesprächen mit den USA zugestimmt. Um die Folgen des Iran-Kriegs geht es bei einem EU-Gipfel, der am Abend in Brüssel begonnen hat. Die 27 Staats- und Regierungschefs beraten unter anderem über weitere Sanktionen gegen Russland. Vor kurzem hatte auch US-Präsident Trump signalisiert, dass er zu neuen Strafmaßnahmen bereit ist. Die von der Bundesregierung eingesetzte Rentenkommission hat ihre Arbeit abgeschlossen und sich auf 30 Reformvorschläge verständigt. Das haben mehrere Mitglieder bestätigt. Am Dienstag will das Gremium seine Empfehlungen an Kanzler Merz übergeben. Zum ersten Mal in diesem Jahr ist heute in Deutschland die 35-Grad-Marke geknackt worden. Der bundesweite Spitzenwert wurde laut Deutschem Wetterdienst an der Messstation Saarbrücken-Burbach mit 35,6 Grad gemessen. In den nächsten Tagen wird es noch heißer. Auch in Hessen ist mit Temperaturen bis zu 38 Grad zu rechnen. In Frankfurt ist deshalb wieder der Hitzebus unterwegs. Er verteilt unter anderem Wasser an Menschen, die auf der Straße leben. Bei der Fußball-WM haben sich Tschechien und Südafrika unentschieden getrennt. Das Spiel in Atlanta endete 1:1. Die deutsche Mannschaft bereitet sich in ihrem Quartier in Winston-Salem auf ihr zweites Gruppenspiel vor. Bei der Pressekonferenz nach dem Training äußerte sich heute Rekordtorwart Manuel Neuer. Aus dem ARD-WM-Team Philipp Weißkirch.
4: Es sei für ihn ein absolutes Geschenk, nochmal dabei zu sein, so Neuer vor dem zweiten Vorrundenspiel gegen die Elfenbeinküste. In diesem wird der 40-Jährige einen neuen Rekord aufstellen. 21 Spiele bei einer WM, so viele hat kein anderer Keeper. Für Neuer soll die WM in Nordamerika definitiv das letzte große Turnier im DFB-Trikot sein. Bei der nächsten EM wolle er nicht mehr zwischen den Pfosten stehen.
2: Und das waren die Nachrichten. Das Wetter. In der Nacht kühlt es nur leicht ab auf 21 bis 14 Grad. Morgen bekommen wir wieder viel Sonnenschein. Ab dem Nachmittag kann es dann örtlich Hitzegewitter geben und auch Unwetter sind möglich. Es wird noch heißer als heute, 32 Grad in Nordhessen bis 38 Grad im Süden. Die weiteren Aussichten bringen kaum Änderungen, auch am Samstag und Sonntag. Viel Sonne, Hitzegewitter bis zu 38 Grad. Es ist 22.03 Uhr.
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Mitten rein in die Alltagsgeschichte der Stadt Chicago geht's mit diesem Song von Little Ed and the Blues Imperials aus dem neuen Album Slideways. Dieser Ed Williams spielt den Blues schon seit mehr als 40 Jahren. Wie man Slide-Gitarre spielt, das hat ihm sein Onkel J.B. Hutto beigebracht. Selber eine Bluesgröße mit langer Geschichte bis in die 1980er Jahre. Und wie so viele andere auch, konnte auch Ed Williams am Anfang nicht vom Musikmachen leben. Deswegen hat er in einer Waschstraße gearbeitet. Vielleicht nicht der schönste Job der Welt, aber ein durchaus schicksalhafter. Denn da war diese Frau und sie trug einen Rock, der aussah wie die Lappen, die in der Waschanlage das Auto abledern. Ich stand einfach da und seufzte. Ich konnte zuerst gar nicht mit ihr sprechen, weil ich wie hypnotisiert war. So erinnert sich Ed Williams im Interview mit dem Magazin Blues News. Verewigt also ist diese Begegnung im gerade gehörten Song The Flirt in the Car Wash Skirt. Geschrieben von Ed zusammen mit seiner Frau Pam. Und das ist genau die, die vor Jahrzehnten eben in diesem offenbar doch sehr besonderen Rock in der Waschanlage aufkreuzte. Irgendwann war es dann doch vorbei mit dem Autowaschen und der Blues mitsamt der Slide-Gitarre konnte zum Beruf werden. Mit eigener Band, den Imperials. Die haben sich Anfang der 90er Jahre vorübergehend getrennt. In einer Zeit, so Ed Williams, in der er Probleme mit Alkohol und Drogen hatte. Aber als er das hinter sich gelassen hatte, kam auch die Band wieder zusammen. 2007 gab es für ihn einen Blues Music Award und zwei Jahre später dann auch nochmal für die gesamte Band. Das neue Album ist musikalisch im Bandkollektiv entstanden. Einen großen Anteil daran hat Bruce Iglauer, der Gründer und Chef von Alligator Records, der die 13 Songs mit knapp einer Stunde Laufzeit auch produziert hat. Es shuffelt und swingt in bester Chicago-Blues-Manier. Alle Beteiligten haben offenbar viel Spaß und der kommt auch rüber. Dazu gibt es immer wieder die Slide-Gitarre von Ed Williams. Slideways, das neue Album von Little Ed and the Blues Imperials. Daraus kommt hier noch More Time.

In diesen Junitagen jährt sich der Todestag von John Lee Hooker zum 25. Mal. Und wer die Geschichte der Blues Brothers kennt, den Film mit John Belushi und Dan Aykroyd in einer Mission des Herrn, wir bringen die Band wieder zusammen, der weiß, was Aretha Franklin mit John Lee Hooker zu tun hat. Sie hat ein leicht angeschmuddeltes Soul Food Café in Chicago. Er sitzt davor auf der Straße und singt seinen vielleicht berühmtesten Song Boom Boom. Der ist wie alle seine Songs in Harmonik und Melodik eher minimalistisch und schon 1980, als der Film gedreht wurde, längst nicht mehr neu gewesen. Gerade gehört der Song, den Aretha Franklin in ihrem, naja, sagen wir mal, Restaurant singt, nämlich Think. John Lee Hooker hatte, wie vielleicht kaum ein anderer, einen ungeheuren Spaß daran, seine alten Songs aus den 40er und 50er Jahren immer wieder mal neu aufzunehmen, mal mit diesem, mal mit jenem Bewunderer und Kollegen als Gast. Die nächste Neuauflage von Boom Boom nach dem Blues Brothers Film gab es 1992 mit Stevie Ray Vaughans Bruder Jimmy an der Gitarre. Levi's verwendete die Nummer für einen Spot mit der Knöpfchen-Jeans und John Lee Hooker wurde mit Mitte 70 MTV-tauglich. Die Kids fanden ihn damals einfach cool. John Lee Hooker, das war eine Kindheit im amerikanischen Süden der 1920er Jahre. Der Vater, ein Sharecropper, ein Kleinbauer, der das meiste seiner Erträge an den Großgrundbesitzer abgeben musste, streng religiös. Die Kinder durften Gospels in der Kirche singen, der Blues aber war Teufelswerk, die Musik der Sünder. Erst John Lee Hookers Stiefvater Will Moore, der als Bluesgitarrist durch die Juke Joints in und um Clarksdale getingelt ist, er hat John Lee eine Gitarre geschenkt und ihm seine Art beigebracht, den Blues zu spielen. Ein Stil, der ziemlich einzigartig gewesen sein muss, denn irgendwie hat nie jemand die exakten Vorläufer von Hookers Stil ausmachen können. Und er gehört längst zu denen, die man an den ersten Akkorden erkennt. Akkorde, die in keinem Lehrbuch stehen, verbunden mit absichtlich unregelmäßigem Timing. Hier kommt eine frühe Version von Boom Boom.

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1: Losing Roots mit Erinnerungen an John Lee Hooker, der im Juni 2001 starb. In welchem Alter genau, das wissen wir nicht. Es gibt verschiedene Möglichkeiten. Irgendwann zwischen 1915 und 1923 soll er geboren sein. Als Teenager lief er von zu Hause weg, weil er keine Lust auf Landarbeit mehr hatte. Er lebte zuerst bei einer Tante in Memphis und ging dann nach Detroit. Am Ende des Zweiten Weltkriegs war der Blues kein Country-Blues mehr, der traurige Geschichten vom harten Baumwollpflückerleben und Rassismus erzählte, sondern er wurde zum Großstadt-Blues, der von den Freuden des City-Lebens erzählte, von den Clubs, der Musik, von Frauen, vom Tanzen und vom Trinken. Boogie Chillin' war eine Liebeserklärung an die Nachtclubs von Detroit und wurde 1948 zur ersten Bluesplatte der Geschichte, die sich mehr als 1 Million Mal verkaufte. 2,5 Minuten Erfahrungsbericht aus der nächtlichen Motor City und den Boogie Children, die hier zu Chillin' wurden. Auch die Single I'm in the Mood 1951 wurde ein großer Hit und einer der meistverkauften Platten der Bluesgeschichte. Und fast 4 Jahrzehnte später gab es davon eine Neuauflage, John Lee Hooker zusammen mit Bonnie Raitt. Die hatte sich gerade mit Nick of Time in den USA etabliert, aber mit den Songs auf der Platte schon auch ein ganzes Stück vom Blues entfernt. Den hat sie dann zusammen mit John Lee Hooker ausgelebt auf dem Album The Healer. Hooker hat sich immer geweigert, seine Art zu spielen, seine Songs dem Pop anzunähern. Sicher auch ein Grund, warum er bis heute so unverwechselbar ist. Er soll jede Diskussion mit dem Satz beendet haben: It's the blues or nothing. Ein unbeirrbarer Dickschädel, der immer wieder gegen Wände lief. Zum Beispiel eben mit dem Album The Healer. So ein traditionelles Bluesalbum wollte Ende der 80er Jahre in den USA keine große Plattenfirma haben, auch nicht von John Lee Hooker. Ein kleines Independent-Label erklärte sich schließlich bereit, 50.000 Exemplare zu pressen. Ein paar Monate später waren 500.000 verkauft und einen Grammy gab es obendrauf.

Mit John Lee Hooker zusammen zu sein, war immer ein Riesenspaß. Er hatte immer zwei wunderschöne Frauen zur Linken und zwei wunderschöne Frauen zur Rechten. Auf der einen Seite fütterten sie ihn mit Pfefferminzbonbons, auf der anderen Seite mit Fish and Chips. Ich habe nie jemanden wie diesen Typen gekannt, sagt Carlos Santana über John Lee Hooker, den Mann, der die Frauen liebte, aber mit ihnen offenbar nicht recht glücklich wurde. 4-mal war er verheiratet, 4-mal hat's nicht funktioniert. Schließlich hat er beschlossen, sich auf seine Gitarren, seine Häuser und seine Autos zu konzentrieren. Dinge, die nicht streiten können, hat er mal gesagt. Carlos Santana war zusammen mit ihm The Healer, und wenn es sowas wie Latin Blues gibt, dann muss er sich genau so anhören. Für das Album standen die Promi-Kollegen förmlich Schlange. Neben Bonnie Raitt war auch Robert Gray dabei, Charlie Musselwhite, George Thorogood, außerdem Los Lobos und Canned Heat. Der vielleicht größte Bewunderer von John Lee Hooker aber war und ist vermutlich immer noch Van Morrison. Und nachdem der schwierige, scheue, geniale Ire von Hooker als größter weißer Blues-Sänger gelobt worden war, lag er ihm vollends zu Füßen. 1993 wurde ein Traum für ihn wahr, als er seinen alten Hit Gloria zusammen mit John Lee Hooker neu aufnehmen konnte. 1997 hat er dann gleich ein ganzes Album mit Hooker produziert und war auch als Duettpartner dabei. Zum Song The Healing Game sagt Van Morrison, der ihn auch geschrieben hat, es geht um die Zeit, als die Leute überall an Straßenecken gesungen haben. Das kam aus Amerika, wo sie diese Doo-Wop-Gruppen hatten. Und das ist die Idee des Songs. Auch der Gedanke, dass sich irgendwann ein Kreis schließt. Eigentlich hast du diesen Ausgangspunkt nie verlassen. Du hast eine Menge Umwege genommen, aber am Ende bist du zurück an der Straßenecke. The Healing Game, Van Morrison und John Lee Hooker. Erinnerungen an einen großen Bluesmann zu dessen 25. Todestag.

Nein, ich werde dich nicht zum Essen einladen. Ich werde dir keine Aufmerksamkeit schenken. Ich werde dich nicht zu einer romantischen Spazierfahrt im Mondschein einladen. Und ich werde deine Eltern auch nicht höflich und zuvorkommend behandeln. Denn wenn ich das täte, könnte ich mich verlieben. So heißt es in diesem Song, I might fall in love. Und wenn man diesen herrlich entspannten Blues-Groove hört, dann scheint dieses Verlieben nicht das Schlimmste zu sein, was diesem Mann passieren kann. Charlie Barath, so heißt er, ist vor allem ein Meister auf der Mundharmonika, der Blues-Harp, und das seit über 40 Jahren. Er lebt und arbeitet in Pittsburgh, Pennsylvania, vor allem als Musiker, sowohl allein als auch in unterschiedlichen Bandprojekten, aber auch als Lehrer und Workshopleiter, um die Blues-Harp auch in die Welt von jungen Leuten zu bringen. Und singen und Songs schreiben kann er auch noch. Für sein neues Album ist er in den Süden gereist, nach Clarksdale, wo nicht nur John Lee Hooker herkommt, sondern unter anderem auch Sam Cooke, Ike Turner oder Junior Parker. Und wo an den berühmten Crossroads, an der Kreuzung, an der sich die Highways 49 und 61 kreuzen, das vielleicht berühmteste Denkmal des Blues steht, bestehend aus drei blauen Gitarren, in Erinnerung vor allem an Robert Johnson, der hier nach wiederum der vielleicht berühmtesten Legende des Blues, dem Teufel, seine Seele verkauft haben soll. Die ganze Stadt atmet den Blues an jeder Straßenecke. Und so ist auch Charlie Barath hingereist, um dort seine neuen Songs aufzunehmen für das Album Issaquena Getaway. Und der Titel bezieht sich auf das Issaquena County, direkt am Mississippi gelegen, ein Stück südwestlich von Clarksdale. Die 12 eigenen Songs und 2 Coverversionen stammen aus verschiedenen Episoden seines Lebens, sagt Charlie Barath. Einige hat er seit Jahren in seinem Live-Repertoire, einige hat er vor langer Zeit geschrieben, aber nie live gespielt, und ein paar sind nagelneu. So neu, wie er es ausdrückt, dass sie noch diesen typischen Neuwagengeruch haben. Das Album ist bisher ausschließlich digital erschienen, er hat es selbst produziert und veröffentlicht und ich finde, es ist rundherum gelungen. Von vorn bis hinten ein echtes Hörvergnügen mit viel Shuffle und Boogie, natürlich viel Mundharmonika und diesem Song zwischen New Orleans Beats und Latin Feeling. Can I have this dance?

0: wenige Wochen vor dem russischen Angriff auf die Ukraine ausgesprochen hatte. Die Kunden rutschten dadurch in teure Grundversorgungstarife, erfuhren davon aber oft erst Wochen später. Bei der Fußball-WM hat die Schweiz gegen Bosnien-Herzegowina mit 4:1 gewonnen. Vorher hatten sich Tschechien und Südafrika 1:1 getrennt. Im Spiel der deutschen Mannschaft übermorgen kann die Elfenbeinküste doch auf Stürmer Eli Wahi von Eintracht Frankfurt zurückgreifen, aus dem ARD-WM-Team Desiree Krauser.
1: Dem Ivorer wurde die Einreise nach Kanada zunächst verwehrt. Inzwischen seien alle Genehmigungen erteilt, so der ivorische Fußballverband. Medienberichten zufolge laufen Ermittlungen wegen Spielmanipulation gegen Wahi. Manuel Neuer traut der deutschen Mannschaft den WM-Titel zu und für ihn wäre es etwas ganz Besonderes, das ein zweites Mal zu schaffen, sagte der 40-Jährige, der nicht plant, bei der EM in 2 Jahren wieder im deutschen Tor zu stehen.
0: Und das waren die Nachrichten. Das Wetter. In der Nacht kühlt es nur leicht ab auf 21 bis 14 Grad. Dabei ist der Himmel über Hessen meist klar. Morgen bekommen wir neben ein paar wenigen Wolken wieder viel Sonnenschein. Ab dem Nachmittag kann es dann örtlich Hitzegewitter geben. Auch Unwetter sind möglich. Und es wird noch heißer als heute. 32 Grad in Nordhessen bis 38 Grad im Süden. Die weiteren Aussichten, die bringen kaum Änderung. Auch am Samstag und am Sonntag viel Sonne und einzelne Hitzegewitter bei bis zu 38 Grad. Und auch die neue Woche startet ganz ähnlich. Die Zeit, es ist 23:03.
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3: Am Mikrofon ist Klaus Walter. Mein Gast heute ist Sonja Eismann. Guten Tag, Sonja.
4: Hallo, Klaus.
3: Sonja Eismann ist 1973 zur Welt gekommen. Sonja, du lebst in Berlin, bist Herausgeberin und Mitgründerin des Missy-Magazins, zu dem gleich mehr. Und du hast gerade ein neues Buch rausgebracht, das heißt Candy Girls, Sexismus in der Musikindustrie. Auch darüber wollen wir reden. Aber erstmal Missy Magazine. Was ist Missy?
4: Das ist ein feministisches Magazin zu Pop und Politik. Das wurde 2008 gegründet als unabhängiges Magazin und erstaunlicherweise gibt es das heute immer noch, trotz Printsterben, ja vor allem im Popblätterwald. Wir sind ja nach einer Anfangsphase in Hamburg und ich war dann noch in Wien, schon seit 2010 in Berlin, sind auch erstaunlicherweise eigentlich stetig gewachsen. Also wir haben jetzt ein Team von ungefähr 20 Personen, die meisten davon eben Teilzeit beschäftigt, manche auch frei, aber es ist eigentlich doch ein großes Team. Das hätte ich mir anfangs nicht so vorgestellt, als wir das quasi aus unseren Schlafzimmern rausgegründet haben.
3: Mhm. Das heißt also unabhängig im wahrsten Sinne des Wortes, also kein großer Verlag im Rücken. Läuft es auf der Basis von, böses Wort, Selbstausbeutung oder könnt ihr eure Mitarbeiterinnen halbwegs gut bezahlen?
4: Ja, ich würde mal sagen, es ist die klassische feministische Selbstausbeutung, immer an der Grenze zum Burnout. Also damit haben wir zu kämpfen. Erstaunlicherweise zahlen wir aber mittlerweile gar nicht unbedingt schlechter als ähnliche Magazine in dem Spektrum. Also ich höre immer wieder, dass auch die großen Magazine mit großen Verlagen im Rücken oder Tageszeitungen, dass die jetzt auch ihre Honorare drastisch senken. Das ist zwar traurig, aber ich denke, wir schwimmen da jetzt mittlerweile fast im unteren Mittelfeld, würden aber gerne natürlich unsere Leute, die ja nicht nur ihre Arbeit da einbringen, sondern auch ihre ganz spezifische Expertise und auch ihren Aktivismus, die würden wir natürlich sehr gerne besser bezahlen. Und alles Geld, was dann mal reinkommt, das fließt dann auch in Gehälter und Honorare.
3: Missy erscheint 6-mal im Jahr, kostet 8 €. Wer kauft Missy? Wer liest Missy? Weißt du das?
4: Wir hoffen natürlich, dass Missy alle anspricht. Das war eigentlich schon immer unser Ziel, alle von der Grundschule bis zum Postrentenalter oder wie auch immer man das nennen sollte, anzusprechen. In der Realität ist es natürlich so, dass unsere KernleserInnengruppe wahrscheinlich so Mitte 20 bis Mitte 30 ist, studentisch oder poststudentisch, und die meisten leben natürlich auch in Städten.
3: Weibliche LeserInnen oder Flinter?
4: Ja, also das meiste sind sicher Flinter, aber wir haben auch einige solidarische Cis-Männer, die unsere Abos bestellen oder eben sagen, dass wir bei ihren Partnerinnen mitlesen und da auch einiges gelernt haben.
3: Da sind wir gleich.

0: mittendrin bei dem Begriff Flinter. Das wird sich vielleicht durchziehen durch diesen Doppelkopf hier auf HR2-Kultur, dass wir es immer wieder mit Wortschöpfungen zu tun haben, die bei dir und bei Missy und bei eurem Publikum gang und gäbe sind, völlig selbstverständlich sind. Und dann, wenn man in ein anderes Milieu kommt, dass man dann plötzlich feststellt, huch, wovon redet diese Person? Flinter. Sag uns mal, was Flinter ist.
1: Ja, das ist ein Akronym, eine Abkürzung für die Begriffe Frauen, Lesben, Inter, Nonbinäre, Trans und Agender. Das fasst eigentlich die Gruppen von Leuten zusammen, die negativ vom Patriarchat betroffen werden. Viele Feministinnen finden den Begriff Frau heute zu einengend. Das war ja früher immer ein wichtiger politischer Kampfbegriff und für viele ist er das heute noch. Aber es gibt eben im feministischen Spektrum mittlerweile auch sehr viele Leute, die sich nicht mehr in diesen alten Kategorien zu Hause fühlen, die sich davon eben eingeengt fühlen durch dieses binäre Denken oder das entspricht einfach nicht dem, was sie leben. Die sagen, meine Identität ist eben nicht Frau, sondern ich bin nicht binär. Oder ich bin eine Transperson oder ich bin überhaupt nicht mehr.
0: Da haben wir schon so ein bisschen was von dem Begriff von Politik von Missy, glaube ich, gehört, ohne dass ich danach gefragt hätte. Auf dem Cover, du hast es auch schon gesagt, auf dem Cover steht Missy Magazine auf Englisch, kommen wir auch noch drauf. Pop, Politik, Feminismus, wie verhalten diese drei großen Worte sich zueinander?
1: Ich glaube, ich habe das am Anfang schon gesagt. Ich habe gesagt, es ist ein feministisches Magazin zu Pop und Politik. Und ja, dazu würde ich auch stehen. Wir betrachten alles durch eine feministische Linse. Also wir sind eigentlich gar nicht so sehr ein Magazin über Feminismus, sondern ein feministisches Magazin, das eben die relevanten Themen mit so einem feministisch-aktivistischen Blick betrachtet. Also es geht bei uns im Heft oft gar nicht so sehr um Feminismus als Thema, sondern Feminismus unterfüttert, wie wir die Dinge wahrnehmen und analysieren.
0: Wie würdest du dann mit dieser Brille sozusagen Pop definieren? Was ist Pop?
1: Pop ist natürlich eine Alltagspraxis, die wir alle täglich leben. Feminismus kommt da als Analysebesteck ins Spiel. Also das ist eben auch die kritische Linse, mit der wir Popkultur betrachten. Wir werfen natürlich besonders gerne auch einen Blick auf spezifische feministische Entwicklungen in der Popkultur. Also ich habe gerade in der letzten Ausgabe einen Text zum neuen Fotzenbegriff im Rap geschrieben. Das ist, würde ich sagen, durchaus eine feministische Entwicklung im Pop, aber wir
0: zu dem ich unbedingt später noch kommen wollte. Dazu später mehr, ja.
1: Genau, das ist schon mal ein Teaser. Genau, aber wir betrachten natürlich auch Missstände im Pop, wie eben Machtverhältnisse oder Ausbeutungspraktiken, betrachten wir dann eben mit einem feministischen Blick.
0: So, jetzt hatten wir Feminismus und Pop. Bleibt die Politik. Und wenn man in Deutschland über Feminismus redet, kommt man um eine Person, eine Frau nicht herum. Du ahnst, wen ich meine.
1: Ich ahne es, aber das war zu unseren Gründungszeiten ein großes Thema. Wir wurden immer wieder auf Alice Schwarzer angesprochen, aber in den letzten Jahren hat sich die Situation ja doch sehr verändert. Also am Anfang wurden wir immer wieder gefragt, ob wir uns in Abgrenzung zu Emma gegründet hätten oder wie wir denn zu Emma stünden. Das fanden wir ganz interessant, weil wir bei der Gründung des Magazins überhaupt nicht an Emma gedacht hatten, sondern wir haben uns eigentlich eher in Abgrenzung zu anderen Pop-Magazinen gegründet.
0: Zum Beispiel?
1: Naja, alles, was es damals so gab, also Intro, da habe ich ja selbst gearbeitet, Specs, Debug, Groove, die fanden wir alle interessant und gut, aber die waren eben nicht explizit feministisch. Da haben dann schon auch mal feministische Inhalte stattgefunden. Bei der Specs waren ja eben auch die Greta-Schwestern, die da sehr viel für den Pop-Feminismus als Denkrichtung oder Begriff getan haben in den 90er Jahren. Da haben wir ganz, ganz viele tolle Texte und Inspirationen gefunden. Wir wollten aber wirklich ein Magazin, was explizit für uns und zu uns spricht. spricht aus einer dezidiert feministischen Perspektive. Das haben wir eben nicht gefunden, das haben wir in den USA gesehen. Da gab es so einige Vorbilder, die es heute vielleicht auch gar nicht mehr gibt oder die wir gar nicht mehr so relevant finden. Aber damals war das für uns sehr inspirierend, eben aus so einer pop-theoretischen Blickrichtung Feminismus zu betreiben. Mhm. Oder eben umgekehrt. Emma war gar nicht so sehr auf unserem Radar, weil wir uns so ganz stark in Popkulturdiskursen bewegt haben. Und das hat die Emma ja nie so wirklich getan oder auf eine Art und Weise, die uns nicht angesprochen hat. Ja, damals schon und dann über die Jahre noch sehr viel später kamen natürlich auch politische Stoßrichtungen dazu, die...
0: Wie würdest du die politischen Differenzen heute beschreiben zwischen Emma und Missy?
1: Riesig.
0: Wo zum Beispiel?
1: Ja, also ich muss sagen, Emma ist ein Magazin, was sehr stark mit Polemisierungen arbeitet und das ist natürlich auch ein legitimes politisches Mittel.
0: Was genau meinst du mit Polemisieren konkret?
1: Ja, dass da immer sehr stark auf Empörung als politisches Mittel gesetzt wird, also auf so eine Skandalisierung, die dann nur eine Stoßrichtung verfolgt.
0: Nämlich?
1: Sehr polemisch für gewisse Dinge argumentiert und das ist eben der zweite Punkt, die Art von Feminismus, die da betrieben wird, das ist eben nicht der Feminismus, den wir bei Missy praktizieren wollen. Also bei Missy geht es ja um einen im weitesten Sinne eben solidarischen, wenn man so will, auch intersektionalen Feminismus. Das ist ja so ein Buzzword. Das ist ein bisschen überstrapaziert worden in den letzten Jahren.
0: Ja, vielleicht erklärst du es trotzdem mal.
1: Sehr gerne.
0: Oder was ihr drunter versteht.
1: Genau.
0: Also und mit der Stoßrichtung, du bist da aus guten Gründen wahrscheinlich ein bisschen vorsichtig, aber wenn ich sagen würde, es ist sehr stark polemisch gegen pauschal muslimische Männer, würdest du da mitgehen?
1: Absolut. Emma verfolgt ja in weiten Teilen einen femonationalistischen Kurs oder auch femorassistisch. Das ist ein Begriff, den die italienische Soziologin Sarah Ferris geprägt hat, wo es eben darum geht, muslimische Männer im weitesten Sinne oder die, die eben nicht zu so einer imaginierten Volksgemeinschaft gehören, dadurch abzuwerten, dass man sozusagen alles an Misogynie und patriarchalem sexistischem Verhalten auf sie projiziert und sie damit identifiziert und so tut, als wäre das Problem, wenn man diese Männer einfach aus dem eigenen Gesichtsfeld schafft, als wäre damit das Problem des Sexismus und sexualisierter Gewalt gelöst. Und das ist einfach eine Strategie, die Feminismus dazu nutzt, um rassistisch zu argumentieren und auch zu polemisieren. Sarah Ferris hat auch gesagt, dass der Hintergrund davon ist, dass die Black and Brown Men, diese muslimischen Männer, als überflüssig erachtet werden in unserer Gesellschaft und deren Frauen, die ja vielleicht auch Muslimas sind, die werden aber noch gebraucht als billige Pflegekräfte in der Care-Arbeit, in der Altenpflege und die stellt man dann eben auch als Opfer von diesen sexuellen Gewalttätern dar. So kann man die sozusagen in der Volksgemeinschaft behalten und die Männer eben dämonisieren und abschieben lassen.
0: Damit hast du schon erklärt, was Missy alles nicht tut und nicht will.
1: Genau, also das ist ja auch das, was man im weitesten Sinne unter intersektionalem Feminismus versteht, dass er eben versucht, verschiedenste Unterdrückungsstrategien miteinander zu denken, die sich eben teilweise multiplizieren, teilweise vielleicht auch gegenseitig ausschließen und da eben nicht nur eine Kategorie anzuerkennen, eben die Kategorie Frau, die bei uns ja sowieso mehr oder weniger durch Flinter ersetzt ist, sondern zu sehen, dass es eben eine Vielzahl von Unterdrückungen gibt, die wir gerne gemeinsam solidarisch bekämpfen wollen.
0: Und jetzt wollen wir Musik hören. Sonja, was hast du mitgebracht? Die Namensgeberin oder Anstifterin von Missy, ne?
1: Genau, eine ganz große Figur nach wie vor, Missy Elliott. Also sie war unter anderem Namensgeberin, aber das gehört ja dazu, dass der Name auch immer so ein bisschen mystisch bleiben muss eines Magazins. Deswegen sage ich nur, dass da auch noch andere Überlegungen mit reingeflossen sind. Genau, also Missy Elliott ist nach wie vor eine Visionärin von Hip-Hop-Sound-Ästhetiken. Sie hat Boundaries gepusht, wie man da so gerne sagt, klanglich, aber auch mit ihrem Auftreten. Und ich habe das Stück Work It mitgebracht.

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1: Missy Elliott, Work It, mitgebracht von Sonja Eismann im Doppelkopf H2 Kultur. Sonja, Herausgeberin und Gründerin des Missy-Magazins, Untertitel Pop, Politik, Feminismus. Der Begriff Feminismus polarisiert ja eigentlich schon immer. Ich habe den Eindruck, in den letzten Jahren wird es immer stärker mit der Polarisierung, dass der Feminismus auch immer mehr zur Zielscheibe wird, der neuen Rechten, eigentlich weltweit. Und dass dieser Antifeminismus auch an Wucht zugenommen hat und auch an Härte und auch in gewisser Weise immer rabiater wird, um nicht zu sagen, auch im wahrsten Sinn des Wortes unverschämt. Also es wird nicht mehr vorsichtig angegriffen, sondern ziemlich direkt. Teilst du das?
2: Das ist interessant, dass du das so beschreibst. Ich hätte die Kurve jetzt quasi fast andersrum gezeichnet, wäre aber am Ende vielleicht auch da rausgekommen, wo du dich jetzt befindest. Es war nämlich so, als wir angefangen haben mit dem Magazin, da war Feminismus wirklich noch so eine Art Schimpfwort, mit dem sich auch sozusagen im alternativeren Spektrum niemand schmücken wollte. Also
1: diese Klischees mit lila Latzhosen, meinst du das?
2: Ja, also die waren natürlich nicht mehr so stark. Also Feminismus passiert ja dann doch oft medial gesehen in Wellen, wo er mal mehr, mal weniger Aufmerksamkeit kriegt, mal mehr, mal weniger dämonisiert wird. Und wir befanden uns da, glaube ich, gerade in so einer abschwingenden Welle, wo die Leute das Gefühl hatten, das ist irgendwie uncool, das ist nicht mehr notwendig, wir haben doch schon alles erreicht. Mhm. Und wir haben dann vielleicht ein bisschen mit dazu beigetragen, dass das eben nicht mehr so wahrgenommen wurde. Also es gab natürlich in den aktivistischen Szenen gab es schon eine Übereinkunft, dass Feminismus nach wie vor notwendig ist. Aber so im Feuilleton wurde man dann doch oft mit großen Augen beäugt, dass man sowas Uncooles macht, dass man sich sozusagen freiwillig
1: auch belächelt.
2: Naja, also es wurde erstaunt betrachtet, dass man sich in die Opferposition begibt und es gab da so ein ganz interessantes Missverständnis am Anfang, dass wir immer als so eine Art Feminismus-Light akzeptiert wurden, so dieser spielerische, poppige Feminismus, der jetzt irgendwie nicht so haarig und verbissen ist wie früher und nicht gegen die Männer kämpft, sondern auch gerne sexy und lustig ist, und das war natürlich für uns alles was Feminismus auch sein konnte, aber nicht sein musste. Und wir haben unseren Feminismus immer ganz klar als eindeutig politisches Projekt verstanden. Und das kam, glaube ich, damals im Feuilleton nicht so richtig an.
1: Es hat ein bisschen gedauert, bis es sich zur Kenntlichkeit sozusagen entwickelt hat.
2: Genau, eben weil wir uns auch mit Pop beschäftigt haben, waren wir in gewisser Weise unbedrohlich und wurden dann auch ganz gerne in Empfang genommen. Und es gab auch positive Berichte über uns, aber sozusagen die Zähne oder die haarigen Zähne, die haben sich dann erst später gezeigt. Da hatte sich dann aber doch schon einiges geändert. Also wir haben uns ja 2008 gegründet und dann in den 10er Jahren gab es ja auch sehr viel Aktivismus im Bereich Netzfeminismus. Da ist viel passiert mit dem Hashtag Aufschrei zum Beispiel. Oder ganz wichtiger Wendepunkt war, glaube ich, schon auch global, als sich 2014 Beyoncé mit so großen Leuchtlettern bei den MTV Video Music Awards zum Feminismus bekannt hat. Da war das dann sozusagen abgesegnet. Da war das eben nicht mehr haarig und hässlich, sondern cool und sexy, und man wollte dabei sein. Und das, was du jetzt beschreibst, das ist sozusagen die Rückseite davon. Teil der progressiv gesinnten Mehrheitsgesellschaft ist es schon mittlerweile Standard, dass man sich positiv zum Feminismus verhält. Aber wir alle kennen ja die Tendenzen zum Autoritarismus, die immer stärker werden. Da ist natürlich Feminismus eine beliebte Zielscheibe und alles, was irgendwie mit Gender-Ideologie, was auch immer das sein soll, zu tun hat.
1: Gendersprache. Sonja Eismann zu Gast im Doppelkopf auf HR2 Kultur mit dem Missy-Magazin. Du bist Gründerin des Missy-Magazins, müsste ich eigentlich sagen, denn ihr schreibt Missy-Magazin,
2: das Magazin. Es geht beides. Es geht beides. Absolut okay.
1: Aber das Englische oder ich würde eher sagen Angloamerikanismen ziehen sich schon sehr stark durch, auch durch deine Rede, wie wir hier hören. Das ist einfach organisch drin sozusagen über die Jahre, dass bestimmte Begriffe gar nicht mehr ins Deutsche übersetzt werden, sondern einfach einwandern, mehr oder weniger willkommen, weil es im Grunde gar keinen deutschen Begriff dafür gibt. War das bei euch eine bewusste Entscheidung oder hat sich das einfach so ergeben, auch durch die Sozialisation der Mitarbeiterinnen, wo sie verkehren sozusagen, ob sie an Unis sind oder in bestimmten Blasen, würde man negativ sagen. Wie hat sich das entwickelt?
2: Das ist etwas, worüber wir durchaus oft diskutieren. Das haben wir in der Vergangenheit oft getan. Jetzt vielleicht ein bisschen weniger, weil ich das Gefühl habe, je jünger die Leute sind, die MitarbeiterInnen, desto stärker ist ihr Sprachduktus davon geprägt. Also auch bei meiner 16-jährigen Tochter ist das so, dass sie ganz viele englische Begriffe ganz normal im Alltag verwendet.
1: Beispiel?
2: Oder ich, ja, ich weiß nur, dass ich zum Beispiel cringe nicht mehr sagen darf, weil das cringe ist. Also das ist nicht mehr up to date, was jetzt die
1: also aktuellsten... Also es ist peinlich auf Englisch zu sagen und
2: genau
1: cringe
2: so
1: zu sagen.
2: Genau so ist es, ja. Genau. Okay. Das wechselt ja auch immer sehr schnell. Aber was wir uns bei Missy immer wieder fragen, ist, wen schließen wir damit eigentlich aus, wenn wir als bekannt voraussetzen, dass diese Begriffe den Leuten geläufig sind. Wir haben uns eben auch schon überlegt, ob wir diese Begriffe dann immer noch übersetzen sollten oder erklären. Wir haben ja auch in jedem Heft einen Glossar, wo oft englische Begriffe erklärt werden, das heißt gegen die Panik vor Wörtern. Da sind eben nicht nur englischsprachige Begriffe drin.
1: Ist, glaube ich, auch frei zugänglich im Netz. Ne?
2: Genau.
1: Die Seite heißt also wie das wie bitte?
2: Genau
1: und
2: so.
1: Die Angst vor Wörtern.
2: Genau, gegen die Panik vor Wörtern. Genau, da geht es darum, dass wir Leuten sozusagen die Angst nehmen wollen, sich mit neuen Begriffen, neuen Konzepten auseinanderzusetzen. Wir wollen ihnen aber auch die Angst davor nehmen, in soziale Situationen zu geraten, wo sie dann einen Begriff nicht kennen und sich dann unwissend fühlen. Deswegen wollen wir solche Begriffe gerne auch erklären.
1: Dann bist du jetzt mal die Womansplainerin.
2: Sehr gerne.
1: Hier.
2: Die Flinterplanerin.
1: Genau. Zum Beispiel der Begriff Mansplainer hat, glaube ich, noch keine deutsche Übersetzung bekommen, oder?
2: Ich kenne keine, nee.
1: Dann kannst du uns explainen, was ein Mansplainer ist?
2: Ja, kurz gesagt ist es natürlich ein Cis-Mann, der einer Frau oder Flinterperson lang und breit Dinge erklärt im vollen Bewusstsein seiner vermeintlichen männlichen Überlegenheit.
1: Und das gern mit ausgestreckten Beinen tut, ne? Oder mit
2: Dann sind wir schon beim Manspreading, ja, genau. Die weit auseinandergeschobenen Beine, die werden so genannt. Aber die Geschichte des Begriffs Mansplaining, die ist ja sehr interessant, weil die auf eine Anekdote von Rebecca Solnit zurückgeführt wird, die sich einmal in einem Gespräch, in einem Partygespräch mit einem Mann wiederfand, der ihr den Inhalt eines Buches zu erklären versuchte. Und irgendwann fiel ihr auf, dass das ein Buch war, das sie selbst geschrieben hatte. Das hat ihn aber nicht davon abgehalten, immer noch davon auszugehen, dass er eigentlich besser darüber Bescheid wusste als sie.
1: Sehr schön. Dann machen wir noch zwei, drei Begriffe. Ghosting.
2: Ja, dass man Leute nicht mehr kontaktiert, ohne Erklärung dafür zu geben, dass man sie
1: also
2: einfach
1: wie ein Geist verschwindet.
2: Genau, oder dass man sie wie Geister behandelt, als seien sie nicht mehr da. Das ist ja so ein klassisches Muster bei Beziehungsenden, dass man dann sich den Erklärungen entzieht und einfach so tut, als wäre die andere Person ein Geist. Kann es aber auch bei Freundinnenschaften geben.
1: Mhm. Und ein letzter Begriff, und der bringt uns dann auch wohl oder übel zu deinem Buch, das da heißt Candy Girls, Sexismus in der Musikindustrie, nämlich der Begriff Grooming.
2: Ja, das bedeutet, Leute so zuzurichten, dass sie das Gefühl haben, dass sie freiwillig Dinge tun, die ihnen schaden. Also das ist so eine Strategie, die ältere Männer meistens bei jungen Frauen vornehmen. Aber es geht natürlich auch bei jungen Männern, wenn man da an Machtverhältnisse denkt, wie sie zum Beispiel Michael Jackson zugeschrieben wurden, dass man sie sozusagen so herrichtet, psychisch und auch physiologisch, damit sie einem zu will. Sind.
1: Also auch sexuell zu wählen.
2: Ja, genau.
1: Davon ist viel die Rede in deinem Buch, also nicht mal von dem Begriff Grooming,
2: das
1: aber
2: stimmt.
1: Von dem Vorgang, dass eben etablierte, prominente, weltberühmte Männer zum Teil ihre Macht ausüben und missbrauchen, oftmals auf Kosten sehr junger Frauen, Flinter, Personen. Da können wir vielleicht über ein, zwei Beispiele reden. Konstantin Wecker war noch nicht.
2: Genau, der taucht in dem Buch nicht auf, weil der Fall erst danach aufflog, als ich das schon fertig geschrieben habe.
1: Vielleicht kannst du kurz den Fall nochmal rekapitulieren.
2: Genau, dass Konstantin Wecker, als er schon über 60 war, ich glaube 63, eine sexuelle Beziehung zu einem 15-jährigen Mädchen hatte. Die junge Frau hat sich dann erst Jahre später nach den Taten zu Wort gemeldet, weil sie damals eben das Gefühl hatte, das sei einvernehmlich gewesen und erst im Nachgang eben auch durch die psychologische Belastung gemerkt hat, dass das eben nicht der Fall war, dass sie das nicht verarbeiten konnte. Und damit ist sie dann an die Öffentlichkeit getreten und Konstantin Wecker, wenn ich das jetzt mal so flapsig sagen darf, hat sich mehr oder weniger damit herausgeredet, dass er eigentlich die ganze Zeit besoffen war damals und dass es ja einvernehmlich gewesen sei.
1: Würdest du das, ohne das Werk von Konstantin Wecker allzu genau zu kennen, würdest du sagen, dass das korrespondiert auch mit seinem musikalischen Schaffen oder seinem textlichen Schaffen vor allem?
2: Also ich war jetzt wirklich nie Konstantin Wecker-Fan. Ich habe mir nie wirklich die Musik angehört, aber mich jetzt natürlich notgedrungen damit beschäftigt. Was die Leute ja so empört hat, das war, dass er sich eben immer als Linker, als solidarischer Typ, als Proto-Feminist dargestellt hat, wo man eigentlich erwarten würde, dass das auch in seine Alltagspraxis Eingang findet. Und das hat die Leute schockiert, aber ich weiß nicht, ob das so einen großen Unterschied macht, ob jemand solche Dinge mehr oder weniger besingt oder beschreibt in Gedichten wie Till Lindemann und dann Berichte folgen, wo anscheinend in der Realität mehr oder weniger das Gleiche passiert ist. So wurde es ja alles stattlich geschildert, obwohl es dann nie zu Prozessen kam. Oder ob jemand einen auf Frauenfreund macht und dann trotzdem diese Taten verübt. Ich finde, das Ergebnis ist dasselbe.
1: Till Lindemann, der Sänger von Rammstein, die Geschichte mit der Row Zero, die vor 2-3 Jahren durch die Presse ging, also wo es einen Bereich, einen abgegrenzten Bereich unter der Bühne ging.
2: Vor der Bühne und unter der Bühne sollen aber auch Dinge stattgefunden haben. Also vor der Bühne wurden junge Frauen gecastet nach so einem bestimmten Kriterienkatalog, die ganz vorne stehen sollten von einer jungen Mitarbeiterin von Rammstein bzw. Till Lindemann. Das war der öffentliche Bereich und unter der Bühne soll es dann eben auch zu sexuellen Handlungen gekommen sein, die aber nicht öffentlich einsichtig waren.
1: Mhm. Davon schreibst du in deinem Buch Sexismus in der Musikindustrie unter dem Titel Candy Girls. Warum eigentlich Candy Girls?
2: Ja, das ist eine interessante Frage. Mich haben auch schon Leute gefragt, wer eigentlich die Candy Girls sind. So, als wäre das so ein Sozialtypus. Das wollte ich damit gar nicht beschreiben, obwohl es die vielleicht gibt. Ich habe den Titel gewählt, weil natürlich, wenn man über ein popkulturelles Thema schreibt, sich so ein Verweis auf popkulturelle Songtexte anbietet. Und die Candy Girls, die kommen eben in vielen Songtexten in verschiedenen Versionen vor, dass junge Frauen mit Süßigkeiten verglichen werden oder dass ältere Männer jungen Frauen Songtexte schreiben, wo es eben um Lollipops oder Bananasplit. Also Popkultur ist voll von süßem Zeug in die eine oder andere Richtung, aber die Girls sind dann doch eher die Objekte, die verschlungen werden sollen. Also ich schreibe das ja auch in meiner Einleitung, dass Candy Girls sozusagen der Idealtypus der Popkultur sind, wenn man sie jetzt mal als Typus sieht. Die sind eben süß, lecker, kleine Portionchen, die man irgendwie aufreißen, verschlingen oder wegwerfen kann.
1: Aber zum Glück kommt dann ganz am Ende ein Kapitel, das heißt die andere Seite, auf die wollen wir gleich kommen. Aber es ist eben auch so, wenn man das so geballt liest, einerseits ist es bedrückend und andererseits aber auch hat es sowas, it's a dirty job, but someone's gotta do it, sagt man, glaube ich, im Englischen. Also du machst einen Job, der gemacht werden muss, darauf hinzuweisen, dass es das eben in dieser Schärfe nach wie vor gibt oder zum Teil auch einfach noch schärfer.
2: Ja, ich habe schon gerne mal den Witz gemacht. Naja, es ist nicht wirklich ein Witz, dass es mir auch richtig leid tut, dass ich das den LeserInnen zumute, so viele schreckliche Stories und Strukturen und Hintergründe. Aber ich bin ja nicht dafür verantwortlich. Ich kämpfe ja sozusagen in meiner Tätigkeit
1: Überbringerin
2: als
1: der schlechten
2: Popjournalistin
1: Nachricht.
2: Schon seit Jahrzehnten gegen diese Strukturen. Und ich fand es wichtig, das, was wir eigentlich alle so schulterzuckend sagen, Jahrzehnten akzeptieren, doch nochmal schwarz auf weiß in Buchdeckel zu packen, um den Leuten eben auch Argumentationsstrategien zu liefern, wenn es mal wieder darum geht, dass sich doch eigentlich eh schon alles verändert hat und Frauen so wichtige Rollen im Musikbusiness spielen.
1: Aber in diesem letzten Kapitel, auf das wir gleich kommen, geht es auch um Gegenstrategien, nicht nur Kritik, sondern eben auch Gegenstrategien, ist ja auch ein wichtiges Element von Missy und du hast es schon angesprochen, also so Möglichkeiten der Selbstermächtigung, des Widerstandes und so weiter und du hast es angesprochen. In der aktuellen Ausgabe des Missy-Magazins schreibt Sonja Eismann über, ich zitiere, die alte Strategie des feministischen Reclaiming, die neue Fotzigkeit. Was ist das? Also Reclaiming ist erstmal wieder für sich beanspruchen.
2: Genau.
1: Das ist die neue Fotzigkeit.
2: Genau, dieses Reclaiming ist ja wirklich eine altbekannte Strategie in der Popkultur, sei es jetzt im Hip-Hop das N-Word, was sich angeeignet wurde, sozusagen das absolut denunziatorische, rassistische Schimpfwort wurde dann zu einer stolzen Selbstbezeichnung. Das gab es ja auch schon mit dem Begriff Pussy, zum Beispiel jetzt auch bei Pussy Riot oder bei den Pussyheads, mit denen gegen Trump protestiert wurde. Slutwalks gab es auch schon. Genau. Interessanterweise hieß es ja auch immer, dass die Frauen, die dann Lindemann zugeführt worden sein sollen, dass die auch intern Schlampenparade genannt wurden. Also dieser Begriff ist in seiner Abwertung immer noch aktuell. So ist es natürlich auch mit dem Begriff Fotze, der ja auch als ultimativ abwertendes Schimpfwort für Frauen, für Flinter gilt. Da hat sich jetzt im großen Stil noch niemand dran getraut. Also es gab eben die Pussys, es gab die Sluts, aber die Fotzen waren jetzt noch nicht so sichtbar und da gibt es im Moment gerade eine Riesenwelle der Aneignung dieses Wortes im Pop und die ist auch sehr erfolgreich, wenn wir uns eine Künstlerin wie Ikki Mel anschauen, die damit riesige Hallen füllt und wirklich frenetische Begeisterungsstürme auslöst, wenn sie Männer zum Beispiel auf der Bühne in Käfige sperrt.
1: Okay, und die wollen wir jetzt hören mit
2: Böser Junge.

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1: Ikemel, böser Junge in H2 Kultur, der Doppelkopf heute mit Sonja Eismann, Gründerin und Herausgeberin des Missy Magazins und Autorin des Buches Candy Girls, Sexismus in der Musikindustrie. Sonja, du hast einem Buch ein Zitat von Kim Deal vorangestellt. Kim Deal, Musikerin, berühmt geworden mit den Pixies und den Breeders. Misogyny is the backbone of the music industry, übersetzt. Frauenfeindlichkeit ist das Rückgrat der Musikindustrie. Das klingt eigentlich wie so ein Gesetz für die Ewigkeit.
2: Ja, ich war eigentlich ganz froh, dass ich dieses Zitat gefunden habe, weil das in einem Satz zusammengefasst hat, worum es in meinem Buch geht, dass es eben nicht Versehen sind und Ausnahmen und Nischen, sondern dass dieser Sexismus das alles strukturierende System ist, was die Popkultur am Leben erhält. Was nicht heißt, dass es nicht auch viele Gegenstrategien gibt, mit denen ich mich ja sonst immer beschäftige. Sonst würde das mich auch ziemlich zur Verzweiflung treiben. Ich hätte gar keine Lust mehr auf Popkultur. Genau, es gibt ja sehr viele Strategien, um das besser zu machen. Aber die These meines Buches ist so ein bisschen, dass alles sozusagen sich auf diesen sehr jungen weiblichen Körper zentriert, der das Gegenbeispiel zu dem ist, wie Männlichkeit in Popkultur gelebt wird. Also Männer stehen eben für Macht, für Expertise, für Genius, für Vergeistigung und vielleicht auch eine gewisse Form von Reife. Und Frauen sind eben purer Körper. Sie müssen immer jung und ahnungslos sein und werden aber genau für diese vermeintliche Ahnungslosigkeit, für ihre Jugendlichkeit auch nicht ernst genommen und verlacht. Wir sehen immer wieder, dass Bands, die sehr viele weibliche, sehr junge Fans haben, absolut nicht ernst genommen werden, dass Frauen keine Expertise zugestanden wird, dass man davon ausgeht, dass sie ihre Songs nicht selber schreiben, dass Männlichkeit und Weiblichkeit als sich sozusagen widerstrebende, aber ergänzende Prinzipien dargestellt werden und dass Weiblichkeit da einerseits total abgewertet wird und für alles steht, was irgendwie dumm, uncool etc. ist und andererseits aber total fetischisiert wird, weil es sich alles um diese Körper dreht, um diese Jugendlichkeit und diese Sexiness. Und das ist sozusagen die Ambivalenz, die im Zentrum steht und die das eben alles so schwierig macht. Boybands haben da eine ganz besondere Position, weil sie eben nicht für diese männliche Expertise und Autonomie stehen, sondern eher weibliches Prinzip verkörpern, weil sie auch weibliches Publikum ansprechen sollen, weil man sagt, sie spielen ihre Instrumente nicht, sie schreiben ihre Songs nicht, sie singen nur, sie tanzen nur. Das ist ja auch sowas, was als sehr weiblich gilt. Und deswegen werden sie in gewisser Weise auch nicht ernst genommen, aber sie haben doch eine Form von Autorität und zwar über ihre weiblichen Fans. Also für die werden sie sozusagen als Götter inszeniert.
1: An der Stelle würde ich gerne noch auf einen anderen Punkt kommen, nämlich zu einem Kapitel deines Buches, das dreht sich um Songtexte. Und da schreibst du auch über so einige Evergreens, die Tag für Tag im Radio laufen, auch hier im Hessischen Rundfunk. Die meisten von uns können die mitsingen und teilweise lieben die auch. Und ich würde gern drei davon kurz anspielen und du sagst uns was zum Text. Und es geht los mit einem Mann, den sie den Boss nennen oder der sich selbst so nennt. I got a bad desire.
2: Ja, das tut mir persönlich sehr weh, weil der Boss auch in meinem Leben eine wichtige Rolle gespielt hat.
1: Echt? Und das ist mir auch neu.
2: Vielleicht immer noch tut. Ja, so dieser Working Class Hero, der hat so eine Form von Romantik, die mich durchaus auch anspricht. Ich habe mich dann wirklich erst, als ich das Buch geschrieben habe, genauer mit diesem Songtext befasst, den ich...
1: Das finde ich, Entschuldigung, dass ich unterbreche, einen ganz wichtigen Punkt. Das ist I'm on Fire von Bruce Springsteen und ich wette, dass ganz viele unserer Hörerinnen und Hörer den Song auch schon tausendmal gehört haben. Aber du hast dich auch nicht intensiv oder gar nicht genau hingehört, worum geht's da eigentlich. Also ich habe ihn tausendmal gehört, mochte ihn auch früher und habe jetzt dein Buch gelesen und dachte, huch, ist dir ja nie aufgefallen.
2: Das ging mir ganz genauso. Also ich bin ja auch oft einfach Konsumentin und schalte dann nach der ersten Zeile ab und denke so, ah, ich weiß, wohin die Reise geht. Ein tolles romantisches Lied über Begehren, das spricht mich an, das wärmt mein Herz. Und dann lese ich nach und merke, dass es darum geht, dass das lyrische Ich, also Bruce Springsteen, singt da in der Stimme eines Mannes, der drüber nachsinniert, ob er eigentlich mit der jungen Frau das Gleiche machen kann, wie es der Vater mit der jungen Frau tut. Also extrem schockierend, dass es da um Inzestfantasien geht und das nicht nur normalisiert wird, sondern dass es da so einen Wettbewerb gibt. Kann dein Daddy die Sachen, die er mit dir tut, so toll tun, wie ich sie mit dir tun kann? Ja. Ja? Und da bleiben eigentlich gar keine Zweifel mehr, was damit gemeint ist. Und dass das als so ein schöner romantischer Sehnsuchts verpackt ist, das hat mich schockiert.
1: Sagt aber auch viel über die Art und Weise, wie wir Popmusik rezipieren.
2: Eben. Genau.
1: Das trifft auch auf den nächsten Song zu, ein noch größerer Hit, glaube ich.
2: Ja, Police, Every Breath You Take, das hat ja schon Wellen geschlagen, weil eine große britische Chorvereinigung sich vor kurzem entschlossen hat, diesen Song nicht mehr weiter zu performen, weil es eben einfach eine Stalker-Hymne ist. Mhm. Also es geht da um die absolute Überwachung einer Frau und ich schreibe auch in meinem Buch darüber, dass wahrscheinlich jeder weibliche Popstar schon grauenhafte Stalker-Erfahrungen gemacht hat. Also manche haben es öffentlich gemacht, manche nicht. Also Taylor Swift sagt zum Beispiel sowas, dass ihr größter Albtraum ist, dass in Garderoben Videokameras installiert sind. Also diese ständige Überwachung ist für Frauen wirklich real und bei so Stalker-Phänomenen kommt ja noch dazu, dass sie da wirklich um Leib und Leben fürchten müssen und dass das hier auch wieder so romantisch verbrämt wird, sagt viel über Popkultur aus.
1: So, und jetzt noch ein drittes Beispiel, was mich persönlich hart getroffen hat, denn das ist wirklich ein Lieblingssong von einer meiner absoluten Lieblingsbands und den habe ich wirklich tausende Male gehört und ich konnte auch den Text mehr oder weniger auswendig, habe mir aber nie Gedanken darüber gemacht.
2: Ja, Norwegian Wood von den Beatles haben wir da gehört. Damit eröffne ich mein Kapitel über Songtexte und ich selber war auch erstaunt, als ich bei meinen Recherchen darauf gestoßen bin, dass der Hintergrund dieses Liedes war, dass es darum geht, einer Frau, die den Beischlaf verweigert hat, die ganze Bude abzufackeln.
1: Da geht es ja. Aber ist das nicht so, ich habe das immer so gehört wie Lagerfeuer. So Lagerfeuerromantik.
2: Ja, das war sicher auch so intendiert. Also Popmusik spielt natürlich mit Doppeldeutigkeiten und Ambivalenzen. Das sollte man durchaus auch so hören können. Aber ja, die Beatles haben ja dann selbst zu Protokoll gegeben, dass die Geschichte, die dahinter steckt, war, dass ein Mann sich an einer Frau rächen muss dafür, dass sie ihn mit nach Hause genommen hat und dann ins Badezimmer verbannt hat, statt mit ihm Sex zu haben.
1: Ja.
2: Tut mir leid, Klaus.
1: Ja,
2: ich habe es mir nicht ausgedacht.
1: Echt bitter. Seitdem kann ich Norwegian Wood nicht mehr hören, ohne daran zu denken, wie John Lennon da ein Haus in Brand steckt und die Frau.
2: Ja, das hat er ja nicht wirklich getan, aber er hat
1: ja,
2: die Fantasie
1: Lyrische, das besungen. Das muss ich zur Entlastung von Sonja Eismann auch sagen, dass du als studierte Literaturwissenschaftlerin,
2: so ist das, ja.
1: Dass du natürlich auch den Begriff des lyrischen Ichs im Buch ausführst und schon natürlich darauf hinweist, dass wenn John Lennon das singt, dass er nicht als John Lennon irgendein Haus in Norwegen oder sonst wo angezündet hat. Klar.
2: Genau, aber ich weise eben auch darauf hin, weil mich das selber so schockiert hat, dass diese Überfülle an Femizidfantasien, das ist nur eine Spielart von Gewalt gegen Frauen, es gibt noch ganz viele andere, die ich identifiziert habe, aber diese Fülle ist so überwältigend in der Popkultur und wir haben es beide festgestellt, wir trällern das irgendwie so beschwingt mit, dass das, glaube ich, schon auch einen Einfluss darauf hat, wie wir uns Geschlechterbeziehungen überhaupt vorstellen können. Also ich denke, dadurch, dass uns das so alltäglich umgibt und sozusagen einfach so einsickert, ohne dass wir es reflektieren, hat das durchaus auch einen Einfluss darauf, wie wir so eine Gewalt bewerten. Ich meine, wir haben ja auch erst seit einigen Jahren den Begriff Femizid sozusagen in breiter Weise zur Verfügung. Und früher wurden solche Songtexte dann eben als Mord aus Leidenschaft oder
1: Beziehungstat.
2: Genau, oder irgendwie Passion bis in den Tod beschönigt.
1: So, jetzt hatten wir drei Beispiele über Sexismus in der Popmusik oder eher Rockmusik im weitesten Sinne, inklusive die Beatles zu meinem Leidwesen. Und das alles nachzulesen in Sexismus in der Musikindustrie, Obertitel Candy Girls, das Buch von Sonja Eismann. Und Sonja, ein Begriff, der so am Rande vorkommt in deinem Buch, ist Sex Positivity oder Sex Positivität. Erstmal, wie würdest du das definieren?
2: Das ist ein lustvoller, explizit feministischer Zugang zu Sexualität, der tatsächlich das Positive basierend auf dem Konsensprinzip in den Vordergrund stellt. Das kommt daher, dass in der Vergangenheit im Feminismus die Auseinandersetzung mit Sexualität oft als negativ geprägt wahrgenommen wurden, weil es ja sehr viel um Übergriffe, um sexualisierte Gewalt, um patriarchale Machtstrukturen ging. Und um sich das sozusagen daraus wieder zurückzuerobern, ich meine, das waren ja wichtige Debatten, aber um zu sagen, okay, es gibt diese Probleme, aber wir haben trotzdem ein Anrecht auf eine erfüllende, lebensbejahende Sexualität, wurde dieser Begriff geprägt, der auch umfasst, dass eben sowas wie Sexarbeit nicht per se als antifeministisch stigmatisiert wird.
1: Ich habe den Eindruck, dass es auch mit einer ganz anderen Bildpolitik einhergeht, also wie Frauen / Flinters sich selbst darstellen, also eher sexy in einem traditionellen Sinn zum Teil auch, aber auch in einem neueren Sinn, in einer Ästhetik, die auch in bestimmten Zeiten eher als sexistisch bezeichnet worden wären. Also ist es nicht sexistisch, wenn sich eine Rapperin oder Ikimel oder wer auch immer mehr oder weniger knapp bekleidet auf die Bühne stellt und sich zur Schau stellt sozusagen? Das wäre in einem älteren Feminismus, ich sag's mal so pauschal, du kannst es gleich differenzierter wahrscheinlich, wäre das als sexistisch bezeichnet worden. Mhm. Was hat sich da verändert? Haben sich in Anführungszeichen nur die Begrifflichkeiten verändert oder ist das ein tatsächlich qualitativer Sprung?
2: Ich würde sagen, das ist ein extrem ambivalentes Feld und genau das macht es ja auch spannend. Also das ist eben natürlich in der Popkultur wichtig, dass da mit Doppeldeutigkeiten gespielt wird. Eben genau deswegen macht es Sinn, da genauer hinzugucken und sich damit genauer zu beschäftigen. Ich würde sagen, das oszilliert immer, das schillert. Also es ist meiner Meinung nach nicht jedes Mal pures Empowerment, wenn sich da sozusagen in klassisch sexy Outfits präsentiert wird. Es ist aber auch nicht pure sexistische Diskriminierung.
1: Und es wird nicht pur der sogenannte Male Gaze, also der männliche Blick, nur bedient.
2: Ja, der wird sicher auch bedient, aber der wird dann auch durchkreuzt oder irgendwie sozusagen zurückgeschmettert. Also es gibt ja eben auch die Vorstellung von so einem feministischen Körperpanzer, wo die Sexualität als Rüstung getragen wird und damit diese männlichen, begehrlichen Blicke, die ja vor allem bei weiblichen Artists immer unter die Kostümierung schauen wollen, diese Blicke werden da abgeschmettert und zurückgeschickt. Oder man spricht teilweise auch von einer vergifteten Sexiness, die eben dann nicht wirklich zugänglich ist. Ja? Und das kann mal so sein, mal so sein. Das kommt natürlich auch viel darauf an, wer das wie präsentiert, wie selbstbestimmt das ist. Oft ist es ja so eine Hyperfemininisierung, die dann eigentlich sozusagen diese Binarität der Geschlechter auch ad absurdum führt, weil es so übertrieben ist. Man kann das aber teilweise dann eben auch anders lesen. Aber ich glaube, es hat schon damit zu tun, sozusagen, wer sich das wie aussucht. Also wenn man zum Beispiel mal an so Aufführungen wie von Britney Spears so als Schullolita denkt, also sie war noch minderjährig, ich glaube, sie war erst 15 und das konnte sie sicher nicht selbst entscheiden und das war halt so eine typische Jungfrauen-Lolita-Fantasie, die ich super problematisch finde. Das würde ich jetzt nicht unbedingt als empowernd sehen, aber wenn jemand wie Ikimel sich schlampig präsentiert oder Shirin David singt, meine Shorts sind kürzer als meine Nails, hat es ja durchaus auch so ein bisschen was von Ironisierung. Aber das ist eine große Debatte, die immer weiter geführt wird und ich finde es auch schwierig, da ein abschließendes Urteil zu haben, was es ja auch interessant macht. Also die Leute wollen dann immer wissen, ja, ist das jetzt feministisch oder ist das sexistisch? Und ich glaube, das ist einfach ein Prozess. Es kommt eben auf die Strategien an, auf die Deutungshoheit, auf die Kontexte.
1: Das wird uns noch eine Weile beschäftigen.
2: Das glaube ich auch.
1: Das war Sonja Eismann im Doppelkopf auf HR2 Kultur. Zum Schluss schlagen wir noch die andere Seite auf. Da listest du auch historische Beispiele auf, zurück zu Bluesfrauen, Bessie Smith oder Big Mama Thornton, Rhythm and Blues, Rock'n'Roll, aber eben auch bis tief in die Gegenwart von Frauen, Flinters, die Musik im empowernden Sinn machen. Da hören wir zum Schluss einen Song, ne?
2: Genau, ich habe mitgebracht von Slim Soledad, brasilianische Transfrau, die für das aufregende Genre Latincore steht, den Track Jetlag Queen.
1: Vielen Dank, das war Sonja Eismann im Doppelkopf auf HR2 Kultur. Mein Name ist Klaus Walter und ich wünsche viel Spaß mit der Jetlag Queen.
3: Du

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Wir wünschen Ihnen eine gute Nacht, durch die Sie nach den Nachrichten das ARD-Nachtkonzert begleitet.

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1: Um 0 Uhr mit Heiko Schneider. Die EU verlängert ihre Wirtschaftssanktionen gegen Russland. Zum ersten Mal nicht nur um 6, sondern um 12 Monate. Das haben die Staats- und Regierungschefs der Mitgliedstaaten am Abend bei ihrem Gipfel in Brüssel beschlossen. Zu Gast war auch der ukrainische Präsident Selenskyj. Er hatte vorher die Drohnenangriffe seines Landes auf eine Ölraffinerie bei Moskau verteidigt. ARD-Korrespondent Frederik Rother.
2: Selenskyj sprach gegenüber Journalisten von einer gerechtfertigten Antwort auf die russischen Angriffe Anfang der Woche, bei denen unter anderem das bekannte Kiewer Höhlenkloster beschädigt wurde. Der ukrainische Präsident betonte nochmal, dass man den Krieg nie gewollt habe. Aber wenn die Ukraine brenne, werde auch Moskau brennen.
1: Irans geistliches Oberhaupt Mojtaba Khamenei hat das Rahmenabkommen zwischen dem Iran und den USA gebilligt, trotz eigener Vorbehalte. Es war von Präsident Pezeshkian und US-Präsident Trump unterzeichnet worden. In einer schriftlichen Botschaft Khameneis heißt es, er habe Zusicherungen erhalten, dass die Rechte des Iran und die Interessen der Widerstandsfront gewahrt bleiben. Direkte Verhandlungen mit den USA bedeuteten aber nicht, die Position des Feindes zu akzeptieren. Zum ersten Mal in diesem Jahr ist in Deutschland die 35-Grad-Marke geknackt worden. Der bundesweite Spitzenwert wurde laut deutschem Wetterdienst am Nachmittag an der Messstation Saarbrücken-Burbach mit 35

0: In der Murat Yakin drei neue Spieler ein und damit auch den Sieg. Johann Mansambi erzielte kurz nach seiner Einwechslung das 1:0. Die rote Karte gegen Tarik Muharemovic nach einer Notbremse öffnete den Schweizern die Räume. Ruben Vargas und noch einmal Johann Mansambi erhöhten auf 3:0. Ermin Mamet traf in der Nachspielzeit für Bosnien und den Schlusspunkt setzte Granit Xhaka, der einen Foul-Elfmeter zum 4:1 für die Schweiz verwandelte.
1: Vorher hatten sich Tschechien und Südafrika 1:1 getrennt. Und das waren die Nachrichten. Das Wetter. In der Nacht kühlt es nur leicht ab auf 21 bis 14 Grad. Der Tag beginnt dann wieder mit viel Sonnenschein. Ab dem Nachmittag kann es dann örtlich Hitzegewitter geben. Und es wird noch heißer, 32 bis 38 Grad. Die weiteren Aussichten, die bringen kaum Änderung. Die Zeit, es ist 0 Uhr und 3 Minuten.
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3: Mit Constanze Fennel und in den ersten beiden Stunden heute mit Aufnahmen aus unseren BR-Archiven freut mich, dass Sie zuhören. Mit dem Symphonieorchester des Bayerischen Rundfunks starten wir in diese Nacht und mit Musik von Antonín Dvořák. Natur, Leben und Liebe, diesen drei ewigen Menschheitsthemen, hat er jeweils eine Konzertouvertüre gewidmet. Und die zweite, die heißt passenderweise auch Karneval, denn so ist das Leben ja, laut, bunt und manchmal ein bisschen verrückt.

Das Symphonieorchester des Bayerischen Rundfunks hat unser ARD-Nachtkonzert eröffnet. Hier mit der Konzertouvertüre Karneval, Opus 92 von Antonín Dvořák, und die Leitung hatte Maris Jansons. Er war zweifellos eine zentrale Figur der russischen Musik, Sergei Tanjejew, Schüler von Nikolai Rubinstein und Peter Tschaikowski und selbst Lehrer von Rachmaninow und Skriabin. Über viele Jahre war er Professor und schließlich Direktor des Moskauer Konservatoriums, galt als Meister des Kontrapunkts und hatte eine ausgeprägte Abneigung gegen Salonmusik. Klingt alles ein bisschen spaßbefreit und das hat ihm auch den Ruf eines spießigen Akademikers eingebracht. Ein Vorurteil, das man aber schnell über Bord wirft, wenn man Tanjejews leidenschaftliche Musik hört. Zum Beispiel diese Canzona für Violoncello und Streicher.

Der Cellist Werner Thomas Mifune hat hier zusammen mit dem BASO diese Canzona von Sergei Tanjejew gespielt. Die Leitung hatte Muhai Tang. Kurz vor 12:30 ist es, Sie hören das ARD-Nachtkonzert, präsentiert von BR Classic, noch bis 14:00 mit Aufnahmen aus unseren BR-Archiven. Die nächste Musik, die stammt von Henriette Renier, eine französische Harfenistin und Komponistin. Im Alter von gerade mal 10 Jahren ist sie schon am Pariser Konservatorium als Studentin aufgenommen worden. Nicht lange hat's gedauert, bis sie zahlreiche Preise gewonnen hat. Komponiert hat sie hauptsächlich fürs eigene Instrument und die Werke dann auch selbst öffentlich präsentiert. Xavier de Maistre wandelt jetzt auf ihren Spuren. Dieses Trio von Henriette Renier spielt er zusammen mit Ingolf Turban, Violine, und Wenxin Yang, Violoncello.

Xavier de Maistre, Harfe, Ingolf Turban, Violine und Wenzin Yang, Violoncello haben hier zusammen Kammermusik gespielt, ein Trio für Harfe, Violine und Cello der Französin Henriette Renier. Und wir bleiben gleich noch ein bisschen in Frankreich, nämlich mit Musik von Charles-Marie Widor. Er war nicht nur Professor am Pariser Konservatorium und ein berühmter Organist, er hat mit seinen 10 Orgelsinfonien die Prinzipien der Orchestermusik auf die Königin der Instrumente übertragen. Aber er hat sie auch kombiniert, die Orgel und das Orchester, zum Beispiel in der folgenden Orgelsinfonie Opus 42. Hier mit den Bamberger Symphonikern unter Stefan Soljom und Christian Schmidt an der Jan-Orgel in der Bamberger Konzerthalle.

Das war Charles-Marie Widors Orgelsinfonie Nummer 5 in F-Moll, Opus 42, hier in einer Aufnahme mit den Bamberger Symphonikern unter Stefan Soljom und Christian Schmidt an der Jan-Orgel in der Konzerthalle Bamberg. Sie hören das ARD-Nachtkonzert, präsentiert von BR Klassik, jetzt mit Musik von Robert Fuchs, ein Zeitgenosse von Brahms, Student von Bruckner und ein herausragender Pianist. Am Wiener Konservatorium hat man sich kaum entscheiden können, ob man ihn wegen seines Klavierspiels oder wegen seiner Kompositionen auszeichnen sollte. Davon sind besonders seine Streicherserenaden populär geworden, was ihm den Spitznamen Serenadenfuchs eingebracht hat. Hier kommt eine davon, die Serenaden Nummer 3 in E-Moll, gespielt vom Kammerorchester des BASO unter Radoslav Schulz.

Das Kammerorchester des BASO unter Radoslav Schulz hat hier Musik von Robert Fuchs gespielt. Das war seine Streicherserenade Nummer 3 in E-Moll. Sie hören das ARD-Nachtkonzert jetzt mit geistlicher Musik von Anton Bruckner. Sein Te Deum in C-Dur hören wir hier im Mitschnitt aus der Münchner Theatinerkirche vom September 1996. Die Solopartien singen Susan Anthony, Sopran, Marianne Röhrholm, Alt, Donald Karsch, Tenor und René Pape, Bass. Wolfgang Sawallisch dirigiert den Chor und das Symphonieorchester des Bayerischen Rundfunks.

0: Anton Bruckners Tedeum in C-Dur, Susan Anthony, Sopran, Marianne Röhrholm, Alt, Donald Kersch, Tenor und René Pape, Bass, haben die Solopartien interpretiert. Der Chor des Bayerischen Rundfunks sang in der Einstudierung von Michael Gläser. Gespielt hat das Symphonieorchester des Bayerischen Rundfunks am Pult Wolfgang Sawallisch. Am 10. September 1996 ist dieser Mitschnitt entstanden in der Münchner Theatinerkirche. Und jetzt ist es kurz vor 2 Uhr Zeit für die Nachrichten hier im ARD-Nachtkonzert, präsentiert von BR Klassik. Und danach geht's hier weiter mit Musik von Johann Sebastian Bach.
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2: Um 2 Uhr mit Katja Kindermann. Die EU verlängert ihre Wirtschaftssanktionen gegen Russland. Das haben die EU-Staats- und Regierungschefs am Abend bei ihrem Gipfel in Brüssel beschlossen. Aus der Nachrichtenredaktion Christiane Rüther.
3: Es war das erste Treffen seit der Abwahl des ungarischen Rechtsnationalisten Orbán. Eine Einigung der 27 Staaten war ohne ihn wieder möglich. So werden die Wirtschaftssanktionen erstmals nicht nur um 6, sondern direkt um 12 Monate verlängert. Weiteres großes Thema des EU-Gipfels ist China. Insbesondere wird es darum gehen, wie sich die EU der Exportmacht gegenüber positioniert. Die oftmals billigeren chinesischen Produkte setzen der europäischen Wirtschaft zu. Deshalb soll über Gegenmaßnahmen beraten werden.
2: Die US-Armee hat ihre Blockade iranischer Häfen nach mehr als 2 Monaten aufgehoben. Das erklärte das für die Golfregion zuständige US-Regionalkommando CENTCOM. Amerikanische Kriegsschiffe würden aber in dem Gebiet bleiben und sicherstellen, dass alle Teile der Vereinbarung zwischen den USA und dem Iran eingehalten würden. Am Mittwochabend hatten die Präsidenten der USA und des Iran, Trump und Pezeshkian, ein Rahmenabkommen unterzeichnet. In den kommenden 60 Tagen soll über eine dauerhafte Friedenslösung verhandelt werden. In Hamburg endet heute die Innenministerkonferenz von Bund und Ländern. Nach letzten Beratungen sollen Beschlüsse gefasst werden. Auch Verteidigungsminister Pistorius wird erwartet. Aus der Nachrichtenredaktion Martin Seiler.
4: Die Sicherheitslage steht im Fokus beim Treffen der Innenministerinnen und Minister. Russische Sabotage, Blackouts, Cyberabwehr. Bund und Länder wollen die Infrastruktur und die Bevölkerung besser im Katastrophenfall schützen. Hamburgs Innensenator Grote, der den Vorsitz hat, betonte, es brauche einen übergreifenden Fahrplan. Niedersachsens Innenministerin Behrens kritisierte, in den vergangenen Jahren seien immer wieder Beschlüsse zum Zivilschutz gefasst worden, passiert sei danach wenig. Neben der Sicherheitslage geht es bei der Konferenz auch um Jugendkriminalität und um Gewalt bei Fußballspielen.
2: Bei der Fußballweltmeisterschaft steht Co-Gastgeber Kanada kurz vor dem ersten Sieg. Wenige Minuten vor Schluss führt Kanada mit 6:0 gegen Katar. Zuvor konnte sich bereits die Schweiz mit 4:1 gegen Bosnien-Herzegowina durchsetzen. Außerdem haben noch Tschechien und Südafrika gespielt. Die Begegnung endete 1:1. Das waren die Nachrichten. Das Wetter in Deutschland. In der Nacht in der Nordwesthälfte Schauer und Gewitter möglich, ansonsten leicht bewölkt und meist trocken. Tiefstwerte 22 bis 14 Grad. Tagsüber gebietsweise freundlich, im Nordwesten teils starke Gewitter. Höchstwerte 23 bis 28 Grad an den Küsten, bis 38.